0: behindert gelten. In den Fonds zahlen auch größere Unternehmen ein, die gegen die gesetzlichen Vorgaben für die Beschäftigung von Menschen mit Handicap verstoßen. Maximal sind es pro Monat und Person gut 500 Euro. Zu wenig, sagt Patrick Berger vom ÖGB.
1: Es ist unbedingt notwendig, dass hier auf der einen Seite Druck erhöht wird, aber gleichzeitig es muss auch Unterstützung und Förderung geben für Betriebe, die die Beschäftigungsquote überfüllen.
0: In der Wirtschaftskammer verweist man etwa auf die momentan schwache Konjunktur. Mit mehr Wachstum würden auch die Jobchancen von Menschen mit Behinderung wieder steigen und man werde sie auch brauchen.
2: Die Europäische Union streicht zwei russische Oligarchen von der Sanktionsliste. Nach 10 Verhandlungen der Mitgliedstaaten setzt sich Frankreich mit diesem Wunsch durch. Im Gegenzug werden die Sanktionen gegen weitere 3000 Personen und Unternehmen um 36 Monate verlängert. Tim Kuppal berichtet.
3: Einzelinteressen statt Geschlossenheit. Die angekündigte harte Antwort der EU an Moskau auf die Sprengstoffdrohne von Leipzig bleibt aus. Die russischen Milliardäre Alisher Usmanov und Michael Friedmann werden von der Sanktionsliste gestrichen. Dahinter steht laut Diplomatenkreisen Frankreich, offiziell ist von einer Frage der nationalen Sicherheit die Rede, inoffiziell von einem Geiseldeal, einem in Aserbaidschan festgehaltenen französischen Staatsbürger. Der zweite Oligarch, Michael Friedmann wiederum, hat Luxemburg auf 16 Milliarden Euro verklagt. Luxemburg soll seine Streichung zur Bedingung für die Streichung Usmanovs gemacht haben. Lettland hat die Entscheidung bis zuletzt blockiert und sich schließlich der Stimme enthalten. Europa mache sich damit künftig erpressbar, hören wir hier in Brüssel von vielen Diplomaten.
2: Und 63% der Österreicherinnen und Österreicher sind für eine Zuckersteuer. Das hat eine Umfrage von Marktagent ergeben. Allerdings glauben nur knapp ein Fünftel, dass sich dadurch Menschen auch gesünder ernähren würden. Sollte die Steuer tatsächlich kommen, wünschen sich 39%, dass gesunde Lebensmittel gleichzeitig billiger werden. Und jetzt zum Wetter mit Thomas Wostal.
4: Sehr frisch geht es in diesem Mittwoch. Die Temperaturen sind jetzt größtenteils einstellig. In einigen Tälern ist es sogar leicht frostig. Tagsüber scheint überall in Österreich die Sonne, in etwa 8 bis 12 Stunden lang. In der Osthälfte Österreichs ziehen zeitweise ein paar dichte Wolken durch. Der Wind ist deutlich schwächer als in den letzten Tagen. Die Temperaturen liegen am Nachmittag bei 14 bis 21 Grad, im Inntal bei 23. Am Donnerstag in vielen Regionen Wolken und zeitweise Regen, trocken und länger sonnig am ehesten.
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0: Österreichische Frauenhäuser, kurz AÖF. Frau Zinnerl, was sind die Gründe für die Zunahme?
1: Zum einen ist Gewalt immer mehr besprechbar, es wurde enttabuisiert und damit steigt auch die Zivilcourage. Das heißt, eine Frau, die von Gewalt betroffen ist, traut sich eher, über die Gewalt zu sprechen.
0: Und Hilfe wird immer öfter auch angenommen. Die Folge ist aber auch, die Einrichtungen sind stark ausgelastet.
1: Gleichzeitig möchte ich aber auch hier dazu sagen, dass jede Frau, die sich an uns wendet, dass wir einen Platz finden. Das heißt, auch wenn wir voll sind, wir finden einen Platz, wir weisen keine Frauen ab und das ist uns ganz, ganz wichtig.
0: Allein im letzten Jahr mussten über 2000 Frauen und Kinder in einem der 32 Frauenhäuser in Österreich Schutz finden.
2: Es gibt ein neues Betrugsmodell mit Hundewelpen. Da wird online mit geklauten Fotos und extrem günstigen Preisen geworben. Aber die süßen Hundebabys gibt's gar nicht. Und diese Online-Betrugsmasche trifft dann sogar Menschen, die eigentlich gar nichts mit dem Ganzen zu tun haben, berichtet Eva Wackenreuter aus unserem Verifikationsteam De Facto.
3: Stefan aus Wien bekommt eines Abends unerwarteten Besuch. Jemand will bei ihm daheim einen Welpen abholen.
4: Und dann steht da eine Frau, die sehr freudig schaut und erwartet, dass ich jetzt einen Hund für sie habe. Also sie ist jetzt wegen einem Hund da.
3: Stefan ist zufällig Teil eines sogenannten Vorauszahlungsbetrugs geworden. Dabei verlangen die Betrüger einen Vorschuss. Erst danach kann man den Welpen abholen, angeblich an Stefans Adresse. Passieren kann das jedem, meint Reinhard Nosowski vom Bundeskriminalamt.
5: Jeder kann unter den bestimmten Umständen Opfer werden. Bei jedem können die Emotionen geweckt werden, wenn gerade der richtige Trigger reinkommt.
3: Dahinter stecken oft hochprofessionelle Netzwerke. Die Polizei rät, Vorsicht bei Druck und Angeboten, die zu gut sind, um wahr zu sein.
2: Und Taylor Swift bringt eine neue Single namens Patient Zero heraus. Das hat sie auf Instagram angekündigt. Der Song soll schon diesen Freitag erscheinen. Und jetzt zum Wetter mit Thomas Wostal.
6: Der Mittwoch beginnt kalt, mit Temperaturen größtenteils unter 10 Grad, in einigen Alpentälern sogar knapp unter 0 Grad. Es wird aber ein recht sonniger Mittwoch mit zeitweise ein paar dichteren Wolken in der Osthälfte von Österreich. Der Wind ist deutlich schwächer als in den letzten Tagen. Mit der Sonne kommen heute die Temperaturen einigermaßen in Schwung. Am Nachmittag hat es 14 bis 21 Grad, im Inntal bei 23. Am Donnerstag in vielen Regionen zeitweise Regen, trocken und länger sonnig am Ehe.
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3: Im Studio Eva-Maria Fuhn. Die mit dem Iran verbündeten Milizen im Irak sollen erst bis zum Sommer 2027 entwaffnet werden und damit 9 Monate später als bisher geplant. Das sagte der irakische Ministerpräsident Ali al-Saidi in einem Interview mit der New York Times. Markus Langer.
4: Irantreue Milizen griffen wiederholt Militärbasen und diplomatische Einrichtungen der USA im Irak und anderen Ländern an. Das US-Militär bombardierte Ziele der Milizen im Irak. Premier al-Saidi hatte im Sommer gesagt, dass die Milizen eigentlich bis Ende September entwaffnet werden sollten, also bis Mitte kommender Woche. Bis dahin soll auch der laufende Truppenabzug des US-Militärs aus dem Irak abgeschlossen sein. Die Angriffe der Milizen könnten nach dem 30. September aber weitergehen, auch wenn die letzten US-Soldaten das Land verlassen haben. Die mächtigsten der bewaffneten Gruppen weigern sich bisher, die Waffen abzugeben und sich in die staatlichen Streitkräfte einzugliedern.
3: Bundespräsident Van der Bellen hat in New York klare Worte zum Vorgehen Israels in den besetzten Palästinensergebieten gefunden. Bei einer Pressekonferenz am Rande der UNO-Generalversammlung sprach Van der Bellen von Kriegsverbrechen im Gazastreifen und im Westjordanland. Gleichzeitig hielt er auch fest, dass das Existenzrecht Israels in keiner Weise in Frage gestellt werde. Marokko wählt heute ein neues Parlament. Den Wahlkampf hatten die Themen Kaufkraft, Arbeit und soziale Gerechtigkeit bestimmt. Die Unzufriedenheit ist groß. Ende Juli flüchteten zehntausende Menschen zu Fuß oder schwimmend in die benachbarte spanische Exklave Ceuta. Angesichts der massiv gestiegenen Treibstoffpreise in den USA hat sich Präsident Trump für einen Exportstopp von Diesel ausgesprochen. Nach Angaben von Finanzminister Bessent prüft die US-Regierung, ob ein vollständiges oder teilweises Verbot funktionieren würde. Bei den Republikanern ist die Maßnahme umstritten. Vor allem Parteienvertreter aus ölproduzierenden Staaten wie Texas oder Alaska sind dagegen. Hurricane Polo hat vor der Pazifikküste Mexikos die höchste Kategorie 5 erreicht. Der Hurricane weist Windgeschwindigkeiten von 260 Kilometern pro Stunde auf und dürfte sich noch weiter verstärken. Der Wirbelsturm soll zwar vor der Küste bleiben, könnte aber Überschwemmungen und Erdrutsche auslösen. Zum Wetter.
5: Heute Nacht war astronomischer Herbstbeginn und dazu gibt es gleich in vielen Regionen die kälteste Nacht seit dem Frühling, nämlich seit Mitte Mai. Die Temperaturen liegen jetzt größtenteils unter 10 Grad, in einigen Alpentälern ist es sogar leicht frostig. Tagsüber scheint heute aber überall in Österreich die Sonne und zwar in etwa zwischen 8 und 12 Stunden lang. Ein paar dichtere Wolken können zeitweise in der Osthälfte von Österreich durchziehen. Hier frischt auch der Wind auf, es ist aber insgesamt deutlich weniger windig als in den letzten Tagen. Zu den Temperaturen, am Nachmittag hat es heute zwischen 14 und 21 Grad, im Inntal bei 23. Auf den Bergen in 2000 Meter Höhe hat es heute zwischen 1 Grad am Schneeberg und 13 in den Lienzer Dolomiten. Am Donnerstag ziehen in vielen Regionen Österreichs Wolken durch und da kann es auch zeitweise regnen. Trocken und länger sonnig ist es am Donnerstag am ehesten im Westen und im Süden. Zum Wochenende hin dann überall mehr Sonne und auch wärmer. Soviel zum Wetter mit Thomas Wostal.
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7: Da kommen Sie auf den Hauptverbindungen gut voran. Wir wünschen eine angenehme und sichere Fahrt.

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1: Morgen, Caro.
2: Morgen, Mike.
1: Jetzt ist er da.
2: Ich will es nicht aussprechen.
1: Da, weißt du noch von gestern?
2: Ja, der Winter.
1: Ja, nein, Winter ist jetzt einmal keiner. Das ja. ist ja da nichts da. Das ist einmal aus, du musst positiv denken. Hallo, Caro. Hey, ruf.
2: Weißt noch, die,
1: jawohl! Es kann, ja! Weißt du noch, wie er heißt im Volksmund? Der?
2: Auf.
1: Ja, die ersten zwei Buchstaben haben gestimmt. Ja, sie stimmt der dritte auch. Jetzt haben wir die erste Silbe, die passt. Check.
2: Aus.
1: Aus.
2: Machen wir in 10 Minuten die nächste.
1: Also, tun wir die nächste. Tun wir ein bisschen recherchieren. Der Auswart wäre es gewesen.
2: Auswart, genau. Ja.
1: Und das ist aber falsch, weil der Auswart ist da.
2: Frühling.
1: Der Frühling und der
2: Inwart.
1: Der Inwart ist der
2: Herbst. Ist der Herbst.
1: Jawohl.
2: Es macht ja alles auch so viel Sinn. Du bringst endlich die Gartenmöbel wieder hinein.
1: Und jetzt bringst du sie hinein.
2: Genau.
1: Ja, also drum, ist, das ist wie mit der Sommerzeit. Ja.
2: Ja. Vorstellen.
1: Vorstellen die Möbel
2: und
1: hineinstellen wieder. Ja. Ja. Zurückstellen.
2: Ja.
1: Gut, also. Check.
2: Check.
1: Passt. Schönen guten Morgen.

0: Schon 13 Minuten, 6:02. Das wird heute.
1: Einzelne Frühnebelfelder verschwinden rasch und dann ist es die meiste Zeit des Tages wieder strahlend sonnig, auch wenn hin und wieder einzelne Quellwolken durchziehen. Der Wind ist nur noch schwach bis mäßig, in der Früh ist es recht frisch, die Höchstwerte erreichen 15 bis 22 Grad. 6 Grad messen wir derzeit in Klagenfurt, 5 Grad bei Ihnen in Villach und Millstatt, in Lienz und St. André im Lavantal, da hat es derzeit 3 Grad. In Weitensfeld messen wir 0 und am Katschberg hat es 2 Grad.
0: Ja, da sind die Sorgenfalten auf deiner hübschen Stirn. Jetzt aber gerechtfertigt. Du, pass auf, da kriegst du nämlich dann permanente Falten. Dann schaust du irgendwann so aus wie ich. Möchte es nicht.
1: Ach, also,
0: aber es war in der Früh, hat bei mir das Auto, als ich zu Hause weggefahren bin, 5 Grad angezeigt.
1: Ja.
0: 5. Einer.
1: Langärmliches T-Shirt, Pulli und eine Weste und zwar Tücherl um den Hals.
0: Ja.
1: Bin fast also, erfroren am Weg her.
0: Ja, ist ja auch ein breiter Weg. Ne? Man, ist auch so ein lustiges Wort, ein breiter Weg. Warum ist ein Weg breit, wenn er lang ist?
1: Weil er sich... In die.
0: Ja. Nein, er zieht sich in die Länge, aber nicht in die Breite. Warum ist ein Weg breit, wo er lang ist?
1: Das werde ich jetzt recherchieren. Ah,
0: okay.
1: Vielleicht
0: hat bitte.
1: Dr. Google was Interessantes.
0: Bitte, vielleicht
1: der
0: Chatty wird schon was, wird schon meine neue Freundin, mein Bester, hört, ich werde schon was, irgendwas, irgendwas wird sie ausspucken. Ja, apropos ausspucken, Sie könnten auch mit uns was ausspucken, was reden nämlich.
1: 0463 511 00 und die 5 wäre die Telefonnummer dazu.
0: Kommt in jedem schlechten Western vor, spuck's aus. Oder Krimi, spuck's aus. Ja, also bei jedem Verhör, spuck's aus.
1: Eigentlich so eine Unart.
0: Spit it out, man.
1: Ja,
0: ja aber das ist der Synchronisation geschuldet.
1: Ja, ich weiß.
0: Spuck's aus.
1: Digga.
0: Du Gauner. Nein, die Digga, Gauner. Gauner. Das war noch die Gauner-Variante. 0463
1: 511 00 und die 5.
0: Sprache im Wandel der Zeit. Guten Morgen.

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1: Auf unseren Straßen ist weiterhin alles in Ordnung und ruhig. Sie kommen ohne Störungen voran. Wir wünschen eine gute und sichere Fahrt.
0: Und einen schönen guten Morgen dem Benjamin.
2: Jo, guten Morgen, Mike.
0: Servus, Benjamin. Guten Morgen, hallo, wie geht's?
2: Jo, gut. Mal die besten Grüße aus einem kalten Geldtal.
0: Wie viel Grad, ja, wie viel Grad habt ihr?
2: Wir haben schon ein bisschen Bodenfrost und heute schaut es wieder noch aus.
0: Ja, ja.
2: Es ist wirklich kalt.
0: Ja, es hilft alles nichts. Benjamin, wo bist du genau zu Hause?
2: In Unterübernitzen.
0: In wo?
2: Kirchbach. Auf der Schatzseite da.
0: Ja gut, das noch dazu, auf der Schatzseite.
2: Boah. Ja, da ist extra noch.
0: Da ist extra noch ein bisschen kälter. Wie viel Grad hast du schon geschaut?
2: Habe ich noch nichts geschaut, nein, aber es ist verdammt kalt.
0: Ja,
2: ich meine, wenn schauen hättest, dass die Milch hinten angekommt, weil um eine halbe Reihe sechs kommt der Milchwagen.
0: Ja, dann pass nur auf, dass die Milch nicht friert.
2: Ja, nein, das schauen wir schon.
0: Ja,
2: das schauen
0: wir passiert nichts.
2: Nein, passiert nichts.
0: Na gut, dann bin ich beruhigt. Ja, bitte.
2: Mike, warum ich anrufe,
0: jawohl.
2: Ich darf gerne meinen Freund in Feldkirchen, in Malle Herbert, bei Hart bei Feldkirchen, das ist er daheim, seinen heutigen Geburtstag recht herzlich gratulieren. Und alles Gute ihm wünschen und die besten Grüße aus dem Geldtal übermitteln.
0: Passt, da schließen wir uns an. Benjamin, danke dir für den Anruf.
2: Super.
0: Und schau, dass die Milch weiterkommt, gell?
2: Ja, gut.
0: Servus.
2: Servus.
0: Ja, ciao. 9 vor halb 6.

0: Lisa Nant-Messnig im Studio. Schönen guten Morgen, Lisa.
1: Guten Morgen, Mike.
0: Zeit für die Neuigkeiten aus der Nachrichtenredaktion.
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3: Im Bezirk Villachland steht ein Unternehmerpaar aus der Baubranche unter schwerem Betrugsverdacht. Der 40 Jahre alte Villacher und seine 39 Jahre alte Ehefrau sollen als Geschäftsführer mehrerer Gesellschaften über mehrere Monate Waren und Dienstleistungen im Baustoffhandel auf Lieferschein bezogen haben. Die Rechnungen dafür sollen die beiden aber nie beglichen haben. Aufgedeckt hatte den Fall ein Mann aus dem Bezirk Villachland, der im Zuge von Sanierungs- und Umbauarbeiten Anzeige erstattet hatte. Bei einer Hausdurchsuchung wurden belastende Buchungsunterlagen und Datenträger sichergestellt. 18 vorwiegend Kärntner Unternehmen sollen betroffen. Ein Schaden von mehreren 100.000 Euro entstanden sein, ergaben die polizeilichen Ermittlungen. Der 40-jährige Villacher zeigte sich bei seiner Einvernahme geständig. Die Frau verweigerte die Aussage. Der Kärntner Rechnungshof hat sich erstmals einer Prüfung durch andere Rechnungshöfe unterzogen. Auch wenn der Arbeit im Kärnten grundsätzlich ein gutes Zeugnis ausgestellt wurde, haben der Wiener Stadtrechnungshof und der Sächsische Rechnungshof 39 Empfehlungen erarbeitet. Der Bericht wurde an Landtagspräsident Andreas Scherwitzel von der SPÖ übergeben, der gesetzliche Adaptierungen vor der Landtagswahl 2028 in Aussicht gestellt hat. Und weil die Zahl der Studierenden an der Fachhochschule Kärnten in Villach steigt, wird in Ad Raustadt ein weiteres Projekt für studentisches Wohnen realisiert. In der Bahnhofstraße soll aus dem ehemaligen Hotel Europa ein neues Haus mit rund 100 zusätzlichen Betten für Studierende entstehen. Gleichzeitig werden 34 geförderte Mietwohnungen errichtet, heißt das von der Stadt. Und damit zu den Wetteraussichten. Mike. Ja, Verzeihung, nicht Mike, sondern Caro.
1: Alles gut.
0: Aber man merkt schon, top of mind ist top of market.
1: Ich meine, Urlaub, sorry. Alles gut. Wir haben jetzt mittlerweile die gleiche Frisur, also alles in Ordnung.
0: Aber bei der Färbung haben wir uns ein bisschen anders entschieden. Also ich habe meine dann doch etwas heller gefärbt als... Aber weißt du was, die Lisa hat auch eine neue Frisur.
1: Ja.
0: Die Lisa hat eine neue Frisur. Die Lisa ist etwas dunkler geworden an dieser Stelle. Gell? Habe ich wieder... Ich meine, es gibt schon Dinge, die sehe ich noch immer gut. Gell? Da, den Blick für das Schöne habe ich noch immer. So, wir sind beim Wetter, beim Schönen.
1: Genau. Zu Beginn hängen noch ein paar Frühnebelfelder fest. Im Laufe des Tages wird es dann aber wieder freundlich mit viel Sonnenschein. Die Höchstwerte erreichen heute 15 bis 22 Grad. Sicher unterwegs mit Radio Kärnten und da kommen Sie auf den Hauptverbindungen gut voran. Wir wünschen eine gute Fahrt. Dann haben wir heute auch noch einen Sport. Hannes Orange, bitte.
4: Eishockey, da heißt es heute ab 19.30 Uhr in der Klagenfurter Horten Arena erstmals wieder KAC gegen den VSV, das 364. Kärntner Eishockey-Derby. Bei den Blau-Weißen noch definitiv ohne Kapitän Alex Rauchenwald, das Match live im Radio Kärnten Eishockey-Magazin und auf ORF On bzw. ORF Sport Plus. Handball, da hat die Auslosung für die zweite Europacup-Runde der Herren für den SC Ferlach ein Traum losgebracht. Gegner ist die Top-Mannschaft RK Alkaloid aus Nordmazedonien. Das Rückspiel in Ferlach steigt am 24. oder 25. Oktober. Billard, da hat Albin Oschan bei der Zehnball-WM in Vietnam in der Runde der letzten 32 gegen den Niederländer Feyen verloren, muss heute Vormittag europäischer Zeit gegen den Spanier Alcaide in die Hoffnungsrunde. Und in der Fußball Nations League, morgen Abend in Linz, das erste Spiel des österreichischen Nationalteams. Gegner ist ab 20.45 Uhr Israel.
0: 4 Minuten nach 17:30 ist es mittlerweile geworden. Morgengedanken als nächstes. Danke dir, Hannes Orasche. Und Sie rufen mich an 0463 511.

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1: Kommen in dieser Woche von der Journalistin Christine Heiden.
2: Lieber Gott, mach mich fromm, dass ich in den Himmel komm. Mein Herz ist klein, darf niemand hinein, als du, mein liebes Jesulein. Diese Verse gehörten auch zu der katholischen Welt von gestern. Der Glaube war in Formeln gefasst, schon für Kinder. Was sich reimt, das merkt man sich. Gottes Auge ist immer und überall, noch so ein Satz, der wie von selbst in den Gedanken wieder auftaucht. Der Glaube und das Gebet als Erziehungsmethode, das lehnt man heute ab. Was aber für mich bleibt, ist, dass man schon Kindern zugemutet und zugetraut hat, außerhalb der Familie und der engen Freunde eine persönliche Bezugsperson zu haben. Man nannte sie Gott. Ich mochte auch die Schutzengelbilder besonders gerne. Bezugspersonen im Himmel zu haben, Gott, Jesus, die Engel, das kann für das ganze Leben tragend werden. Wie oft erweisen sich Familien, Freunde, liebgewordene Menschen als nicht zuverlässig, wie oft verlieren wir sie und bleiben allein übrig. Mit den Kindergebeten habe ich gelernt, dass ich nie ganz allein sein werde. Auch wenn ich meine himmlischen Begleiter nicht sehen kann, sie sind da.
1: Meint in den Morgengedanken die Journalistin Christine Heiden.

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0: a Toni Blunt zum Kopf. 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

0: Dauert auch nichts mehr, damit wieder der Ho-Ho kommen, gell?
1: Weil es echt
0: ja,
1: nur noch.
0: Oktober, November, ja,
1: es ist auch schon der 23.
0: Ja, eh, klar. Naja, drum ist ja der Invert da.
1: Stimmt.
0: Das ist ja der Grund, warum der kommen ist. Der haltet sich ja an die Daten.
1: Bist du mehr so der Mensch, der das so übertaucht, diese Zwischenphase? Also wenn dann so ganz weihnachtliche Stimmung schon bei dir, wenn es kalt wird? Oder bist du dann schon also in der Herbststimmung? Oder überspringst du die Herbststimmung?
0: Ich bin in der Stimmung scheiße, der Sommer ist vorbei. Das darf ich nicht sagen, Entschuldige, aber das ist, ich bin ein Sommerkind.
1: Ja,
0: ich mag es gern warm, ich mag kurze Hose, kurzes Leib.
1: Ich auch, aber man könnte halt nichts dran ändern, dass es halt da ist,
0: Ja, die ist völlig umsonst, finde ich. 0463
1: 511 00 und die 5.
0: Telefonieren wir miteinander, ja, und reden wir ein bisschen über den Inwart, den Auswart und den Hauswart.
2: Du sitzt mir gegenüber.
0: 14 vor 6.

0: 10:06 ist es mittlerweile geworden, das Wetter.
1: Einzelne Frühnebelfelder verschwinden rasch und dann ist es heute auch die meiste Zeit strahlend sonnig. Auch wenn hin und wieder einzelne Quellwolken durchziehen, wird es dann recht mild. 15 bis 22 Grad sind heute die Höchstwerte. Der Wind ist nur noch schwach bis mäßig. In der Früh ist es jetzt noch ein bisschen frisch. In Klagenfurt messen wir derzeit 6 Grad. In Villach ist es wolkenlos bei 4 Grad. Bei Ihnen in Bad Eisenkappel und Lienz hat es 3 Grad. Ebenfalls 3 Grad in Diex. Und in Patergassen ist es wolkenlos bei 0 Grad. Am Sonnenblick minus 1.
0: Schönen guten Morgen, Renate.
2: Ja, guten Morgen, Mike.
0: Morgen, Renate, wie geht's?
2: Ja, danke. Sehr
0: fein.
2: Gut.
0: Ja, gut. Cool. Was kann ich tun für Sie, Renate?
2: Du hast erzählt vom Weihnachten und von der Musik und so. Und ich habe ja in der Bahnhofstraße in einem großen Kaufhaus gelernt, gell?
0: Ja.
2: Im Forum da. So früh die Weihnachtssocken.
0: Das glaube ich auch.
2: Also nicht so früh, aber immer den ganzen Dezember die Musik.
0: Das denke ich mir, das muss wahnsinnig sein.
2: Rund um die Ohren.
0: Das glaube ich
2: auch. Das war so nervig.
0: Ich glaube es da. Ja, kann ich verstehen.
2: Ich habe da jetzt dann eben gesagt, ich war beim XX-Lutz, bin ich eingegangen, jetzt am Samstag, es war richtig kalt geworden. Was ist denn heute für ein Datum?
0: Ja, es stimmt schon, gell? Es ist Mitte September und du schaust schon auf den Weihnachtsschmuck, gell?
2: Genau.
0: Andererseits denke ich mir dann immer, wir alle rümpfen die Nase. Die großen Firmen würden es nicht tun, wenn es Menschen wie uns gäbe, die das dann kaufen, ne?
2: Ja, schon. Aber Mac, es ist so, der Kampf ums Überleben im Handel, weil jeder will als erstes das Geld machen.
0: Ja, ja.
2: Und das ist so schrecklich, dass es kommen so viele Billiggeschäfte, die das am Rand draußen und die Innenstadt wird leer.
0: Ja, das ist, das ist auf ein internationales Phänomen,
2: Umsatz,
0: das stimmt.
2: Umsatz. Ich habe ja beim Kicker gearbeitet und das war...
0: Jetzt haben wir bald alle durch, gell?
2: Ja. Und schauen Sie, wie der eingegangen ist, leider.
0: Es ist kein leichtes Geschäft und Umsatz ist nicht Gewinn. Wir beide werden es nicht ändern. In diesem Sinne, Renate, frohe Weihnachten.
2: Danke.
0: Danke für den Anruf. Ciao, Papa. Ciao, wiederhören. 8 Minuten vor 6.

0: wohin ich schau. Das darf nicht sein, ich will es nicht kapieren.
1: Ja, wenn Sie jetzt auf die Uhr schauen, kann es auch sein, dass Sie es nicht kapieren wollen, aber es hilft alles nichts. Es ist 6 in ein paar Sekunden, also wahrscheinlich, obwohl Schnittwoch ist, Sie müssen raus aus den Federn. Guten Morgen, Kärnten.
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3: Im Studio Eva-Maria Fuhn. Die Grünen haben gestern Abend in Wien ihre Herbstkampagne gestartet. Sie wollen in den kommenden 5 Wochen in ganz Österreich an Türen klopfen und mit den Menschen ins Gespräch kommen. Der Slogan der Kampagne lautet »Die einzige Alternative« und knüpft am Gründungsnamen der Partei aus den 1980er Jahren an, der heute schon fast vergessen ist. Stefan Kappacher.
4: An 800 Wohnungstüren haben die Grünen zum Auftakt ihrer Kampagne gestern Abend geklopft. Zuvor erinnerte Parteichefin Leonore Gewessler an den New Yorker Bürgermeister Soran Mamdani und dessen Wahlsieg im Vorjahr.
5: Der hat das gewonnen, weil tausende Freiwillige an 1 Million Türen geklopft haben und gefragt haben, was braucht's denn ihr gerade?
4: Genau das mache man jetzt auch. Schwarz und Rot seien den Blauen mit deren einfachen Antworten nicht gewachsen. Grün sei die einzige Alternative.
5: Genau aus diesem Grund sind wir ja gegründet worden, als die grüne Alternative, weil die anderen auslassen haben. Heimburg, Zwentendorf, you name it.
4: So Grünen-Chefin Gewessler beim Kampagnenstart in Wien-Erdberg.
3: Der ukrainische Präsident Zelensky nimmt heute an einer Sitzung des UNO-Sicherheitsrats in New York teil. Später spricht er vor der UNO-Vollversammlung. Bei der Generaldebatte werden zuvor unter anderem Reden des syrischen Präsidenten al-Sharaa und des iranischen Staatschefs Pezeshkian erwartet. Am Rande der Versammlung soll es auch eine Veranstaltung des von den USA geführten Gaza-Friedensrates geben. In Marokko finden heute Parlamentswahlen statt. 28 Parteien rittern um den Einzug ins Parlament in einem Land mit knapp 40 Millionen Einwohnern. Marokko erlebt zwar einen Bau- und Wirtschaftsboom, doch gerade für die junge Generation fehlen Perspektiven. Der Andrang auf die spanische Exklave Ceuta hat gezeigt, viele wollen weg. Nahostkorrespondent Paul Huima berichtet.
6: Die Bagger dröhnen, Lastwagen rollen. In der Stadt Benzlimane entsteht für die Fußball-WM 2030 ein Stadion der Superlative, das größte der Welt. Es ist das Symbol eines Landes im Aufbruch. Doch der Boom kommt nicht bei allen an, vor allem die Jugend findet kaum Arbeit. Das zeigt sich heuer im Juli besonders drastisch. Zehntausende überwiegend junge Marokkaner stürmten die Grenze zur spanischen Exklave Ceuta. Sie wollten nach Europa auf der Suche nach einer besseren Zukunft. Nun wird gewählt, die Kandidaten sind zahlreich und versprechen Besserung. Wer gewinnt, ist aber nur bedingt entscheidend, denn die großen politischen Linien werden nicht im Parlament, sondern im Palast bestimmt. König Mohammed VI. Gibt die Richtung vor, Investoren profitieren vom Aufbruch. Viele Marokkaner warten dagegen weiter darauf, dass er auch bei ihnen ankommt.
3: Die Frauenhäuser sind stark ausgelastet. In den letzten Monaten ist die Zahl der Anrufe bei den Hotlines um bis zu 30% im Vergleich zum Vorjahr gestiegen, heißt es. Im Vorjahr mussten mehr als 2000 Frauen und Kinder in einem der 32 Frauenhäuser in Österreich Schutz suchen. Das waren die Nachrichten mit Eva-Maria Fohn. Zum Wetter.
7: Wir starten in den astronomischen Herbst. Er hat heute um 2.05 Uhr begonnen und bringt uns heute sehr sonniges Wetter. Morgen ist es dann unbeständig mit einigen Regenschauern. Blicken wir zunächst aber in die Landeshauptstädte. Hier ist es jetzt meist sternenklar, nur in Wien und St. Pölten wolkig. Wien 12 Grad, Eisenstadt 9, St. Pölten 10, Linz 8, Salzburg 5, Innsbruck 6, Bregenz 8, Graz und Klagenfurt 6 Grad. Bis zum Nachmittag steigen die Temperaturen heute auf 14 bis 23 Grad. Am wärmsten wird es im Inntal. Dazu gibt es jetzt in der Früh stellenweise noch Nebel oder Hochnebel, der löst sich aber bald auf und dann geht es vielerorts mit viel Sonnenschein durch den Tag. Vorübergehend mehr Wolken mischen sich von Niederösterreich und Wien bis ins Burgenland dazu. Hier im Osten weht heute außerdem mäßiger Nordwestwind, meist ist der Wind aber schwach. Überall einige Wolken und Regenschauer gibt es dann morgen am Donnerstag. Sie breiten sich von Norden her auf Österreich aus und damit ist es eine Spur kühler als heute bei 13 bis 21 Grad. So viel zum Wetter von Georg Brack.
1: Danke Georg, die Neuigkeiten aus der Radio Kärnten Nachrichtenredaktion von und mit Lisa Nadlesnik.
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8: Schwer alkoholisiert ist eine 37 Jahre alte Autofahrerin in Klagenfurt am Abend einem Motorrad aufgefahren, das zuvor bei einer roten Ampel an einer Kreuzung angehalten hatte. Die Motorradlenkerin kam durch den Zusammenprall zu Sturz und musste mit Verletzungen unbestimmten Grades ins Klinikum gebracht werden. Der PKW-Lenkerin wurde der Führerschein abgenommen und die Weiterfahrt untersagt. Das Flüchtlingsheim in Ledenitzen in der Gemeinde Finkenstein wird mit 1. Oktober geschlossen. Wie die Kleine Zeitung berichtet, ist es das letzte Asylquartier gewesen, das der Bund in Kärnten betreut hat. Weil die Zahl der Asylwerber so niedrig sei, will die Bundesagentur für Betreuungs- und Unterstützungsleistungen das Quartier nur mehr als Reserve bereithalten, heißt es. Die letzten rund 40 Asylwerbenden, die Ende August noch dort untergebracht waren, wurden auf Einrichtungen in Salzburg, Nieder- und Oberösterreich verteilt. 16 Mitarbeiter sind von der Schließung betroffen, öffentliche Bedienstete sollen versetzt, ein Teil aber gekündigt werden, für sie soll ein Sozialplan erstellt werden. Und die Heizsaison steht vor der Türe und weil die Ölpreise weiter steigen, lassen viele Kärntnerinnen und Kärntner deshalb noch ihre Ölheizung gegen ein nachhaltiges Heizsystem austauschen. Der Bund steuert hier bis zu 30% der Kosten bei. Allerdings ist der Budgettopf für heuer schon ausgeschöpft. Vom Land gibt es etwa 3.000 Euro Unterstützung. Vergangenes Jahr haben das mehr als 3.600 Haushalte ausgenutzt. Was tut sich auf den Straßen, Caro?
9: Sicher unterwegs mit Radio Kärnten und da kommen Sie auf den Hauptverbindungen gut voran. Es sind uns keine Störungen gemeldet worden. Wir wünschen eine gute und sichere Fahrt.

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1: Morgen, Caro.
2: Morgen, Mike.
1: Gehen wir in den Zoo?
2: In den Zoo.
1: Ja. Ich war im Sommer gerade wieder im Haus des Meeres in Wien.
2: Und?
1: Immer wieder faszinierend. Ich suche dauernd das Krokodil. Ich weiß nicht, dass Krokodile vom Aussterben bedroht sind, das wundert mich ja total. Wäre ich ein Jäger oder ich weiß nicht, werden die gejagt? Ich kenne mich da überhaupt nicht aus. Die werden von mir hundertprozentig sicher. Die siehst du ja nicht. Nein, wirklich. Hast du ja mal gesehen dort? Und
2: da
1: dieses eine Krokodil.
2: Ich war dort ewig nicht. Ich war im Reptilienzoo, hab das letzte Mal. Bei uns.
1: Da war ich jetzt schon eine ganze Weile nicht mehr, muss ich wieder mal, siehst du das? Aber dort im Haus des Meeres in Wien, das Krokodil, ich glaube, die haben ja gar keins. Die behaupten immer nur, die zwei, schau, da unten die beiden Punkte, das sind die Augen von dem Krokodil. Warum Zoos
2: noch immer wichtig sind
1: und ihre Daseinsberechtigung haben. Damit setzen wir uns in dieser Stunde auseinander und wünschen einen schönen guten Morgen.

0: 12 Minuten vor 6:45 das Wetter heute.
1: Einzelne Frühnebelfelder verschwinden rasch und dann ist es die meiste Zeit des Tages auch schon wieder strahlend sonnig, auch wenn hin und wieder einzelne Quellwolken durchziehen. Der Wind ist nur noch schwach bis mäßig, in der Früh ist es auch noch recht frisch. Die Höchstwerte erreichen heute am Nachmittag 15 bis 22 Grad. In Villach messen wir derzeit 6 Grad, in Klagenfurt 5, bei Ihnen in Kötschach-Mauten und Lienz hat es 3 Grad, in Malnitz 2, in Friesach 1 Grad und auf der Durach, da ist es schon wolkenlos bei minus 2 Grad.
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0: Thomas Gottschalk auf der Wiesn. Das ist ein gutes Zeichen, finde ich, oder?
1: Gutes Zeichen, es geht ihm immer besser, sagt er auch selber.
0: Nein, Frau Gemahlin sagt, sie ist total stolz auf ihren Mann und wollen einfach glücklich und gesund leben.
1: Das Oktoberfest war auch immer ein Fixtermin für die beiden, muss man sagen. Und vor allem für ihn, nein.
0: Auch
1: mich würde das aber mal riesig interessieren, muss ich sagen.
0: Mich auch, bin ich bei dir, aber...
1: Ich weiß nicht.
0: Ich weiß genau, dass es mir dann eh nicht gefällt.
1: Ja, es gibt ja Leute, die sich wirklich schon um 5 in der Früh anstellen, um einen Tisch um 10 Uhr vormittags bekommen, um einen zu bekommen. Das ist schon
0: zart. Ja, vor allem, du haltest dann eh nicht lang aus. Ich meine, stell dir vor, du trinkst um 10 Uhr am Vormittag am Mass.
1: Ja.
0: Da kannst du um 10:30 die Segel streichen.
1: Nein, das ist irre, wie die ihre Tische dort verteidigen und alles. Ja. Also da gibt es Geschichten.
0: Ja.
1: Nein, nichts da.
0: Bleib mal da, glaube ich auch, oder?
1: Ja.
0: Was machen Prinz William und Prinzessin Kate so in letzter Zeit? Die waren bei der Digger-Premiere. Das ist kein Jugendfilm, nein.
1: Das ist der nächste Film von Tom Cruise. Und der spielt dort einen Ölmagnaten.
0: Genau, und zwar Digger Rockwell, daher eben auch der Name. Dessen Handlungen eine globale Katastrophe auslösen. Ja, er ist der mächtigste Mann der Welt. Und der sich auf eine verzweifelte Mission begibt, um zu beweisen, dass er der Retter der Menschheit ist, bevor die von ihm ausgelöste Katastrophe alles zerstört. Film wurde präsentiert, wer war dabei?
1: In London und natürlich Prinz William und Prinzessin Kate sind da dabei gewesen, war aber nicht ihre erste Tom Cruise-Premiere, könnte man fast sagen.
0: Die waren, bei Top Gun 2 waren sie auch schon dabei, Maverick. Ja. Und wir kennen sich lauter alte Bekannte schon.
1: Fest benannt, alle im Smoking und aufgedackelt natürlich, also das... Das waren auch nicht die drei einzigen prominenten Leute, glaube ich.
0: Irgendwann einmal, glaube ich, ziehe ich einen Smoking an.
1: Ja, glaub mal. Du wirst dich dein Leben lang daran erinnern.
0: Meine letzte Sendung vor der Pensionierung mache ich, glaube ich, einen Smoking, oder? Das wäre dann mal hoch an der Zeit. Einmal, glaube ich.
1: Ich komme im Abendkleid.
0: Gut, ich meine jetzt.
1: Um 5 in der Früh.
0: Da bin ich aber dann gespannt, wie du da herstöckelst. 14:07, guten Morgen, Kärnten.

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1: Da ist weiterhin alles im Lot. Sie kommen ohne Störungen voran. Wir wünschen eine gute und vor allem sichere Fahrt.
0: Wir wollen uns ein bisschen mit Zoos auseinandersetzen. War ja gerade im Sommer, im Juli war das, im Haus des Meeres in Wien wieder einmal. Es ist schon ein spannendes Museum, ein geschichtsträchtiger Ort, natürlich auch, darf man nicht vergessen, in den alten Wiener Flaktürmen oder in einem der Wiener Flaktürme. Aber Zoos, wurscht ob in Wien, egal wie groß sie sind, egal wie modern sie sind, sind auch immer ein bisschen in der Kritik.
1: Vor allem auch in Social Media wird das Ganze dann doch immer auch kommentiert und es ist nicht so leicht, glaube ich, für die Leute, die dort arbeiten und das initiieren, mit der Kritik oder so transparent wie möglich auch umzugehen.
0: Absolut, ja. Gibt es dann so Kommentare wie Zoos seien nicht mehr zeitgemäß oder Tiere sollten ausschließlich in ihrem natürlichen Lebensraum bleiben und dort sollten sie geschützt werden, Zootiere gehören ausgewiesen. Wildert, alles das kann man da lesen. Genau darauf hat jetzt das Haus des Meeres reagiert, Doris Bachler.
2: Ja, sich für Tiere einzusetzen ist wichtig und richtig, sagt der Direktor des Haus des Meeres, Jeff Schreiner. Aber
3: das, was mich ein bisschen schockiert hinter der ganzen Sache, ist, dass die Sachen fordern im Internet, was wir eigentlich genau machen. Warum schützt ihr nicht Lebensräume, anstatt Tiere einzusperren? Nein, Tiere werden erst einmal nicht eingesperrt bei uns, nur weil sie in einem künstlichen Setup sind. Leben heißt es ja nicht, dass sie weniger Freiheiten haben als in der Natur. Ja. Das ist natürlich, wenn man vor Ort steht und man kann sich das hier anschauen und versteht es, ist es ganz anders, als wenn man das in einem kurzen 30-sekündigen Video anschaut, wo vielleicht auch Sequenzen eingeschnitten werden aus Zoos, wo ich ganz einfach der gleichen Meinung bin, so gehört kein Tier gehalten.
2: Zoos von heute haben laut Jeff Schreiner nichts mehr mit Zoos von vor 20 Jahren zu tun. Tiergärten seien nämlich mittlerweile Kompetenzzentren für Arten, Umwelt und Tierschutz.
3: Die Wissenschaft spricht von 150 Arten, die wir tagtäglich verlieren. Zum Beispiel den Scyphia francese, der ist ausgestorben. Da sind wir gerade dabei, ihn auszuwildern. Das heißt, diesen Fisch wird es nächstes Jahr wieder geben. Wir haben den Cyprinodon longidorsalis. Das ist auch ein kleiner Kärpfling aus Mexiko. Der ist aktuell ausgestorben. Das heißt, wir haben eigentlich eine ganze Ausstellung an ausgestorbenen Tieren, die man sich vor Ort anschauen kann. Und ich hoffe, wenn wir uns in 2 Jahren wiedersehen, dass diese Fische wieder in der Natur rumschwimmen werden.
2: Um zu zeigen, wie etwa im Haus des Meeres Tierarten erhalten und gehalten werden, wurden in den vergangenen Jahren viele Mauern innerhalb des Zoos weggebrochen und durch Glas ersetzt.
3: Das heißt, alles, was wir eigentlich hinter den Kulissen tun, versuchen wir entweder in die Kulisse zu bringen und auszustellen, oder wir versuchen zumindest mit unseren Besucherinnen darüber zu reden und ihnen zu berichten, was aktuell bei uns passiert.
2: Jeff Schreiner macht damit allen Kritikern klar:
3: Wenn es keine Zoos gäbe, dann müssten wir sie jetzt erfinden.
0: Ja, und man darf auch nicht vergessen, dass der Zoo als touristisches Angebot, San Diego, Berlin, Wien selbstverständlich, ist ja auch noch ein Wirtschaftsfaktor. Ja. Darf man halt auch nicht außer Acht lassen. 7 Minuten noch, dann ist es 6:30. Schönen guten Morgen, Kärnten.

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4: Als unabhängige Kontrollinstanz nimmt der Kärntner Landesrechnungshof die finanziellen Aufwendungen des Landes genau unter die Lupe. Ziel ist es, den Steuerzahlerinnen und Steuerzahlern Millionen zu ersparen. Erstmals in seiner Geschichte hat sich der Rechnungshof nun selbst einem Prüfverfahren unterzogen. Das Ergebnis fällt überwiegend positiv aus. Es gibt aber auch Verbesserungspotenzial. Hören Sie mehr dazu gleich hier im Radio Kärnten Frühjournal in einer Viertelstunde. Außerdem Thema: Mit dem Herbst startet auch die Heizsaison. Wer jetzt seinen Öltank auffüllt, muss aber tief in die Tasche greifen, und auch nach dem Umstieg auf eine langfristig günstigere Alternative wie Pellets ist die Heizrechnung heuer deutlich höher als noch vor einem Jahr. Schwer alkoholisiert ist ein 37 Jahre alter Autofahrerin in Klagenfurt am Abend einem Motorrad aufgefahren, das zuvor bei einer roten Ampel angehalten hatte. Die Motorradlenkerin kam zu Sturz und musste mit Verletzungen unbestimmten Grades ins Klinikum gebracht werden. Der Pkw-Lenkerin wurde noch an Ort und Stelle der Führerschein abgenommen. Damit zu den Wettersichten. Caro.
5: Zu Beginn hängen heute noch ein paar Frühnebelfelder fest. Im Laufe des Tages wird es dann aber wieder freundlich mit viel Sonnenschein. Die Tageshöchstwerte erreichen heute 15 bis 22 Grad. Sie sind sicher unterwegs mit Radio Kärnten und da sind uns keine Störungen gemeldet worden. Gute Fahrt! Und damit zum Sport und Hannes Orange.
6: Handball, da bringt die Auslosung für die zweite Europacup-Runde dem SC Verlach ein echtes Traumlos. Es geht gegen die nordmazedonische Topmannschaft RK Alkaloid. Das Hinspiel am 17. oder 18. Oktober, das Rückmatch dann in Verlach steigt am 24. oder 25. Oktober. Radsport, da ist bei der Weltmeisterschaft in Montreal morgen Donnerstag im Juniorenstraßenrennen mit Santiago Wrohlich der erste Kärntner Vertreter im Einsatz. Bei der Zehnball-Weltmeisterschaft in Vietnam in Billard muss Albin Oscher nach einer Niederlage gegen den Niederländer Weyen heute in die Zwischenrunde. Und Eishockey, da steigt in der internationalen Ice League heute Abend das erste Saison-Derby zwischen dem KAC und dem VSV. Das Face-Off steigt in der ausverkauften Horten-Arena um 19.30 Uhr. Das Radio Kärnten Eishockey-Magazin überträgt live, genauso ORF Sport Plus bzw. 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
3: Dankeschön, Hannes Orasche. 3 Minuten nach 6:30. So, was haben wir denn als nächstes geplant? Was steht denn auf meinem gescheiten Zettel? Ah ja, unser Joe mit seinem Podcast auf Folge Nummer 3, The Fast and the Fröhlich. Worum geht's im aktuellen Podcast, der seit ein paar Stunden online ist? Er wird es uns erzählen, gleich hier.

0: The only way in is the only way out. Sehr philosophisch, Cliff Richard. 6:35.
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0: Heute ist Mittwoch und das ist Fast and Fröhlich Tag. Seit ein paar Stunden ist er draußen, online, also verfügbar. Und dieses Mal geht's mit den beiden raus in die Natur. Servus, Joe.
2: Ja, guten Morgen, Mike. Du wirst es nie glauben, wo ich den Joe diese Woche hinführt habe. Ich habe meinen Wunsch erfüllt aus Folge 2.
3: Ich habe Bäume umarmt und wir waren im Waldboden.
2: Nicht allein. Wir haben nämlich eine zertifizierte Waldbadentrainerin dabei gehabt. Das war die Doris Trinkel.
4: Hallo, ja, es hat sehr viel Spaß gemacht. Das war sehr spannend mit euch zwei.
3: Du bist wirklich Waldbadentrainerin und das seit 5 Jahren.
4: Das kann man wirklich lernen und habe ja auch gelernt und jetzt praktiziere ich es.
3: Ja, du bietest viele Workshops an und die starten jetzt auch schon, kann man sagen.
4: Ja, freilich, die gehen das ganze Jahr. Man kann auch im Winter und im Spätherbst in den Wald gehen. Das geht immer, ja.
2: Und der Joe und ich haben uns schon angemeldet für den nächsten Workshop. Der startet nämlich im November bei der Doris.
3: Und Mike Diewald haben auch auf die Liste draufgesetzt.
2: Genau, im Mike schadet das auch nicht, den haben wir gesagt, den nehmen wir mit.
3: Und Waldbaden, das ist mehr als nur jetzt durch den Wald durchspazieren und links und rechts schauen und die Luft genießen.
4: Also man macht schon spezielle Übungen, die einem einfach dabei helfen sollen, Stress zu reduzieren, sich besser zu fühlen, ja.
3: Und wir nehmen unsere Hörer und Hörerinnen mit akustisch in den Wald und da gibt es auch viele, viele Übungen von der Doris zu hören. Da kann man gerne von zu Hause aus reinklicken und einfach mit dabei sein.
2: Wir haben das für euch einmal ausprobiert, also quasi es ist Joe und Jacqueline erprobt, kann man so sagen, der Fast and the Fröhlich erprobt. Ja, wir waren wirklich wesentlich entspannter danach und wir würden das eigentlich jedem empfehlen.
4: Es ist für jeden geeignet, jede Altersgruppe, sind alle herzlich willkommen.
3: Wie unser Podcast, zu hören auf sound.orf.at
2: und überall, wo es Podcasts gibt.
3: Lieber Mike, also wir gehen in den Wald.
2: Vergiss die Hängematte nicht.
0: Okay, mal. Schon lange nicht mehr so eine nette Aufforderung für einen Waldbummel inklusive Hängematte bekommen. 6:35, in 3 Minuten gibt es das Frühjournal mit der Lisa.

0: 7:45 ist es geworden. Vom Journal noch das Wetter.
1: Heute scheint meist den ganzen Tag die Sonne. In der Früh ist es noch frisch mit 0 bis 5 Grad. Am Nachmittag werden 17 bis 22 Grad erreicht. In Klagenfurt und Villach messen wir derzeit 5 Grad. In St. Veit 4 Grad, bei Ihnen in Völkermarkt 2. Und in Heiligenblut, da ist es schon wolkenlos bei 1 Grad.
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3: Einen schönen guten Morgen. Im Bezirk Villach-Land steht ein Unternehmerpaar unter schwerem Betrugsverdacht. Der 40 Jahre alte Villacher und seine 39 Jahre alte Ehefrau sollen als Geschäftsführer mehrerer Gesellschaften von Juni bis November vergangenen Jahres immer wieder Waren und Dienstleistungen im Baustoffhandel auf Lieferschein bezogen haben. Die Rechnungen dafür sollen die beiden aber nie beglichen haben. Nach einer Anzeige wurden bei einer Hausdurchsuchung belastende Buchungsunterlagen und Datenträger sichergestellt. 18 vorwiegend Kärntner Unternehmen sollen betroffen sein. Ein Schaden von mehreren 100.000 € entstanden sein, ergaben die polizeilichen Ermittlungen. Der 40-jährige Villacher zeigte sich bei seiner Einvernahme weitgehend geständig. Die Frau verweigerte die Aussage. Pünktlich zum heutigen astronomischen Herbstbeginn sinken die Temperaturen, es wird langsam kälter und damit startet auch die Heizsaison. Wer jetzt seinen Öltank auffüllt, muss aber tief in die Tasche greifen. Und auch nach dem Umstieg auf eine langfristig günstigere Alternative, wie etwa Pellets, ist die Heizrechnung heuer deutlich höher als noch vor einem Jahr, berichtet Barbara Veit.
4: Ein Liter Heizöl kostet etwa 1,93 €. Vor einem Jahr war er mit 1,06 € noch um rund 80% günstiger. Grund ist vor allem der Iran-Krieg. Viele Kärntnerinnen und Kärntner lassen deshalb ihre Ölheizung gegen ein nachhaltiges Heizsystem austauschen. Der Bund steuert hier bis zu 30% der Kosten bei, allerdings ist der Budgettopf dafür heuer schon ausgeschöpft. Vom Land gibt es etwa 3.000 € Unterstützung. Vergangenes Jahr haben das mehr als 3.600 Haushalte ausgenutzt. Viele steigen dann auf eine Pelletsheizung um. Mit über 60.000 Haushalten ist es die meistverwendete Heizform in Kärnten. Aber auch Pellets kosten pro Tonne mittlerweile etwa 34% mehr als noch im vergangenen September. Heizmittellieferant Thomas Sternert dazu.
5: Natürlich auch bei den Pellets und speziell bei der Pelletsproduktion kommt es aufgrund der Rohstofferhöhung und der Energiekostenerhöhung kommt es da natürlich auch zu Preissteigerungen. Dazu kommt auch aufgrund des hohen Dieselpreises kommt es vermehrt zu einem Kostenaufschlag bei den Transporten.
4: Und Energieexperte Jürgen Kopeinig von der Arbeiterkammer Kärnten erwartet heuer weiter hohe Preise.
6: Bei den Pelletspreisen wissen wir aufgrund unseres statistischen Materials aus den vergangenen Jahren, dass speziell im September, wo wir ja heute stehen, und das ist ja auch die Hochsaison der Einlagerung, es wahrscheinlich zu keinen weiteren Preisreduktionen jetzt in den nächsten Monaten kommen wird.
4: Wie sich der Heizölpreis verändern wird, wollte Kopeinig nicht sagen. Da hätten die vergangenen Monate gezeigt, dass es zu viele unsichere Faktoren gäbe, die sich auf den Preis auswirken.
3: Barbara Veit hat berichtet. Das Flüchtlingsheim in Ledenitzen in der Gemeinde Finkenstein wird mit 1. Oktober geschlossen. Nach Villach-Langauen ist es das letzte Asylquartier, das der Bund in Kärnten betreut hat, berichtet die Kleine Zeitung. Weil die Zahl der Asylwerber so niedrig sei, will die Bundesagentur für Betreuungs- und Unterstützungsleistungen das Quartier nur mehr als Reserve bereithalten. Die letzten rund 40 Asylwerbenden, die Ende August noch dort untergebracht waren, wurden auf Einrichtungen in Salzburg, Nieder- und Oberösterreich verteilt. Mit seinen Prüfberichten nimmt der Kärntner Landesrechnungshof als unabhängige Kontrollinstanz die finanziellen Aufwendungen des Landes genau unter die Lupe und soll damit Steuergeld einsparen. Erstmals in seiner Geschichte ließ sich der Rechnungshof nun aber auch selbst prüfen, und zwar von anderen Rechnungshöfen mit grundsätzlich gutem Zeugnis. Es wird aber mehr Prüfkompetenz und mehr Unabhängigkeit gefordert, berichtet Adrian Mikula.
7: Es geht darum, die Arbeitsabläufe und die internen Strukturen des Rechnungshofes zu verbessern. Fachleute anderer Rechnungshöfe aus Wien und dem deutschen Bundesland Sachsen haben deshalb ein sogenanntes Peer Review durchgeführt. Dabei haben sich die externen Prüfer etwa die Planung und Durchführung von Verfahren, die personelle Ausstattung und die Unabhängigkeit des Kärntner Rechnungshofes angesehen und mit anderen Regionen verglichen. Daraus wurden dann Handlungsempfehlungen abgeleitet, sagt der Direktor des Kärntner Landesrechnungshofes, Günter Bauer.
8: Es liegt jetzt ein Bericht vor mit 138 Seiten, 39 Empfehlungen insgesamt. Einen Teil davon können wir selber umsetzen, einen anderen Teil, da brauchen wir den Landtag für die Umsetzung. Im Großen und Ganzen ist der Peer Review sehr positiv für uns.
7: Positiv hervorgehoben wird etwa die hohe Qualität der Rechnungshofberichte und die fachliche Kompetenz der Mitarbeiterinnen und Mitarbeiter. Verbesserungspotenzial sehen die externen Prüfer unter anderem in puncto Unabhängigkeit. Etwa, dass ein Großteil der Prüfverfahren vom Land in Auftrag gegeben werde, sei ein Problem. Denn selbst könne der Rechnungshof dann kaum noch Verfahren einleiten, weil das Personal bereits gebunden sei. Der Präsident des Sächsischen Rechnungshofes, Jens Michel.
9: Da kann ich den Kärntner Rechnungshof in einem Maß auf eine Spur lenken, die mir vielleicht gerade von der politischen Situation her passt oder die vielleicht gerade genau auf der anderen Seite ist von dem, wo eigentlich der Rechnungshof von sich aus hinblicken konnte. Das ist für den Sächsischen Rechnungshof ein Punkt gewesen, der war völlig unüblich.
7: Mit diesem und anderen Aspekten muss sich nun der Kärntner Landtag beschäftigen. Er ist für die Umsetzung der meisten Empfehlungen zuständig.
3: Und damit sind wir am Ende des Radio Kärnten Frühjournals. Weiter geht's mit Mike und Caro.
0: Danke vielmals, Lisa. 8 vor 7. Guten Morgen, Kärnten.

0: Der Luftikus
1: von gestern.
2: War den Dickhäutern gewidmet, weil gestern der Welttag der Rhinozerusse und irgendwie der Elefanten war.
3: Genau.
2: Und da hat sich die Caro als Elefanten...
3: Liebhaberin
2: geoutet. Ja. Ja, kann man durchaus sagen, weil du möchtest ja gerne mal mit so einem kleinen Jumbo, oder wie heißt denn die? Dumbo. Möchtest gerne mal kuscheln. Ich meine, du bist auch vom Fernsehen ein bisschen so sozial sozialisiert worden.
3: Also, so. Und dann war der Luftikus.
2: Ja.
3: Und dann... Haben wir gesehen, es ist spannend und man kann es auch machen in Auffanglagern.
2: Für Elefanten.
3: Genau.
2: Ja, also die irgendwie so ein bisschen touristisch traumatisiert sind, gewissermaßen. Ja. Ja, und da haben wir jemanden gesucht, der in einem solchen Auffanglager jemals gearbeitet hat. Sehr, sehr interessant, was uns Jasmin Spies da erzählt hat.
4: Ich war da in Thailand, aber es gibt in Asien generell ganz viele Auffangstationen für Elefanten.
2: Und du hast dort mitgearbeitet. Wie war das bei dir?
4: Ich habe nach der Matura, wollte ich sowieso immer schon irgendwie so ein Auslandspraktikum machen. Und ich mag einfach ganz gern Tiere und habe mir gedacht, ich mache sowas. Und dann bin ich studieren gegangen und voriges Jahr habe ich dann noch so viel Urlaub gehabt, dass ich mir gedacht habe,
2: okay, jetzt wäre es Zeit.
4: Ich mache das jetzt. Weil Elefanten sind einfach so wunderschöne, große Tiere, die was einfach so majestätisch sind. Und das war von mir immer schon ein Traum, so einen Elefanten echt zu sehen und halt nicht in einem Zoo zu sehen, wo er eingesperrt ist.
2: Ja. Wie kann ich mir da deine Tätigkeit vorstellen? Was hast du gemacht dort?
4: Wir haben quasi Frühstück gemacht für die Elefanten. Das waren Bananenbälle. Die haben wir dann füttern dürfen. Es war dann immer tagtäglich was zum Reinigen, also entweder das Gehege oder andere Sachen. Dann haben wir einen Elefant gehabt, mit dem haben wir spazieren gehen müssen, weil der war ein bisschen zu dick. Und waschen haben wir sie dürfen und so Beschäftigungsspielzeuge.
2: Ja. Apropos Beschäftigung, das hat mich gestern die ganze Zeit beschäftigt, das habe ich vergessen nachzufragen, was sind Bananenbälle? Nimmst du Bananen, ich weiß nicht, so ein Elefant braucht ja 100 Bananen auf einmal. Zergatscht die, machst dann Ball und dann schmeißt du ihn hin? Oder
3: ich kann mir das schon so vorstellen. Oder vielleicht auch aus den Schalen, Bananenschalen.
2: Glaubst du, der frisst Bananenschalen? Der ist ja auch nichts blöd.
3: Meinst du, der pickt sich nur das Gute raus?
2: Naja, möchtest du Bananenschalen? Jetzt hast du mal gestern erklärt, wie gescheit sie sind und dann soll das arme Viech Bananenschalen
3: fressen. Aber dann gehen schon viele Bananen
2: ja,
3: drauf.
2: Ja, eben, drum. Das hat mir den ganzen Tag hat man das Karo lassen, weil ich das vergessen habe zu fragen. Journalismus nicht genügend, Herr Diewald. 2:07.

0: In Wart beginnt.
1: Ja, der Hirbest hat begonnen. Und es hat 5 Grad draußen, also Winterjacke oder Herbstjacke.
2: 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Es ist 7 Uhr.
3: Im Studio Eva-Maria Fuhn. Bundespräsident Alexander Van der Bellen übt am Rande der UNO-Vollversammlung harte Kritik an Israel. Er wirft dem Land vor, im Umgang mit den Palästinensern internationales Recht zu brechen. Aus New York Christoph Kohl.
4: Bundespräsident Alexander Van der Bellen verurteilt das Vorgehen Israels im Gazastreifen und in der Westbank mit deutlichen Worten.
5: Das ist Gewalt gegen die ansässigen Palästinenser, erzwungene Absiedlung. Das läuft unter Kriegsverbrechen.
4: In New York bereitet er gemeinsam mit Bundeskanzler Christian Stocker, ÖVP, und Außenministerin Beate Meinl-Reisinger NEOS, Österreichs Mitgliedschaft im Sicherheitsrat, vor, in weltpolitisch schwierigen Zeiten.
6: Wir erleben derzeit den Bruch der internationalen Ordnung.
7: Wo eben zunehmend das Recht des Stärkeren gilt statt der Stärke des Rechts.
4: Österreich sitzt ab Jänner im mächtigen UNO-Sicherheitsrat für 2 Jahre mit am Tisch.
3: Im Krieg mit dem Iran hat US-Präsident Donald Trump Teheran mit der Auslöschung gedroht. Option 1 sei ein Abkommen, das es dem Iran erlaube, wieder zu großer wirtschaftlicher Stärke zurückzufinden, sagte Trump vor der UNO-Vollversammlung in New York. Option 2 sei die Vernichtung der Islamischen Republik. Die Umweltschutzorganisation Greenpeace hat zahlreiche Hinweise der Bevölkerung auf Asbestbelastung in unmittelbarer Nähe zu Schulen und Kindergärten erhalten. Der gesundheitsschädliche Stoff wurde demnach an 22 Standorten, unter anderem in Schotter, Steinmauern und Streusplitt, entdeckt. 19 liegen im Burgenland, 2 in der Steiermark und 1 in Niederösterreich. Der Nationalrat beschließt am Vormittag, weitere Mittel, um die Berufschancen für Menschen mit Behinderung zu erhöhen. Trotz Budgetkonsolidierung stärkt das Sozialministerium den sogenannten Ausgleichstagsfonds ATF, in den auch Unternehmen einzahlen. Volker Obermeier.
8: Bis zum Ende der Regierungszeit bekommt der ATF in Summe 150 Millionen Euro. Damit sei der Fonds stabilisiert, teilt das Ministerium mit. Finanziert werden etwa Qualifizierungsmaßnahmen für jene, die zu mehr als 50% als behindert gelten. In den Fonds zahlen auch größere Unternehmen ein, die gegen die gesetzlichen Vorgaben für die Beschäftigung von Menschen mit Handicap verstoßen. Maximal sind es pro Monat und Person gut 500 Euro. Zu wenig, sagt Patrick Berger vom ÖGB.
9: Es ist unbedingt notwendig, dass hier auf der einen Seite Druck erhöht wird, aber gleichzeitig, es muss auch Unterstützung und Förderung geben für Betriebe, die die Beschäftigungsquote überfüllen.
8: In der Wirtschaftskammer verweist man etwa auf die momentan schwache Konjunktur. Mit mehr Wachstum würden auch die Jobchancen von Menschen mit Behinderung wieder steigen und man werde sie auch brauchen.
3: In Japan steigt die Zahl der Toten durch Taifun Tuchuan an. 9 Menschen sind bisher im Großraum der Hauptstadt Tokio und seiner Nachbarpräfekturen ums Leben gekommen. Nach 4 Vermissten wird noch gesucht. Der Wirbelsturm hatte Schäden durch Erdrutsche und Überschwemmungen verursacht. Er ist inzwischen über den Pazifik abgezogen. Das waren die Nachrichten mit Eva-Maria Fuhn. Zum Wetter.
10: Einige Sonnenstunden erwarten uns heute im Großteil des Landes. Dichte Wolken sind vorübergehend allerdings im Osten dabei. Jetzt in der Früh halten sich ganz vereinzelt außerdem noch Nebel- oder Hochnebelfelder und die Temperaturen liegen in vielen Regionen unter 10 Grad, in manchen Alpentälern sogar unter 0. Die aktuellen Meldungen aus den Landeshauptstädten: Wien 13 Grad, Eisenstadt 12, St. Pölten 10, Linz 7, Salzburg 5, Innsbruck 6, Bregenz 7, Graz und Klagenfurt 5 Grad. Dazu ist es jetzt meist klar, nur in St. Pölten, Wien und Eisenstadt wolkig. Und hier im Osten ziehen heute auch tagsüber einige Wolken durch. Strahlend sonnig bleibt es dagegen von Vorarlberg bis in die Steiermark und nach Oberösterreich. Die Höchstwerte heute meist 14 bis 21 Grad, im Inntal bei viel Sonnenschein bis zu 23 Grad. Morgen geht es dann unbeständig weiter. Von Norden her breiten sich Wolken und Regenschauer auf den Großteil Österreichs aus. Trocken bleibt es dabei am ehesten im Westen und im Süden. Die Temperaturen erreichen morgen 13 bis 21 Grad. So viel zum Wetter von Georg Brack.
11: Sicher unterwegs mit Radio Kärnten und da kommen Sie auf den Hauptverbindungen gut voran. Wenn Ihnen jedoch noch etwas auffallen sollte bei uns auf den Straßen, dann rufen Sie gerne kostenlos an unter 0800 600 601. Gute Fahrt.
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1: Morgen, Caro.
2: Morgen, Mike.
1: Das Schöne am Luftekuss, ja, ist ja, du kannst dich jeden Tag mit irgendwelchen Dingen auseinandersetzen, von denen du absolut keine Ahnung hast, die aber trotzdem interessant sind, oder?
2: So wie ganz bei dir.
1: Highlight gestern, die Bananenkugel. Von der wir nie wissen werden, was sie ist in Wahrheit. Ja. Ich glaube, dass das ja mehr so ein Spielzeug für einen Elefanten ist, mit der er dann so herum im Zirkus tut, oder?
2: Und ich glaube, dass das...
1: ein Blödsinn ist.
2: Nein, ja, ja, Bananenblätter.
1: Also, Bananenblätter. Also keine Kugel, sondern Blätter.
2: Vielleicht hat sie Blätter gemeint. Wir haben sie aufgeweckt, also zu ihrer Verteidigung, wir haben sie aufgeweckt.
1: Wir tun heute die Kugel als anders nehmen, ja, und nehmen eine andere geometrische Figur. Um unseren Luftikus zu befüllen.
2: Ja, finde ich gut.
1: Den Würfel.
2: Was da wohl dahinter steckt.
1: Ich weiß da dann viele kleine Würfel. Aber jetzt mehr verraten wir
2: nicht. Nein, stopp
1: in
2: jetzt.
1: In ein paar Minuten hier bei uns im Luftikus. Schönen guten Morgen.

0: 7:10 hat er gesagt, ist es geworden. Wir wollen gleich den Luftikus starten, aber zunächst einmal schauen wir auf den Himmel und aufs Wetter.
1: Heute scheint meist den ganzen Tag die Sonne, nur sehr vereinzelt gibt es Frühnebel, der sich aber rasch lichtet. In der Früh ist es noch frisch mit 0 bis 5 Grad, lokal gibt es sogar Bodenfrost und etwa im oberen Gurktal sogar den ersten Luftfrost des Herbstes. Am Nachmittag werden dann 17 bis 22 Grad erreicht. 6 Grad hat es derzeit bei Ihnen in Villach, 5 Grad in Klagenfurt, in Feldkirchen und Breiteneck messen wir derzeit 4 Grad, in Hermagor und Lienz 2 Grad. Auf unseren Bergen, ja, da schaut es nicht gerade wärmer aus. Am Katschberg und Dobratsch messen wir 1 Grad, am Sonnblick minus 1 Grad. Und dann noch ein kurzer Blick zu unseren Nachbarn. In Udine, da hat es derzeit 12 Grad, in Portorosch 9.
0: Der Luftikus. Nur was für die gescheiten Kinder. Ja, wirklich, also ich kann nicht mitspielen. Bei mir reicht es gerade fürs Interview heute, hoffentlich. Und auch das werden wir erst sehen. In ein paar Minuten hier.
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0: Ich kann nicht mitspielen. Bei mir reicht es gerade fürs Interview heute, hoffentlich. Und auch das werden wir erst sehen. In ein paar Minuten hier.
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3: Richtet sich heute an die gescheiten Kinder, aber an die richtig gescheiten Kinder. Die Caro und ich sind nämlich da auf einen Artikel gestoßen.
4: Es gibt eine ganz, ganz junge Gewinnerin in einem speziellen Hobby. Sport, ja. Könnte man es was nicht nennen, oder?
3: Na, Wettbewerb, sagen wir jetzt einmal.
4: Geschicklichkeit.
3: Genau. Ja, es hat mehr mit, mir kommt vor, ich weiß nicht, man muss da Hirn haben wie ein Netzplan.
4: Ja, das auch.
3: Auf jeden Fall. Ein junges Mädchen, 6 Jahre, Lian Yun-Chi, falls man die so ausspricht, bitte mein Mandarin ist jetzt enden wollend, die hat den Rubik's Cube, also diesen Zauberwürfel, zusammengebaut bei 2 Wettbewerben mit einer unglaublichen Zeit.
4: 4,52 Sekunden und einmal noch 4,27 Sekunden. Sie hat nämlich bei 2 Wettbewerben mitgemacht.
3: Bei mir kann es 4 Stunden geben und ich kriege den depperten Würfel nicht zusammen.
4: 4 Tage von mir aus.
3: Ich habe ihn einmal zusammengebracht, habe ihn dann in der Wut auseinandergenommen und, und sogar noch viel länger gebraucht als 4 Sekunden. Ich schwöre.
4: Das ist unglaublich. Ich bewundere jeden, der das schafft, wirklich.
3: Ich habe es einmal geschafft, eine Seite zusammenzubekommen.
4: Ja, aber für mehr hat es nicht gereicht.
3: Also ja, bei mir nicht. Also nicht. Bei mir auch nicht. Alle haben es können damals in Lien. Das ist 78, 77 oder sowas war das. Da ist das so aufgepoppt. Alle haben es können.
4: Nur du nicht. Nein, nicht. War das ein traumatisches Erlebnis
3: schon,
4: für dich?
3: Schon ein bisschen. Okay. Schon ein bisschen. Wir suchen jetzt quasi die Lian Yuji aus Kärnten. Wir suchen ein Kind, das in der Lage ist, den Rubik's Cube zusammenzubauen, ohne ihn auseinanderzunehmen.
4: Im Bereich U10 haben wir gesagt.
3: U10 haben wir gesagt, genau. Ja, also unter 10.
4: Die das machen können.
3: Ja. Burschen, Mädels, wenn ihr unter 10 seid und den Würfel zusammen da dreht, sodass also alle Flächen
4: einförmig
3: sind. Wirklich alle.
4: Ja. Makellos.
3: Also alle 2, 4, wie viel hat er? 6 hat er, ne? Also alle 6 Flächen des Rubik's Cube dann in jeweils einer eigenen Farbe dargestellt sind, ohne dass sie das vorher schon gewesen sind. Die Zeit ist uns jetzt wurscht, aber...
4: Ja. Es geht um das, dass man wirklich sagt, junge Talente, in denen muss man wirklich sagen, die suchen wir heute.
3: Die jungen Gescheiten dieses Landes, Burschen, Mädels, ruft uns an und vielleicht habt ihr einen Tipp für die Caro und mich, weil bei dir habe ich ja noch Hoffnung.
4: Ich nicht mehr, aber ist okay.
3: Meine ist schon ein bisschen geschwunden, aber wenn ihr uns einen Tipp geben wollt, wie wir das hinkriegen. Ja. 0463 511 005.
4: 0463 511 00 und die 5, wenn ihr da draußen imstande seid, diesen Zauberwürfel ganz zu bekommen.
3: Ja, wurscht in eurer Zeit. Unter 10 müsst ihr sein. 0463
4: 511 005.
3: Und eh schon wissen, das ist also dann euer Schaden nicht. Wir schicken euch was zu.
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3: 0463
4: 511 005.

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1: Da ist weiterhin alles in Ordnung. Sie kommen ohne Störungen voran. Wenn Ihnen aber noch etwas auffällt, dann rufen Sie gerne kostenlos an unter 0800 600 601. Das ist der direkte Weg in unsere Verkehrsredaktion. Wir wünschen eine gute und vor allem sichere Fahrt.
0: Gehen wir mit Leisackling.
1: Ich hätte gesagt, ja, ist wieder Zeit, oder?
0: Dringend, dringend, es geht los. Also was heißt, es geht los? Es ist schon losgegangen, aber heute ein besonderes Eishockeyspiel.
1: Derby.
0: Es ist Derby-Zeit und heute geht es wieder mal nur um den Sport, hoffentlich. Hannes Horasche, schönen guten Morgen, servus.
2: Ja, von der berühmten Papierform her, der KAC natürlich Favorit in diesem ersten Kräftemessen der neuen Saison. Aber was ist die Papierform in einem Derby wert? Wenig bis gar nichts manchmal. Für den VSV ist es noch dazu die Chance, nach den wirtschaftlichen Turbulenzen für einen sportlichen Paukenschlag zu sorgen. Denn zu verlieren haben die Adler aktuell nichts. Im Auftaktspiel bei den Vorarlberger Pionieren ja 3 Punkte geholt, jetzt also die Chance auf die Kür in Klagenfurt. VSV-Stürmer und Ersatzkapitän Felix Maxer.
3: Ja, der Auftaktsieg in Vorarlberg war natürlich sehr wichtig für uns als Mannschaft, weil wir einfach mit einem positiven Gefühl in die Saison gestartet sind. Muss man unbedingt nutzen jetzt fürs Derby. Ich glaube, das ist eine Riesenchance für uns. Und da kommt der Derby so früh in der Saison natürlich sehr gut. Wir können wirklich Gas geben. Wir haben eine gute Stimmung in der Mannschaft. Wir haben auch eine gute Trainingswoche schon davor gehabt. Und die Stimmung in der Mannschaft ist ja auch sehr gut, weil für viele Spieler das erste Derby ist. Wir haben es jetzt im Spiel schon und im Training schon gesehen, was die Spieler bereit sind zu leisten, und ich glaube, dass es in einer Derby dann noch einmal ein bisschen extra Motivation gibt. Die Mannschaft ist auf alle Fälle als Ganzes jetzt bereit. Unser großes Ziel ist einfach, dass wir mit 3 Punkten wieder nach Hause fahren.
2: Bei den Adlern fehlen weiterhin Thomas Walland, auch Alex Wall steht noch nicht zur Verfügung, genauso wie Kapitän Alexander Rauchenwald. Bei Paulo Wiltschnick gibt es momentan noch ein Fragezeichen. Bei den Gastgebern, dem KAC, eine perfekte Liga-Premiere mit 2 Siegen gegen Salzburg und Pustertal, 6 Punkte eingefahren, die Tabellenführung geholt und das Torverhältnis von 10:3. Trotzdem will man die Favoritenrolle nicht komplett auf sich laden. Zu gut kennt man die Gesetze des Lokalderbys. KAC-Verteidiger Timo Nickel.
4: Ja, die Jungs im Westen haben, glaube ich, eine schwierige Zeit gehabt bis jetzt. Ungewisse Zeit, das wünscht man natürlich niemandem. Dass sie jetzt spielen, ist für uns super, dass wir auch 4 Derbys haben dürfen. Wir freuen uns, dass es mit dem ersten Derby losgeht, so früh in der Saison schon. Sind natürlich heiß drauf. Dann kann man warten, bis sie endlich in die Halle eintrudeln. Wollen aber unser Spiel durchziehen, dominant bleiben, so wie wir jetzt waren bis jetzt in die ersten 2 Spiele. Ja, und unser Spiel einfach trocken durchziehen und auf uns schauen. Sie werden wahrscheinlich vollkommen bissig kommen, wie man sie kennt im Kärntner Derby, aber das werden wir auch machen.
2: Bei den Rotjacken fehlen weiterhin Fabian Hochecker und Jacob Hudson. Das 364. Kärntner Eishockey-Derby also heute Abend ab 19.30 Uhr in der ausverkauften Horten Arena, KAC gegen den VSV.
0: Danke dir, Hannes, und natürlich auch live hier bei uns im Eishockey-Magazin von Radio Kärnten. 7:55. Was machen eigentlich unsere gescheiten Kinder?
1: Ich glaube, die üben noch.
0: Okay, am Rubik's Cube.
1: Und wir, wie man die Telefonnummer eingibt.
0: 0463
1: 511 005.
0: Wenn ihr unter 10 seid und diesen Zauberwürfel noch lösen könnt. 0463
1: 511 00 und die 5.
0: Komm, auf zusammen, bitte.

0: 7.30, halb acht. Neues aus der Radio Kärnten Nachrichtenredaktion, Lisa Nadmesnik.
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2: Konsumentenschützer warnen Reisende. Derzeit häuft sich eine Betrugsmasche mit der Online-Buchungsplattform Booking.com. Die Arbeiterkammer warnt vor gefälschten E-Mails vermeintlicher Unterkünfte, die man über die Plattform gebucht hat, berichtet Nina Walli.
3: In dem E-Mail wird man aufgefordert, über einen Link Buchungs- oder Kreditkartendaten zu bestätigen bzw. eine Vorauszahlung zu leisten. Anderenfalls werde die Reservierung storniert. Meist sind die E-Mails nur schwer als Fälschung zu erkennen, warnt Gerda Heilecker, Konsumentenschützerin. Schützerin der Arbeiterkammer.
4: Es schreibt scheinbar die Unterkunft und zwar stehen in dem Mail die konkreten Reisedaten drinnen, von wann bis wann, genaues Datum, persönliche Daten und deshalb wirkt das Ganze so vertrauenserweckend. Das ist das Problem.
3: Tatsächlich haben die Betrüger die Accounts der Hotels von Booking.com gehackt. Die Arbeiterkammer warnt, niemals auf Links in E-Mails klicken und im Zweifelsfall direkt beim Hotel selbst oder bei Booking.com anrufen.
4: Und zwar von den Originalkontaktdaten, die Sie haben, nicht die Kontaktdaten aus der zweifelhaften Mail verwenden.
3: So die AK-Konsumentenschützerin.
2: Eine Verfolgungsjagd hat sich ein 26 Jahre alter Autofahrer gestern mit der Polizei durch die Klagenfurter Innenstadt geliefert. Der Lenker missachtete die Anhaltung durch eine Fahrradstreife der Polizei und flüchtete. Ein Streifenwagen nahm die Verfolgung auf. Der Lenker missachtete mehrere rote Ampeln, Vorrangzeichen und behinderte Fußgänger auf einem Schutzweg, ehe er schließlich angehalten werden konnte. Im Zuge der Kontrolle stellte sich heraus, der Lenker hatte keinen Führerschein und dürfte auch Suchtmittel konsumiert haben. Cannabiskraut im Auto wurde sichergestellt. Die Fahrzeugschlüssel musste der 26-Jährige abgeben. Und auf Behinderungen müssen sich Autofahrer in den Nachtstunden auf der A2 bei der Nordumfahrung Klagenfurt einstellen. Die Autobahntunnel Ehrenthaler Berg, Falkenberg, Trettnig und Lendorf werden wieder gereinigt und gewartet. Dafür muss die Tunnelkette gesperrt werden. In Richtung Graz ist die Nordumfahrung heute und morgen Nacht von 20 Uhr bis 5 Uhr früh gesperrt. Und damit zu den Wetteraussichten, Caro.
5: Heute scheint meist den ganzen Tag die Sonne. In der Früh ist es noch frisch mit 0 bis 5 Grad. Am Nachmittag werden dann 17 bis 22 Grad erreicht.
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5: Da kommen Sie ohne Störungen voran. Da ist uns nichts gemeldet worden. Wir wünschen eine gute und sichere Fahrt.
0: Und den Sport
5: hat heute Hannes Orasche für uns.
6: Eishockey, da heißt es heute ab 19.30 Uhr in der Klagenfurter Horten Arena erstmals wieder KAC gegen den VSV, das 364. Kärntner Eishockey-Derby. Bei den Blau-Weißen noch definitiv ohne Kapitän Alex Rauchenwald. Das Match live im Radio Kärnten Eishockey-Magazin und auf ORF On bzw. ORF Sport Plus. Handball, da hat die Auslosung für die zweite Europacup-Runde der Herren für den SC Verlach ein Traumlos gebracht. Gegner ist die Top-Mannschaft RK Alkaloid aus Nordmazedonien. Das Rückspiel in Verlach steigt am 24. oder 25. Oktober. Billard, da hat Albin Oschan bei der Zehnball-WM in Vietnam in der Runde der letzten 32 gegen den Niederländer Feyen verloren, muss heute Vormittag europäischer Zeit gegen den Spanier Alcaide in die Hoffnungsrunde. Und in der Fußball Nations League. Morgen Abend in Linz das erste Spiel des österreichischen Nationalteams. Gegner ist ab 20.45 Uhr Israel.
0: Dankeschön, Hannes Orasche. 3 Minuten nach 7:30. Was machen unsere Rubik's Cube Kinder?
5: Die müssen wir, glaube ich, noch daran erinnern, dass Zeit ist für die Schule.
0: Schon, aber das geht sich noch aus, wenn ihr jetzt bei uns anruft. Wir suchen Kinder unter 10 Jahre.
5: Die diesen Rubik's Cube lösen können. Die Zeit ist uns egal. Es geht darum, dass ihr diesen lösen könnt.
0: Genau, also den Rubik's Cube, also den Zauberwürfel, sagt man im Sprachgebrauch, wenn ihr den im Gegensatz zu Caro und mir also in der Lage seid zu lösen. Zeit ist wurscht.
5: Voll egal.
0: Ganz egal, aber unter 10 und ihr müsst in der Lage sein, den Rubik's Cube zu lösen. 0463
5: 511 00 und die 5.
0: Ruft uns jetzt an und wenn man so gescheit ist und den lösen kann, dann ist auch wurscht, wenn man 5 Minuten von der ersten Stunde...
5: Glaube ich auch.
0: 0463
5: 511 005.

0: 5 vor 3, viertel 8 ist es mittlerweile geworden.
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0: Es gibt hier die gescheiten Kinder. Eines davon ist Lukas Radar. Lukas, schönen guten Morgen.
3: Morgen.
0: Morgen, servus Lukas, hallo, ist lieb, dass du mich anrufst. Lukas, wie alt bist denn du?
3: 9 Jahre.
0: 9 Jahre alt. Und du kannst wirklich den Rubik's Cube lösen?
3: Ja.
0: Okay, boah, ich bin wirklich begeistert und beeindruckt. Gib mir einmal ein bisschen einen Tipp, Lukas. Ich bin für das einfach zu blöd offensichtlich. Wie geht man das überhaupt an?
3: Ich hab's vom Papa eigentlich und da gibt's so Tricks. Da baut man so eine Blume, nennt sich das.
0: Eine
3: da
0: Blume?
3: Ja, da ist oben, ist in der Mitte ein gelber.
0: Ja.
3: Ein gelber Dings.
0: Ja.
3: Rundum sind
0: die anderen.
3: Weiße.
0: Ja.
3: Und in die Ecken sind egal welche Farbe.
0: Ah, okay. Ja, aber wie komme ich zu der Blume? Die Blume ist ja nicht da am Anfang, oder?
3: Nein. Muss
0: jetzt anbauen. Ja, das ist mir schon klar, Lukas, aber das ja. Wie? Lukas, ich glaube, du kannst das einfach wahnsinnig gut. Sag mir, wie lange brauchst du, bis du den Würfel zusammen hast?
3: 2 Minuten.
0: Na, echt? 2 Minuten?
3: Ja.
0: Die Caro und ich, wir schauen uns ganz entgeistert an. Ich meine, du könntest uns auch 5 Stunden geben. Wir täten es nicht zusammenbringen. Wenn du jetzt, Lukas, mir das und der Caro beibringen müsstest, glaubst du, das es dann funktionieren?
3: Vielleicht auch nicht.
0: Oh, gut.
3: Vielleicht auch schon.
0: Also, ich merke schon, dein Vertrauen in uns ist auch enden wollend. Lukas, was hast du denn jetzt dann in der ersten Stunde für einen Gegenstand?
3: Deutsch.
0: Wo gehst du denn in die Schule?
3: Rangersdorf.
0: In Rangersdorf, okay. Ich habe mir gedacht, da ist ein Mölltaler Bub, der mit mir redet. Tu mal die Lehrerin grüßen.
3: Ist irgendwo, keine Ahnung.
0: Ich habe mir nur gedacht, wir könnten ja einen schönen Gruß ausrichten. Weißt du, das schaut, bist du gut in Deutsch?
3: Es geht,
0: aber besser beim Würfel lösen.
3: Ja.
0: Ja, dann sollte man vielleicht doch der Lehrerin als gute oder einen schönen Tag wünschen, oder? Wie heißt sie denn?
3: Ja.
0: Ja?
3: Schick mal aus.
0: Ja, wie heißt sie denn?
3: Traunig Barbara.
0: Okay, Barbara, einen schönen Schultag mit dem Lukas wünschen wir da. Und dir, Lukas, danke für den Anruf.
3: Bitte.
0: Und weiterhin würfeln, gell?
3: Ja.
0: Ciao, servus.
3: Tschüss.
0: Servus. Aber ich glaube nicht, dass er das bei uns...
4: Das mit der Blume.
0: Das mit der Blume, ja, schon.
4: Das hat mich jetzt schon sehr fasziniert. Das ist total ein smarter Ansatz. Vielleicht funktioniert das dann leichter.
0: Entschuldige. Nur, weil es mich interessiert. Ich will, ja. ich will nicht, dass das jetzt allzu blöd klingt, was ich hier frage. Aber warum, nicht, dass ich es dir nicht zutraue, weil ich es mir nicht zutraue. Warum bist du in der Lage, anhand dieses Blumenansatzes überhaupt zu erkennen, ob das smart ist oder nicht smart?
4: Weil ich mir einfach denke, der Gedanke, sich da so ein Muster vorzulegen, dass es in die richtige Richtung gehen könnte, ist ja schon einmal ein guter und gescheiter Ansatz.
0: Also das hat ja jetzt keinen kognitiven Background, dann bin ich beruhigt. Nein, alles gut, danke. Meine Welt ist wieder in Ordnung. 2 vor 3, viertel 8, wir schicken dem Lukas gerne was zu.
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0: Midnight Runners, kommen Aline, 8 vor 8. Der Herbst ist gekommen und ja, kalt heute.
1: Sehr, sehr frisch. Heute scheint zwar die meiste Zeit des Tages die Sonne, nur sehr vereinzelt gibt es Frühnebel, der sich aber rasch lichtet. Jetzt in der Früh sind es noch ein paar frische Temperaturen, bis zu 6 Grad. Am Nachmittag werden dann 17 bis 22 Grad erreicht. Der Donnerstag beginnt sonnig, aus Nordwesten machen sich aber bald auch dichtere Wolken bemerkbar und ab dem späten Nachmittag ziehen einzelne Regenschauer durch. Höchstwerte morgen 16 bis 21 Grad, außerdem kommt lebhafter Nordwestwind auf. Am Freitag gibt es einiges an Sonnenschein und weitgehend trockene Verhältnisse. In den östlichen Landesteilen können im Tagesverlauf vorübergehend auch dichte Wolken durchziehen. Lokale und unergiebige Regenschauer bleiben aber die Ausnahme. Am Freitag die Höchstwerte 17 bis 21 Grad. In Villach messen wir derzeit 6 Grad, in Klagenfurt und Oberfellach 5 Grad. Am Leubel hat es derzeit 4 Grad, in Döllach 3 und in Weitensfeld 0, auf der Flatnitz minus 1 Grad.
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0: Morgen Christian.
3: Schönen guten Morgen vom Wochenmarkt in Völkermarkt. Frisches Obst gibt's hier, frisches Gemüse, Fisch, Fleisch. Die Würstel werden eben angebraten und wir haben eine Dame gefunden, die sprichwörtlich auf dem Holzweg ist. Dorothea Ebner-Holzinger. Es ist alles Handarbeit auf ihrem Stand und alles hat irgendwie mit Holz zu tun. Was ist die Geschichte dahinter?
4: Ich bin immer schon begeistert gewesen von dem Holz, das bei uns so wächst. Von der Vielfalt, die wir haben in unseren Wäldern und auch Obstgärten oder selbst im kleinen Hausgarten. Und habe immer schon ein stickelschönes Holz auf die Seiten getan. Das heißt, ich habe es getrocknet, ich habe es gelagert. Ich habe geschaut, dass es dann einmal bereit ist für die Werkstatt. Und von dort geht es dann weiter zur Säge, zuerst dann zum Schleifer, so weit, dass es halt zum Schmuckstück wird.
3: Da brauchst du aber schon die sehr feine Säge oder wie entsteht so ein Ohrring und vielleicht kann man den ein bisschen beschreiben.
4: Das ist zum Beispiel ein Stück Zirbenholz, das habe ich auf der Hochrindel gefunden beim Wandern. Das wird dann halt zuerst getrocknet, dann kommt es einmal so weit, dass es mit einer Kappsäge in eine Form geschnitten wird. Dann wird es eingebohrt, dass es eine runde Form enthält, so wie in diesem Fall mit einer Lochsäge oder einem Zapfenbohrer. Dann geht es zur Bandsäge, dann gibt es ja mal die Scheiben, dann kommt es zum Schleifer, der dann meist auch die Fingernägel gleich ein bisschen stutzt und dann wird noch die Kante mit der Hand nachgeschliffen, dann wird gebohrt, schaut, wie man es designt mit den verschiedenen Schmuckelementen und in Folge dann noch einmal behandelt mit einem Leinölfirnis. Eine ganz natürliche Sache, dass das Holz dann auch gegen das Wasser geschützt ist und so entstehen halt dann die Holzdinger.
3: War das früher mal ein Hobby und wann ist es dann zum Beruf geworden?
4: Ganz kurz war es ein Hobby und es war auch kurz einmal so, sage ich mal, hauptberufsbegleitend und jetzt bin ich schon im vierten Jahr der vollen Selbstständigkeit.
3: Und inwiefern wird das immer weiterentwickelt?
4: Von den Schmuckelementen her bin ich mittlerweile bei der Eule und dem Kätzchen und auch den verschiedenen Chakren oder aus dem Yoga-Bereich, genauso bei den Edelstahlelementen wie bei ganz filigranen oder bunten Sachen. Also ich orientiere mich da immer an dem, was die Kunden so am Marktstand reden.
3: Dorothea Ebner-Holzinger, hier also beim Wochenmarkt im Völkermarkt, jeden Mittwoch aus der Bezirksstadt Christian Meierhofer, Radio Kärnten.
0: Danke dir, Christian. 5 vor 8 ist es mittlerweile geworden. Guten Morgen, Kärnten.

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4: Im Studio Eva-Maria Fohn. Die Konflikte in Nahost, der Krieg in der Ukraine, der Umgang mit künstlicher Intelligenz und die Sinnkrise der UNO selbst. An Themen mangelt es bei der diesjährigen Generalversammlung der Vereinten Nationen in New York nicht. US-Präsident Trump wiederum hat seine Rede zum Auftakt für einen Rundumschlag genutzt, in erster Linie gegen den Iran. Aus New York berichtet Christoph Kohl.
5: Er stehe vor einer wichtigen Entscheidung, meint Donald Trump vor der UNO-Generalversammlung. Entweder es gibt einen Deal mit dem Iran, oder er müsse die Islamische Republik zerstören. Versöhnlichere Töne schlägt er dann mit Grönland an. Nachdem er der Insel mit einer militärischen Übernahme gedroht hat, hat der US-Präsident am Rande der Vollversammlung nun ein Sicherheitsabkommen mit Grönland und Dänemark unterzeichnet. Der Deal sei für alle gut, auch für die NATO und Europa, meint die dänische Premierministerin Mette Frederiksen.
4: Der Nationalrat will heute zusätzliche Mittel für den sogenannten Ausgleichstagsfonds ATF beschließen. Das Sozialministerium will damit die Berufschancen für Menschen mit Behinderung erhöhen. Bis zum Ende der Regierungszeit bekommt der Fonds in Summe 150 Millionen Euro, etwa für Qualifizierungsmaßnahmen. In den ATF zahlen auch größere Unternehmen ein, die gegen die gesetzlichen Vorgaben für die Beschäftigung von Menschen mit Beeinträchtigung verstoßen. Ein weiteres Thema im Nationalrat ist heute auch die Aktivpension. Sie soll das Arbeiten über das gesetzliche Antrittsalter hinaus attraktiver machen. Mehr von Helmer Poschner.
6: In der Pension soll bis zu einer Grenze von monatlich 1250 Euro steuerfrei dazu verdient werden dürfen, maximal 15.000 Euro pro Jahr. Die Hoffnung ist, erfahrene Mitarbeiter halten zu können und den Fachkräftemangel einzubremsen. Denn derzeit sind es nach wie vor die geburtenstarken Jahrgänge, die in Pension gehen, zu wenig junge rücken nach. Die Freiheitlichen halten die monatliche Zuverdienstgrenze für zu starr. Sie wollen im Nationalrat heute einen Änderungsantrag einbringen. In Kraft treten soll die Aktivpension Anfang nächsten Jahres. Die Hoffnung der Regierung ist es, dass sie besser angenommen wird als andere Pensionsmodelle. Die heuer in Kraft getretene Teilpension hat sich nämlich als Ladenhüter herausgestellt.
4: Nach dem Hauseinsturz in der Wiener Innenstadt mit 3 Verletzten hat die Feuerwehr in der Nacht eine vermisste Frau gefunden. Die 85-Jährige konnte laut Kronenzeitung nur mehr tot geborgen werden. Bei dem Hauseinsturz in der Färbergasse am Sonntagabend war zuvor eine Frau verschüttet und schwer verletzt worden. Die Ursache für den Einsturz muss noch ermittelt werden. Zuletzt hat es in dem Haus Bauarbeiten gegeben. Das waren die Nachrichten mit Eva-Maria Fohn. Zum Wetter.
7: Viel Sonne erwartet uns am heutigen Mittwoch. Die Ausnahme ist der Osten. Von Niederösterreich und Wien bis ins Burgenland ziehen jetzt und auch tagsüber einige Wolken durch. Dazu starten wir frisch in den Tag, werfen wir einen Blick in die Landeshauptstädte. Hier ist es jetzt bereits meist sonnig, wolkig ist der Himmel über St. Pölten, Wien und Eisenstadt. Zu den Temperaturen: Wien und Eisenstadt 13 Grad, St. Pölten 10, Linz 7, Salzburg 5, Innsbruck 6, Bregenz 7, Graz 6, Klagenfurt 5 Grad. Und der Nachmittag bringt heute 14 bis 23 Grad mit den höchsten Werten im Inntal. Vom Weinviertel bis ins Burgenland weht heute außerdem mäßiger Nordwestwind. Morgen frischt der Nordwestwind zum Teil kräftig auf. Im Lauf des Tages breiten sich Wolken in Österreich aus und die bringen im Norden vor Mittag stellenweise schon Regen. Am meisten regnet es aber am Nachmittag vom Raum Kufstein bis ins Bergland Niederösterreichs. Trocken bleibt es morgen am ersten ganz im Westen und im Süden. Das Ganze bei Höchstwerten zwischen 13 und 21 Grad. So viel zum Wetter von Georg Brack.
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9: Weiterhin alles in Ruhe auf den Straßen. Sie kommen gemütlich voran. Wir wünschen eine gute und sichere Fahrt.
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2: In der Gemeinde Galizien, Ortschaft Unterkrain.
1: Okay.
2: Sagt er das was?
1: Ja, schon, vom Namen her.
2: Galizien, aber, ja. Unterkrain.
1: Ja, bilden wir ein, aber ganz sicher bin ich mir auch nicht drum, würde ich meinen, einer von den 61 Unterkrainern und Krainerinnen soll anrufen.
2: 0463 511 005.
1: Ja, wenn ihr aus Unterkrain seid, Gemeinde Galizien im Bezirk Völkermarkt, dann bitte jetzt anrufen.
2: 0463 511 005.
1: Ja, die Kohle gehört schon Ihnen. Sagst du noch einmal?
2: 0463 511 00 und die 5.
1: Zwei Plattenlänge Zeit. Schönen guten
2: Morgen.

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1: führt uns heute nach Galizien und zwar dort genau in den Ort Oberkrain. Haben wir jemanden gesucht, der von dort kommt? Gemeldet hat sich bei uns Klaus Raschun. Klaus, guten Morgen.
2: Guten Morgen.
1: Ich kenne Galizien logischerweise, wer kennt es nicht, aber Oberkrain, da muss ich jetzt passen.
2: Nein, nicht Oberkrain, sondern Unterkrain.
1: Unterkrain natürlich, Verzeihung, Unterober. Aber Krain hat gestimmt. Genau, die Adresse stimmt auch und wir haben natürlich auch Unterkrain gesucht. Ich habe mich versprochen, bitte um Entschuldigung. So, nein, jetzt müssen Sie mir helfen.
2: Bitte.
1: Wo finde ich Sie genau?
2: Von Galizien Richtung Klopainersee.
1: Ja.
2: Noch circa 1,5 Kilometer.
1: Entschuldige bitte, Unterkrain natürlich, Verzeihung, Unterober. Aber Krain hat gestimmt. Genau, die Adresse stimmt auch und wir haben natürlich auch Unterkrain gesucht. Ich habe mich versprochen, bitte um Entschuldigung. So, nein, jetzt müssen Sie mir helfen.
2: Bitte.
1: Wo finde ich Sie genau?
2: Von Galizien Richtung Klopainersee.
1: Ja.
2: Noch circa 1,5 Kilometer

0: passe ich nicht.
1: Okay.
0: Nur die passen.
1: Da bin ich jetzt aber beruhigt. Und ich nehme auch...
0: Entschuldigung. Die Fidel Novakrainer, ja, das ist unten in Slowenien. Aber.
1: Das ja, aber vielleicht ist das genau das Oberkrain, das zu Unterkrain dazugehört, was weiß man denn. Ich nehme auch an, wenn jetzt dann der November kommt, dann wird bei euch ungefähr so viel Nebel sein wie bei uns.
0: Ja. Sehr viel.
1: Schon viel, gell? Kann ich mir vorstellen. Ja. Aber dafür haben wir einen schönen Sommer und hoffentlich haben wir auch noch einen schönen Herbst. Das wünschen wir uns. Klaus, ich bedanke mich herzlich für den Anruf. Schöne Grüße nach Unterkrain. Jetzt war es richtig.
0: Ja, jetzt war es richtig.
1: Ciao, Papa. Wiederhören. Servus. Und wir schicken gerne was zu.
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0: Ist einmal der Niemo. 9:30, sicher unterwegs mit Radikanten auf den Straßen.
1: Weiterhin alles im grünen Bereich, Sie kommen ohne Störungen voran. Wir wünschen eine gute und sichere Fahrt.
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0: Und wir wünschen alles Gute zum Geburtstag. Karin Sattlecker aus Tragail. Schönen guten Morgen, Karin.
3: Ja, guten Morgen.
0: Alles Gute zum Geburtstag wünsche.
3: Ja, danke, danke.
0: Wie geht's?
3: Ja, gut.
0: Ja?
3: Noch gut.
0: Wieso noch gut? Was habt ihr denn heute noch vor?
3: Ja, heute war im kleinen Kreis und am Samstag ist erst die große Feier.
0: Okay, wie groß ist groß?
3: Ja, bei den 70 Leuten so ungefähr.
0: Wow, wow.
3: Daheim? Wir haben alle dort eingeladen, damit ja keiner halt ausschießen kann.
0: Ah, aber lassen Sie mich raten, Renate, es haben sich ein paar nicht dran gehalten.
3: Na, wohl, wohl.
0: Ehrlich?
3: Wohl. Ja.
0: Cool.
3: Die sind ganz brav.
0: Das ist aber.
3: Und ja. Nachbarn und Freunde sind alle. Die sind ganz brav, die halten sich an die Regeln.
0: Boah, ich glaube, die haben alle ein bisschen Angst vor Ihnen, Renate, ha?
3: Karin halt.
0: Ah, ja. Karin wollte ich sagen, bitte um Entschuldigung. Entschuldigung.
3: Kein Problem.
0: Entschuldigung, Karin. Also, ich bin damals am 60er arbeiten gegangen zur Sicherheit, damit keiner auf eine blöde Idee kommt.
3: Ja, gar mal ist eh gescheit.
0: Oft ist gescheit, aber ist die, weil um 3 Uhr geht mir keiner herausschießen.
3: Ja, dafür ist wohl das Telefon in der Nacht schon gegangen.
0: Also ach so, okay. Die werden sich gedacht haben, na gut, vom Leuten hat sie ja nichts gesagt, sie wollten nur nicht schießen, nicht?
3: Ja, genau.
0: Ja. Ich soll Karin Grüße übermitteln vom Herrn Gemahl, ja. Günther, von Birgit mit Andi, Annalena, Simon und Lukas, Anita mit Viktor und Georg, Sandra mit Hans-Peter, Leonie und Marie. Alles, alles Liebe zum Geburtstag. Wir schließen uns an, Karin, und dann am Samstag könnt ihr es ja nachher richtig krachen lassen, gell?
3: Ja, genau.
0: Alles Gute, Karin.
3: Super.
0: Ciao, Baba. Wiederhören.
3: Danke, wiederhören.

0: 8:30, halb neun, Lisa Nadmesnik mit den News.
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2: Die Heizsaison steht in den Startlöchern und wer jetzt seinen Öltank auffüllt, muss tief in die Tasche greifen. Aber auch nach dem Umstieg auf eine langfristig günstigere Alternative wie etwa Pellets ist die Heizrechnung heuer deutlich höher als noch vor einem Jahr. Pellets kosten pro Tonne mittlerweile etwa 34% mehr als noch im vergangenen September. Warum sie so viel teurer geworden sind, hat nicht nur mit internationalen Entwicklungen zu tun, sagt Jürgen Kopeinig, Energieexperte bei der Arbeiterkammer.
3: Nachdem wir hier die Preise Entwicklungen schon seit mehreren Jahren beobachten, stellen wir fest, dass immer wenn Krisen kommen, diese Preise massiv anziehen. Und nur zum Teil vermuten wir auch, mit diesen erhöhten Rohstoffpreisen argumentierbar sind.
2: Für die nähere Zukunft rechnet die Arbeiterkammer damit, dass die Preise auf dem Niveau bleiben oder sogar steigen, sollte das Angebot noch knapper werden. In Villach soll ein Unternehmerpaar 18 Baufirmen um mehrere hunderttausend Euro betrogen haben. Der 40 Jahre alte Mann und seine 39 Jahre alte Ehefrau sollen als Geschäftsführer mehrerer Gesellschaften von Juni bis November vergangenen Jahres immer wieder Waren und Dienstleistungen im Baustoffhandel auf Lieferschein bezogen haben. Die Rechnungen dafür sollen die beiden aber nie beglichen haben. Nach einer Anzeige wurden bei einer Hausdurchsuchung belastende Buchungsunterlagen und Datenträger sichergestellt. Der 40-jährige Villacher zeigte sich bei seiner Einvernahme weitgehend geständig. Seine Ehefrau verweigerte die Aussage. Und weil die Zahl der Studierenden an der Fachhochschule Kärnten in Villach steigt, wird in der Draustadt ein weiteres Projekt für studentisches Wohnen realisiert. In der Bahnhofstraße sollen aus dem ehemaligen Hotel Europa ein neues Haus mit rund 100 zusätzlichen Betten für Studierende entstehen. Gleichzeitig werden 34 geförderte Mietwohnungen errichtet. An dem Projekt ist auch die Fachhochschule beteiligt. Die Stadt Villach unterstützt das Projekt finanziell und erhält im Gegenzug Wohnungszuweisungsrechte. Auch der Ortskern soll damit gestärkt werden, so das Ziel. Und damit zu den Wetteraussichten. Caro.
4: Heute scheint meist den ganzen Tag die Sonne. In der Früh ist es noch ein bisschen frisch. Am Nachmittag werden dann 17 bis 22 Grad erreicht. 7 Grad hat es derzeit in Börtschach. In Ariach messen wir 5 und in Gmünd 2. Sicher unterwegs mit Radio Kärnten und da sind uns weiterhin keine Störungen gemeldet worden. Hoffentlich bleibt es dabei. Wir wünschen eine gute und sichere Fahrt. Und dann haben wir noch einen Sport, Hannes Orasche.
5: Handball, da bringt die Auslosung für die zweite Europacup-Runde dem SC Verlach ein echtes Traum los. Es geht gegen die nordmazedonische Topmannschaft RK Alkaloid. Das Hinspiel am 17. oder 18. Oktober, das Rückmatch dann in Verlach steigt am 24. oder 25. Oktober. Radsport, da ist bei der Weltmeisterschaft in Montreal morgen Donnerstag im Juniorenstraßenrennen mit Santiago Wrohlich der erste Kärntner Vertreter im Einsatz. Bei der Zehnball-Weltmeisterschaft in Vietnam in Billard muss Albin Oscher nach einer Niederlage gegen den Niederländer Weyen heute in die Zwischenrunde. Und Eishockey, da steigt in der internationalen Ice League heute Abend das erste Saisonderby zwischen dem KAC und dem VSV. Das Face-Off steigt in der ausverkauften Horten Arena um 19.30 Uhr. Das Radio Kärnten Eishockey Magazin überträgt live, genauso ORF Sport Plus bzw. ORF On.
0: Dankeschön, Hannes Orasche. 4 Minuten nach 8:30.

0: 5 vor 8:45, ja, die Osttiroler Sportler sind aber gewaltig im Vormarsch. Felix Gall beim Radlfahren beispielsweise, Lilli Dacker natürlich im Tennis. Und jetzt gibt es da noch einen Namen, den man sich wahrscheinlich wird merken müssen. Innenverteidiger Felix Bacher. Warum reden wir über den Felix? Weil das ÖFB-Team sich derzeit in Wienischgasten auf die anstehenden Fußball-Nations-League-Spiele gegen Israel und den Kosovo vorbereitet und dabei erstmals eben auch genau dieser Innenverteidiger Felix Bacher ist. Christoph Ott kennt ihn und hat ihn getroffen.
1: Der 25-jährige Osttiroler ist Stammspieler beim französischen Traditionsclub Olympique Lyon und einer der 4 Debütanten, die erstmals von Teamchef Ralf Rangnick einberufen wurden. Und seine ersten Eindrücke vom Nationalteam fallen durchwegs positiv aus.
2: Ja, sehr cool, sehr schön, aufregend, aber ja, ich versuche es einfach zu genießen jeden Moment.
1: Der 1,90 Meter große Innenverteidiger wird schon jetzt als möglicher Nachfolger vom langjährigen ÖFB-Kapitän David Alaba gehandelt. Eine Rolle, die ihm gefällt.
2: Ich nehme jede Rolle an, wie sie ist. Und ja, wenn so ist, gern.
1: Der Weg zum Stammplatz ist aber ein weiter, denn wohl auf keiner anderen Position ist Österreich so gut aufgestellt wie auf der des Innenverteidigers. Sorgen bereitet das Bacher aber keine.
2: Es gibt sehr gute Innenverteidiger, aber ich denke, das ist auch Konkurrenzkampf dann und das hebt die Qualität.
1: Felix Bacher ist auf jeden Fall gekommen, um zu bleiben. Am Donnerstag spielt das ÖFB-Team in Linz gegen Israel und am Sonntag in Wien gegen den Kosovo.
0: Ein Mann, den man sich merken muss, Felix Bacher, gebürtiger Osttiroler, 25 Jahre jung, 1,90 groß, also der geborene Innenverteidiger. Sind wir gespannt, was wir von ihm noch erleben und sehen werden, möglicherweise dann auch schon morgen. 3 vor 8:45, guten Morgen, Kärnten.

0: 10 Minuten noch, dann ist es 9 Uhr.
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0: Es hat schon Vorteil, wenn man Tonfolger ist, ne? Und trifft echt spannende Leute auch.
2: Man ist zwar selber ein Promi, aber ja, irgendwie trifft man dann noch einmal so die richtige High Society.
0: Ja, absolut.
2: Vom roten Teppich direkt.
0: Wobei,
2: instant.
0: Wobei die Frage ist, ob der Tom Cruise das nicht genauso sieht, umgekehrt. Ne?
2: Also, wahrscheinlich.
0: Boah, heute trifft ich mal die richtig Wichtigen. Ne?
2: Und schlussendlich.
0: Ja,
2: sind sie eigentlich nur Menschen?
0: Ja, in der Unterhosen schauen sie alle gleich aus.
2: So, aber warum reden wieso wir weshalb?
0: Ja.
2: In London war die Premiere von Tom Cruise neuem Film.
0: Der heißt Digger. Nein, das ist nichts, das sich mit Jugendkultur auseinandersetzt.
2: Nein.
0: Zum Inhalt kommen wir gleich. Bei der Premiere jedenfalls dabei
2: waren Prinz William und Prinzessin Kate.
0: Alte Bekannte.
2: Die alte Bekannte, die man halt kennt.
0: Man trifft sich so, weil die waren auch schon bei Top Gun 2.
2: Genau, auch bei der Premiere dabei. Also es ist schon vertraute Geschichten da.
0: Absolut.
2: Also man sieht auch auf einem Bild, wo Tom Cruise Prinzessin Kate die Hand reicht, um ihr die Stiegen hinunter zu helfen.
0: Mon Dieu. Ja, ja.
2: Im wallenden violetten Kleid.
0: Schön wie immer, ja, muss man wirklich sagen.
2: Im Smoking.
0: Irgendwann einmal, glaube ich. Machen wir eine Sendung im Smoking drin. Oder?
2: Ja.
0: Ich meine, wobei mal die da im Kleid
2: schöner. Sieht uns zwar keiner.
0: Wurscht. Na, da hängt man so eine Webcam da ins linke Eckchen auf. Das machen wir dann schon. Worum geht's in dem Film? Digger, er spielt einen exzentrischen Ölmagnaten, Digger Rockwell, dessen Handlungen eine globale Katastrophe auslösen. Also eine ziemlich ernste Angelegenheit, kommt mir vor.
2: Ja, also ich bin schon sehr gespannt.
0: Ja.
2: Den würde ich mir eigentlich gerne anschauen, muss ich sagen.
0: Das klingt spannend, ja.
2: Tom Cruise-Filme sind immer gut.
0: Ich finde es auch, birgt immer für Qualität, ja. Ob Mission Impossible oder natürlich
2: Top Gun. Kann man eigentlich
0: nichts
2: falsch machen.
0: Nein, definitiv nicht. Thomas Gottschalk, geht's immer besser, sagt er selber. Er hat jetzt auch auf der Wiesn gefeiert, wie sich's gehört.
2: Und wenn man mal auf der Wiesn ist, dann ist das schon ein Statement. Das ist auch absolut. Sein erster Auftritt, seitdem er eigentlich quasi krebsfrei ist.
0: Ja.
2: Und das freut natürlich nicht nur die Fans, vor allem auch seine Gattin Carina sagt, sie ist total stolz auf ihren Mann. Und die Wiesn war auch immer so ein Highlight für die
0: absolut,
2: beiden.
0: Ja,
2: und
0: jetzt
2: am Dienstagvormittag, also gestern, waren sie vor Ort. Und ja.
0: Die haben sich sicher nicht müssen ab 5 Uhr anstellen, oder?
2: Damit das glaube ich kriegen, auch
0: oder?
2: Nicht. Nein, also die haben, glaube ich, das
0: irgendwie ist ein Käfer.
2: Ausreichend der Kleingeld.
0: Wahrscheinlich. 7 vor 9, guten Morgen, Kärnten.

0: paar Sekunden noch, dann ist es 9 Uhr. Wir übergeben dieses Studio und dieses Mikrofon an Ute Pichler, aber die Ute ist noch gar nicht da, oder?
1: Wohl, da die wird gleich sie hereinfliegen.
0: Ich glaube, die mag nicht mehr mit uns schweben, schweben.
1: Schweben.
0: Schweben, Engel wie die Ute, die schweben.
1: Schweben.
0: Die kommen nicht einfach so daher. Ja, für uns zwei war es das.
1: Wieder einmal, ja.
0: Schaut eigentlich.
1: Ich finde auch, aber nächste Woche ist, glaube ich, noch einmal eine Chance, dass wir uns wieder sehen.
0: Und ich bin morgen wieder da. Viel Spaß mit Ute Pichler und Radio Kärnten. Bis morgen. Baba.
1: Baba.
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4: Im Studio Eva-Maria Fuhr. Österreichs Frauenhäuser sind stark ausgelastet. Die Anrufe bei Beratungs- und Helplines nehmen deutlich zu. Wolfgang Böhmer mit Einzelheiten.
5: In den letzten Monaten ist die Zahl der Anrufe bei den Hotlines um 20-30% im Vergleich zum Vorjahr gestiegen, schildert Elisabeth Zinnertl, die Vorsitzende des Vereins Autonome Österreichische Frauenhäuser, kurz AÖF. Frau Zinnertl, was sind die Gründe für die Zunahme?
6: Zum einen ist Gewalt immer mehr besprechbar. Es wurde enttabuisiert und damit steigt auch die Zivilcourage, das heißt, eine Frau, die von Gewalt betroffen ist, traut sich eher, über die Gewalt zu sprechen.
5: Und Hilfe wird immer öfter auch angenommen. Die Folge ist aber auch, die Einrichtungen sind stark ausgelastet.
6: Gleichzeitig möchte ich aber auch hier dazu sagen, dass jede Frau, die sich an uns wendet, dass wir einen Platz finden. Das heißt, auch wenn wir voll sind, wir finden einen Platz, wir weisen keine Frauen ab und das ist uns ganz, ganz wichtig.
5: Allein im letzten Jahr mussten über 2000 Frauen und Kinder in einem der 32 Frauenhäuser in Österreich Schutz finden.
4: Polen hat den Betrieb an den Flughäfen Lublin und Rzeszów an der Grenze zur Ukraine vorübergehend ausgesetzt. Grund waren russische Luftangriffe in Grenznähe. Nach dem Einsatz von Kampfflugzeugen wurde die Sperrung wieder aufgehoben. Russland erklärt, bei den Angriffen seien ukrainische Verteidigungs- und Energieanlagen, Logistikzentren und Militärschiffe getroffen worden. Nun ist es traurige Gewissheit. Nach dem Einsturz eines Mehrparteienhauses am Sonntag in der Wiener Innenstadt konnten Suchtrupps die vermisste 85-Jährige in der Nacht nur mehr tot bergen. Petra Thalhammer-Jeschek informiert.
7: Weil die Frau an ihrem Nebenwohnsitz nicht angetroffen wird, wird sie unter dem Schuttkegel vermutet, sagt Pressesprecher Markus Dietrich.
8: In der Nacht auf heute hat die Berufsfeuerwehr Wien mit Unterstützung der Polizeidiensthundeeinheit weitere Suchmaßnahmen durchgeführt. In der Nacht ist die 85-Jährige schließlich unter den Trümmern aufgefunden worden. Für sie kam jede Hilfe zu spät.
7: Die 85-Jährige dürfte unmittelbar nach dem Einsturz gestorben sein. Nun ermittelt die Polizei nicht mehr wegen fahrlässiger Gemeingefährdung, sondern wegen fahrlässiger Tötung. Im Haus fanden Bauarbeiten statt. Bei dem Einsturz in der Nacht von Sonntag auf Montag ist eine 57-jährige Hausbewohnerin schwer verletzt worden. Zwei weitere Bewohner, ein 60-jähriger Mann und eine 88-jährige Frau, erleiden leichte Verletzungen.
4: Die Arbeiterkammer warnt vor einer Betrugsmasche durch Hacker auf der Buchungsplattform Booking.com. In gefälschten E-Mails wird man aufgefordert, über einen Link Buchungs- oder Kreditkartendaten zu bestätigen oder eine Vorauszahlung zu leisten. Andernfalls werde die Reservierung storniert. Die Arbeiterkammer empfiehlt, den Link nicht anzuklicken und im Zweifelsfall direkt mit dem Hotel oder der Buchungsplattform Kontakt aufzunehmen. Das waren die Nachrichten mit Eva-Maria Fohn.
1: Dankeschön und wir schauen jetzt zum Kärntner Wetter und da wird uns gleich einmal die Caro ein bisschen aushelfen.
9: Heute scheint meist den ganzen Tag die Sonne, der Wind ist nur noch schwach bis mäßig. Am Nachmittag werden 17 bis 22 Grad erreicht. Der Donnerstag beginnt dann sonnig, aus Nordwesten machen sich aber bald auch dichtere Wolken bemerkbar und ab dem späten Nachmittag ziehen einzelne Regenschauer durch. Höchstwerte morgen 16 bis 21 Grad. Noch ein paar aktuelle Temperaturen. 8 Grad messen wir derzeit in Villach, in Klangfurt, Millstatt und St. André im Lavandal 7 Grad, in Lienz 6, in Friesach 5 Grad und am Sonnblick hat es derzeit minus 1 Grad.
1: Danke dir, Mike, das werde ich jetzt öfter machen, die Caro ausborgen hat. Das war jetzt richtig fein. Danke dir. Jetzt aber einen schönen Vormittag. Wir schauen auf die Kärntner Straßen. Sie sind sicher unterwegs mit Radio Kärnten. Soweit alles ruhig. Wir wünschen eine gute und eine sichere Fahrt. Wo auch immer Sie unterwegs sind, Sie erreichen uns unter 0800 600 601.
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1: Ich freue mich auf diese kommenden zwei Stunden gemeinsam mit Ihnen. Es gibt eine neue Folge von unserem Podcast The Fast and the Fröhlich. Worum es gehen wird, das erzählen wir Ihnen in dieser Stunde. Und außerdem ist der heutige 23. September der Tag der Gebärdensprache. Woran dieser Tag erinnern soll, wie es mit der Gebärdensprache in unserer Gesellschaft funktioniert, das alles besprechen wir mit Studiogästen in der nächsten Stunde. Willkommen.

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1: Eine Frau, ein Buch, eine Leidenschaft. Doris Trinkl aus Grafenstein, die war schon immer gern im Wald unterwegs und vor einigen Jahren ist sie dann durch ein Buch auf das Thema Waldbaden gestoßen und war sofort hellauf begeistert. Sie hat die Ausbildung zur Waldbadetrainerin gemacht und jetzt gibt sie ihre Leidenschaft, Grafenstein. Die war schon immer gern im Wald unterwegs und vor einigen Jahren ist sie dann durch ein Buch auf das Thema Waldbaden gestoßen und war sofort hellauf begeistert. Sie hat die Ausbildung zur Waldbadetrainerin gemacht und jetzt gibt sie ihre Leidenschaft schon seit mittlerweile 5 Jahren weiter.

0: Sie ist sauer.
1: Gesundheit. Ja. Und das soll eben so weitgehend übersetzt Baden im Wald heißen.
0: Ja, die Japaner zahlen dafür auch viel Geld, dass sie das machen.
1: Ja, genau. In Japan, nicht nur in Japan, in vielen Ländern dieser Welt, auch in Deutschland mittlerweile, gibt es sogenannte Waldbadezentren, wo man hingehen kann und eben dieses Waldbaden praktizieren kann. Sprich, das Gehen in den Wald geführt mit bestimmten Übungen, die man halt ausführt.
0: Und wir haben das alles gratis vor der Haustür?
1: Wir haben das gratis vor der Haustür, genau. Es kann jeder nutzen. Man muss es einfach nur machen.
0: Jetzt bietest du so Workshops an, wo du mit den Menschen in den Wald gehst. Wer kommt da so alles zu dir?
1: Ah, das ist komplett bunt gemischt. Das ist vom 18-jährigen Mädchen bis zu die älteste Dame, die einmal mit mir mit war, war 87. Sie war sehr brav, ist alles mitgegangen. Damals sind wir insgesamt so 5 Kilometer gegangen. Und zum Schluss hat sie dann gesagt, das war so ein schöner Tag, das war der schönste Tag in meinem Leben.
0: Dabei war sie nur im Wald, also würde man jetzt denken.
1: Ja, genau, sie war nur im Wald, ja, wo sie sicher schon sehr oft war.
2: Was genau eigentlich ist es denn da tatsächlich im Waldbaden? Also wir stehen da jetzt, man riecht es natürlich auch. Es dürfte vorher ein bisschen geregnet haben, also es riecht nach nassem Waldboden, ist ein sehr angenehmer Geruch. Ich würde meinen, ich rieche eine Schwammerl, aber...
0: Die werden wir noch finden heute.
2: Vielleicht finden wir sie noch. Ja. Was macht das Waldbaden tatsächlich so gesund? Ist es die Farbe, ist es der Geruch, was ist es tatsächlich?
1: Das, was wir riechen, das sind sogenannte Terpene. Das sind so sekundäre Pflanzenstoffe, die die Pflanzen abgeben. Alle Pflanzen geben das ab, auch Gras und auch die Zimmerpflanze macht das. Nur ist der Effekt natürlich sehr gering, wenn man jetzt auch Zimmerpflanzen drinstehen hat. Und im Wald ist er deshalb so groß, weil halt viele Bäume, viele Pflanzen, große Pflanzen sind. So wie jetzt nach dem Regen sind die Terpene besonders aktiv, deshalb riecht man es mehr. Und mit diesen Terpenen tauschen sich die Bäume auch aus. Also jetzt geht es doch ein bisschen ins Esoterische.
0: Wobei, das ist normal, oder, beim Waldbaden, oder? Dass man da ein bisschen eintaucht in dieses Thema.
1: Ja, es ist so ein Grenzbereich, sage ich jetzt einmal. Es hat viel mit Empfindsamkeit zu tun und auch mit Achtsamkeit und dann, ja.
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1: Wem dürfen wir denn heute eine musikalische Freude machen? Morgen können es schon Sie sein unter 0463 504 888. Heute erfüllen wir den Wunsch von...
2: Ja, hallo, hier ist die Angelika. Ich hätte einen Wunsch für die Kaffeepause. Und zwar von Gilbert. Und heute höre ich auf die Zeichen meines Lebens. Vielen Dank. Für alle noch einen schönen Tag. Liebe Grüße.

0: paar Sekunden, dann ist es 9:30 gleich bei uns, die Nachrichten aus Kärnten.
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0: Und im Studio ist für Sie Lisa Nadmesnik.
5: Ein Villacher Unternehmerpaar wird des schweren Betrugs verdächtigt. Sie sollen über mehrere Monate Baustoffe bezogen und nicht bezahlt haben. Insgesamt 18 Unternehmen sollen um mehrere hunderttausend Euro geschädigt worden sein. Ins Rollen gebracht hatte den Fall eine Anzeige wegen Betrugs bei Sanierungs- und Umbauarbeiten. Die Staatsanwaltschaft ordnete Hausdurchsuchungen in Gewerbe- und Wohnräumlichkeiten des Paares an. Dabei wurden Buchhaltungsunterlagen, Datenträger, Mobiltelefone und weitere Aufzeichnungen sichergestellt und ausgewertet. Der 40-jährige Mann ist zu den Vorwürfen weitgehend geständig. Seine Ehefrau verweigerte die Aussage. Der Stadtsenat von Klagenfurt hat nach der Sommerpause gleich 133 reguläre Anträge bearbeitet. Themen waren unter anderem die Neuanschaffung zweier Löschfahrzeuge für die Feuerwehr, die Weihnachtsbeleuchtung, finanzielle Unterstützung gibt es für den Tierschutz, Hitzeschutzprojekte und E-Carsharing. Das Klagenfurt-Stipendium und Subventionen im Gesundheits- und Sportbereich wurden beschlossen. Der Lyrikpreis wird erhöht und der Ursula-Markt findet im Oktober statt. Und auf Behinderungen müssen sich Autofahrer in den Nachtstunden auf der A2 bei der Nordumfahrung Klagenfurt einstellen. Die Autobahntunnel Ehrenthaler Berg, Falkenberg, Tretnik und Lehndorf werden wieder gereinigt und gewartet. Dafür muss die Tunnelkette gesperrt werden. In Richtung Graz ist die Nordumfahrung heute und morgen Nacht von 20 Uhr bis 5 Uhr früh gesperrt. Und damit zu den Wetteraussichten, Ute.
0: Ja, da scheint heute meist den ganzen Tag über die Sonne. Derzeit ist es allerdings noch ganz schön frisch. Am Nachmittag erreichen die Temperaturen aber 17 bis 22 Grad.
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1: Und das tun wir an diesem 23. September 2026. Wir schicken Grüße und Glückwünsche nach Landskron an Sigrid Rauter Seiger, die heute ihren 60. Geburtstag feiert. Die allerherzlichsten Glückwünsche kommen von der Schwester Hermine Moritz. Still und bescheiden hat der bekannte Oberst Reinhold Rebernick, der Gendarmerie und Polizeifreunde, gestern seinen 70. Jubeltag gefeiert, über Umwege und das mit großer Überraschung. Wann den wenigen der Tag des Geburtstages bekannt, das muss man mal schaffen. Mit freudiger Stimme möchten wir daher unserem Freund und Kameraden zu diesem einmaligen Jubeltag auf das Herzlichste gratulieren. Diese Grüße und Glückwünsche, die kommen von Oberst Christian Martins, Stadtpolizist, Chefinspektor Hans Koreimann und Willi Jelitsch, die auf diesem Wege viel Glück, Gesundheit und eine schöne Zeit auf allen Wegen wünschen. Und da steht noch mit Rufzeichen und Punkti-Punkti, die große Feier steht noch bevor. In Fresach gibt es auch Grund zu feiern. Rudi Spanz hat Geburtstag. Dein Sohn Stefan mit Martina und Kindern wünschen dir viel Gesundheit im Herzen, Kraft in den Beinen und immer Rückenwind auf deinen Wegen. Möge dein neues Lebensjahr viele schöne Touren, wenig Gegenwind und ganz viele glückliche Momente beinhalten. Deine Herzensdame Karin und die ganze Familie mit Freunden und Bekannten schließen sich diesen Glückwünschen an. In dem Sinne einen schönen Radlurlaub im Burgenland. Da haben wir noch Glückwünsche bekommen für unseren Schnoppel, den Weichselbraun Dominik steht da mit Herz und Seele, Schlosser, zukünftiger Jäger aus der Innerfrage. Und alles, alles Gute zum 30. Geburtstag. Viel Glück in der Liebe und coole, gesunde Jahrzehnte. Das wünschen dir deine Kumpel von Kaprun. Und unser Glückwunschtelefon hat auch geklingelt.
2: Hallo Raphael, das ist der Papa. Alles Gute zum 32. Geburtstag. Wünscht dir die Mama, die Verena und der Markus. Und alles Gute noch und weiterhin viel Erfolg.
1: Also alles Gute auch für den Raphael Schöffmann via Radio Kärnten. Wir gratulieren.

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0: 10 Minuten sind es noch bis 10, das ist der 23. September 2026. Schauen wir mal, was Sie heute alles unternehmen können im Land.
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0: Das Kärntner Institut für Seenforschung veranstaltet heute im Rahmen seines 50-Jahr-Jubiläums einen Vortragsabend im Kärntner Landesarchiv in Klagenfurt. Und da ist auch eine Podiumsdiskussion geplant, unter anderem zu dem Thema eingeschleppte Tier- und Pflanzenarten in heimischen Bächen und Flüssen. Diese Veranstaltung beginnt um 17 Uhr im Landesarchiv in Klagenfurt. Sie ist öffentlich, das heißt, der Eintritt ist auch frei. Polizei, gemeinsam sicher mit unserer Polizei, wir behindern nichts. Inklusion. Es gibt Schauvorführungen von Polizei und Feuerwehr heute von 10 Uhr, beziehungsweise hat schon vor ein paar Minuten begonnen, bis 14 Uhr insgesamt am Reitplatz in Friesach. Sparstrumpf oder Münzopfer, antike Münzfunde in Kärnten, das ist das Thema eines Vortrages heute Abend im Museum im Lavanthaus. Der Vortrag beginnt um 19 Uhr. Vernissage in der Galerie Amthof in Feldkirchen, Romana Egartner. Fügung im Fragment, Malerei, Steinbildhauerei und Installation. Eine Auseinandersetzung mit Wandel, Fragilität und dem Zusammenspiel scheinbarer Gegensätze. Beginn 19 Uhr. Eine Ausstellung beginnt heute auch im Bildungshaus in Sodalitas in Tainach. Rainer Kieslich draußen hinter dem Scheunentor. Um 19 Uhr wird diese Ausstellung eröffnet und sie ist bis 18. November zu sehen. Geschlossen wird eine Ausstellung bzw. ein Projekt im Rathaus in Millstatt. Finissage heute um 17 Uhr mit der feierlichen Übergabe an die Gemeinde Millstatt eines Buchobjektes mit Bildern von Luise Kloß zum Gedicht An Kärntens Berge von Christine Lavant. Ein Buchprojekt, das im Jahr 2022 in der alten Schule in Millstatt entstanden ist. Und die Künstlerin bedankt sich mit dieser Schenkung bei der Gemeinde für die langjährige Möglichkeit, als Artist in Residence in Millstatt zu arbeiten. Und im Kulturhofkeller in Villach gibt es heute im Rahmen des Kulturforum Villach ein Konzert mit dem Michael Erian Quartett, The Music of John Coltrane. Heute Beginn ist um 19 Uhr. Ja, wofür auch immer Sie sich entscheiden, haben Sie viel Freude dabei. Gute Unterhaltung.

0: Tag der Gehörlosen. In der nächsten Stunde unser Thema bei uns in Radio Kärnten.
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2: Im Studio Eva-Maria Fuhn. Bei seiner Rede vor der UNO-Vollversammlung hat US-Präsident Donald Trump dem Iran einmal mehr mit der Zerstörung gedroht. Christoph Kohl in New York. Trump hat auch ein Abkommen mit dem Iran in Aussicht gestellt. Was hat in der Rede jetzt also überwogen?
3: Auf mich hat Donald Trumps Auftritt vor der UNO streckenweise mehr wie ein Wahlkampfauftritt als eine geopolitische Grundsatzrede gewirkt. So ist auch seine Aussage zum Iran zu interpretieren, wenn er meint, dass es nach den Wahlen im November einen Deal geben würde. Prinzipiell fand ich, dass Donald Trump gegenüber der UNO dieses Mal deutlich weniger angriffig war als noch vor einem Jahr.
2: Österreich ist mit dem Bundespräsidenten, dem Bundeskanzler und der Außenministerin in New York vertreten, auch um die Mitgliedschaft im mächtigen Sicherheitsrat vorzubereiten. Was kann Österreich da bewegen?
3: Es ist keine leichte Aufgabe. Die großen Vetomächte wie die USA oder auch Russland blockieren im Sicherheitsrat in den wichtigen Fragen, wie zum Beispiel den Konflikten im Nahen Osten und in der Ukraine, fast alles. Österreich wird sich darum bemühen, zu vermitteln, und es wird versuchen, Projekte voranzutreiben, wie zum Beispiel den besseren Schutz von Zivilisten in bewaffneten Konflikten.
2: Berichtet Christoph Kohl. Chinas Staatschef Xi trifft heute zu einem dreitägigen Staatsbesuch in Washington ein. Auf Einladung von US-Präsident Trump. Zentrale Themen des Besuchs dürften der Zoll- und Handelsstreit beider Länder sein. Für Xi ist es die erste USA-Reise seit 2023. Die Raiffeisenbank International RBI verzeichnet einen juristischen Erfolg, und zwar im Streit um Gelder, die in Russland eingezogen worden waren. Das Landesgericht für Zivilrechtssachen Wien hat dem Institut und ihrer russischen Tochter mehr als 3 Milliarden Euro an Schadenersatz zugesprochen. Volker Obermeier.
4: Hintergrund der Klage, die die RBI im Sommer eingereicht hatte, ist ein Urteil in Russland. Im Frühling des Vorjahres hatte ein Gericht die russische RBI-Tochter zur Zahlung von an die 2,4 Milliarden Euro an die Gesellschaft Rasperia verurteilt. Der Rechtsstreit hatte sich daran entzündet, dass die Strabag wegen der EU-Sanktionen keine Dividenden an Rasperia auszahlen durfte. Da der Baukonzern in Russland keine Vermögenswerte besitzt, hatte Rasperia die dortige RBI-Tochter verklagt. Raiffeisen ist ein wichtiger Aktionär der Strabag. Die russische Gesellschaft kann nun innerhalb von 4 Wochen Rechtsmittel einlegen. Sollte das Urteil rechtskräftig werden, dann will die RBI beantragen, dass die Finanzmarktaufsicht die derzeit gesperrten Rasperia-Anteile an der Strabag freigibt.
2: Die australische Fluggesellschaft Qantas will ab Mitte 2028 Flüge ohne Zwischenstopp von Sydney nach New York anbieten. Sie sollen rund 18 Stunden dauern und damit mehr als 3 Stunden kürzer sein als die bisherige Verbindung über Neuseeland. Zum Einsatz kommen speziell umgerüstete Airbus-Flugzeuge mit einem zusätzlichen Tank von 20.000 Litern. Das waren die Nachrichten mit Eva-Maria Fuhn.
0: Dankeschön. Wir kommen zum Kärntner Wetter, und das bietet heute Sonnenschein, verbreitet im ganzen Land, oft sogar wolkenlos. Am Nachmittag werden 17 bis 22 Grad erreicht. Momentan halten wir bei 11 Grad in Klagenfurt, in St. Veit und in Villach, 10 sind es in Ferlach und in Millstatt, 9 in Völkermarkt und in Hermagorn, 2 am Dobratsch. In der Nacht wird es frisch, und morgen ist es am Anfang wieder sehr sonnig. Aus Nordwesten ziehen dann im Laufe des Tages Wolken auf, und gegen Abend gehen einzelne Schauer nieder. Die Höchstwerte morgen 16 bis 21 Grad. Damit der Blick auf die Kärntner Straßen. 4 Minuten nach 10. Sicher unterwegs mit Radio Kärnten. Und ich habe gute Nachrichten für Sie. Es ist soweit alles ruhig. Es sind uns keine Störungen gemeldet worden. Wenn Sie Informationen haben oder brauchen zu Kärntner Straßen, jederzeit anrufen unter 0800 600 601. Wir wünschen Ihnen eine gute und eine sichere Fahrt.
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0: Und heute, an diesem 23. September, da steht eine Sprache im Mittelpunkt, die nicht mit dem Mund, mit der Stimme gesprochen wird, sondern mit den Händen, und die mit den Augen verstanden wird. Die Rede ist von der Gebärdensprache. Der 23. September ist der internationale Tag der Gebärdensprache und ein Tag, wo wir auch auf die Lebensrealität die Rechte und die Teilhabe der Menschen, die Gebärdensprache eben sprechen, gehörlose Menschen in unserer Gesellschaft aufmerksam machen wollen. Wir möchten mehr zu diesem besonderen Tag und zu dieser Sprache erzählen mit unseren Studiogästen. In Kürze. Willkommen.

0: 12 Minuten nach 10 ist es, das ist der Mittwochvormittag bei uns in Radio Kärnten. Dieser heutige 23. September ist der internationale Tag der Gebärdensprache und er ist Teil der internationalen Woche der Gehörlosen. Heuer ist das Motto, die Menschenrechte gehörloser Menschen sichtbar zu machen und den gleichberechtigten Zugang durch Gebärdensprache zu stärken. Wir möchten Ihnen dieses Thema gern näher bringen und wir machen das mit unseren Studiogästen. Ich begrüße ganz herzlich die Obfrau vom Team des Gehörlosenverbandes Kärntens, Dagmar Schnepf. Willkommen. Und sie hat uns ins Studio ihre Dolmanagerin mitgebracht, Eva Sacherer. Herzlich willkommen. Schön, dass Sie da sind, Frau Sacherer. Sie sind so
1: lieb.
0: Guten
1: Morgen.
0: Und werden sozusagen die Stimme von der Frau Schnepf sein.
1: Ja, genau.
0: Was bedeutet, Frau Schnepf, Ihnen dieser heutige Tag?
1: Der 23. September bedeutet für unsere Community ein Wachrütteln im Grunde, dass es Gebärdensprache gibt, dass es die Sprache und die Kommunikationsform ist, die wir benötigen, um mit Hörenden gleichberechtigt kommunizieren zu können. 23. September bedeutet für unsere Community ein Wachrütteln im Grunde, dass es Gebärdensprache gibt, dass es die Sprache und die Kommunikationsform ist, die wir benötigen, um mit Hörenden gleichberechtigt kommunizieren zu können. Deswegen

0: eben ihrer Dolmetscherin und sie sprechen in Gebärdensprache miteinander und die Frau Sacher übersetzt dann sozusagen ins Mikrofon, was die Frau Schnepf ihr sagt. Also Sie sind, das habe ich wie vorher auch gemeint, Ihre Stimme. Frau Schnepf, was ist jetzt Ihre persönliche Geschichte? Können Sie die mit uns teilen?
1: Ich bin selber gehörlos geboren, aufgewachsen und habe aber in meiner Bildungsbiografie anfangs Gebärdensprache gar nicht erhalten. Ich war in einer hörenden Schule, das muss man sich so vorstellen, dass ich einfach unter Hörenden in der Klasse war und es wahnsinnig anstrengend war, halt immer den Lehrern vom Mund abzulesen. Und erst viele Jahre später in einer anderen Schule habe ich dann das erste Mal Dolmetscher erleben können. Und bei mir zu Hause jetzt ist es einfach die Alltagssprache und die Möglichkeit, wirklich alles zu verstehen.
0: Wie viel hat sich seitdem verändert? Weil das war, so wie Sie es jetzt auch erzählt haben, alles andere als optimal und eine gute Begleitung sozusagen hinein in das Leben.
1: Man könnte sagen, die Bildung damals war schon okay. Also man hat sich bemüht, mir sehr viel zu ermöglichen, aber es war nicht gleichberechtigt. Die haben einfach sehr vieles zu Hause kompensieren müssen. Es zu Hause nochmal nachlesen oder bei den Mitschülern einfach abschreiben und schauen, dass ich irgendwie halt mitkomme. Aber Kinder mit Hörbeeinträchtigungen sollten eigentlich das volle Angebot erhalten und das wäre in dem Fall die Gebärdensprache. Das wäre einfach die Entlastung, um in der Schule genau die gleichen Herausforderungen zu haben, aber nicht ständig etwas kompensieren zu müssen.
0: Sie sind ja die Obfrau des Teams des Gehörlosenverbandes Kärnten, das heißt, Sie engagieren sich, Sie versuchen da auch ganz konkret diesen Weg zu gehen und etwas zu verändern. Wie ist die Situation bei uns in Kärnten heute?
1: Es schaut momentan so aus, dass wir ja noch ganz viele Barrieren eben vorfinden. Wir möchten grundsätzlich überall dabei sein, aber einfach irgendwo hinzugehen und zu einer Veranstaltung zu gehen, das ist für uns vielfach nicht möglich. Also vor allem im Bereich der Bildung diese Zugänglichkeit zu haben, weil wir die Notwendigkeit der Dolmetscher haben und da eben viel zu wenige Dolmetscher in Kärnten tätig sind, weil wir bei 500 Gehörlosen eigentlich nur 5 Dolmetscher haben. Also es gibt viele Institutionen, die bereit sind, Barrierefreiheit herzustellen, aber die größte Voraussetzung dafür ist und die Herausforderung, überhaupt einen Dolmetscher zu finden für diese Situationen. Und das ist so auslaugend, dass man halt vielfach irgendwann einmal aufgibt.
0: Mhm. Reden wir mal ganz konkret von einer Alltagssituation. Wenn Sie zum Arzt gehen, zu einer Ärztin?
1: Das wäre so, also wenn ich mich nicht gut fühle und ich möchte jetzt momentan zum Doktor gehen, kontaktiere ich vorher eine Dolmetscherin von den 3 zum Beispiel oder 5, die wir jetzt mittlerweile haben. Und wenn die keine Zeit haben, dann kann ich mir überlegen, entweder ich gehe selber dorthin und versuche einfach schriftlich zu kommunizieren. Das ist aber oft sehr missverständnisbehaftet. Oder man kommuniziert einfach nur das Notwendigste. Wenn es aber heikle Themen sind, dann versuchen wir das umzudrehen und uns anzupassen. Das heißt, wenn die Dolmetscherinnen Zeit haben, dass wir erst dann zum Arzt gehen.
0: Also so ganz so einfach ist der Alltag also noch nicht. Das bedeutet, da gibt noch einiges an Luft nach oben und deshalb ist es gut, dass es diesen heutigen internationalen Tag der Gebärdensprache gibt, um darauf aufmerksam machen und bewusst zu machen. Wir sprechen gleich weiter darüber.

0: Radio Kärnten am Mittwochvormittag am heutigen Tag der Gebärdensprache. Und dieser heutige 23. September, der ist mehr als ein kurzer Aktionstag. Er soll wirklich nachhaltig daran erinnern, dass Barrierefreiheit für gehörlose Menschen in unserer Gesellschaft bei weitem noch nicht gegeben ist. Er soll daran erinnern, dass das bedeutet, dass Informationen, Bildung, Gesundheit, Medien, gesellschaftliche Teilhabe einfach für alle Menschen möglich sein sollte. Und wir haben auch gehört von unseren Studiogästen, dass es da noch einiges zu tun gibt. Die Obfrau des Teams des Gehörlosenverbandes Kärnten, Dagmar Schnepf, ist ja zu Gast bei uns. Sie ist selbst gehörlos, hat uns ihre Dolmetscherin Eva Sacherer mitgebracht. Sie arbeiten, Frau Schnepf, an der FH. Sie versuchen selbst etwas daran zu ändern. Was tut jetzt auch der Gehörlosenverband Kärnten?
1: Ja, ich habe, wie gesagt, eben zwei Berufe. An der CU, Carinthia University, werden die zukünftigen Gebärdensprachdolmetscherinnen ausgebildet. Da bin ich die Hauptlehrperson für den Bereich der Gebärdensprachkompetenz, mit dem Ziel, dort eben mehr Professionalisten auszubilden. Und meine zweite Rolle, ich bin die Obfrau des Gehörlosenverbandes, das heißt einfach die größte Interessensvertretung von so circa 500 bis 600 Gehörlosen. Und die ganzen Barrieren, über die wir vorher schon so ein bisschen gesprochen haben, wir versuchen da einfach Zugänglichkeit zu ermöglichen, im politischen Bereich Aufklärung zu betreiben. Und jetzt momentan zum Beispiel gibt es das Problem, dass eben die Finanzierung im Gesundheitsbereich problematisch ist. Aber wir machen Vorträge, wir bieten Gebärdensprachkurse für Interessierte, wir klären auf, wir haben eine Sozialberatungsstelle. Ja, einfach auch eine Anlaufstelle für Gehörlose und versuchen heute im Rahmen der Öffentlichkeitsarbeit so viel wie möglich eben zu erreichen.
0: Was würden Sie sich wünschen? Was sagen Sie, was sind so konkret die wichtigsten Punkte, wo man jetzt eigentlich ansetzen sollte?
1: Ich würde sagen, Barrieren abbauen. Wir würden uns wünschen, dass wir einfach ganz problemlos an jede Stelle hingehen können und dann sagen, wir brauchen Dolmetschung und die Stelle kümmert sich dann selber darum. Das heißt, zurzeit ist es so, dass wir aufklären und die Gesellschaft manchmal ein bisschen resistent ist, dann eben das zu finanzieren. Aber wenn wir als Gesellschaft, als Sozialstaat Inklusion möchten, dann muss man sich auch damit beschäftigen, wie das finanziert wird.
0: Wie wäre es denn zum Beispiel, gibt es da auch Initiativen, gerade Kinder lernen ja so schnell und lernen auch gerne, dass man in den Schulen einfach für Interessierte die Gebärdensprache anbietet, damit es einfach auch in der Gesellschaft lebendiger wird, mehr wird, selbstverständlicher wird?
1: Im Schulbereich, im Kindergarten wäre es optimal, das anzubieten, weil natürlich, so wie Sie sagen, die Kinder das wie Schwämme aufsaugen. Das ist die beste Art und Weise, das zu tun. Es gibt ja auch mittlerweile den ÖGS-Lehrplan, das heißt auch gehörlose Kinder haben den Rechtsanspruch auf Gebärdensprache als Unterrichtsform oder als Unterrichtsfach. Aber zurzeit gibt es österreichweit einen gravierenden Mangel an Lehrpersonal. Das heißt, man müsste sich dazu bereit erklären, da wirklich flächendeckend gehörlose Personen als Vorbilder auszubilden, damit Gehörlose dann einfach nahtlos wie andere Kinder auch zur Matura gehen können und auch höhere Bildung ermöglicht wird. Weil jetzt zum Beispiel, sagen wir auch im Lehrangebot, der Sonderschullehrer oder generell beim Lehramtsstudium, das zu integrieren, da gäbe es viele Möglichkeiten oder eben Schlüsselstellen, wo man ansetzen könnte, aber es braucht mehr Personal, das sich dafür zur Verfügung steht. Also einfach diese Multiplikatorfunktion wäre wichtig auszuführen.
0: Dann wünschen wir Ihnen, wir sagen erstens einmal danke für Ihren Besuch bei uns im Studio. Frau Dagmar Schnepf und Ihnen auch, Frau Eva Sacherer, dass Sie die Stimme von der Frau Schnepf für unser Radio waren. Schön, dass Sie uns ein bisschen Ihre Welt näher gebracht haben und auch gezeigt haben, wie wichtig es ist, dass jeder von uns etwas dazu beiträgt, dass im Alltag, und zwar in ganz normalen Situationen tagtäglich, diese Barrieren weiter abgebaut werden. Genau daran soll dieser heutige Tag der Gebärdensprache auch erinnern. Auch der ORF versucht da natürlich einen Beitrag zu leisten. Im vergangenen Jahr haben wir erstmals mehr als 1000 Stunden an Sendungen mit Gebärdendolmetschern gehabt und das Angebot, das soll natürlich weiter noch ausgebaut werden. Also wir versuchen auch da sozusagen, euch alle zu erreichen und diese Barrieren mit abzubauen. Etwas, das Ihnen zum Schluss noch wichtig ist?
1: Ja, einfach Gebärdensprachdolmetscherinnen in Kärnten heute zum Beispiel wäre mal ein cooles Angebot.
0: Mhm. Wir geben das gerne weiter. Alles Liebe.
1: Danke.
0: Danke für euren Besuch.
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0: Ein paar Sekunden ist es 10:30 gleich bei uns die Nachrichten. Wir schauen zuvor noch auf die Kärntner Straßen. Sicher unterwegs mit Radio Kärnten A11 Karawankenautobahn Richtung Slowenien. Die Einhausung St. Niklas ist für kurze Zeit gesperrt. Ein LKW hat die Höhenkontrolle ausgelöst. Am besten ist es, Sie warten die Dauer der Sperre auf der Autobahn ab. Gute und sichere Fahrt wünschen wir Ihnen.
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0: Im Studio ist für Sie Lisa Nadmesnik.
2: Mit seinen Prüfberichten nimmt der Kärntner Landesrechnungshof als unabhängige Kontrollinstanz die finanziellen Aufwendungen des Landes genau unter die Lupe und soll damit Steuergeld einsparen. Erstmals in seiner Geschichte ließ sich der Rechnungshof nun aber auch selbst prüfen, auch um Arbeitsabläufe und interne Strukturen zu verbessern. Fachleute anderer Rechnungshöfe aus Wien und dem deutschen Bundesland Sachsen haben sich dafür etwa die Planung und Durchführung von Verfahren genauer angesehen und Orten Verbesserungsbedarf. Adrian Mikula berichtet.
3: Positiv hervorgehoben wird etwa die hohe Qualität der Rechnungshofberichte und die fachliche Kompetenz der Mitarbeiterinnen und Mitarbeiter. Verbesserungspotenzial sehen die externen Prüfer unter anderem in puncto Unabhängigkeit. Etwa, dass ein Großteil der Prüfverfahren vom Land in Auftrag gegeben werde, sei ein Problem. Denn selbst könne der Rechnungshof dann kaum noch Verfahren einleiten, weil das Personal bereits gebunden sei. Der Präsident des Sächsischen Rechnungshofes, Jens Michael.
4: Da kann ich den Kärntner Rechnungshof in einem Maß auf eine Spur lenken, die mir vielleicht gerade von der politischen Situation her passt oder die vielleicht gerade genau auf der anderen Seite ist von dem, wo eigentlich der Rechnungshof von sich aus hinblicken konnte. Das ist für einen sächsischen Rechnungshof ein Punkt gewesen, der war völlig unüblich.
3: Mit diesem und anderen Aspekten muss sich nun der Kärntner Landtag beschäftigen. Er ist für die Umsetzung der meisten Empfehlungen zuständig.
2: Am Landesgericht Klagenfurt ist heute der Prozess gegen eine Ärztin aus Unterkärnten fortgesetzt worden. Sie soll laut Anklage von der ÖGK, der österreichischen Gesundheitskasse, Leistungen kassiert haben, die sie angeblich aber nie erbracht hatte. Die Richterin hat heute aufgrund des enormen Aufwandes, den eine Urteilsfindung bedeuten würde, mit etwa 40 geplanten Verhandlungstagen mit mehr als 200 Zeugen und auch der Annahme, dass zumindest keine schwere Schuld vorliegt, eine diversionelle Lösung vorgeschlagen. Die Angeklagte stimmte zu, die Staatsanwaltschaft sprach sich dagegen aus. Der Prozess wurde vertagt. Und damit zu den Wetteraussichten, Ute.
0: Da scheint heute meist den ganzen Tag über die Sonne. Am Nachmittag erreichen wir 17 bis 22 Grad.
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1: Und heute geht es wieder um eine ganz besondere Heilpflanze, die wir eigentlich alle kennen, aber oftmals vielleicht in ihrer großen Wirkung gar nicht so bewusst sehen.
2: Haben Sie schon einmal von der Schafgarbe gehört? Unsere Großeltern kannten sie noch als bewährtes Hausmittel. Heute gerät sie leider etwas in Vergessenheit. Die Schafgarbe enthält ätherische Öle, Bitterstoffe und Flavonoide. Diese Pflanzenstoffe regen die Verdauung an und können krampflösend wirken. Deshalb wird Schafgarbe traditionell bei Völlegefühl, Blähungen oder leichten Magen-Darm-Beschwerden eingesetzt. Auch in der Frauenheilkunde spielt sie seit Jahrhunderten eine wichtige Rolle und wird bei Menstruationsbeschwerden gerne als Tee verwendet. Interessant ist, dass Forschende ihre entzündungshemmenden Eigenschaften weiter untersuchen. Zwar ersetzt sie keine medizinische Behandlung, sie kann aber eine sinnvolle Ergänzung sein und ist eines meiner Lieblingskräuter. Mein Tipp: Nach einem üppigen Essen kann eine Tasse Schafgarbentee die Verdauung angenehm unterstützen. Wer Korbblütlerallergiker ist, sollte allerdings vorsichtig sein. Bleiben Sie gesund, alles Liebe, Ihre Christine Reiler.
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0: 23. September 2026. Wir dürfen bei uns in Radio Kärnten am Vormittag ganz herzlich gratulieren.
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0: Und wir beginnen unsere Glückwunschrunde heute in Oberfellach. Da feiert Hubert Gassner seinen Geburtstag. Auch Antonia Oberdorfer hat heute Grund zu feiern. Dazu wünschen Reinhard mit Freunden alles Gute und viel Gesundheit. Unserer Mama, Frau Antonia Oberdorfer, wohnhaft in Krass-Großkirchheim, dürfen wir da zum 75. Geburtstag noch einmal gratulieren. Ganz herzlich, vor allem viel Gesundheit. Sie ist die beste Mutter und Oma und wir freuen uns schon sehr auf ein Wiedersehen. Diese Grüße und Glückwünsche dürfen wir Radio Kärnten von den Töchtern Gisela und Lydia schicken, mit den 6 Enkelkindern und Urenkel Ella, Partner Ernst und Bruder Peter. Was wird in der Lölling gefeiert? Der Geburtstag von Fritz Pierold. Alles Gute für Glück und Freude. Vor allem beste Gesundheit, das wünscht ganz herzlich Hansi Wulz. Und die Freunde schließen sich diesen Glückwünschen an. Und in Hohenthurn, da ist es ein 100. Geburtstag, der da heute gefeiert wird. Valentin Perhinik dürfen wir hochleben lassen. Es gratulieren die Junggebliebenen. Da hat er nämlich selbst einmal mitgesungen. Wir gratulieren jetzt mit dem A Cappella-Chor Villach und Bist du nicht bei mir.

0: Das war Radio Kärnten am Vormittag mit Ute Bichler. Daniel Matt übernimmt jetzt für die Radio Kärnten Mittagszeit und er ist mit Ihnen unter anderem am Igi-Lehrpfad unterwegs. Viel Vergnügen.
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2: Im Studio Eva-Maria Fuhn. In Shanghai finden derzeit Olympische Spiele für Fachkräfte statt. 4 Tage wetteifern Beschäftigte in 60 Berufen miteinander, von der Tischlerin bis zum Bäcker. Österreich ist mit dem größten Team Europas vertreten und liefert sich ein hartes Match mit der chinesischen Konkurrenz. Asien-Korrespondentin Alexandra Siebenhofer berichtet.
3: Fachkräfte als Superstars. Mit viel Pathos werden auf großer Bühne die World Skills in Shanghai eröffnet, die Olympischen Spiele des Handwerks. Österreich ist mit dem größten europäischen Team dabei und tritt in 42 Bewerben an, sagt Teamchef Jürgen Kraft.
4: Teilnehmer aus China trainieren 4 Jahre für den Wettbewerb und die trainieren tatsächlich nur. Unsere Teilnehmer sind aus der Praxis, sind im Unternehmen, sind mit der Schule fertig, trainieren in der Freizeit, teilweise auch, aber auch im Unternehmen.
3: Politisch will China die Fachausbildung stärken. In der Gesellschaft haben Berufsschulen aber noch immer ein sehr schlechtes Image. Eine flächendeckende Lehre wie in Österreich gibt es in China nicht. Mega-Events sollen das Image für Fachkräfte aufpolieren.
2: Russland hat die Ukraine wieder mit Angriffen überzogen. Mindestens 4 Menschen sind ums Leben gekommen. Betroffen waren die Hauptstadt Kiew sowie Sumy und Kharkiv. In der Region Odessa am Schwarzen Meer wurde ein Handelsschiff unter der Flagge von Antigua und Barbuda attackiert. Dabei sei der ukrainische Kapitän getötet worden, teilte Gouverneur Kieper mit. Reisende aufgepasst, derzeit häuft sich eine Betrugsmasche mit Booking.com. Die Arbeiterkammer warnt vor gefälschten E-Mails vermeintlicher Unterkünfte, die man über die Plattform gebucht hat. Nina Walli mit Details.
5: In dem E-Mail wird man aufgefordert, über einen Link Buchungs- oder Kreditkartendaten zu bestätigen bzw. eine Vorauszahlung zu leisten. Anderenfalls werde die Reservierung storniert. Meist sind die E-Mails nur schwer als Fälschung zu erkennen, warnt Gerda Heilegger, Konsumentenschützerin der Arbeiterkammer.
6: Es schreibt scheinbar die Unterkunft und zwar stehen in dem Mail die konkreten Reisedaten drinnen, von wann bis wann, genaues Datum, persönliche Daten und deshalb wirkt das Ganze so vertrauenserweckend, das ist das Problem.
5: Tatsächlich haben die Betrüger die Accounts der Hotels von Booking.com gehackt. Die Arbeiterkammer warnt, niemals auf Links in E-Mails klicken und im Zweifelsfall direkt beim Hotel selbst oder bei Booking.com anrufen.
6: Und zwar von den Originalkontaktdaten, die Sie haben, nicht die Kontaktdaten aus der zweifelhaften Mail verwenden.
5: So die AK-Konsumentenschützerin.
2: Deutschlands größter Berg, die Zugspitze, bröckelt ab. Mehrere Kubikmeter Felsen haben sich gelöst und eine riesige Staubwolke verursacht. Verletzt wurde niemand. Nach Angaben von Experten wird das Gestein auf der Zugspitze vom Permafrost zusammengehalten. Durch den Klimawandel und die milderen Temperaturen nehmen Gesteinsabbrüche damit zu. Das waren die Nachrichten mit Eva-Maria Fuhn.
7: Wir schauen zum Wetter nach Kärnten. Im ganzen Land scheint verbreitet die Sonne. Es ist dabei oft wolkenlos. Temperaturen erreichen wir am Nachmittag sogar bis zu 22 Grad. Derzeit haben wir 14 Grad in Feldkirchen, Klagenfurt und Ferlach, 13 in Villach und in Hermagor, 12 Grad Spital, Völkermarkt und Friesach, 10 Grad melden uns Malnitz und Breiteneck und 3 Grad haben wir oben am Dobratsch. Nach einer frischen Nacht wird es morgen anfangs wieder sehr sonnig aus Nordwesten. Ziehen im Laufe des Tages Wolken auf und gegen Abend gehen dann einzelne Schauer nieder. Höchstwerte morgen zwischen 16 und 21 Grad. 4 nach 11, wir schauen auf die Straßen, sicher unterwegs mit Radio Kärnten, da ist nichts los. Falls Sie was sehen sollten, 0800 600 601. Gute Fahrt.
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7: Herzlich willkommen, einen schönen Mittwoch. Hallo.

0: Sie sind klein, stachelig und gehören fest in unsere heimische Tierwelt. Die Rede ist von den Igeln. Und eben sind wir schwerer. Im Drautal wird jetzt ein deutliches Zeichen zum Schutz der Nützlinge gesetzt.
1: Genauer gesagt in Feistritz an der Drau wird am Samstag ein Igel-Lehr- und Lernpfad eröffnet. Die Initiatorin Ursula Ertl hat dabei ein klares Ziel. Sie will den Igel schützen. Dass der stachelige Besucher immer seltener in unseren Gärten auftaucht, ist nämlich ein echtes Alarmzeichen. Die Ursache dafür findet sich unter anderem auf seinem Speiseplan.
2: Ja, der Igel ist eigentlich ein Indikator dafür, wie es in unserer Natur steht. Und der Igel ist ein reiner Insektenfresser. 80% seiner Nahrung, die Käfer, Laufkäfer, sind ausgestorben.
1: Doch nicht nur das schwindende Nahrungsangebot ist ein Problem, auch die Rückzugsorte, die für die Tiere zum Überleben zwingend notwendig sind, werden immer weniger.
2: Um in der Natur, sprich in unseren Gärten, gut überleben zu können, braucht er einen Laubhaufen für sein Winterschlafnest. Er braucht einen Reisighaufen, wo er im Sommer Unterschlupf vor Sonne und Regen findet und wo er auch schlafen kann. Der Igel braucht auch hohes Gras, weil im Sommer hat er mehrere Schlafnester.
1: Deswegen hat die Mittelschullehrerin beschlossen, dass hier dringend gehandelt werden muss. Dass Ursula Ertl einen eigenen Lehr- und Lernpfad auf die Beine gestellt hat, hat aber auch persönliche Gründe.
2: Mir hat das ganze Thema Igel aussterben wirklich sehr tief betroffen. Und angefangen habe ich dann in der Mittelschule mit einem Futterhaus und dann habe ich mir gedacht, nein, ich möchte noch viel, viel mehr Menschen erreichen. Und dann ist die Idee gekommen, einen Lehrpfad zu machen. Und unser Herr Bürgermeister, der damals Obmann vom Lieder war, hat mir dann die Türen dazu geöffnet und gesagt, das wäre ein Projekt.
1: Eröffnet werden soll der Lehr- und Lernpfad in Feistritz an der Drau am Samstag, dem 26. September.
0: So viel also zur Entstehung dieses neuen Lehrpfades und was es da am Samstag so alles zu sehen gibt. Über dieses Projekt mehr darüber in Kürze hier bei uns in Radio Kärnten.

0: Ja, wir blicken jetzt wieder nach Feistritz, und zwar ins Trautal, denn dort wird der Igel- und Lehrpfad oder Lernpfad eröffnet. Im Mittelpunkt des Projektes steht die Förderung des vom Aussterben bedrohten Tieres.
1: Rund 1,5 Jahre hat die Initiatorin Ursula Ertl an der Idee gefeilt. Die eigentliche

0: Die Umsetzung des Lehr- und Lernpfades ist dann mit tatkräftiger Unterstützung von freiwilligen Helferinnen und Helfern innerhalb von nur 3 Monaten erfolgt. Entstanden ist dabei ein ganz besonderer Lebensraum.
1: Viele spannende Totholzobjekte erwarten den Besucher, die dem Igel einfach Lebensgrundlage bieten sollen. Es erwartet ihn auch eine recht natürliche Umgebung, wo nicht geschnitten wird. Und ich habe auch eine Igelmeile aufgebaut, wo man Soforthilfe für den Igel machen kann und gleich im eigenen Garten starten kann sozusagen.
0: Eine starre Zielgruppe gibt es für das Projekt ganz bewusst nicht. Egal, ob man sich über die Tiere informieren oder nur die Natur genießen möchte, das Gelände steht allen offen.
1: Da sind alle Menschen willkommen. Da sind Menschen willkommen, die etwas lernen wollen über den Igel. Da sind aber genauso Menschen willkommen, die sich einfach nur ausrosten wollen. Und deshalb ist das ein bisschen eine parkähnliche Anlage geworden, auch mit einem Pavillon zum Verweilen. Zum Verweilen und Staunen, was uns die Natur alles geschenkt hat.
0: Letztendlich verbindet Ursula Ertl mit dem neuen Projekt vor allem einen ganz konkreten Wunsch für unsere heimischen Gärten.
1: Ich hoffe wirklich, viele, viele Menschen zu erreichen, die etwas für die Natur und den Igel im eigenen Garten machen wollen, die bereit sind, ein bisschen umzudenken. Weil unsere Gärten, die sind mittlerweile kahl und leer. Es fährt ein Roboter drin, es gibt keine Büsche und Sträucher, es gibt kein Totholz, kein Reisighaufen, kein Laubhaufen. Und ich erwarte mir einfach ein bisschen ein Umdenken, dass wir wieder zurück zu mehr Natur kommen im Garten.
0: Wer sich selbst ein Bild davon machen möchte, der neue Igel-Lehr- und Lernpfad in Feistritz an der Drau wird am Samstag, dem 26. September, feierlich eröffnet. Ein Beitrag von Mira Bresnik und Florian Kogoi, gesprochen von Simon Auernick für Radio Kärnten.
2: Bewegten Bilder dazu haben wir auch heute 19 Uhr ORF 2 Kärnten heute.

0: Blick auf die Uhr. 11.30 Uhr, halb 12 und damit zu Isolde Notmagel.
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2: Im Prozess wegen Betrugs gegen eine Ärztin aus dem Lavantal deuten nach dem heutigen Verhandlungstag alle Zeichen auf eine diversielle Lösung. Der Ärztin wird vorgeworfen, Leistungen von der österreichischen Gesundheitskasse kassiert zu haben, die sie angeblich aber nie erbracht hat. Wir berichten im Mittagsjournal in einer Stunde. Außerdem das Thema: Mit 1. Oktober schließt das letzte Bundesasylquartier Kärntens in Ledenitzen. Die Schließung ist aber nur vorübergehend. Aktuell ist der Bedarf an Asylquartieren niedrig. Die Gemeinde fordert eine endgültige Schließung. Und wir berichten im Mittagsjournal über eingeschleppte Tier- und Pflanzenarten, die sich zunehmend in Kärntens Gewässern ausbreiten. Vor allem in der Gruppe der Krebs-, Schnecken- und Muscheltiere gibt es bereits 25 gebietsfremde Arten, die vom Kärntner Seeninstitut nachgewiesen worden sind. Daniel, du hast die Wetteraussichten für uns.
0: In exakt 10 Minuten. Heute wird es aber trotzdem verbreitet sonnig und damit schon auf die Straßen B100. Trautalstraße Bellindorf. Wegen Bauarbeiten wird der Verkehr wechselweise angehalten. In beiden Richtungen 10 Minuten Zeitverlust. Gute Fahrt.
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0: Giesinger in Radio Kärnten. 15 Grad messen wir aktuell in Hermagor. Wetterausblick gleich.
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0: Der Himmel in Kärnten, der präsentiert sich meist wolkenlos. Es scheint verbreitet die Sonne, Höchstwerte am Nachmittag bis zu 22 Grad. Die Nacht dann frisch in der Früh, schon von Beginn an sehr viel Sonne. Am Nachmittag von Nordwesten her dann einige Wolken und gegen Abend sind auch einzelne Schauer möglich. Höchstwerte morgen 16 bis 21 Grad. Damit schauen wir zum Freitag. Der ist auch überwiegend sonnig. In der Früh gibt es bekanntlicherweise in den Becken und Tälern Frühnebelfelder. Die verschwinden dann im Laufe des Vormittags. Am Nachmittag dann wieder sonnig mit ein paar Quellwolken und Höchstwerte zwischen 16 und 22 Grad in 2000 Meter Höhe um 6 Grad. Das Wochenende dann sehr viel Sonne. In der Früh haben wir stellenweise wie immer ein paar Nebelfelder. Am Samstag bis 24 und am Sonntag, da klettern die Temperaturen sogar bis auf spätsommerliche 26 Grad.

0: auf ein Wort.
1: Das sind die Tugelandschuhe. Unvernammler.
2: Kärntnerisch red.
3: Machen wir heute im Trautalstation, genauer gesagt in Feistritz bei Astrid Leitner. Bitteschön.
4: Was ist ein Brunskohl? Früher hat man also eine emaillierte Pfann gehabt unterm Bett, weil da war ja noch das Klo draußen und im Winter, wenn es so kalt war, ist man halt nicht vor die Tür gegangen und dann hat man halt das Brunskohl unterm Bett rausgetan und hat halt dort sein Geschäft eine verrichtet und am nächsten Tag hat er halt müssen ausladen gehen. Also Brunskohl ist so wie ein Topf für die Kinderlein zum Einmachen.
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3: Jetzt das Kärntnerlied zur Mittagszeit, heute der Chor der Kärntner in Graz.

0: Kals gehört zu den Urpfarren in Osttirol, deren Gründung in die karolingische Zeit fällt. Geweiht wurde die Kirche St. Rupert im Jahre 1439. Mitte des 18. Jahrhunderts wurde das Gotteshaus im barockem Stil umgestaltet, später vergrößert und im Inneren klassizistisch erneuert. Die Kirche besitzt 4 Altäre. Besonders schön sind die modernen Gewölbefresken von Wolfram Köberl. Die rund 150 Quadratmeter große Komposition stellt die heilige Dreifaltigkeit und Maria in die Mitte, umgeben von 4 Szenen aus dem Leben des heiligen Rupert.
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2: Willkommen zum Mittagsjournal mit diesen Themen. Israel weist den Vorwurf der Kriegsverbrechen von Bundespräsident Van der Bellen zurück. Der Nationalrat beschließt heute Steuererleichterungen für das Arbeiten im Alter. Im Journalstudio begrüßt Sie Felix Nowak. Bundespräsident Alexander Van der Bellen hat gestern in New York die israelische Führung ungewohnt deutlich kritisiert. Erstmals hat er von Kriegsverbrechen gesprochen. Die israelische Regierung weist das scharf zurück. David Kriegleder berichtet aus Tel Aviv.
3: Dass ein österreichischer Staatsoberhaupt diesen Vorwurf gegenüber Israel erhebt, ist eine diplomatische Zäsur.
4: Erzwungene Absiedlung, das läuft unter Kriegsverbrechen, das muss man offen aussprechen.
3: Israels Außenminister Gideon Saar verurteilt die Aussage auf der Plattform X. Österreichs Präsident solle sich schämen, jemand, der ein Land repräsentiert, dessen Vergangenheit mit den schwerwiegendsten Verbrechen gegen die Menschlichkeit und das jüdische Volk verknüpft ist, wagt es, eine falsche Anschuldigung gegen den jüdischen Staat zu erheben, schreibt Saar. Kein Österreicher dürfe für diesen abscheulichen Unsinn des Präsidenten verantwortlich gemacht werden. Interessant wird, ob Außenministerin Beate Meindl-Reisinger bei ihrer morgigen Rede vor der UN den Kriegsverbrechenbegriff ebenfalls verwendet.
2: Die EU-Kommission will mit gut 4 Milliarden Euro die ersten eingefrorenen Mittel für Ungarn freigeben. Das Geld ist wegen Verstößen gegen die Rechtsstaatlichkeit zurückgehalten worden. Zuletzt habe Ungarn in diesem Bereich allerdings wichtige Schritte unternommen, heißt es von EU-Kommissionspräsidentin von der Leyen. Im Nationalrat geht es heute um die sogenannte Aktivpension. Wer in der Pension weiterarbeitet, soll in den Genuss eines Steuerfreibetrags kommen, pro Monat bis zu 1.250 Euro. Kritik kommt von der Opposition, berichtet aus dem Parlament Peter Stacher.
5: Trotz rund 380.000 Arbeitslosen in Österreich besteht weiterhin ein Fachkräftemangel. Dem soll die Aktivpension entgegenwirken, sagt SPÖ-Sozialministerin Corinna Schumann.
6: Österreich braucht Fachkräfte auf allen Ebenen. Deshalb wollen wir ältere Fachkräfte länger im Erwerbsprozess halten. Genau hier setzt das Gesetzespaket Arbeiten im Alter und Aktivpension wichtige Impulse.
5: Die Aktivpension helfe nur denen, die es sich richten könnten, kritisiert FPÖ-Arbeitssprecherin Dagmar Bilakowitsch.
7: Das, was Sie heute mit der sogenannten Aktivpension beschließen, ist ein Verrat an den Arbeitern und Arbeiterinnen in diesem Land.
5: ÖVP-Sozialsprecher August Wöginger dazu.
8: Wo das ein Verrat an Arbeitnehmer und Arbeitnehmer ist, also das ist ja Hanebüchern.
5: Jeder, der weiterarbeiten wolle, werde entlastet, so Wöginger.
2: Online-Banking oder Messenger-Dienste können gerade für ältere Menschen zu Hürden werden. Bei einem Pilotprojekt liefern Oberstufenschülerinnen und Schüler jetzt Unterstützung. Viktoria Waldhäusl hat sich das in einer Schule in Wien angeschaut.
9: Und da müsste ich jetzt vom Empfänger die Telefonnummer eingeben?
10: Nein, oder die Nachricht.
9: Ach so. Ja.
11: Vier junge Menschen beugen sich über das Handy einer älteren Dame, die sich im Umgang mit ihrem Handy bezeichnet als
9: eine blutige Anfängerin.
11: Jetzt will sie lernen, wie man Nachrichten schreibt. Dazu ist sie in die Höhere Lehranstalt für wirtschaftliche Berufe in der Wiener Strassergasse gekommen. Im Rahmen des Projekts Gemeinsam digital teilen hier junge Menschen ihr Wissen. Und auch sie lernen dazu.
12: Wir haben so die Unterschiede gelernt, wie es früher war. Zum Beispiel, dass die Dame einen Kalender hat, wo sie alles mit Hand einträgt und halt nicht am Handy.
11: Die Pilotphase geht bis Jänner und wird evaluiert. Derzeit findet das Projekt an 13 Schulen in ganz Österreich statt. Ist es ein Erfolg, soll es über einen längeren Zeitraum auch auf andere Schulen ausgeweitet werden.
2: Und das war das Mittagsjournal mit Felix Nowak. Wir kommen jetzt zum Wetter.
13: Überwiegend sonnig geht es heute weiter, zum Teil ist es ungetrübt. Ein paar Wolken sind vom Mühlviertel über Niederösterreich und Wien bis ins Burgenland sowie im Nordosten der Steiermark dabei. In diesen Regionen weht zum Teil auch mäßiger Nordwestwind. Die Temperaturen steigen heute noch auf 14 bis 21, im Inntal bis auf 23 Grad, 17 sind es bereits in Wien und Eisenstadt. St. Pölten meldet 15, Linz 16 Grad, Salzburg, Innsbruck und Bregenz 15, Graz 18 und Klagenfurt 16 Grad. Morgen zieht dann ein Wolkenband durch. Erste Schauer sind vom Innviertel bis zum Weinviertel schon vor Mittag, später dann fast überall möglich. Trocken bleibt es in Vorarlberg, stellenweise auch südlich vom Alpenhauptkamm. Dazu teils kräftiger und böiger Nordwestwind und je nach Regen und Sonne 13 bis 23 Grad. Der Freitag ist dann fast so wie heute und das Wochenende bringt generell viel Sonne, nur vereinzelt anfangs Nebel und vor allem ab Sonntag einige spätsommerlich warme Nachmittage. So viel zum Wetter von Daniel Schlager.
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15: Es ist 8 nach 12, wir schauen gemeinsam auf die Straßen, sicher unterwegs mit Radio Kärnten und zwar B100 Drautalstraße Berlindorf, Bauarbeiten, kurzer Stau, 10 Minuten dauert es länger in beiden Richtungen und falls Sie noch was sehen sollten, 0800 600 601. Gute Fahrt.
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15: Wir schauen jetzt nach Shanghai World Skills Awards. Das sind die besten handwerklichen Berufe der Welt vertreten, sowie Olympische Spiele, könnte man sagen. Auch mit Kärntner Beteiligung. Mehr darüber in Kürze. Mahlzeit.

0: Olympische Spiele, ja, die nächsten dann sommertechnisch in Los Angeles, andere derzeit in Shanghai. 4 Tage wetteifern da Vertreter aus 60 Berufen miteinander, von der Tischlerin bis zum Bäcker. Österreich ist mit dem größten Team Europas vertreten, auch Kärntner sind mit dabei und Kärntnerinnen, und liefert sich ein hartes Match mit der chinesischen Konkurrenz, berichtet aus China Alexandra Siebenhofer.
1: Fachkräfte als Superstars. Mit einem Bühnenspektakel eröffnet China die World Skills in Shanghai, so etwas wie die Olympischen Spiele der Fachkräfte. Mit einer gehörigen Portion Pathos wird die Geschichte des Handwerks erzählt und am Ende übergeben tanzende Stahlkocherinnen einen glühenden Würfel an die Zukunft, natürlich in Gestalt eines Roboters. Das Ganze hat auch politisches Gewicht. Der Staatschef schickt Grußworte und Premierminister Li Qiang eröffnet die Spiele. Österreich ist in 42 Bewerben vertreten und schickt heuer das größte Team Europas, sagt Teamchef Jürgen Kraft.
2: Seit 1958 schicken wir Teilnehmer, waren seither noch nie schlechter als Platz 10 in der Weltrangliste, aktuell sind wir Platz 6.
1: Allerdings gibt es einen großen Unterschied. China sieht den Bewerb tatsächlich als eine Art Leistungssport, erklärt Kraft.
2: Also es ist definitiv so, und das ist auch immer ein bisschen ein Diskussionsthema. Teilnehmer aus China trainieren 4 Jahre für den Wettbewerb. Und die trainieren tatsächlich nur. Unsere Teilnehmer sind aus der Praxis, sind im Unternehmen, sind mit der Schule fertig, trainieren in der Freizeit, teilweise aber auch im Unternehmen, was natürlich ganz, ganz wichtig ist.
1: Und während Österreich, die Schweiz und Deutschland mit der Lehre einen Weg in die Fachkräfteausbildung haben, der sich in der Praxis bewährt hat, ist das in China anders. Hier klaffen politischer Wille und gesellschaftliche Wirklichkeit ziemlich auseinander. Eine flächendeckende Lehre gibt es in China nicht und Berufsschulen haben

einen sehr schlechten Ruf. Dort landet, wer in dem Wettkampf um die besten Ausbildungsplätze auf der Strecke bleibt. Gleichzeitig finden selbst die, die es an die Universität schaffen, nur schwer einen Job. Deswegen gäbe es durchaus ein Umdenken, sagt zum Beispiel Frau Dai, die als Rezeptionistin arbeitet. Trotzdem können sich die wenigsten vorstellen, nicht zu studieren, sagt hingegen die 24-jährige Sumi. Und Stella wünscht sich deswegen gleich beides für ihren kleinen Sohn. Er soll an die Uni und ein Handwerk lernen. Inspiration gibt es jedenfalls. Die nächsten 4 Tage wetteifern in Shanghai die weltbesten Fliesenleger, Elektrikerinnen, Floristen, Tischlerinnen und Fachkräfte in 60 weiteren Berufen darum, wer sein oder ihr Handwerk am besten beherrscht.

0: Take That und Michael Patrick Kelly in Radio Kärnten. Blick auf die Uhr, es ist 12.30 Uhr, exakt 12:30.
1: Herzlich willkommen zum Mittagsjournal. Das letzte Bundesasylquartier Kärntens in Ledinitzen wird geschlossen. Vorübergehend, wie es derzeit heißt. Eine Diversion zeichnet sich im Betrugsprozess um eine Ärztin ab. Seit 70 Jahren hilft Jugend am Werk, Jugendlichen am Arbeitsmarkt und in der Gesellschaft Fuß zu fassen. Und das Wetter bringt strahlenden Sonnenschein.
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1: Mit 1. Oktober schließt das letzte Bundesasylquartier Kärntens in Ledinitzen vorerst seine Türen. Schon jetzt befindet sich dort kein Bewohner mehr. Laut Bund ist der Bedarf an Unterkünften für Asylwerber aktuell gering. Die Gemeinde fordert eine endgültige Schließung des Quartiers. Philipp Kneißl und Christian Toplitsch berichten.
3: Schon seit letzter Woche steht das Asylheim in der Gemeinde Finkenstein leer, heißt es von der Bundesagentur für Betreuungs- und Unterstützungsleistungen, kurz BBU. Es gebe derzeit schlicht keinen Bedarf. Die Zahl der Asylanträge sei so niedrig wie seit Jahrzehnten nicht mehr. Schon länger fordert die Gemeinde Finkenstein die Schließung des Asylquartiers Ledinitzen. Bürgermeister Christian Boglitsch, ÖVP.
4: Es war zwar nicht besonders mit Problemen behaftet, aber es hat doch auch ein paar Vorfälle gegeben, die dann Sorge bereiten. Vor allen Dingen, wie dieser Anschlag in Villach war, war die Sorge in der Bevölkerung sehr groß. Und jetzt bin ich froh, dass wir auch hier die Schließung dementsprechend in Ledinitzen haben.
3: Diese ist aber nur vorübergehend. Sollte der Bedarf wieder steigen, könne das Asylquartier wieder geöffnet werden, so die BBU. Die Unterkunft in Ledinitzen kann bis zu 80 Personen beherbergen. Laut Bund waren dort zuletzt noch rund 40 Menschen untergebracht. Sie hätten schon einen Platz in anderen Asylquartieren in Salzburg, Ober- und Niederösterreich bekommen. Und auch ein Teil der 16 Mitarbeiter wird versetzt. Einige könnten jedoch nicht weiter beschäftigt werden, so die Bundesagentur. Für die Betroffenen gäbe es einen Sozialplan. Das Ziel von Bürgermeister Boglitsch ist eine endgültige Schließung.
4: Also grundsätzlich ist es das Ziel des gesamten Gemeinderates. Wir haben einen gemeinsamen Beschluss, dass es eine Schließung geben soll dort. Sollte es wieder befüllt werden, wird das natürlich nicht mit Freude behaftet sein.
3: 5 Jahre lang wurden in Ledinitzen Asylwerber untergebracht. Davor war das Heim für lange Zeit geschlossen.
1: Im vermeintlichen Betrugsfall rund um eine Lavantaler Ärztin deuten nach dem heutigen Verhandlungstag alle Zeichen auf eine Diversion, also eine außergerichtliche Einigung hin. Der Medizinerin wird vorgeworfen, Geld von der österreichischen Gesundheitskasse für Leistungen kassiert zu haben, die sie nie erbracht hat. 491 Fälle sind angeklagt. Eine Urteilsfindung würde einen enormen Aufwand für das Gericht bedeuten. Elisabeth Bergmann berichtet.
5: 40 Verhandlungstage, mehr als 200 Zeugenbefragungen und 8 Monate Arbeitszeit für eine Richterin. Das wäre notwendig, um im Fall der Lavantaler Ärztin ein Urteil über ihre Schuld zu fällen. Und das bei einer angeklagten Schadenssumme von etwa 20.000 Euro, die vermutlich nach Prüfung aller Unterlagen noch nach unten korrigiert werden müsste. Richterin Michaela Sanin geht davon aus, dass die Summe zumindest 5.000 Euro überschreiten dürfte. Schon im Ermittlungsverfahren umfasste der Akt über 6.000 Seiten an Unterlagen. Bei der Hauptverhandlung hat die Verteidigung noch einmal 3.000 Seiten vorgelegt. Aufgrund dieser Unterlagen sei erkennbar, dass bei den verrechneten Vorsorgeuntersuchungen zumindest etwa das Blut tatsächlich untersucht worden ist. Die Richterin geht daher davon aus, dass im Falle eines Urteils zumindest nicht von schwerer Schuld auszugehen wäre. Dazu komme, dass eine Fortführung des Prozesses den wirtschaftlichen Ruin der Ärztin bedeuten würde und durch ein parallel laufendes Schiedsgerichtsverfahren bei der Ärztekammer auch disziplinarrechtliche Folgen im Raum stehen. Aus all diesen Gründen schlägt die Richterin eine Diversion vor. Die Verteidigung ist für diese außergerichtliche Lösung, zumal die wirtschaftliche Belastung für die Ärztin schon jetzt hoch sei. 2 Jahre ihres Lebens habe sie komplett der Aufarbeitung der Vorwürfe geopfert und vorübergehend viele Patienten verloren. Die Ärztin erklärt sich bereit, die angeklagte Schadenssumme von etwa 20.000 Euro an die Sozialversicherungsträger zu zahlen. Dazu würde eine Zahlung von 4.600 Euro an den Bund kommen. Die Staatsanwaltschaft spricht sich gegen eine außergerichtliche Einigung aus, da viele Patienten betroffen seien und sich der vermeintliche Tatzeitraum über mehrere Jahre zieht. Der Prozess wurde zur Durchführung der Diversion vertagt.
1: 70 Jahre lang gibt es schon Jugend am Werk. Die Einrichtung hilft Jugendlichen bei der beruflichen und sozialen Eingliederung. Es werden fachliche Grundkenntnisse vermittelt und dann in das Berufsleben starten zu können. Die Vermittlungsquote beträgt rund 60%. Ein Erfolg, wie heute bei der 70-Jahr-Feier betont wurde. Horst Sattlecker war dabei.
6: Einen Pflichtschulabschluss, aber es findet sich keine Lehrstelle, eine abgebrochene Lehre oder Schule, weil es einfach nicht gepasst hat. In solchen Fällen greift Jugend am Werk ein. In Klagenfurt, Wolfsberg und Villach gibt es eigene Gastronomie- und Kantinenbetriebe sowie Werkstätten, wo Jugendliche eine Ausbildung und Orientierung bekommen, wohin der Weg führen könnte. Es wird aber auch Finanzbildung angeboten. Ein Partner ist das Arbeitsmarktservice Kärnten. Geschäftsführer Peter Wedenig sagt, wichtig sei
7: eine individuelle Aus- und Weiterbildung, dass hier nicht simuliert wird, was getan werden könnte. Es wird Praxis geübt. Alles sozusagen funktioniert nur in diesem persönlichen Zusammenspiel mit den Jugendlichen, mit den Trainern und Trainerinnen.
6: Es gelte, keinen Jugendlichen zurückzulassen, betonen Bildungslandesrat Peter Reichmann und Landeshauptmann Daniel Fellner, beide SPÖ.
8: Und deswegen ist Jugend am Werk nicht nur gesellschaftspolitisch, sondern auch arbeitsmarktpolitisch so relevant, weil wir auf der einen Seite Jugendliche damit unterstützen können und auch stärken können und auf der anderen Seite die Betriebe in Kärnten die Fachkräfte von morgen vorfinden werden.
9: Es starten halt nicht alle von der gleichen Startlinie weg. Und Jugend am Werk trägt halt dazu bei, dass wir diese Startlinie etwas verschieben und anpassen, dass alle die gleichen Chancen haben. Das ist unglaublich wichtig.
6: 1 Million Euro kommt für Jugend am Werk pro Jahr vom AMS, 500.000 Euro schießt das Land zu und 500.000 Euro erwirtschaftet die Einrichtung selbst. Corinna Angermann ist vor 3 Wochen zu Jugend am Werk gestoßen.
10: Im Prinzip bin ich jetzt nur gekommen, weil im September kriegt man sehr schwer leider Lehrstelle und ich will halt schauen, dass ich jetzt demnächst eine kriege. Das persönliche Ziel ist, ich bin mir noch nicht ganz, ganz sicher, aber ich würde gerne die Augen Optik oder eh in die Medien gehen.
6: Theodor Baustetter will sich beruflich neu orientieren.
11: Ich komme aus der Applikationsentwicklung, da habe ich eine Lehre abgeschlossen, aber das war dann letztendlich überhaupt nicht meins. Jetzt wollte ich eben in den Sozialbereich reinschnuppern und habe das eben machen können über den Kurs. Da habe ich in einem Kindergarten ein gutes Praktikum gehabt und habe mich dann entschlossen, die Ausbildung zu machen.
6: Jugend am Werk, seit 70 Jahren eine Starthilfe für Jugendliche, die sich noch ein bisschen orientieren müssen.
1: Der Schulverein St. Ursula steht vor einer Übergabe an einen neuen Träger. Die Ursulinen würden in intensiven Verhandlungen mit der Diözese Gurk stehen, heißt es heute in einer Aussendung. Derzeit würden noch Gespräche bezüglich der Erstellung eines Vertrags und die weiteren Schritte wie bauliche Maßnahmen und die Übernahme der Mitarbeiterinnen und Mitarbeiter laufen. Der Schulbetrieb soll im gewohnten Rahmen fortgeführt werden. In Kärntens Gewässern breiten sich zunehmend eingeschleppte Tier- und Pflanzenarten aus. Vor allem in der Gruppe der Krebs-, Schnecken- und Muscheltiere gibt es bereits 25 gebietsfremde Arten, die vom Kärntner Seeninstitut nachgewiesen werden konnten. Neben der bereits bekannten Quaggermuschel gibt es auch die asiatische Körbchenmuschel und den Dämonenflohkrebs, die sich immer rascher ausbreiten und den Gewässerökologen Sorgen bereiten. Lisa Nadmesnik informiert.
12: Es sind gleich mehrere Gefahren, die mit der Ausbreitung von sogenannten Neozoen, also eingeschleppten Tierarten, einhergehen, sagt der Gewässerökologe Benjamin Berntatz vom Kärntner Institut für Seenforschung.
13: Weil sie in so hohen Zahlen auftreten, dass sie mit den heimischen Arten in Konkurrenz treten, um Nahrung, um Habitat und einfach mal die heimischen Arten verdrängen. Dann können die Neozoen aber ganze Ökosysteme verändern, indem sie da zum Beispiel in die Nahrungsnetze eingreifen, jetzt Stichwort Quaggermuschel oder die grobgerippte Körbchenmuschel, die das Wasser filtrieren und dann Nahrung aus dem Wasser entnehmen, das andere Organismen wie zum Beispiel Fische, die Reinanke zum Beispiel, brauchen.
12: Eingeschleppte Arten können aber auch Krankheiten übertragen oder Schäden an Infrastruktur anrichten. Badestege oder Wasserrohre müssen etwa von Muscheln, die sich dort anheften, immer wieder gereinigt werden. In allen größeren Kärntner Seen, aber auch an der Drau, konnten Funde von gebietsfremden Arten bereits nachgewiesen werden. Wie schnell die Ausbreitung voranschreitet, zeigt das Beispiel des Dämonen- oder Höckerflohkrebs, der eigentlich aus dem Kaspischen Meer stammt und sich über den Schiffsverkehr in Europa massiv ausgebreitet hat.
13: Der ist zuerst im Ossersee aufgetaucht, 2022, ist kurz darauf in der Drau bei Lavamünd aufgetaucht und ist jetzt mittlerweile 2026, also nur 4 Jahre später, haben wir ihn in der ganzen Drau schon über den Ossiacher Seebach bis in den Ossiacher See und am Ossiacher See eigentlich am ganzen Ufer überall verbreitet.
12: Und bedroht dort den Bestand der heimischen Flohkrebse, die zu seiner Beute zählen. Grundsätzlich gilt auch in Kärnten, je höher und abgelegener ein Gewässer ist, desto naturnaher und unbeeinflusst ist es noch, sagt Berntatz.
1: Und das erwartet Sie heute im Fernsehen. Kärnten heute 19 Uhr ORF 2. Die Zahl der Austritte aus der katholischen Kirche geht zurück. 3.881 Menschen sind im Vorjahr ausgetreten. Das sind um 15% weniger als im Jahr zuvor. Heute ist der Tag der Gebärdensprache. In Kärnten gibt es nur wenige Dolmetscher für 600 gehörlose Menschen. Gebärdensprache kann seit diesem Schuljahr als zweite lebende Fremdsprache an AHS-Oberstufen gelehrt werden. Doch in Kärnten hat sich keine Schule gefunden, die das auch anbietet. Die Lange Nacht der Museen findet heuer am 3. Oktober statt. In Kärnten halten 80 Museen und Kultureinrichtungen bis spät in die Nacht offen. Heute ist das Programm präsentiert worden. Das Dabei-Team besuchte die Tage der Alpen-Adria-Küche und ein kirchliches Großereignis in Klagenfurt. Bei der Investitur sind neue Mitglieder in den Ritterorden vom Heiligen Grab zu Jerusalem aufgenommen worden. Das alles und mehr Kärnten heute 19 Uhr ORF 2. Damit sind wir beim Wetter. Es bleibt in ganz Kärnten strahlend sonnig, über weite Strecken sogar wolkenlos. Der Wind ist nur noch schwach bis mäßig und die Temperaturen steigen auf 15 bis 22 Grad. In Klagenfurt hat es gerade 16 Grad. Das war das Mittagsjournal mit Isolde Notnagel. Im Namen des Teams sage ich danke für Ihr Interesse.
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1: Thomas Forstner war für Österreich zweimal beim Song Contest, war auf allen großen Bühnen und TV-Shows zu Gast. Allerdings gab es da 1991, ja, den Bauchfleck, könnte man sagen, beim ESC. Venedig in Regen, letzter Platz. Karriere dann im Tiefflug. Dann wurde er auch noch Vater, an sich ein freudiges Ereignis, wenn nicht der Zeitpunkt ziemlich ungünstig gewesen wäre, wie er heute erzählt.
2: 1995 wurde meine Tochter Rebecca geboren. Plötzlich hatte ich Verantwortung. Ich hatte keine fertige Ausbildung. Ich hatte keinen Vertrag, kein Einkommen. Es musste eine Neuorientierung her. Ein sogenannter Brotjob. Dementsprechend habe ich mich umgehört. Mit meiner Qualifikation war natürlich jetzt nicht viel her. Dementsprechend bin ich dann im Büro gelandet bei einer Isolierglasfirma, habe dort dann Lieferscheine ausgedruckt und Rechnungen geschrieben. Das hat mich allerdings nicht befriedigt und ich habe dann meinen Chef gefragt, ob er nicht irgendwas anderes für mich hat. Und der hat gesagt, ja, er bräuchte jemanden, der mir Excel-Programm macht. Eine Excel-Programmierung. Sag ich, gut, habe ich noch nie gemacht, probiere. Habe mir dann übers Wochenende einen Wälzer durchgelesen über Excel-Programmierung. Ich hatte früher schon Erfahrung mit dem Commodore 64 gemacht ein bisschen und habe dann angefangen zum Programmieren. Ja. Habe dann gewechselt, ein bisschen später in ein Systemhaus in Wien zur Externa. Ja, und seitdem bin ich Programmierer. Das war dann mein Brotjob, mit dem habe ich mein Geld verdient, mit dem habe ich meine Familie ernährt. Leider ist die Ehe gescheitert und es kam dann zu einer Scheidung und die Musik trat zu diesem Zeitpunkt dann völlig in den Hintergrund.

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1: Am Mikrofon ist Felix Nowak. Die Bevölkerung in Marokko wählt heute ihr Parlament. Eine Wahl, die sich auch auf Europa auswirken dürfte. Das hat zuletzt der Ansturm marokkanischer Migranten auf die angrenzende Exklave Ceuta gezeigt. Maren Häusermann ist für uns in Ceuta. Welche Bedeutung geben die Menschen dort denn der Wahl in Marokko?
2: Ja, die Wahl in Marokko wird hier in Ceuta ganz besonders beobachtet, weil viele Menschen, die am 31. Juli über die Grenze gekommen sind, das gemacht haben, weil sie für sich keine Zukunft in Marokko sehen. Vor allem unter den unter 24-Jährigen, da haben sich in Marokko auch nur 4% für die Wahl überhaupt registriert. Da konzentriert sich eine Macht auf eine kleine Elite und die jungen Menschen sehen nicht, dass sich das in Zukunft ändern wird.
1: Es hat auch heute Sorgen vor einem neuerlichen Ansturm auf Ceuta gegeben. Wie ist denn die Lage an der Grenze?
2: Ich bin jetzt gerade an der Grenze. Was ich hier sehe, ist vor allem Militäreinheiten, vor allem marokkanische Militäreinheiten, die auch mit Schlauchbooten draußen im Meer unterwegs sind. Und die versuchen eben zu verhindern, dass neue Bewegungen sich in Richtung Spanien auftun. Aufgerufen dazu haben Social Media Accounts und es gab auch eine Warnung, dass sich vermehrt Bewegungen abzeichnen von der Subsahara-Region Richtung Marokko. Das heißt, vor allem aus dem Sudan bewegen sich jetzt immer mehr Menschen Richtung Marokko und vermutlich weiter Richtung Spanien.
1: Danke, Maren Häusermann. Israel weist die jüngsten Vorwürfe der Kriegsverbrechen von Bundespräsident Van der Bellen zurück. Dieser solle sich schämen, so Israels Außenminister Saar. Kein österreichischer Bürger könne für den abscheulichen Unsinn des Bundespräsidenten verantwortlich gemacht werden. Im US-Verfahren gegen den früheren Hollywood-Mogul Harvey Weinstein soll heute das Strafmaß verkündet werden. 2020 ist Weinstein wegen Sexualverbrechen bereits zu 23 Jahren Haft verurteilt worden. Der Prozess musste allerdings wegen Verfahrensfehlern wiederholt werden. Zum Fußball jetzt. David Alaba steht offenbar kurz vor einer Unterschrift in der italienischen Liga bei Udinese. Eine mündliche Einigung soll es bereits geben und auch der Club gibt erste Anzeichen. Daniel Kulowitz.
3: Ja, mit einem Insta-Posting sorgt der Club vor kurzem für Schmunzeln und für ein deutliches Signal. Zu sehen ist nämlich ein weißer Stuhl, das Markenzeichen von David Alaba, der für seinen legendären Jubel nach dem Champions-League-Titel mit Real Madrid steht. Heizt die Spekulationen also zusätzlich an und es ist damit zu rechnen, dass Udinese den Transfer von David Alaba in Kürze offiziell machen wird. Der 34-Jährige ist seit seinem Vertragsende bei Real Madrid auf Clubsuche und hielt sich in den letzten Wochen selbst fit. Jetzt dürfte es also doch noch mit einem Sprung in eine große Liga klappen. Udinese war vergangene Saison Zehnter der Serie A, spielt also nicht im Europacup und hält nach 5 Runden bisher bei nur einem Sieg. Alaba soll Stabilität bringen und helfen, die Tabellensituation zu verbessern. Noch aber fehlt eine offizielle Bestätigung von Udinese.
1: Das waren die Nachrichten mit Felix Nowak. Wir kommen jetzt zum Wetter.
4: Sonnig im ganzen Land, oft sogar wolkenlos und das bei Höchstwerten jetzt am Nachmittag, die noch bis zu 22 Grad raufklettern. 18 messen wir jetzt in St. André. Hier in Klagenfurt hat 17 Grad, Freisach und Spital 16, Gmünd und Friesach 15 Grad. Morgen Donnerstag, nach einer frischen Nacht, wird es morgen wieder sehr sonnig werden. Aus Nordwesten ziehen im Laufe des Tages Wolken auf und gegen Abend gehen sich dann einzelne Schauer aus. Höchstwerte 16 bis 21 Grad. Sicher unterwegs mit Radio Kärnten, 3:30 nach 1, da ist soweit alles ruhig auf den Kärntner Hauptverbindungen. Wenn es irgendwo Probleme gibt, wie immer die Bitte, rufen Sie uns an, wir erzählen es gerne weiter. 0800 600 601. Gute Fahrt.
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4: Grüß Gott, willkommen. Ich wünsche Ihnen gute Unterhaltung.

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0: 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Da kann man nichts falsch machen, gell?
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0: 0463 511 005. Nummer zum Glück, Runde 1 nach Andrea Bocelli.

Die erste Runde lässt er scheinbar noch ein bisschen auf sich warten. Gerne mit Ihnen unter 0463 511 005 nach Udo Jüngs. Was wirklich zählt auf dieser Welt.

0: hat er schon recht, der Udo Jürgens. Und bei uns gibt es dennoch was für Geld, zumindest einmal zuerst für richtige Antworten. Herbert Staud aus Rosenbach versucht's. Schönen Nachmittag.
1: So schaut's aus.
0: Herbert!
1: Dass ich da durchkomme, das wundert mich.
0: Wieso wundern?
1: Ich hab's noch nie probiert, ja. Ich muss ehrlich sagen, ich höre das immer. Ich bin ja eigentlich
0: Zumindest einmal zuerst für richtige Antworten. Herbert Staud aus Rosenbach versucht's. Schönen Nachmittag.
1: So schaut's aus.
0: Herbert!
1: Dass ich da durchkomme, das wundert mich.
0: Wieso wundern?
1: Ich hab's noch nie probiert, ja. Ich muss ehrlich sagen, ich höre das immer. Ich bin ja eigentlich ursprünglich aus Tirol, wenn man hört.

0: man gar nicht auszieht dann.
1: Ach so, naja, und dann natürlich Rosenbach perfekt getroffen, oder? Ja, der Liebe wegen.
0: Passt nicht nur, sondern ich bin schon vor Jahren einmal mit dem Radl da gewesen.
1: Aha.
0: Und meine Tochter ist in Annenheim.
1: Ja.
0: Und wie ich das Haus verkaufen habe können in Tirol, habe ich mich entschlossen, da herzuziehen und das passt mir gut.
1: Was für eine gute Entscheidung. Schön. Na, herzlich willkommen bei uns, Herbert.
0: Bitte.
1: So,
0: ja,
1: dann gehen wir so an. Erste Frage hätte ich da. Na, ja, okay, kann man wissen. Und zwar, welcher Österreicher trainiert seit dieser Saison wieder Eintracht Frankfurt in der deutschen Fußball-Bundesliga?
0: Da haben sie mich komplett falsch erwischt. Also,
1: ach
0: da
1: Gott.
0: Da weiß ich gar nichts.
1: Kein Fußballfan.
0: Nein, gar nichts. Ich kann es mit Bergsteigen oder technischen Fragen, aber da
1: okay.
0: Macht nichts.
1: Macht nichts.
0: Haben wir Pech gehabt.
1: Na, Pech ist es nicht. Ich sage mal, Adi Hütter wäre die richtige Antwort.
0: Ja.
1: Fürs nächste Mal.
0: Der Adi?
1: Adi Hütter.
0: Aha, ja gut. Das nächste Mal nicht mehr.
1: Ich merke schon, Herbert, Sie sind der Traum so mancher Frauen wahrscheinlich, weil Sie sind nicht der unbedingt Fußball schauen will dann daheim. Lieber ein Liebesfilm,
0: nicht
1: oder?
0: Nein,
1: perfekt.
0: Lieber was anderes, ja.
1: Dann liebe Grüße nach Rosenbach und danke fürs Anrufen, gell?
0: Trotzdem lieben Dank, hat mir gefreut gehabt.
1: Danke, ebenso. Bis bald.
0: Ciao.
1: Ja, und ich schlage vor, wir probieren es gleich mit der nächsten Runde. 0463 511 005.

0: Michael Gritzner, Ö5, da hört man schon den besorgten Vater raus, habe ich so das Gefühl. Anton Rudorfer aus Straßburg ist mein nächster Kandidat. Schönen Nachmittag.
1: Hallo, schönen Nachmittag.
0: Anton, haben Sie Kinder, haben Sie eine Tochter, haben Sie einen Sohn?
1: Nein, ich bin noch ohne Kinder.
0: Okay, das heißt, auf dem Weg dorthin vielleicht.
1: Das weiß man nie, aber...
0: Das weiß man nie, genau, so ist es. Anton, Sie sind gerade irgendwo unterwegs, hört man, gell?
1: Ich bin gerade mit meinen Mitarbeitern, sind wir gerade am Weg zu einem Kunden.
0: Mhm.
1: Auf der Mittagspause sind wir abgehört zu einem Kunden, den wir jetzt da in

0: da gern besuchen in Griffen.
1: Sehr schön. Na, der wird sich freuen, dass er vorbeikommt. Und ihm
0: hoffentlich kommen wir mit 5 Punkten im Gepäck vorbei.
1: Ich verstehe, alles klar. Ja, dann probieren wir es gleich mal mit den Kollegen.
0: Probieren wir's.
1: Frage 1. Hey. In welchem Land dürfen künftig auch Frauen den Fürstenthron besteigen? Haben wir kürzlich erst Berichte drüber.
0: Das ist in Liechtenstein.
1: Das ist in Liechtenstein, jawohl. Das ist der erste Punkt, die Tagesführung. Na, bitteschön. Frage 2 ist auch machbar. Welche Energiequelle braucht denn ein Elektrogerät? Wasser, Luft oder Strom?
0: Ich nehme stark an, dass es der Strom ist.
1: Das war eine richtige Annahme. Zweiter Punkt. So, aber jetzt auch mal wieder ein bisschen in die Vergangenheit ein. Welche Farbe hat denn das Fell des Krümelmonsters aus der Sesamstraße?
0: Das Krümelmonster hat ein grünes Fell.
1: Na, ein blaues. Das Krümelmonster ist...
0: Für die Sesamstraße bin ich ein bisschen zu jung, das habe ich nie geschaut als Kind.
1: Ich verstehe, ja. Ja, gut, aber mit 2 Punkten Tagesführung ist ja doch einmal, kann man zufrieden sein, oder? Zum Kundenfahren mit 2 Punkten.
0: Kann man zufrieden sein.
1: Ja. Wünsche ich weiterhin gute Geschäfte. Schönen Nachmittag noch.
0: Dankeschön.
1: Danke fürs Anrufen wieder an. Erika Lasnik-Gosch aus Klagenfurt ist die nächste. Grüß Gott.
2: Ja, hallo, grüß Gott.
1: Erika, hätten Sie auf blau getippt oder welche Farbe heben?
2: Na, genau so grün.
1: Auch grün.
2: Wir müssen lachen, ja.
1: Vielleicht ist es grün und ich bin formblind oder so. Nein,
2: das nicht. Wollen wir nicht. Nein, aber ich kenne das Krümelmonster nicht, deswegen
1: okay.
2: Kann jeder Farbe haben.
1: Dann atmen Sie auf, weil die Frage weg ist. Dafür habe ich eine andere schöne Frage für Sie. Die
2: ja,
1: schafft man locker.
2: Leichter.
1: Genau. Naja, leicht. Wenn Sie irgendwo auf der Welt ein Fahrzeug sehen, das das Kennzeichen SCV1 trägt, wer ist dann gerade in diesem Fahrzeug unterwegs? Siegfried, Cäsar, Victor.
2: Cäsar, aha.
1: SCV1. Ganz eine spezielle Autonummer.
2: Aha, aber es kennt das sein.
1: Das hat nur einer und sonst niemand.
2: Aha, kennt es. Ist aber von Österreich wahrscheinlich.
1: Nein, nichts von Österreich. Aha. Aber der kann auch mit diesem Auto in Österreich fahren. Der darf überall fahren. Schnell!
2: Ein Diplomat.
1: Ein Diplomat? Na. Der ist auch immer diplomatisch, aber das ist der Papst.
2: Papst.
1: SCV1, Stato della Città del Vaticano.
2: Na gut, das will mir auch, wenn ja. Man das weiß. Ja. Das hat mein Leben lang nicht gekommen.
1: Ja.
2: Keine Ahnung, da der Papst, der darf gerade überall mit dem Kind sein.
1: Ja,
2: wieder was dazu gelernt.
1: SCV1 heißt nicht SC Villach, sondern Stato della Città del Vaticano.
2: Ich habe gar kein Villach getippt.
1: Erika, es war ein kurzes, aber schönes Vergnügen. Danke. Ebenso. Dankeschön, wiederhören.
2: Danke vielmals auch. Wiederhören.
1: Ja, ich glaube, das vergisst man nicht mehr so schnell, oder? Wenn Sie vorn einen Langsamfahrer vor sich haben mit SCV1, definitiv der Papst.

0: Die 1000 Fragen am Mittwochnachmittag. Wir spielen gleich den zweiten Teil unserer Quizshow. Aber zuvor mal in die Nachrichtenredaktion. Isolde Notnagel hat Neuigkeiten.
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2: Die Zahl der Austritte aus der katholischen Kirche geht zurück. 3.881 Menschen sind im Vorjahr ausgetreten. Das sind um 15% weniger als im Jahr davor. Fast 500 Menschen sind gleichzeitig wieder in die Kirche zurückgekommen, also wieder eingetreten. Heute ist der Tag der Gebärdensprache. In Kärnten gibt es nur wenige Dolmetscher für 600 gehörlose Menschen. Gebärdensprache kann seit diesem Schuljahr als zweite lebende Fremdsprache an AHS-Oberstufen gelehrt werden. Doch in Kärnten hat sich keine Schule gefunden, die das auch anbietet. Bis zum nächsten Schuljahr soll das Interesse für die Gebärdensprache geweckt werden. Dann will man auch mit dem Unterricht starten. Zwei Lehrkräfte dafür befinden sich noch in Ausbildung. Das Asylquartier Lidenitzen, das letzte Bundesasylquartier in Kärnten, wird stillgelegt. Das Heim steht bereits leer. Begründet wird dieser Schritt mit äußerst geringer Auslastung. Sollte der Bedarf wieder steigen, ist eine Wiedereröffnung möglich. Der Bürgermeister spricht sich aber für eine endgültige Schließung aus. Marco, du hast die Wetteraussichten für uns.
0: Ja, sonnige Aussichten den ganzen Nachmittag über. Bis zu 22 Grad gehen sich auch aus. Morgen bis in den Nachmittag hinein dann auch sonnig. Erst am Abend kann es dann kurze Regenschauer geben. Sicher unterwegs mit Radio Kärnten, 1,5 Minuten nach 2:30. Da ist soweit mal alles ruhig auf den Kärntner Straßen. Kommen Sie gut und gesund an Ihr Ziel.
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0: Die 1000 Fragen. Mittwochnachmittag, unser Monatspreis. Wie immer am Monatsende spielen wir um diesen Preis unter dem Punkt der Besten hier im Studio.
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0: Der Tagespreis.
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0: Und Sie rufen uns an, wenn Sie mitspielen möchten. 0463 511 005. Mach Shaggin' Stevens.

0: Oh, Julie, Shaken Stevens in Radio Kärnten. Nächste Runde, freue mich über Anruf aus Moosburg. Gerhard Stredneck ist in der Leitung. Schönen Nachmittag.
1: Servus Marco, grüß dich.
0: Hallo Gerhard. Das klingt gut aufgelegt, das freut mich. Was ist denn der Grund dafür?
1: Erstens klingt überrascht, weil ich das wirklich das erste Mal versucht habe, dich zu erreichen.
0: Schön.
1: Danke, es geht super. Ich kann halt sagen, ich darf nicht viel wissen, weil ich kann den Hauptpreis gerade nicht mitspielen, weil da bin ich noch in Amerika.
0: Ach Gott, wohin nach Amerika fliegst du?
1: Nach Boston. Ich bin jetzt unterwegs nach Burgenland zu meiner Freundin und dann fliegen wir morgen von Wien nach Boston.
0: Boah, cool. Privat, wenn ich jetzt indiskret sein darf oder auch ein bisschen beruflich?
1: Na, Marco, kein Problem. Meine Freundin hat dort einen Kongress, einen Ärztekongress.
0: Fesch. Ja, dann muss man mitfliegen und sich das Ganze mal ein bisschen anschauen. Boston.
1: Ja, genau.
0: Eine sicher beeindruckende Stadt. Großartig. Wunderbar.
1: Ja. Marco, wir kennen uns sogar persönlich von der Faschingsgelemus, weil wir haben mal sogar diese Faschingsgeschichte gemacht bei Extra im Radio.
0: Ja, ich wollte gerade sagen, das ist schon eine Zeit her.
1: Ja, da waren wir noch jung.
0: Müssen wir auffrischen einmal. Immer gern. Gerhard, gut, dann probieren wir es jetzt einmal. Quasi noch ein paar Meilen bei uns sammeln, wenn man so will. In welchem Film standen Herbert Grönemeyer, Uwe Ochsenknecht, Heinz Hönig und Martin Semmelrogge gemeinsam vor der Kamera?
1: Ich kenne das noch mit dem U-Boot.
0: Ja?
1: Das Boot. So.
0: Ja, das Boot, genau. Ich war da letztens mit meinem Sohnemann in den Bavaria Filmstudios und dort ist genau, da ist es ausgestellt, das Originalboot vom Film, so gesehen, dieses U-Boot. Ja, super. Warst auch. Ja, sehr beeindruckend, genau. Gerhard, erster Punkt auf der Welt. Frage 2. Wie nennt man einen säulenartigen, mehrarmigen Ständer für Kerzen und Lampen? Habe ich noch nie gehört. Schnell!
1: Luster!
0: Luster, nein. Ah, okay. Ein Kandelaber.
1: Achso, oh,
0: ja. Ich habe schon im Kopf, dass du die Antwort weißt, weil ich weiß nicht einmal, ob man das richtig so vorliest. Also Kandelaber. Ja, mag sein. Wir haben wieder was dazugelernt, das ist wichtig. Gerhard.
1: Ja, okay. Ein Punkt für die Premiere, das war's.
0: Ich hoffe, es war nicht das erste und das letzte Mal.
1: Kommt's
0: gesund nach Hause mit ganz vielen tollen Eindrücken aus Boston.
1: Jawohl, und ich möchte mich verabschieden, nicht einfach so, sondern mit einem kräftigen Momo.
0: Momo, passt, der nächste Forsching kommt bestimmt. Alles Gute, Servus.
1: Tschüss, Servus.
0: Für die.

0: Idee.
1: Und ich hätte noch eine gute Idee, uns anzurufen und mitzuspielen. 0463 511 005.
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1: Allora, da Nostalgia, Olli, er ist der Sieger vom Sanremo Festival 2025. Wohl der wichtigste Musikwettbewerb in Italien. Herbert Wacher aus Wolfsberg ist jetzt bei mir. Einen schönen Nachmittag, grüß Gott.
2: Ja, grüße, Herr Wendre.
1: Grüße, Herr Bacher. Auch unterwegs,
2: aber,
1: so wie es klingt.
2: Aber den Sänger muss irgendwas auf den Fuß gefallen sein, gell?
1: Wieso denn?
2: Ich weiß nicht.
1: Haben wir damit nicht Ihren Geschmack getroffen mit dem Olli?
2: Nee, eher.
1: Okay, na, ich gebe das gerne so an die Musikredaktion weiter.
2: Ja, ist ja wurscht.
1: Na, wurscht ist nichts. Sie sollen ja auch zufrieden sein, Herbert.
2: Nein, ich kann das nicht mehr anhören. Jetzt lege ich gleich Arbeit, aber jetzt passt es. Ne?
1: Zum Glück war es. Das wäre ewig schade.
2: Wenn
1: ich
2: die
1: schaut.
2: Fragen gewusst hätte, jetzt wäre gleich die nächste, wäre ich nachher nicht mehr wissen. Ne?
1: Das würde ich so nicht behaupten.
2: Wenn Sie schon einmal im Wald waren oder auf der Alm, waren sicher schon, da gibt es die sogenannten Kandelaberbäume.
1: Ah ja.
2: Das ist, wenn der Blitz einschlägt,
1: ja,
2: und der Baum überlebt es, nachher schaut das auch so aus wie so ein Kerzenhalter, mit, wo die Äste auf die Seiten rausgehen und der Stamm in die Mitte rauf, das ist ein sogenannter Kandelaberbaum. Ne?
1: Schau, Herbert, es ist gut, dass Sie nicht aufgelegt haben, jetzt haben wir alle was dazu gelernt. Sehr schön.
2: Ja.
1: Perfekt, Herbert, dann Ihr Wissen wollen wir weiterhin testen. Frage 1, wofür steht KWH? Kilometer pro Stunde, Kilowatt Höhe oder Kilowattstunde?
2: Eine Kilowattstunde.
1: Natürlich. Natürlich. Erster Punkt. So. Welcher Philosoph nannte seine autobiografische Schrift Ecce Homo? Ecce Homo, so muss ich sagen.
2: Der Sokrates.
1: Na, Nietzsche.
2: Ah, der Nietzsche. Der
1: Friedrich Nietzsche, Ecce Homo.
2: Ja. Ihr wird auf den Dings gedacht, auf die Xantipe, gell?
1: Ach Gott, das war die andere Richtung.
2: Ja,
1: Herbert,
2: genau.
1: Ein Punkt ist es dennoch geworden, ein Ehrenpunkt. Ich hoffe, wir hören uns bald wieder.
2: Dankeschön.
1: Danke Ihnen, wiederhören. Und die nächste auch aus Wolfsberg, Elisabeth Breithuber. Schönen Nachmittag, grüß Gott.
3: Auch schönen Nachmittag.
1: Grüß Gott. Elisabeth, kennen Sie den Herbert Bacher zufällig?
3: Ja, das ist der Tierarzt von Wolfsberg.
1: Ah ja. Und der kommt öfter mal bei Ihnen vorbei, weil es...
3: Nein,
1: nix.
3: Der spielt öfter mit, die kennen nur so.
1: Ach so, Sie kennen nur so, okay. Ja, naja, mal so klein ist Wolfsberg auch nicht, gell? Da muss man sich ja nicht unbedingt kennen. Gut, Frage 1 möchte ich Ihnen stellen, wenn Sie möchten. Und zwar, Frage lautet folgendermaßen. Welcher aus dem Lateinischen stammende Begriff bezeichnet eine Geldsammlung für kirchliche oder karitative Zwecke? Das ist die...
3: Mein Gott.
1: Ja, haben Sie sicher schon gehört.
3: Mein Gott.
1: Ganz oft.
3: Ja.
1: Wenn der Pfarrer vom Wolfsberg kommt und fragt.
3: Ja, genau, jetzt
1: mein Gott, dann ein bisschen Zeit haben Sie, um noch runterhupfen zu können von der Leitung.
4: Schnell.
3: Meine Sammlung.
1: Ja, eine Sammlung schon, aber das ist die Kollekte.
3: Okay, passt. Danke,
1: Danke, das war jetzt ein abruptes Ende, aber ja, die Enttäuschung ist natürlich verständlich. Gut. Alan Parsons Project am Schluss, 8 Minuten noch bis 2, die 1000 Fragen am Mittwochnachmittag.

0: Wir ziehen Bilanz für den 1000 Fragen und haben Anton Rudolph aus Straßburg mit seinen 2 Punkten als Tagessieger auserkoren. Allerdings gilt es, mindestens 5 Punkte zu haben, damit man auch im Finale mitspielen kann. Stand heute.
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0: Aber wir schicken dem Anton natürlich den Tagespreis gleich zu.
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0: Wir wünschen viel Freude mit dem Preis und morgen spielen wir weiter, wie immer. Kurz nach 1 gibt's wieder frische Fragen.
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0: So, nach der bangen Zeit des VSV geht's heute in das erste Saison-Derby. Der VSV in Klagenfurt zu Gast. Und wir haben einmal bei unseren Kollegen in der Sportredaktion nachgefragt, wie denn jetzt so mal die Ausgangspositionen ausschauen. Wir lassen es aufklären und in der zweiten Stunde, da sagen wir wieder Dankeschön, dass Sie Radio Kärnten hören, suchen uns wieder Net Nord aus, telefonieren wir ein bisschen und erfahren wieder was Neues. Gleich nach den Nachrichten.

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1: Am Mikrofon ist Felix Nowak. Am Rande der UNO-Vollversammlung hat Bundespräsident Alexander Van der Bellen gestern Israel Kriegsverbrechen vorgeworfen. Hierzulande führt das zu unterschiedlichen Reaktionen der Parteien. Saskia Fehnenbos fasst zusammen.
2: Deutliche Kritik an Van der Bellen kommt von Europaabgeordneten Harald Wilimski von der FPÖ.
3: Die kann da sagen, Schande über ihn.
2: Die anderen Parteien zeigen sich weniger empört. Der SPÖ-Europaabgeordnete Andreas Schieder meint:
4: Das ist auch legitim für einen Bundespräsidenten, dass man das Völkerrecht so hoch haltet, dass man auch gegenüber einem Land, dem man sich an sich stark verbunden fühlt, auch diese Fragen so offen anspricht.
2: Für die Bezeichnung Kriegsverbrechen sehen ÖVP und NEOS die Gerichte in der Pflicht. Sie selbst verwenden den Ausdruck heute nicht. Die grüne Abgeordnete Mary Disoski spricht von klaren Worten des Bundespräsidenten.
5: Und würde mir wünschen, dass diese Klarheit auch Mut in der Bundesregierung anfacht, weil die bislang auch diese Klarheit tatsächlich fehlen lässt.
2: Sagt die grüne Abgeordnete.
1: Caritas, Diakonie und Volkshilfe üben massive Kritik am Gesetzesentwurf für die Reform der Sozialhilfe. Die Auszahlung pro Person würde um bis zu 400 Euro pro Monat gekürzt. Leidtragende wären vor allem 71.000 Kinder, die unschuldig an der Armut ihrer Eltern seien. Bernd Koschuh informiert.
6: Wer Sozialhilfe bezieht, aber an sich arbeitsfähig wäre, soll künftig statt maximal 1230 nur mehr 860 Euro erhalten. Caritas-Präsidentin Nora Musenbichler:
7: Kürzungen um bis zu 400 Euro pro Monat sind ein Wahnsinn.
6: Nur wer an einem Deutschkurs oder einem Programm für Arbeitsmarktintegration teilnimmt, soll die volle Höhe bekommen können. Volkshilfepräsident Erich Fenninger ortet direkt und indirekt auch Kürzungen für die 71.000 Kinder, deren Familien Sozialhilfe beziehen. Dabei sei die Verringerung der Kinderarmut im Koalitionsvertrag vorgesehen.
8: Wir erleben jetzt vermutlich, dass die Regierung ihr Versprechen bricht. Den Koalitionsvertrag bricht.
6: Als stigmatisierend wird die Möglichkeit kritisiert, Sozialhilfeleistungen künftig nicht mehr auszuzahlen, sondern per App oder Sachleistungskarten abzuwickeln.
1: Die Spritpreise in Deutschland dürften trotz der angekündigten Steuersenkung immer noch höher bleiben als jene in Österreich. Das erwartet die Regulierungsbehörde E-Control. Von Oktober bis Jahresende sinken die Steuern an deutschen Tankstellen um 17 Cent pro Liter. Damit werde der Preisunterschied zwischen Deutschland und Österreich lediglich kleiner, so die E-Control. Etwa 67.000 Österreicherinnen und Österreicher sind im Vorjahr aus der katholischen Kirche ausgetreten. Das ist etwas weniger als in den Jahren davor. Damit setzt sich bei den Austritten ein rückläufiger Trend fort. Die Zahl der Katholikinnen und Katholiken in Österreich ist mittlerweile dennoch unter die Marke von 4,5 Millionen gesunken. Das waren die Nachrichten mit Felix Nowak. Wir kommen jetzt zum Wetter.
9: Ein sonniger Nachmittag mit Höchstwerten um die 22 Grad jetzt am Nachmittag, dabei oft wolkenloser Sonnenschein. 18 Grad messen wir im Moment in St. André im Lavandal, hier in Klagenfurt hat 17 Grad, Friesach und Spital 16 und Gmünd sowie Friesach 15 Grad. Morgen am Donnerstag dann nach einer frischen Nacht wird es anfangs da ein bisschen, ja, dauern, aber dann wird es wieder sonnig. Aus Nordwesten ziehen im Laufe des Tages Wolken auf und gegen Abend hingegen gibt es dann auch einzelne Regenschauer. Höchstwerte 16 bis 21. Sie merken gerade, es ändert sich ja alle paar Minuten. Aber jetzt ist es fix und damit der Blick auf die Straße. Sicher unterwegs mit Radio Kärnten, A10 Tauernautobahn Richtung Villach. Zwischen Gmünd und dem Knotenspital vor der Einhausung Trebesing wird der Verkehr blockweise abgefertigt. Stau und 20 Minuten mehr sollten Sie dort einplanen. Ansonsten alles ruhig, gute Fahrt.
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9: Genau, die Zahlen haben wir mal hinter uns und jetzt freuen wir uns auf einen spannenden Eishockeyabend heute. Das erste Saison-Derby steht an und wir wissen, auch wenn die Zeiten für den VSV die letzten Wochen und Monate nicht ganz so einfach waren, bei einem Derby ist alles möglich. Wie schauen die Voraussetzungen für das heutige Derby aus zwischen dem KAC und dem VSV? Hannes Orasche wird das in Kürze für uns analysieren.

0: Give a little bit. Supertramp in Radio Kärnten. 8,5 Minuten nach 2. Es wird spannend heute.
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0: Das gibt's heute am Abend wieder in Radio Kärnten. Da steigt heute Abend bereits das erste Kärntner Derby. Und zwar in der laufenden Saison in der Heidi Horten Arena kreuzen der KAC und der VSV. Wenn man so will, die Klingen. Hannes Orage macht uns jetzt mal ein bisschen, naja, Licht ins Dunkel, wenn man so will, oder?
2: Ja, von der berühmten Papierform her, der KAC natürlich Favorit in diesem ersten Kräftemessen der neuen Saison. Aber was ist die Papierform in einem Derby wert? Wenig bis gar nichts manchmal. Für den VSV ist es noch dazu die Chance, nach den wirtschaftlichen Turbulenzen für einen sportlichen Paukenschlag zu sorgen. Denn zu verlieren haben die Adler aktuell nichts. Im Auftaktspiel bei den Vorarlberger Pionieren ja 3 Punkte geholt. Jetzt also die Chance auf die Kür in Klagenfurt. VSV-Stürmer und Ersatzkapitän Felix Max.
3: Ja, der Auftaktsieg in Vorarlberg war natürlich sehr wichtig für uns als Mannschaft, weil wir einfach mit einem positiven Gefühl in die Saison gestartet sind. Muss man unbedingt nutzen jetzt fürs Derby. Ich glaube, das ist eine Riesenchance für uns. Und da kommt der Derby so früh in der Saison natürlich sehr gut. Wir können wirklich Gas geben. Wir haben eine gute Stimmung in der Mannschaft. Wir haben auch eine gute Trainingswoche schon davor gehabt. Und die Stimmung in der Mannschaft ist ja auch sehr gut, weil für viele Spieler das erste Derby ist. Wir haben es jetzt im Spiel schon und im Training schon gesehen, was die Spieler bereit sind zu leisten, und ich glaube, dass es in einer Derby dann noch einmal ein bisschen extra Motivation gibt. Die Mannschaft ist auf alle Fälle als Ganzes jetzt bereit. Unser großes Ziel ist einfach, dass wir mit 3 Punkten wieder nach Hause fahren.
2: Bei den Adlern fehlen weiterhin Thomas Walland, auch Alex Wall steht noch nicht zur Verfügung, genauso wie Kapitän Alexander Rauchenwald. Bei Paolo Wiltschnick gibt es momentan noch ein Fragezeichen. Bei den Gastgebern, dem KAC, eine perfekte Liga-Premiere mit 2 Siegen gegen Salzburg und Pustertal, 6 Punkte eingefahren, die Tabellenführung geholt und das Torverhältnis von 10:3. Trotzdem will man die Favoritenrolle nicht komplett auf sich laden. Zu gut kennt man die Gesetze des Lokalderbys. KAC-Verteidiger Timo Nickel.
4: Ja, die Jungs im Westen haben, glaube ich, eine schwierige Zeit gehabt bis jetzt. Ungewisse Zeit, das wünscht man natürlich niemandem. Dass sie jetzt spielen, ist für uns super, dass wir auch 4 Derbys haben dürfen. Wir freuen uns, dass es mit dem ersten Derby losgeht, so früh in der Saison schon. Sind natürlich heiß drauf. Dann kann man warten, bis sie endlich in die Halle eintrudeln. Wollen aber unser Spiel durchziehen, dominant bleiben, so wie wir jetzt waren bis jetzt in die ersten 2 Spiele. Ja, und unser Spiel einfach trocken durchziehen und auf uns schauen. Sie werden wahrscheinlich voll kommen, bissig kommen, wie man sie kennt im Kärntner Derby, aber das werden wir auch machen.
2: Bei den Rotjacken fehlen weiterhin Fabian Hochecker und Jacob Hudson. Das 364. Kärntner Eishockey-Derby also heute Abend ab 19.30 Uhr in der ausverkauften Horten Arena, KAC gegen den VSV.
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0: meisten Genres am Musikmarkt. Obwohl die Songs mit kitschigen Melodien, wie man es oft mal auch mit einem Augenzwinkern sagt, oder altmodischen Texten und eher dem älteren Publikum zugeordnet werden, erreichen sie über soziale Medien junge Generationen und sorgen für hohe Einschaltquoten auch in TV-Shows, ob das jetzt die Starnächte sind oder auch die Musi Open Airs. Stars wie Andreas Gabalier, der sein traditionelles volkstümliches Image mit Rock'n'Roll verbindet, füllt die größten Konzerthallen. Bei einem Blick hinter die Kulissen der Schlagerindustrie kommen dann aber auch neben Andreas Gabalier Newcomer wie die Mountain Crew, Schlagerkünstlerin Anna-Karina Wojcik und Schlager-Ikone Peggy March zu Wort.
1: Die Leute, die den Schlager immer wieder verböhnen und schlecht reden, singen spätestens nach dem dritten, vierten Bier jeden Text mit.
2: Ohne die Fans könnte ich meinen Beruf ja überhaupt nicht machen.
3: Gute Laune ist sehr wichtig. Die muss der Mensch behüten, heißt es in einer Schlagerzeile.
4: Eine einprägsame Melodie, da kann man selbst nichts dafür. Da kann man nur dankbar sein. Es gibt verschiedene Ratschläge, aber die taugen alle nichts.
2: Ich komme ja selber aus einer Castingshow und ich weiß, wie es ist, wenn man als sozusagen einfach als Mädchen, die mal zum Casting geht, ganz, ganz schnell berühmt wird und ganz schnell in dieses, ich nenne es jetzt einfach mal Haifischbecken, geworfen wird. Ich kenne dieses Gefühl. Ich kenne aber auch das Gefühl, wenn dieser Hype wieder weggeht. Und deshalb kann ich nur empfehlen, Durchhaltevermögen mitzubringen und nie den Spaß auch an der Sache zu verlieren. Denn wie gesagt, es wird nicht immer rosige Zeiten geben. Es gibt immer Auf und Ab, so wie es auch im Leben ist. So ist es auch in der Karriere.
5: Die US-Amerikanerin Peggy March war in den 1960er und 70er Jahren ein Schlager-Superstar.
6: Das Schlager ist, mein Gott, dieses Wort manchmal, das hat so einen schlechten Ruf manchmal. Und das ist schade, weil Schlager für mich ist ja eigentlich Popmusik. Popmusik ist Schlager, besonders wenn es in die deutsche Sprache ist.
7: Die Franzosen nehmen das leichter. Der größte flache Kram ist Chanson, das allergrößte Kunstwerk ist Chanson. In Frankreich oder in Italien hat man für Jazz oder für Pop dem jeweiligen Zeitgeschmack entsprechend und der jeweiligen Landessprache gesungen, keinen neuen Begriff gesucht. Eigentlich war das einfach eben die Musik für junge Leute innerhalb des jeweiligen muttersprachigen Bereichs.
6: Wir beide sind nicht Romeo und Julia. Ich habe das Glück gehabt, immer gute Lieder gehabt. Entweder es berührt dich, ist es richtig, es bewegt dich oder nicht. Und es macht dich glücklich, es macht dich traurig. Und so soll die Musik auch sein.
0: Ja, Schlager, wohin man hört, wird auch immer wieder gerne gehört, auch wenn er oftmals belächelt wird. Heute kann man sich davon überzeugen, wie viel Quote man damit macht. Hits, Herz, Heimat, der Schlager-Hype, eine Dokumentation um 21.05 Uhr in ORF 1. Auch das war ein immer gern gehörter Schlager von Sarah Jane Scott, die sich mittlerweile ganz ins Privatleben weiter zurückgezogen hat.

Mittwochnachmittag, Radio Kärnten, traumhaftes Wetter und vielleicht dann auch noch die Lieblingsmusik im Radio. Vielleicht hören Sie auch gerne Schlager und volkstümliche Musik, die zählen nämlich zu einem der beliebtesten

0: So easy to fall in love, Olivia Dean in Radio Kärnten. Kurz nach 3:30 ist es. Wir schauen in die Nachrichtenredaktion. Isolde Notnagel.
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2: Im Betrugsprozess gegen eine Ärztin aus dem Lavantal deuten nach dem heutigen Verhandlungstag alle Zeichen auf eine Diversion. Der Ärztin wird vorgeworfen, Leistungen von der ÖGK kassiert zu haben, die sie angeblich aber nie erbracht hatte. Eine Urteilsfindung würde einen enormen Aufwand für das Gericht bedeuten. Die Staatsanwaltschaft lehnt bis jetzt eine Diversion ab. Die Einrichtung Jugend am Werk hilft Jugendlichen seit 70 Jahren bei der beruflichen und sozialen Eingliederung. Es werden fachliche Grundkenntnisse vermittelt, um dann in das Berufsleben starten zu können. Die Vermittlungsquote beträgt rund 60%. Zur Zielgruppe gehören Jugendliche, die einen Pflichtschulabschluss haben, aber keine Lehrstelle finden, oder Jugendliche, die Lehre oder Schule abgebrochen haben. In Klagenfurt, Wolfsberg und Villach gibt es eigene Gastronomie- und Kantinenbetriebe sowie Werkstätten, wo Jugendliche Ausbildung und Orientierung bekommen, wohin der Weg führen könnte. In Kärntens Gewässern breiten sich zunehmend eingeschleppte Tier- und Pflanzenarten aus. Vor allem in der Gruppe der Krebs-, Schnecken- und Muscheltiere gibt es bereits 25 gebietsfremde Arten, die vom Kärntner Seeninstitut nachgewiesen werden konnten. Die neuen Arten machen den heimischen Arten Konkurrenz und nehmen ihnen auch das Futter weg. Marco, du hast die Wetteraussichten für uns.
0: Sonnige Aussichten jetzt für den Nachmittag, noch bis zu 24 Grad, die ich da anbieten kann. Und auch morgen wird es sonnig, erst am Mittag, sage ich mal, geht es so dahin, mit bis zu 21 Grad der Morgen. Der wird nach einer frischen Nacht noch ein bisschen kühler sein. Und damit der Blick auf die Straße, sicher unterwegs mit Radio Kärntner 10.000 Autobahn Richtung Villach, zwischen Gmünd und dem Knotenspital vor der Einhausung Trebesing. Da wird der Verkehr blockweise abgefertigt. Stau und 15 Minuten heißt das derzeit, die Sie dort mehr einplanen sollten. Ansonsten, soweit alles ruhig, gute und sichere Fahrt.

0: Sabine Neubersch, Musik aus Kärnten, bis der Mond vom Himmel fällt. Es werde Licht, und zwar am Innsbrucker Bergisel. Dann ist der Mond wieder oben. Nach jahrelangen Verhandlungen wurde nämlich gestern mit der Installation einer Flutlichtanlage begonnen. 120 Scheinwerfer sollen den Bewerbern künftig mehr Planbarkeit bringen. Daniel Kulowitz schaut sich das für uns an.
1: Bei den spektakulären Aufbauarbeiten wurden per Hubschrauber 7 Tonnen schwere Flutlichtmasten Richtung Bergisel angeflogen. 30 Meter hoch und das Fundament reicht bis zu 10 Meter tief in den Boden. Die Installation ein Meilenstein für ÖSV-Sportdirektor Mario Stecher.
2: Weil man doch sehr, sehr lange darauf gewartet hat, wirklich viele, viele Jahre damit verbracht hat, dass das endlich jetzt Wirklichkeit wird. Insgesamt für den Sport unglaublich wichtig, wenn man sieht, okay, jetzt ist erstmalig die Vierschanzentournee der Damen auch dabei, war natürlich ohne dem Licht nicht möglich gewesen und dass es jetzt soweit ist, ist natürlich wundervoll.
1: Dass Bewerbe wegen Dunkelheit abgebrochen werden, hat nun ein Ende am Bergisel.
2: Wichtig einfach noch mehr Flexibilität in die Zeiten oder wie lange ein Wettkampf dann dauern kann. Dass einfach das Thema mal endlich weg ist, dass um 15, 45, 16 Uhr wirklich Skispringen dann auch fertig sein muss. Ich glaube, das ist ein unglaublicher Mehrwert, dass man einfach planbarer ist und damit auch sicherer ist, Wettkämpfe einfach durchzuführen.
1: Möglich gemacht hat das ein Schulterschluss, denn die Kosten von 4,2 Millionen Euro übernehmen zu einem Drittel der Bund, ein Drittel übernimmt das Land Tirol und ein Drittel teilen sich Stadt Innsbruck und der ÖSV, so Bernhard Niegler, Geschäftsführer der Ski Austria Sportanlagen Betriebs GmbH.
3: Jetzt haben wir es eigentlich geschafft, indem dass wir alle zusammengeholfen haben, Bund, Land, Stadt und der österreichische Skiverband. Es hat viele Gespräche gegeben mit den Anrainern im Vorfeld, die letzten Jahre auch. Wir haben Informationen gemacht, wir wollten eigentlich die Anrainer nicht überfahren mit dem Projekt. Und es ist uns, glaube ich, gelungen. Jetzt haben wir es geschafft und jetzt freuen wir uns nachher schon, wenn wir die Abnahme haben am 20. Dezember von der Anlage.
1: Flutlichtpremiere in Innsbruck dann bei der Vierschanzentournee Anfang Jänner.

0: Maud Cartendale. Du fängst den Wind niemals ein. Aber vielleicht können sie auch ein paar ganz besondere Düfte jetzt einfangen. Shinrin-yoku. Schon mal was davon gehört? Übersetzt bedeutet das Baden in der Waldluft. Oder besser bekannt als Waldbaden. Seit den 1990er Jahren ist diese Methode vor allem im asiatischen Raum beliebt und boomt nach wie vor. Mittlerweile gibt es auch bei uns immer mehr Angebote, um im Wald abzuschalten und dann auch zur Ruhe zu kommen. Und es gibt Menschen, die sich zur Waldbaden-Trainerin oder zum Waldbaden-Trainer ausbilden lassen und dann auch ihre Begeisterung weitergeben. Einer davon ist die Grafensteinerin Doris Trinkel. Die 60-Jährige ist zu Gast in unserem neuen Podcast.
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0: Genau, und da wollen wir mal reinhören, was Sie denn so erlebt haben beim Waldbaden.
2: Doris, hallihallo.
3: Hallo, freut mich sehr.
0: Du bist wirklich Waldbaden-Trainerin.
3: Genau, so ist es, ja. Seit 5 Jahren. Also zum Waldbaden bin ich durch Zufall gekommen eigentlich. Bei einem Bücherflohmarkt habe ich ein Buch gefunden von einem Japaner, der eben dieses Thema behandelt hat. Ich denke mir auch, ziehst, das habe ich schon immer gemacht. Das ist genau meines. Und dann so 2-3 Jahre später habe ich eben im Internet ein Angebot gefunden von einer Waldbaden-Trainerin, die auch Waldbaden-Trainer ausbildet. Und dann habe ich gedacht, das probiere ich jetzt einfach, das mache ich jetzt einfach. Das Waldbaden hat nichts mit Schwimmen zu tun, auch nichts mit Waldteichen oder Badewannen.
2: Weil Badehosen hätte jetzt keine mit.
3: Ja, nicht. Sondern das Waldbaden ist ein bisschen ein schwieriger Ausdruck und bezieht sich eigentlich auf das Baden in der Waldluft.
4: Was man auch sagen muss, bevor jetzt Zuhörer abschalten, weil diese Angst habe ich immer. Ich wollte nämlich selber schon meinen Waldbadetrainer machen und habe mir dann gedacht, na, mach's nicht, weil das finden die Leute zu wu-wu. Heute ärgere ich mich, dass ich es nicht gemacht habe, weil es ist überhaupt nichts wu-wu dran und hat nichts mit Bäume umarmen zu tun, wobei die Doris gesagt hat, das kann man machen, wenn man mag, aber ist nicht verpflichtend.
3: Überhaupt nicht. Also meistens machen wir es sogar nicht. Wenn es jemand möchte, kann man es tun. Ja. Es gibt sehr viele andere Übungen, die man machen kann.
2: Übungen bin ich sehr, sehr gespannt. Also ich bin ja oft mit meinem Hund, mit dem Bailey unterwegs im Wald, wobei jetzt durch den Wald durchspazieren und Waldbaden sind zwei Paar Schuhe.
3: Im Wald spazieren gehen ist besser als in der Stadt spazieren gehen, sage ich jetzt einmal.
2: Es ist ruhiger, die Luft ist besser.
3: Aber beim Waldbaden macht man halt einfach spezielle Übungen, die einem helfen, noch mehr zu entspannen, noch mehr runterzukommen und den Wald noch besser auch kennenzulernen.
2: Jetzt bietest du so Workshops an, wo du mit den Menschen in den Wald gehst. Wer kommt da so alles zu dir?
3: Ah, das ist komplett bunt gemischt. Das ist vom 18-jährigen Mädchen bis zu die älteste Dame, die einmal mit mir mit war, war 87. Sie war sehr brav, ist alles mitgegangen. Damals sind wir insgesamt so 5 Kilometer gegangen. Und zum Schluss hat sie dann gesagt, das war so ein schöner Tag, das war der schönste Tag in meinem Leben.
2: Dabei war sie nur im Wald, also würde man jetzt denken.
3: Ja, genau, sie war nur im Wald, ja, wo sie sicher schon sehr oft war.
4: Beim Waldbaden, wie wir jetzt merken, das hat viel mit Achtsamkeit zu tun. Man geht da ja eher achtsam durch den Wald, das hat nichts mit Laufen, Wandern oder eben Spazieren auch zu tun. Wie lange dauert sowas?
3: In der Regel, man richtet sich halt drauf die Teilnehmer aus. Wenn die sagen, die haben nur 2,5 Stunden Zeit oder so, dann macht man es halt 2,5 Stunden. Aber so eine ideale Länge wäre 3 Stunden. Es ist ja nachgewiesen, dass wenn man 2 Stunden jetzt zum Beispiel pro Woche im Wald ist, dann haltet eben dieser gesundheitliche Effekt eine Woche lang an. Messbar.
4: Aber diese 2 Stunden quasi am Stück dann sozusagen?
3: Genau,
4: oder
3: am Stück. Am Stück. Nein, sollte nicht so 10-minütenweise aufgeteilt.
2: Oh, ich habe gerade gedacht, 7 Tage aufgerechnet, einfach jeden Tag 20 Minuten im Wald.
3: Nein, es sollten 2 Stunden durchgehend sein.
0: Ja, da wird nichts getrickselt, gell? 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

0: Dr. Boris Bukowski. Trag meine Liebe wie einen Mantel. Und kurz vor drei. Mantel werden wir noch keinen brauchen, aber wir schauen uns ja auch gleich den Wetterbericht ausführlich an. Und in der nächsten Stunde, da möchten wir Dankeschön sagen, dass Sie Radio Kärnten hören. Das machen wir die ganze Woche über, suchen uns wieder einen netten Ort aus. Und ich hoffe, wir plaudern dann in Kürze und Sie erzählen uns ein bisschen was über Ihr kleines Paradies. Gleich nach den Nachrichten in Radio Kärnten.
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4: Am Mikrofon ist Felix Nowak. 3500 Wald- und Vegetationsbrände verzeichnen die heimischen Feuerwehren heuer schon. 55.000 Feuerwehrleute waren im Einsatz, um ein Drittel mehr als in den vergangenen Jahren. Der Bundesfeuerwehrverband fordert von der Bundesregierung mehr Mittel für Ausrüstung und Ausbildung. Veronika Mauler berichtet.
5: In Tirol müssen Feuerwehrleute immer öfter mit dem Hubschrauber ins unwegsame Gelände eingeflogen werden. In Niederösterreich hat sich die Zahl der Waldbrände heuer verdreifacht, sagt Landesfeuerwehrkommandant Dietmar Pfarrer-Fellner. Besonders fordernd die zwei Großbrände im Föhrenwald mit erstmals mehr als 10 Verletzten.
6: Flammenfronten über 30 Meter waren in Österreich undenkbar. Und mittlerweile sind wir dort angekommen. Gerade bei dem Föhrenwaldbrand, hier hat mehrmals der Wind gedreht. Hat Feuerwehrleute eingeschlossen, die mir im letzten Moment herausgebracht haben.
5: Um für die Zukunft gerüstet zu sein, brauche es rund 200 Millionen Euro vom Bund, etwa für persönliche Schutzausrüstungen und Sonderlöschfahrzeuge, so die Forderung.
6: Wenn man sich in Österreich freiwilliger bedient, dann hat man auch die verdammte Verpflichtung, zumindest das Werkzeug zur Verfügung zu stellen.
5: Denn das könne man nicht den Gemeinden umhängen oder über Feuerwehrfeste finanzieren.
4: Die Zahl der Mitglieder der katholischen Kirche in Österreich sinkt weiterhin, wenn auch langsamer als zuvor. Das geht aus der heute veröffentlichten Kirchenstatistik für das Jahr 2025 hervor. Mehr von Martin Groß.
7: Knapp unter 4,5 Millionen Katholikinnen und Katholiken gab es Ende 2025 in Österreich. 2024 waren es noch fast 70.000 mehr. Der Mitgliederschwund liegt nicht nur an den Austrittszahlen, die sind sogar um 6% gesunken, sondern etwa auch daran, dass mehr Katholiken starben, als getauft wurden. Der sonntägliche Messbesuch blieb konstant, es gab auch mehr Erwachsenentaufen. Gründe dafür seien in Studien belegt, meint der Pastoraltheologe Paul Zulehner.
8: Die Menschen suchen in Zeiten der Diffusion eine Position. Werte und Orientierung sind ihnen wichtig. Und in Zeiten, in denen sie sich mit ihren Sorgen alleingelassen fühlen, suchen sie Gemeinschaft.
7: Die kirchliche Entwicklung, meint Zulehner, ist instabil und unvorhersehbar geworden.
4: Aserbaidschan begnadigt einen Franzosen, der Anfang des Jahres wegen Spionage zu 10 Jahren Haft verurteilt worden ist. Der Schritt wird als Reaktion auf die Streichung von zwei russischen Oligarchen von der EU-Sanktionsliste gewertet. Frankreich hat sich für die beiden Oligarchen eingesetzt. Offiziell bestätigt ist ein solches Gegengeschäft nicht. Nach dem Tod eines Arbeiters ist das Kolosseum in Rom teilweise geschlossen worden. Laut Behörden ist der Höhenkletterer in der Nacht auf der zweiten Ebene des historischen Bauwerks ums Leben gekommen. Als Zeichen der Anteilnahme bleibt der Bereich einen Tag für die Öffentlichkeit geschlossen. Die Polizei ermittelt. Das waren die Nachrichten mit Felix Nowak. Wir kommen jetzt zum Wetter.
9: Sonnig mit Temperaturen um 15 bis 20 Grad.
0: Genau, sonnig geht's durch den Nachmittag, Herr Kollege, das ist auch bei uns so. 20 Grad derzeit messen wir in St. André im Lavantal. Oft ist es wolkenlos heute noch, in der Nacht kühlt's dann aber merklich auch ab. 19 Grad derzeit in Ferlach und in Hermagor, 18 in St. Veit, Villach und Klagenfurt, 16 in Döllach und in Kornat und 11 Grad am Katschberg. Auch morgen am Donnerstag dann wieder sehr sonnig. Aus Nordwesten her ziehen im Laufe des Tages Wolken auf und gegen Abend gehen dann einzelne Schauer nieder. Die Höchstwerte 16 bis 21 Grad. Sicher unterwegs mit Radio Kärnten, 3:04 A10 Tauernautobahn Richtung Salzburg beim Knotenspital vor der Einhausung Trebesing. Da wird der Verkehr blockweise abgefertigt, Stau und derzeit 30 Minuten Zeitverlust. A11 Karawankenautobahn Richtung Villach zwischen St. Niklas und Farkasee und Villach, da gibt's Stau und zwar 10 Minuten derzeit, die Sie einplanen sollten, nämlich vor einer Baustelle auf der A10. Ansonsten mal soweit, alles ruhig, wenn es aber noch wo Probleme gibt, wie immer, bitte anrufen 0800 600 601. Gute und sichere Fahrt.
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0: Schönen Nachmittag Ihnen, grüß Gott, willkommen, freue mich. Diese Stunde steht ganz im Zeichen Ihres kleinen Paradieses. Wir hoffen, dass Sie uns nämlich von dort aus auch anrufen, denn wir möchten Ihnen ganz höchstpersönlich Dankeschön sagen, dass Sie Radio Kärnten hören und ein bisschen was erfahren über jenen Bereich, in dem Sie leben und sich hoffentlich ganz gut und fein wohlfühlen.
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0: Gleich nach Julio Iglesias und der Little River Band.

0: Julio Iglesias in Radio Kärnten, 3 Minuten noch bis 3:45. Wir möchten Dankeschön sagen.
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0: Bezirk St. Veit an der Glan, die Ortschaft Beiersdorf. Da wohnen 25 Menschen. Das wird knackig, das wird haarig. Wenn Sie aber sich angesprochen fühlen, weil Sie sagen, ich bin ein echter Beiersdorfer, eine echte Beiersdorferin, rufen Sie uns bitte an. Die Postleitzahl, Nonar 9300, St. Veit an der Glan. 9 Privathaushalte, 9 Gebäude, Arbeitsstätten hat man sogar 4 dort. Na schau bitte, das ist ja schon eine Kleinstadt. Also rufen Sie uns an unter 0463 511 005, wenn Sie in Beiersdorf, in der Ortschaft im Bezirk St. Veit an der Glan zu Hause sind.

Wir sind immer noch auf der Suche nach jemandem aus Beiersdorf im Bezirk St. Veit an der Glan. Viel Zeit haben wir nicht mehr, rufen Sie uns an und erzählen Sie uns ein bisschen was über Beiersdorf. Sie sollen nicht unbedankt von dannen ziehen. 0463 511 0.

0: Wolf, ein anderer Mensch möchte bleiben. Wir haben ein paar Menschen gesucht, nämlich Anzahl 25 sind es dort. Und zwar in Beiersdorf im Bezirk St. Veit an der Glan.
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0: Das hat nicht ganz so funktioniert. Von den 25 zumindest derzeit einmal keiner, der uns da angerufen hat. Und das heißt für uns... Für uns schade, für Sie gibt es jetzt einen Jackpot. Morgen dann 140 Euro, die da im Pott liegen. Und wir suchen uns wieder einen netten Ort aus. Bin schon gespannt.

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3: Erste Saison, da habe ich heute natürlich auch live in Radio Kärnten. Live jetzt auch die Neuigkeiten aus unserem Bundesland um 15.30 Uhr, halb vier, Isolde Notnagel.
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4: Das Asylquartier Ledinitzen, das letzte Bundesasylquartier in Kärnten, wird stillgelegt. Das Heim steht bereits leer. Begründet wird der Schritt mit äußerst geringer Auslastung. Sollte der Bedarf wieder steigen, ist eine Wiedereröffnung geplant. Der Bürgermeister spricht sich aber für eine endgültige Schließung aus. Heute ist der Tag der Gebärdensprache. In Kärnten gibt es nur wenige Dolmetscher für 600 gehörlose Menschen. Gebärdensprache kann seit diesem Schuljahr als zweite lebende Fremdsprache an AHS-Oberstufen gelehrt werden. Doch in Kärnten hat sich keine Schule gefunden, die das auch anbietet. Bis zum nächsten Schuljahr soll das Interesse für die Gebärdensprache geweckt werden. Dann will man auch mit dem Unterricht starten. Zwei Lehrkräfte dafür befinden sich noch in Ausbildung. Der Schulverein St. Ursula steht unmittelbar vor einer Übergabe an einen neuen Träger. Die Ursulinen würden in intensiven Verhandlungen mit der Diözese Gurk stehen, heißt es heute in einer Aussendung. Derzeit würden noch Gespräche bezüglich der Erstellung eines Vertrages und die weiteren Schritte wie bauliche Maßnahmen und die Übernahme der Mitarbeiterinnen und Mitarbeiter laufen. Der Schulbetrieb soll im gewohnten Rahmen fortgeführt werden. Marco, wie geht's mit dem Wetter weiter?
3: Sonnig. Bis zum Abend hin bleibt es sonnig hier bei uns im Land und das mit Höchstwerten bis zu 24 Grad noch. Auch morgen dann bis in den Nachmittag hinein sonnig. Erst am Abend kann es dann kurz regnen. Höchstwerte morgen bis zu 21 Grad. Sicher unterwegs mit Radio Kärnten, eine Minute nach halb vier, A10 Tauern Autobahn Richtung Salzburg beim Knotenspital vor der Einhausung Trebesing. Da wird der Verkehr blockweise abgefertigt. Inzwischen gibt es Stau und 40 Minuten Zeitverlust, die Sie da einrechnen sollten. Ansonsten alles ruhig, gute und sichere Fahrt.

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1: Haben Sie schon einmal von der Schafgarbe gehört? Unsere Großeltern kannten sie noch als bewährtes Hausmittel. Heute gerät sie leider etwas in Vergessenheit. Die Schafgarbe enthält ätherische Öle, Bitterstoffe und Flavonoide. Diese Pflanzenstoffe regen die Verdauung an und können krampflösend wirken. Deshalb wird Schafgarbe traditionell bei Völlegefühl, Blähungen oder leichten Magen-Darm-Beschwerden eingesetzt. Auch in der Frauenheilkunde spielt sie seit Jahrhunderten eine wichtige Rolle und wird bei Menstruationsbeschwerden gerne als Tee verwendet. Interessant ist, dass Forschende ihre entzündungshemmenden Eigenschaften weiter untersuchen. Zwar ersetzt sie keine medizinische Behandlung, sie kann aber eine sinnvolle Ergänzung sein und ist eines meiner Lieblingskräuter. Mein Tipp: Nach einem üppigen Essen kann eine Tasse Schafgarbentee die Verdauung angenehm unterstützen. Wer Korbblütlerallergiker ist, sollte allerdings vorsichtig sein. Bleiben Sie gesund, alles Liebe, Ihre Christine Reiler.
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1: Und der Ecki schaut in der heutigen Ausgabe nach Amerika.
2: Auch viele Instrumentaltitel, die früher oft gespielt wurden, hört man heute nicht mehr. So eine Platte ist Easy Picking von Al Casey aus dem Jahr 1963. Dieser Titel wurde damals oft nach 11 Uhr in der Sendung Vergnügt mit Musik als letzte Platte gespielt.

0: Musik aus Österreich, The Monroes in Radio Kärnten.
1: Das klingt ja schon ganz gut, oder? Ich glaube, das wird ein Hit.
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5: Das waren sie, 3 Stunden mit Marco Wendre. Simon Aunig macht weiter und ein Hinweis auf morgen schon. Freue mich drauf.
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5: 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Schönen Nachmittag noch.
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7: Am Mikrofon ist Felix Nowak. Nach Deutschland greift auch Österreich stärker in die Spritpreise ein. Das ist vor kurzem bekannt geworden. Um 12 Cent pro Liter sollen die Preise an den Tankstellen sinken. Die 3er Koalitionsparteien haben sich darauf geeinigt, einerseits die Mineralölsteuer zu senken und andererseits in die Unternehmensmargen einzugreifen. Beim Krieg am Persischen Golf ist kein Ende in Sicht und trotzdem zeigt sich die Weltwirtschaft relativ stabil. Das sagt die OECD, die Organisation für wirtschaftliche Zusammenarbeit und Entwicklung, in ihrer Wirtschaftsprognose. Es gibt allerdings eine Reihe von Unsicherheiten. Aus Paris berichtet Ernst Kernmeier.
8: Um 2,9% dürfte die Weltwirtschaft heuer wachsen, die Länder des Euroraums gemeinsam immerhin um 1%, sagt die OECD. Also stärker noch als im Juni angenommen. Und das trotz des Kriegs am Persischen Golf und der hohen Energiepreise. Die dürften bis Ende des Jahres noch steigen und dann nachgeben. Das ist allerdings eine Prognose mit Vorbehalt, sagt Isabel Koske von der OECD.
9: Wenn der Konflikt jetzt länger anhält und damit es zu länger hohen Energiepreisen kommt, dann würde sich das Wirtschaftswachstum natürlich weiter abschwächen.
8: Gestärkt wurde das weltweite Wachstum zuletzt durch hohe Investitionen in künstliche Intelligenz in den USA, in China und in Europa. Und auch dabei gibt es Unsicherheiten. Wenn die erwarteten Renditen weiter ausbleiben, dürfte es auch da zu einer Abschwächung kommen.
7: Kinder in Österreich warten teilweise bis zu 2 Jahre auf dringend notwendige Therapien. Mit einer neuen Kampagne von besserbehandelt.at fordern Fachleute und Betroffene rasche und nachhaltige Verbesserungen, wie Annabelle Amini berichtet.
10: 12 Jahre lang schon pflegt Dominik Stiefsohn ihr Kind. Neben der Pflege ist der bürokratische Aufwand eine enorme zusätzliche Belastung im Alltag.
11: Wir müssen immer wieder neue Befunde vorlegen, auch für Kinder mit angeborenen Behinderungen. Wir müssen den Pflegebedarf ausführlich dokumentieren, um zu beweisen, dass uns diese Leistungen zustehen. Immer und immer wieder, über Jahre. Es wird uns Eltern so unnötig schwer gemacht und es wäre ein leichtes, das zu ändern.
10: Die Plattform besserbehandelt.at fordert jetzt von der Regierung rasch einen Aktionsplan. Obfrau Stellvertreter der politischen Kindermedizin Johannes Hofer.
12: Wir müssen investieren in ausreichend Diagnostikplätze, Begleitplätze, Behandlungsplätze, Therapieplätze. Wir müssen die vorhandenen Ressourcen besser nutzen.
10: Mehr als die Hälfte der Mitgliedsorganisationen in der Kinderliga ist von Budgetkürzungen betroffen. Sie fordern, nicht an den falschen Stellen zu sparen und in Präventionsmaßnahmen zu investieren.
7: Eine Hausdurchsuchung hat es gestern in der Wiener Einwanderungsbehörde MA35 gegeben. Einen entsprechenden Bericht der Kronenzeitung bestätigt die Behörde. Es geht um den Vorwurf der Vorteilsannahme durch eine Mitarbeiterin. Sie ist vorerst nicht mehr im Dienst. Das waren die Nachrichten mit Felix Nowak.
13: Und wir kommen zum Wetter in Kärnten. Der Tag geht sonnig und oft wolkenlos zu Ende. In der Nacht kühlt es dann merklich ab. Noch ist es aber angenehm mild mit der Sonne, zum Beispiel in Hermagor und in Ferlach. Da messen wir 20 Grad. Spital, Villach und Feistritz ob Bleiburg melden 19 Grad. Klagenfurt, Völkermarkt und Millstatt 18 Grad. Friesach und Weidenfeld 17 Grad. Und 7 Grad sind es am Dobratsch. Auch morgen wird es wieder sehr sonnig. Aus Nordwesten ziehen im Laufe des Tages Wolken auf und gegen abends gehen dann einzelne Schauer nieder. Die Höchstwerte morgen 16 bis 21 Grad. Sie sind sicher unterwegs mit Radio Kärnten. Gleich 4 Minuten nach 16 Uhr A10 Tauernautobahn in Richtung Salzburg beim Knoten Spital. Vor der Einhausung Trebesing wird der Verkehr blockweise abgefertigt. Hier gibt es Stau und eine halbe Stunde mehr Fahrzeit. Und dann wird noch geblitzt, und zwar in Klagenfurt auf der Villacher Straße beim Minimundus. Falls Ihnen noch was auffallen sollte, gerne Bescheid geben. Sie erreichen uns unter der Nummer 0800 600 601. Wir wünschen gute und vor allem sichere Fahrt mit uns.
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0: Musik aus Kärnten hier bei uns in Servus Seregino Ciao von Julia Steen. Wir gehen jetzt zur Kultur, denn da geht es heute um das Vienna Humanities Festival. Es beschäftigt sich mit den Fragen der Gegenwart und es bringt dieses Jahr Historiker wie Karl Schlögl und Schriftsteller wie Ian McEwan zusammen. Von heute Abend bis Sonntag geht das Humanities Festival an zahlreichen Schauplätzen über die Bühne. Wolfgang Popp mit einer Vorschau auf das Programm der folgenden Tage.
1: Die US-amerikanische Journalistin Kara Swisher kennt die Technologiebranche im Silicon Valley von innen. Sie habe Elon Musk wahrscheinlich öfter interviewt als irgendjemand sonst, erzählte sie kürzlich in einem Interview.
2: Well, actually, I talked to him a lot. You know, I interviewed him more than anybody.
1: Was die großen Player der Tech-Branche wirklich vorhaben und was wir dagegen tun können, ist das Thema von Kara Swishers Eröffnungsvortrag heute Abend. Dem folgt eine ausführliche Diskussion, was ganz zentral sei für das Format des Humanities Festivals, zur Kuratorin Desi Gavrilova. Denn genau das fehle unserer Gegenwart so häufig, der offene Austausch im analogen Raum.
3: Wir kommunizieren effizienter und schneller als je, aber unser Austausch verliert an emotionaler Bindung. Und deswegen, glaube ich, entsteht diese Sehnsucht nach persönliches Treffen.
1: Zu Gast in Wien ist auch einer der renommiertesten Schriftsteller der Gegenwart, der britische Booker-Preisträger Ian McEwan. In seinem aktuellen Roman »Was wir wissen können« blickt er aus einer fernen Zukunft auf unsere Gegenwart zurück. Damit passt er perfekt ins heurige Programm, so Kurator Ludger Hagedorn.
4: Es soll ein Festival des wohlüberlegten Tuns sein. Wir wollen, dass Leute wirklich nachdenken über diese Welt und aus dieser Reflexion ins Handeln kommen.
1: Der Historiker Karl Schlögl ist eigentlich Osteuropa-Experte. Zuletzt hat er sich aber auch der US-amerikanischen Geschichte gewidmet. Seine These, unsere Gegenwart ist vor lauter Veränderungen kaum wiederzuerkennen. Der Titel seines Vortrags, so Kurator Ludger Hagedorn, lautet deshalb:
4: Mit dem Fallschirm abspringen über einer neuen Welt. Also die Neugier, die er damit ausdrücken möchte, nicht die Verzweiflung, nicht die Hoffnungslosigkeit damit auszudrücken, sondern die Neugier, es ist eine neue Welt. Und wir kommen dort jetzt an in diese neue Welt und wir lassen uns mal schauen, wie diese neue Welt aussieht.
1: Einen sezierenden Blick auf unsere Gesellschaft, nicht aus Historiker, sondern aus Philosophinnenperspektive, wirft Maria Sibylla Lotter. Vor kurzem ist ihr Buch Opfer, Verwundbarkeit als Selbstbild erschienen, das beim Philosophicum Lech mit dem Traktatuspreis ausgezeichnet wird. Sie schreibe in ihrem Buch, so Kurator Ludger Hagedorn, dass marginalisierten Gruppen heute zwar mit einer viel größeren Rücksicht begegnet werde.
4: Aber was hat das zur Folge? Es sollte nicht zur Folge haben, und das ist das Plädoyer ihres Buches, dass fortan jeder sich in einer Opferrolle einrichtet. Das ist genau das Motto unseres Festivals, Agency Tu was, versuch wieder handlungsfähig zu werden.
1: Die Zukunft braucht Weisheit, heißt ein Veranstaltungstitel im Programm des heurigen Vienna Humanities Festivals. Weisheit tanken lässt sich da gut in den nächsten Tagen, besonders abwechslungsreich auch bei den nicht weniger als 20 Diskussionsveranstaltungen am Wochenende, die an der Akademie der Bildenden Künste bei freiem Eintritt stattfinden.

0: Musik aus Bella Italia hier bei uns in Radio Kärnten und da bleiben wir auch gleich thematisch, denn Italiens Außenminister Antonio Tajani sorgt derzeit mit einem Vergleich über Frauen für Empörung. Bei einer Parteiveranstaltung nahe Rom erklärt der Chef der mitregierenden Forza Italia am Wochenende, warum er einem jungen Mann zur Ehe eine weniger auffällige Frau mit längerem Rock empfehlen würde. Nun, sagt er, er habe nie die Absicht gehabt, Frauen zu beleidigen. Sophie Ruppetz berichtet aus Rom.
1: Die ernsthafte Frau trage vielleicht einen etwas längeren Rock, sagt Italiens Außenminister Antonio Tajani. Bei einer Veranstaltung von Forza Italia erklärt er, welche Frau er einem jungen Mann zur Ehe empfehlen würde. Eine weniger auffällige, die dafür verlässlich sei und eine gute Mutter werde. Die andere, attraktivere Frau könnte ihren Mann dagegen betrügen, sagt Tajani. Dann wird klar, worauf er hinaus will. Der Chef der Forza Italia benutzt die Ehe als Vergleich für eine politische Entscheidung. Seine Partei soll für die verlässlichere Wahl stehen. Die Aussagen lösten Kritik in Politik und sozialen Netzwerken aus. Regierungschefin Giorgia Meloni versucht, die Wogen zu glätten und spricht von einer missglückten Formulierung. Oppositionsführerin Elly Schlein von den Sozialdemokraten spricht

0: Von einer Schande. Man beurteilt eine Frau 2026 nicht nach der Länge ihres Rocks. Drei Tage später äußert sich Tajani am Rande der UNO-Generalversammlung in New York. Er habe Frauen nie beleidigen wollen.
1: Io non ho mai pensato di offendere le donne.
0: Seine Worte seien aus dem Zusammenhang gerissen und missverstanden worden. Als Außenminister Italiens habe er sich stets für Frauenrechte eingesetzt.

0: Radio Kärnten am Mittwochnachmittag, gleich 16.30 Uhr, halb fünf, die Neuigkeiten aus unserem Bundesland, jetzt von Isolde Nothnagel.
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2: 600 Menschen in Kärnten sind gehörlos, doch es fehlen Dolmetscher in Gebärdensprache. Gebärden könnten zwar in AHS-Oberstufe als zweite lebende Fremdsprache gelehrt werden, bisher bietet jedoch kein Kärntner Gymnasium Gebärdensprache an. Es fehlt an Lehrpersonal. Die Landesfeuerwehrkommandanten aller Bundesländer sind heute nach Wien gereist, um auf die Herausforderungen und Aufgaben durch die steigende Hitze hinzuweisen. Der heurige Extremsommer habe die Feuerwehren gefordert wie kaum jemals zuvor. Es wird mehr Unterstützung durch den Bund gefordert. Am 3. Oktober findet zum 26. Mal die ORF Lange Nacht der Museen statt. 80 Kultureinrichtungen laden in den Städten und Regionen bis Mitternacht zum Erleben und Entdecken ein. Auch für Kinder gibt es ein buntes Programm. Wir berichten im Abendjournal in einer halben Stunde. Simon, du hast die Wetteraussichten für uns.
0: Ja, der Nachmittag verläuft sonnig und meist wolkenlos und so geht der Tag auch zu Ende. Morgen ist es bis in den Nachmittag hinein ebenfalls sonnig. Am Abend kann es dann kurz regnen. Die Höchstwerte morgen bis 21 Grad. Sie sind sicher unterwegs mit Radio Kärnten, eine Minute nach halb fünf, A10 Tauernautobahn in Richtung Salzburg, beim Knotenspital vor der Einhausung Trebesing. Da wird der Verkehr blockweise abgefertigt. Der Stau, der wird da immer länger. Mittlerweile dauert es hier 50 Minuten länger. Ansonsten alles ruhig, da wo es geht, eine gute und vor allem sichere Fahrt mit uns.
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Servus, Srednacar. Mittwochnachmittag mit dem Blick aufs Wetter bei den südlichen Nachbarn. Der Tag, der geht in Slowenien und in Friaul größtenteils sonnig mit einigen harmlosen Wolken zu Ende. Aktuell hat es 22 Grad in Grado, 21 Grad in Udine und in Pordenone, 20 Grad meldet Triest und 18 Grad sind es in Tavis. Weiter nach Slowenien, in Portoroz, da sind es 22 Grad, Marburg meldet 19 Grad, in der Hauptstadt in Laibach sind es 18 Grad, Kranjska Gora 17 Grad und 16 Grad in Postojna. Bei den Nachbarn beginnt der morgige Donnerstag meist freundlich. Im Tagesverlauf nehmen die Wolken dann zu und speziell im Norden von Friaul sowie am Karst gibt es Schauer. In Slowenien können auch stellenweise Gewitter niedergehen. Die Höchstwerte im Alpen-Adria-Raum morgen bis zu 25 Grad. Der Freitag verläuft dann wieder sehr sonnig. In Slowenien halten sich stellenweise Nebelfelder bis gegen Mittag. Die Frühwerte bewegen sich um 10 Grad. Die Höchstwerte steigen wieder auf bis zu 25 Grad. Das Wochenende dann spätsommerlich mit viel Sonne und Höchstwerten bis zu 27 Grad.

0: lässt einen wehmütig auf den Sommer zurückblicken. Zurückblicken, dass wir es rausbringen. Radio Kärnten am Mittwochnachmittag.
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0: Und damit gleich weiter zu Renate Glas.
2: Griechische und lateinische Liebhaber. Der griechische Liebhaber ist ein Philos. Und alle Wörter, die Philo enthalten, drücken eine Vorliebe oder Liebe zu einer bestimmten Sache aus. Der Philosoph liebt die Sophia. Damit ist aber nicht ein attraktives Mädchen, von attraktivus anziehend, mit dem Namen Sophia gemeint, sondern das griechische Wort für Weisheit. Er ist also ein Liebhaber der Weisheit. Wer ein menschenfreundlicher, wohltätiger Mensch ist und alle Menschen liebt, ist ein Philanthrop, von Anthropos der Mensch. Der Philologe liebt den Logos, das Wort, die Rede, die Vernunft oder die Sprache. Und die Philologie ist ein Gebiet der Wissenschaft, die sich systematisch, von Systematikos gegliedert, mit der Sprache und Literatur, von Literatura, Buchstabenschrift oder Sprachlehre, einer Kultur beschäftigt, Kultura Pflege. Philharmoniker sind Musikliebhaber, also Musiker, die Musenkunst und Harmonikos im Einklang stehend. Briefmarkensammler lieben die Philatelie, ein von einem französischen Briefmarkensammler erfundenes Wort. Ateleia bedeutet nämlich eigentlich Freiheit von Abgaben. Wörtlich ist also die Philatelie die Liebe zu dem, was gebührenfrei ist. Vor der Erfindung der Briefmarke musste nämlich meist der Empfänger das Porto zahlen, von portare tragen. Und mit der Einführung der Briefmarke war der Empfänger, also der Adressat, von ad directare ausrichten gebührenfrei, da der Absender den Transport schon im Voraus bezahlt hatte. Transportare hinübertragen. Ja, aber jetzt noch zum lateinischen Liebhaber, dem Amator. Daraus wurde der Amateur, also jemand, der sich intensiv, intensus stark heftig, aber nicht aus Profitgründen, von Profizere vorwärts kommen, sondern aus Liebe mit etwas beschäftigt. Ja, nicht ganz wertfrei ist die Bezeichnung Dilettant für einen Stümper, der aber auch ein lateinischer Liebhaber ist, von Delectare erfreuen. Und wie wird man zum Liebhaber? Wenn du geliebt werden willst, sieh vis amari, liebe ama.
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0: Musik aus der Südsteiermark hier bei uns im Programm von Radio Kärnten an diesem Mittwoch, dem 23. September. Ja, ein ganz besonderer Tag, denn heute steht das erste Derby der Saison an.
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0: Ja, es ist wirklich so. Heute KAC gegen VSV natürlich live hier bei uns im Programm von Radio Kärnten. Gleich 17 Uhr, gleich Zeit für einen ausführlichen Nachrichtenüberblick.
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5: Willkommen zum Journal um 5, heute mit diesen Themen. Um 12 Cent sollen die Spritpreise ab Oktober sinken, darauf hat sich die Koalition geeinigt. Seltener Staatsbesuch in den USA, Chinas Staatschef Xi wird am Abend erwartet. Im Journalstudio begrüßt sie Felix Nowak. Die Bundesregierung hat sich auf eine neue Spritpreisbremse für die Monate Oktober und November geeinigt. Die Entlastung wird insgesamt 12 Cent pro Liter betragen. Sie kommt einerseits durch eine Steuersenkung zustande, andererseits durch eine neuerliche Begrenzung der Gewinnmargen. Mehr von Stefan Kappacher.
6: Mit der neuen Spritpreisbremse greift die Regierung wieder in die Krisengewinne der Ölkonzerne ein. Die Margen werden um 3,5 Cent pro Liter reduziert. Parallel dazu wird die Mineralölsteuer um 6,7 Cent je Liter gesenkt und weil dadurch auch die Mehrwertsteuerbelastung zurückgeht, wird der Liter Treibstoff durch diese Preisbremse ab Oktober um insgesamt 12 Cent billiger. Diese Regelung gilt für 2 Monate bis Ende November. Die Regierung spricht davon, dass der Kampf gegen die Inflation eine ihrer obersten Prioritäten sei. Eine niedrige Inflation sei sowohl für die Menschen als auch für den Wirtschaftsstandort zentral. Die Preisspitzen zu dämpfen, ohne den Wettbewerb und die Versorgungssicherheit zu gefährden, sei das Gebot der Stunde.
5: Hohe Wellen hat der gestrige Vorwurf von Bundespräsident Van der Bellen in Richtung der israelischen Regierung geschlagen. Er hat von Kriegsverbrechen in den Palästinensergebieten gesprochen. Israels Außenminister Saar schreibt in einer Reaktion, Van der Bellen solle sich schämen und verweist auf Österreichs NS-Vergangenheit. Empört über Van der Bellen zeigt sich heute auch die FPÖ. Zuspruch bekommt er hingegen von SPÖ und Grünen. Der chinesische Präsident Xi Jinping trifft am Abend zu einem dreitägigen Staatsbesuch in der amerikanischen Hauptstadt Washington ein. Strittige Themen gibt es zwischen den beiden Ländern mehr als genug. Markus Müller berichtet.
7: Wie wichtig US-Präsident Donald Trump den Besuch nimmt, sieht man gleich zu Beginn. Trump wird Xi Jinping, Präsident und Vorsitzenden der chinesischen Kommunistischen Partei, persönlich bei der Landung am Flughafen begrüßen. Ein Bruch des Protokolls, das bei solchen Besuchen normalerweise gilt. Denn die USA wollen von China deutlich mehr als umgekehrt. Das beginnt bei den Zoll- und Handelsstreitigkeiten, also amerikanische Einfuhrzölle für chinesische Güter, Exportverbote für amerikanische Hochleistungschips nach China und umgekehrt Einschränkungen beim Export von seltenen Erden aus China in die USA. Dann direkte und indirekte chinesische Unterstützung für den Iran und für Russland im Krieg mit der Ukraine. Und auch der Umgang bei der Entwicklung von künstlicher Intelligenz dürfte ein Thema sein. Erster Höhepunkt ist der Besuch im Weißen Haus am Donnerstag.
5: Ein russischer Militärhubschrauber ist kurzzeitig in den polnischen Luftraum eingedrungen, das berichtet das dortige Oberkommando. Von der russischen Exklave Kaliningrad aus habe der Hubschrauber die Grenze überquert. Der Vorfall habe 42 Sekunden gedauert. Polen hat Kampfjets aufsteigen lassen, die Flugabwehr war in Bereitschaft. Der NATO-Staat geht von einem russischen Test der polnischen Einsatzbereitschaft aus. Anfang der 2030er Jahre soll es im Euroraum neue Banknoten geben. Das Interesse an der Mitgestaltung dieser Scheine war in Österreich besonders groß. 5% der Bevölkerung haben an der Umfrage teilgenommen, die seit Montag beendet ist. Mehr dazu von Selin Buran.
8: Fast 470.000 Menschen haben in Österreich an der Euro-Banknotenumfrage teilgenommen. Das ist die höchste Beteiligung in ganz Europa. Zum Vergleich, diese Umfrage hatte mehr Teilnehmer als jedes österreichische Volksbegehren der vergangenen 3 Jahre. Für die Nationalbank ein Zeichen dafür, wie sehr die Menschen mit dem Euro verbunden sind. Zur Auswahl hat es Motive aus den Bereichen europäische Kultur und Flüsse und Vögel gegeben, etwa Ludwig van Beethoven, Leonardo da Vinci oder ein Weißstorch. Über das endgültige Design will die Europäische Zentralbank voraussichtlich bis Ende des Jahres entscheiden. Ab Anfang der 2030er Jahre sollen die neuen Geldscheine dann schrittweise in Umlauf kommen.
5: Das war das Journal um 5 mit Felix Nowak.
1: Und nun zu Isolde Notnagel und den Kärntner Themen des Tages.
9: Schönen guten Abend. Heute ist der Tag der Gebärdensprache. In Kärnten leben etwa 600 gehörlose Menschen. Für sie gibt es jedoch nur wenige Gebärdendolmetscher. Zwar wäre die österreichische Gebärdensprache, kurz ÖGS, seit diesem Schuljahr als zweite lebende Fremdsprache an AHS-Oberstufen wählbar. In Kärnten bietet das aber keine Schule an. Gehörlosen Lehrerin Birgit Raupel, sie ist in der Bildungsdirektion auch für den Fachbereich Hören zuständig dazu?
10: Also ich denke mir, es begründet sich auf mehreren Faktoren. Erstens einmal haben wir in der AHS-Oberstufe aktuell keine gehörlosen Schülerinnen und Schüler, womit jetzt das Interesse der hörenden Schülerinnen vielleicht auch nicht wirklich geweckt wird, ÖGS zu lernen. Und zweitens war bis jetzt auch nicht ganz klar, welche Qualifikationen man mitbringen muss, um ÖGS unterrichten zu können. Und der weitere Faktor ist vielleicht auch noch, dass aktuell das Repertoire an Unterrichtsmaterialien für den ÖGS-Unterricht noch relativ gering ist. Also es gibt eine Lernplattform Eduvidual, die vom Bildungsministerium bereitgestellt ist, die ständig bespickt wird und das Expertenteam ist ständig daran zu arbeiten und das zu erweitern. Aber das ist halt einfach noch relativ, es ist relativ gering vorhanden noch.
9: Sagt Gehörlosenlehrerin Birgit Raupel. Im Betrugsprozess gegen eine Ärztin aus dem Lavantal deuten nach dem heutigen Verhandlungstag alle Zeichen auf eine Diversion. Der Ärztin wird vorgeworfen, Leistungen von der ÖGK kassiert zu haben, die sie angeblich nie erbracht hatte. Eine Urteilsfindung würde einen enormen Aufwand für das Gericht bedeuten. Die Einrichtung Jugend am Werk hilft Jugendlichen nun seit 70 Jahren bei der beruflichen und sozialen Eingliederung. Es werden fachliche Grundkenntnisse vermittelt, um dann in das Berufsleben starten zu können. Die Vermittlungsquote beträgt rund 60%. Zur Zielgruppe gehören Jugendliche, die einen Pflichtschulabschluss haben, aber keine Lehrstelle finden oder Jugendliche, die Lehre oder Schule abgebrochen haben. In Klagenfurt, Wolfsberg und Villach gibt es eigene Gastronomie- und Kantinenbetriebe sowie Werkstätten, wo Jugendliche Ausbildung und Orientierung bekommen, wohin der Weg führen könnte. Kommende Woche am Samstag, dem 3. Oktober, findet zum 26. Mal in ganz Österreich die lange Nacht der Museen statt. Kärnten ist heuer mit knapp 80 Kulturinstitutionen vertreten. Clemens Janou berichtet.
11: Die lange Nacht der Museen ist das größte bundesländerübergreifende Kulturprojekt des ORF. Bei der heutigen Programmpräsentation im Landesmuseum in Klagenfurt betont ORF Kärnten Landesdirektorin Karin Bernhardt, man wolle mit der Aktion auch Kulturneulinge ansprechen.
12: Es ist geöffnet für jeder Mann, jeder Frau und es wagt sich auch ein jeder hineinzugehen, auch wenn er nicht so ein Kulturinteressierter ist, aber da traut man sich hineingehen, um sich ein bisschen zu bilden und sich das anzuschauen.
11: An der heurigen langen Nacht nehmen um 10 Museen und Galerien mehr teil als im Vorjahr. Von den insgesamt 78 Kärntner Institutionen sind ebenfalls 10 zum allerersten Mal dabei. Lange Nacht Kärnten-Organisator Jürgen Gachowetz.
13: Heuer waren viel mehr Nennungen. Das freut uns eigentlich sehr, weil wir sind immer sehr aktiv dabei, dass möglichst viele mitmachen und auch neu dazukommen. Und das haben wir heuer sehr, sehr gut geschafft.
11: Die Landeshauptstadt Klagenfurt bildet auch diesmal wieder das kulturelle Epizentrum. Ein Highlight. das Maria Lasnik Atelier in der Klostergasse. Ein Lange-Nacht-Ticket fungiert in Klagenfurt und Villach auch als Fahrschein für eigens eingerichtete Buslinien. Aber auch außerhalb der Zentren wird zur Lange-Nacht geladen. In 20 regionalen Museen und Galerien, die sich über ganz Kärnten erstrecken. Landeskulturreferentin Gabi Schaunig, SPÖ.
14: Die Nahversorger, die ganz, ganz tolle Arbeit leisten, Regionalität verkörpern und dafür sorgen, dass Kultur eben nicht nur an einem Punkt, sondern an ganz vielen Orten in Kärnten in wunderbarer Art und Weise stattfindet.
11: Für Kinder bis 12 Jahre ist der Eintritt zur Langen Nacht der Museen übrigens frei.
9: Und wir kommen damit zum Wetter. Der Tag geht überwiegend sonnig zu Ende und auch die Nacht verläuft über weite Strecken sternenklar. Morgen wird es dann wechselhaft. Am Vormittag ist es noch zeitweise sonnig und trocken, nur vereinzelt kurzzeitig nebelig. Am Nachmittag ziehen dann aber von Norden her dichte Wolken auf und die bringen übers Land verteilt Regenschauer, die vereinzelt kräftig und gewittrig sein können. Die Temperaturen erreichen zu Mittag noch warme 17 bis 23 Grad. Später gehen sie deutlich zurück. In Klagenfurt hat heute die höchste Temperatur 19 Grad betragen, die tiefste 4 Grad und das sind 3 Grad unter dem Schnitt. Das war das Abendjournal mit Isolde Notnagel. Danke für Ihr Interesse und verbringen Sie noch einen angenehmen Abend.
0: Danke Isolde, wir blicken auf Kärntens Straßen. Sie sind sicher unterwegs mit Radio Kärnten, 10 Minuten nach 17 Uhr. Nach wie vor viel los auf der A10 Tauernautobahn in Richtung Salzburg. Beim Knotenspital gibt es vor der Einhausung Trebesing Blockabfertigung, deswegen Stau und über 40 Minuten Zeitverlust. Falls Sie noch etwas entdecken, gerne Bescheid geben.
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0: Kommen Sie gut und sicher an Ihr Ziel.
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0: Mit einer zusätzlichen Grußformel in dieser Stunde, nämlich Hello, denn wir blicken auf die Insel und unterhalten uns gleich über das neue Buch über Lady Diana, das in Großbritannien schon jetzt für viel Wirbel sorgt. Davor Musik aus Italien, Armando Quattrone jetzt für Sie. Herzlich willkommen und einen schönen Nachmittag mit Radio Kärnten.

0: Filmmusik aus den 1990er Jahren hier bei uns in Radio Kärnten von Annie Lennox. Wir schauen nach Großbritannien, denn dort bringt ein heute erschienenes Buch König Charles mächtig unter Druck. In dem Buch erhebt Earl Spencer, der Bruder von Lady Diana, schwere Vorwürfe gegen den König. Der soll sich unmittelbar nach dem Unfalltod seiner geschiedenen Frau herablassend und pietätlos über sie geäußert haben. König Charles dementiert. Aus London berichtet Jörg Winter.
1: Seit Tagen wurden Auszüge aus dem Buch bereits an die britischen Medien geleakt. Heute landen die peinlichen Enthüllungen von Earl Spencer, dem Bruder von Prinzessin Diana, dann in Londons Buchläden. Was Spencer darin behauptet, hat es in sich. Charles, damals noch der Thronfolger, habe in den Tagen nach der Todesnachricht euphorisch gewirkt. Wir werden sie früh genug vergessen, soll er damals am Telefon auch gesagt haben, behauptet Dianas Bruder.
2: And then he said, we'll forget her soon enough.
1: Die Aussage fiel während einer Streiterei zwischen den beiden, wo es um Details des Begräbnisses ging. Konkret darum, ob William und Harry hinter dem Sarg ihrer verunglückten Mutter marschieren sollten, wie das ihr Vater wollte, oder ob ihnen diese Szene erspart bleibt. Stimmt alles nicht, lässt der König öffentlich ausrichten. Ungewöhnlich und gegen das royale Motto, das da lautet, niemals klagen, niemals erklären. Die Tatsache, dass man im Palast der Meinung war, reagieren zu müssen, zeigt nur, wie besorgt man dort ist, sagt die bekannte royale Kommentatorin Afua Hagen. Earl Spencer bleibt jedenfalls bei seinen Aussagen.

kritisch gegenüber dem Umgang der Royals mit seiner Schwester war er stets. Warum er sein Buch fast 30 Jahre nach ihrem Tod gerade jetzt veröffentlicht, sorgt für Spekulationen. Dass es sich gut verkaufen wird, das

0: Julian LePlay auf meiner Couch. Ja, auf der Couch, da können Sie heute auch wieder Platz nehmen. Und zwar ab 19 Uhr ORF 2 Kärnten heute mit Barbara Frank. Servus.
1: Grüß dich, hallo. Jetzt habe ich den Knopf nicht gefunden und du auch nicht.
0: Ja, wir haben uns jetzt gegenseitig stumm und wieder laut geschalten. Genau. Aber jetzt dürfen wir es haben. Wir berichten heute darüber, auch wenn sich die Religionslandschaft in den letzten Jahrzehnten stark verändert hat, mit knapp 56% bekennt sich immer noch mehr als die Hälfte der Kärntnerinnen und Kärntner zur katholischen Kirche.
1: Ja, und die Zahl jener, die der Kirche den Rücken kehren, die ist weiter gesunken. Im vergangenen Jahr hat es 3.881 Kirchenaustritte gegeben. Das ist ein Minus von 15% gegenüber 2024. Österreichweit liegt der Rückgang zum Vergleich bei 6%. Gleichzeitig sind auch wieder mehr Menschen neu oder wieder in die katholische Kirche eingetreten. 495 waren das im letzten Jahr und seit einem Jahr ist das auch online möglich.
0: Außerdem, die Feuerwehren fordern vom Bund mehr Mittel zur Waldbrandbekämpfung.
1: Ja, dieser Extremsommer hat die Feuerwehren wirklich vor extreme Herausforderungen gestellt. Gefährliche Waldbrände, wie es sie früher eher nur im mediterranen Raum gegeben hat, die gibt es jetzt auch bei uns. Die sind endgültig in Österreich angekommen, warnen die Feuerwehren heute bundesweit und fordern mehr Geld für Ausrüstung und Ausbildung.
0: Wieder zurück zu uns ins Bundesland. In Kärnten, da leben etwa 600 gehörlose Menschen, für die es jedoch nur wenige Gebärdendolmetscher gibt.
1: Ja, jetzt muss man wissen, es wäre die Gebärdensprache seit diesem Schuljahr als zweite lebende Fremdsprache an den AHS-Oberstufen wählbar. In Kärnten bietet das aber leider nur mangels Lehrpersonal keine Schule an. Und das Bachelorstudium für Gebärdensprache an der Fachhochschule in Kärnten, das richtet sich auch an hörende Studierende. Und die Betroffenen wünschen sich jetzt eine Ausbildung, auch für Gehörlose. Die gibt es aber nur in anderen Bundesländern.
0: Wir blicken auch schon auf die nächste Woche. Nachtschwärmer aufgepasst, am 3. Oktober die ORF Lange Nacht der Museen.
1: Ja, die findet in ganz Österreich zum 26. Mal statt schon und Kärnten ist heuer mit nicht weniger als 80 Kulturinstitutionen vertreten. Wir bringen einen kleinen Überblick.
0: Es wird auch tierisch. Der Igel steht seit 2 Jahren auf der roten Liste der gefährdeten Tierarten.
1: Ja, es gibt immer weniger Igel. Schuld sind der Lebensraumverlust, der Insektenschwund, die Zersiedelung und nicht zuletzt natürlich die Gefahren auf der Straße und jetzt auch im Garten. Wir haben mit Bärbel Meisnitzer aus Lammersdorf am Milchstädter See eine Dame getroffen, die den Tieren mit ihrem Igel-Lazarett seit 30 Jahren erste Hilfe bietet.
0: Und in dabei, da wird es kulinarisch.
1: Ja, Michael Steuer und das Dabei-Team haben den Riegersburg-Abend im Schloss Magereck besucht. Davor waren die Kollegen bei einem kirchlichen Großereignis zu Gast. Und zwar hat der Ritterorden vom Heiligen Gral zu Jerusalem in Klagenfurt neue Mitglieder aufgenommen.
0: Die Bilder dazu sehen Sie ab 19 Uhr in ORF 2.
1: Ich bin gespannt.
0: In Kärnten heute. Barbara, danke dir.
1: Dankeschön.
0: Wir blicken kurz auf die Kärntner Straßen. Sie sind sicher unterwegs mit Radio Kärnten. A10 Tauernautobahn in Richtung Salzburg beim Knotenspital vor der Einhausung Trebesing. Da wird nach wie vor der Verkehr blockweise abgefertigt. Es gibt Stau und über eine halbe Stunde Zeitverlust. Gute Fahrt wünschen wir.
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0: 10 Minuten nach 5:30 an diesem Mittwoch in Servus Sretschno Ciao stellen wir heute Ihr Tenniswissen ein wenig auf die Probe und mit ein wenig Glück gehört folgender Preis bald Ihnen.
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0: Und da die heutige Frage lautet, 2 Monate vor dem Davis Cup Finalturnier mit der österreichischen Mannschaft in Bologna wird im Frauentennis die neue Siegerequipe im Billie Jean King Cup ermittelt. Bis Sonntag ist zum zweiten Mal Shenzhen in China Schauplatz des Finalturniers. Wir wollen von Ihnen wissen, welche Nation ist dabei Titelverteidiger? Wenn Sie das wissen, dann rufen Sie uns an. 0463 511 005.

0: Reinhard Fenrich und sein Tango Corrupti hier bei uns in Servus Srečno Ciao. Heute wollen wir von Ihnen wissen, wer ist denn der Titelverteidiger im Tennis beim Billie Jean King Cup? Und gemeldet hat sich Frau Karin Linder aus Ferndorf. Einen schönen Nachmittag.
1: Schönen Nachmittag.
0: Wer ist denn der Titelverteidiger bei diesem Billie Jean King Cup?
1: Italien.
0: Das ist vollkommen richtig. Folgenden Preis dürfen wir zuschicken.
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0: Sind Sie so eine Tennis-Expertin, dass Sie das sofort gewusst haben?
1: Nein, ich habe geschwindelt, ich habe gegoogelt.
0: Sie, ja, aber dafür waren Sie schnell beim Googlen.
1: Ja, da bin ich mal schnell.
0: Ja, Italien hat heuer die Möglichkeit, den Titel zum dritten Mal in Folge zu gewinnen.
1: Wow, ja, super.
0: Ist schon nicht schlecht. Aber wenn wir schon beim Sport sind, Frau Linder, heute ist ja großes Eishockey-Derby in Kärnten.
1: Wer im Radio hören.
0: Werden Sie im Radio hören und wen werden Sie die Daumen drücken?
1: Ja, ich bin ein KC-Fan, aber war recht viel auch ein bisschen unterstützend.
0: Ja, gerade nach den letzten Wochen wäre es schon super.
1: Ja, was sie da mitgemacht haben. Also ich bin ehrlich, ich wäre für Bade und wer Winter ist, der ist halt noch der Sieger.
0: Ja, ich glaube auch, wenn wir für alle sprechen, dass wir ein spannendes Derby haben. Einer muss natürlich am Ende gewinnen, aber Hauptsache spannend ist es.
1: So ist es, genau. Ja. Nein, ich habe früher, wie noch in meiner Jugend, hat die Mama Frühstückspension gehabt. Und da war der Seppel Buschnick und der Walter König bei uns.
0: Ja, das heißt, die Prominenz im Haus gehabt?
1: Ja, eben. Und so von da weg bin ich schon immer ein bisschen kratzige.
0: Ja, verstehe. Ja. Das ist einfach so. In Kärnten, da wächst man so auf.
1: Viel auch lang, da muss ich ein bisschen still sein, drinnen sein, Kierheim haben wir das können.
0: Ja, das glaube ich gern. Ja. Frau Linder, ich wünsche einen spannenden Eishockeyabend. Vielen Dank fürs Mitspielen.
1: Ich sage auch einen schönen Abend euch und danke. Gell?
0: Vielen Dank. Würde mich freuen, wenn wir uns bald wieder mal hören.
1: Ja, das war schön. Sonst ist der Marco immer mein Glücksengel.
0: Wir verraten ihm aber nichts.
1: Ja, der mir nichts sagen.
0: Na gut. Schönen Abend, Frau Linder. Wiederhören.
1: Schönen Abend, danke.
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1: Im Monat September mit Thomas Forstner. Er war für Österreich zweimal beim Song Contest, war auf allen großen Bühnen und TV-Shows zu Gast. Allerdings nach dem ESC-Absturz 1991 mit Venedig im Regen und dem letzten Platz war seine Karriere auf einem Tiefflug. Dann wurde er auch noch Vater. An sich ein freudiges Ereignis, wenn nicht der Zeitpunkt ziemlich ungünstig gewesen wäre.
2: 1995 wurde meine Tochter Rebecca geboren. Plötzlich hatte ich Verantwortung. Ich hatte keine fertige Ausbildung. Ich hatte keinen Vertrag, kein Einkommen. Es musste eine neue Orientierung her. Ein sogenannter Brotjob. Dementsprechend habe ich mich umgehört. Mit meiner Qualifikation war natürlich jetzt nicht viel her. Dementsprechend bin ich dann im Büro gelandet bei einer Isolierglasfirma, habe dort dann Lieferscheine ausgedruckt und Rechnungen geschrieben. Das hat mich allerdings nicht befriedigt und ich habe dann meinen Chef gefragt, ob er nicht irgendwas anderes für mich hat. Und der hat gesagt, ja, er bräuchte jemanden, der mir Excel-Programm macht. Eine Excel-Programmierung. Sage ich, gut, habe ich noch nie gemacht, probiere. Habe mir dann übers Wochenende einen Wälzer durchgelesen über Excel-Programmierung. Ich hatte früher schon Erfahrung mit dem Commodore 64 gemacht ein bisschen und habe dann angefangen zum Programmieren. Ja. Habe dann gewechselt, ein bisschen später in ein Systemhaus in Wien, zur Externa. Ja, und seitdem bin ich Programmierer. Das war dann mein Brotjob, mit dem habe ich mein Geld verdient, mit dem habe ich meine Familie ernährt. Leider ist die Ehe gescheitert und es kam dann zu einer Scheidung und die Musik trat zu diesem Zeitpunkt dann völlig in den Hintergrund.

0: Entspannt hinein in den Mittwochabend mit Bob Marley hier bei uns in Radio Kärnten. Gleich 18 Uhr, gleich die Nachrichten und danach ein Sportupdate von Luki Schellander.
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3: Am Mikrofon Daniela Nicolai. Bundespräsident van der Bellen hat bei der UNO in New York das Vorgehen Israels im Gazastreifen und im Westjordanland kritisiert. Er wirft Israel Verletzungen des Völkerrechts und sogar Kriegsverbrechen vor. Die Reaktionen der österreichischen Parteien fallen diplomatisch bis heftig aus. Saskia Wienenbos fasst zusammen.
4: Scharfe Kritik an den Aussagen van der Bellens kommt von Europaabgeordneten Harald Wilimski, FPÖ.
5: Ich kann nur sagen, Schande über ihn.
4: Die anderen Parteien zeigen sich weniger empört. Von einer Sprecherin des ÖVP-Bundeskanzlers heißt es, Zitat:
6: Das Existenzrecht Israels steht außer Frage. Genauso außer Frage steht für uns auch die Verbindlichkeit des Völkerrechts.
4: Auch von einer Sprecherin der NEOS-Außenministerin wird das Existenzrecht Israels und das Völkerrecht betont. Außerdem verurteile man den Terror der Hamas scharf. SPÖ-Europaabgeordneter Andreas Schieder meint:
7: Ich denke mir, das ist auch legitim für einen Bundespräsidenten, dass man das Völkerrecht so hoch haltet.
4: Die grüne Abgeordnete Meredi Soski spricht von klaren Worten des Bundespräsidenten.
3: Die Regierung hat sich auf eine höhere Spritpreisbremse für Oktober und November geeinigt. Die Entlastung wird 12 Cent pro Liter betragen, um 2 Cent mehr als bisher. Sie kommt einerseits durch eine Steuersenkung zustande, andererseits durch eine Begrenzung der Gewinne der Energiekonzerne. Die USA haben den russischen Präsidenten Putin zum G20-Gipfel im Dezember in Miami eingeladen. Außenminister Rubio begründete dies mit der Notwendigkeit, auch mit Staaten zu sprechen, mit denen es Konflikte gebe. Der ukrainische Präsident Zelensky wäre zu einem Treffen mit Putin bereit. Der Kreml lehnt das ab. David Alaba könnte vom Fußballnationalteam zum Serie A-Club Udinese nach Italien wechseln. Der Transfer ist angeblich bereits unterschriftsreif. Daniel Kulovic.
8: Ein Wechsel von David Alaba zu Udinese wird immer wahrscheinlicher. Derzeit soll sogar schon der Medizincheck absolviert werden. Fix ist der Transfer aber noch nicht. Und deshalb gibt sich auch Teamchef Ralf Rangnick noch zugeknöpft.
9: Ich war mit David in den letzten 2-3 Wochen in regelmäßigem Austausch. Ich weiß auch, in welche Richtungen Überlegungen von ihm gehen und wie die Situation aussieht. Aber ich bitte Sie um Verständnis. Solange von offizieller Seite nichts bestätigt ist, werde ich mich dazu auch nicht äußern.
8: Auch Michi Gregoritsch hat schon Kontakt mit Alaba aufgenommen.
10: Also wir wissen eh, wenn er irgendwo spielt und fit ist, ist es schön und hoffentlich wird er einen guten Schritt machen.
8: Bis dahin muss das Team aber noch ohne David Alaba auskommen. Gregoritsch ist der neue Kapitän morgen und WM-Held Alexander Schlager wird im Tor stehen. Das sind die einzigen Fixpunkte, die Ralf Rangnick vor dem Nations League-Start gegen Israel verraten hat.
3: Ex-Hollywood-Mogul Harvey Weinstein ist wegen sexueller Übergriffe auf eine Produktionsassistentin zu 15 Jahren Haft verurteilt worden. 5 Jahre weniger, als die Staatsanwaltschaft gefordert hatte. Das Verfahren war neu aufgerollt worden. Das waren die Nachrichten mit Daniela Nicolai. Das Wetter.
11: Mit Sonnenschein geht der Tag in vielen Regionen zu Ende. Einzig in Ostösterreich gibt's neben der Sonne immer noch Wolkenfelder. Morgen, der Donnerstag, wird ein generell ein wechselhafter Tag. Die Sonne sehen wir morgen eher nur vorübergehend. Von Norden her ziehen Wolken auf. Die bringen zwischen Salzburg und Eisenstadt schon am Vormittag Regenschauer. Am Nachmittag sind dann auch weiter im Westen und im Süden Schauer möglich. Es wird windig im Tagesverlauf und die Höchstwerte bewegen sich zwischen 13 Grad im oberen Waldviertel und 23 Grad in Südkärnten. So viel zum Wetter von Daniel Zeinlinger.
0: Sie sind sicher unterwegs mit Radio Kärnten gleich 4 Minuten nach 18 Uhr auf den Hauptverbindungen. Da sind uns soweit keine Störungen gemeldet worden. Falls Sie dennoch etwas entdecken, gerne Bescheid geben. 0800 600 601. Wir wünschen gute und vor allem sichere Fahrt mit uns.
12: Servus, Sreczno, ciao.
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0: Was sich heute alles in der Welt des Sports so getan hat, darüber unterhalten wir uns gleich mit Luki Schelander. Ich wünsche einen schönen Abend, lebt cheer und buona sera.

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0: Servus Luki.
2: Servus Simon.
0: In etwas mehr als einer Stunde geht's los. Die Rede ist vom Kärntner Eishockey-Derby zwischen dem KAC und dem VSV. Spannung und ein volles Haus sind vorprogrammiert.
2: Ja, es gibt kein einziges Ticket mehr. Die Heidi-Horten-Arena ist restlos ausverkauft. Wenig überraschend bei der 364. Auflage des Kärntner Derbys zwischen dem KAC und dem VSV. Wir sind ab 20.04 Uhr live dabei mit dem Kärntner Eishockey-Magazin. Unser Reporter vor Ort ist Gerhard Betscher und er hat jetzt auch die letzten Infos vor dem Spiel.
3: Ja, servus, hallo, es ist also wieder mal eingerichtet zum Kärntner Derby und dabei hat es selten so früh schon in einer Saison das Duell zwischen Klagenfurt und Villach gegeben. Die Vorzeichen zu diesem ewig heißen Duell nach den jüngsten Ereignissen der beiden Teams auch sehr unterschiedlich. So konnte heuer der KAC ja über die Champions Hockey League schon richtig gut in die Saison starten und das gleich mit Ausrufezeichen erfolgen. Gegen Salzburg und auch Vizemeister Pustertal. Kein Wunder also, dass die Rotjacken zwar mit Respekt, aber natürlich mit viel Selbstbewusstsein in das Duell mit Villach gehen und das spürt man heute hier auch schon vor der KAC-Kabine, wie zum Beispiel bei Tobias Ablatnik oder auch bei Timo Nickel.
4: Wir haben einen riesen Gaudi in der Kabine, super Teambuilding gehabt, verstehen uns alle richtig gut, also ich glaube, dass das ein ausschlaggebender Punkt ist und ja, so kann es weitergehen.
5: Ja, wir müssen einfach die Sachen weiter so machen, wie wir es jetzt die ersten zwei Spiele gemacht haben. Wir haben den Heimvorteil, das müssen wir absolut ausnutzen. Sagen wir mal, wir freuen uns schon, wenn die Villacher in die Halle kommen.
3: Ja, und die Villacher, die sind natürlich auch schon hier in der Heidi-Horten-Arena oder sollte man sagen, Gott sei Dank noch hier, denn es waren ja doch keine leichten Zeiten zuletzt, auch nach den finanziellen Turbulenzen bei den Blau-Weißen. Der VSV ist heute natürlich aber der Außenseiter, aber die Vorfreude gerade bei den neuen Spielern wie Verteidiger Lukas Schreier, die zum ersten Mal diese besondere Atmosphäre miterleben, ist riesig.
6: Ich bin schon echt gespannt, was mich erwartet beim ersten Derby. Ich kenne es ja eigentlich nur aus Erzählungen. Bin auf jeden Fall echt aufgeregt, freue mich.
7: Ja, wird sicher cool. Ich glaube, unser System haben wir echt sehr gut trainiert die Woche und wir haben uns echt verbessert in den letzten Spielen. Gegen die Bayern haben wir schon viele gute, richtige Sachen gemacht und an denen müssen wir einfach anknüpfen.
3: Ja, aber Klagenfurt, kein leichtes Pflaster für die Adler. Von den letzten 25 Auswärtsspielen hier hat man sage und schreibe 23 Mal gegen die Rotjacken nicht mehr gewinnen können. Personell bei den Heimischen fehlen weiter die langzeitverletzten Hatzen und Hochecker. Beim Lokalrivalen nicht dabei Walland, Wohl und der erkrankte Wildschnick. Auch für Alexander Rauchenwald kommt ein Einsatz leider noch zu früh. Aber zumindest eine Trophäe, die hat sich der VSV-Kapitän schon gestern abgeholt. Und zwar jene des ORF Radio Kärnten Eishockey-Magazins für den Superstar der vergangenen Saison. Immerhin.
2: Ja, und die neue Superstar-Wahl, die beginnt dann am kommenden Freitag. Aber heute, wie gesagt, ab 20.04 Uhr live im Eishockey-Magazin das 364. Kärntner Derby zwischen dem KAC und dem VSV. Ebenso heute die Spiele Graz 99ers gegen Bozen, Linz gegen Laibach, Salzburg gegen Innsbruck, Vienna Capitals gegen Fechever und die Pioneers vor Adelberg treffen auf Mailand.
0: Vom Eis auf den grünen Rasen und zum Fußball. 3 Wochen Länderspielpause stehen an. Für das ÖFB-Team wird es morgen gegen Israel ernst und das unter einem neuen Kapitän, Lukas.
2: Ja, ganz genau. In der Nations League bekommt Michael Gregoritsch morgen die Schleife. Die etatmäßigen Kapitäne David Alaba, Marko Arnautovic und Marcel Sabitzer sind ja nicht mit dabei.
8: Ja, es ist eine extrem besondere Situation für mich. Ist was sehr, sehr Schönes, was ich auch mit Stolz und Leidenschaft ausfüllen werde. Und ja, freue mich auf jeden Fall sehr drauf. Ich glaube, als Kind denkt man gar nicht so weit, aber als Erwachsener war das dann irgendwann schon eine Situation, wo man sich da irgendwo auch ja, sich das wünschen würde. Ich habe das Glück schon gehabt, zweimal während dem Spiel die Schleife zu übernehmen. Das war schon besonders. Und wie gesagt, morgen dann als Erster da rauszugehen, das ist für mich was sehr Besonderes. Es war schon sehr gut. Natürlich waren die drei mit dem Sabi noch dazu an der Spitze der Hierarchie, aber trotzdem war es immer so, dass alle was zum Sagen gehabt haben, haben was mitsagen können und entschieden haben wir immer als Mannschaft gemeinsam und das wird natürlich weiterhin so bleiben und wie gesagt, ich bin jetzt da einer der Ältesten, der am längsten dabei ist und deswegen ist es eine schöne Geschichte und ich versuche das dann weiterzutragen, so wie die das gemacht haben.
2: Ja und vielleicht kann unter Gregoritsch auch der einzige Kärntner im ÖFB-Kader Nikolas Veratschnik morgen ja sein Nationalteam-Debüt feiern. Spielbeginn in Linz gegen Israel ist morgen um 20.45 Uhr live in ORF 1. Und ein Ergebnis gibt es aus der heimischen Regionalliga von gestern. Im Klagenfurter Derby gewinnt die Austria mit 2:1 gegen Donau.
0: Du hast David Alaba angesprochen. Er wird seine Karriere scheinbar in Italien fortsetzen, nicht unweit der Kärntner Grenze.
2: Ja, das wird viele Kärntner auf eins. Und ein Ergebnis gibt es aus der heimischen Regionalliga von gestern. Im Klagenfurter Derby gewinnt die Austria mit 2:1 gegen Donau.
0: Du hast David Alaba angesprochen, er wird seine Karriere scheinbar in Italien fortsetzen, nicht unweit der Kärntner Grenze.
2: Ja, das wird viele Kärntner Fußballfans sicher freuen.

0: Rad bei der Radweltmeisterschaft. In Montreal sind ab morgen die Kärntner Teilnehmer im Einsatz.
1: Ja, es sind Santiago Wrohlich im Juniorenbereich und Katharina Sadnik bei der Elite. Da sind zwei Kärntner mit dabei. Wrohlich fährt morgen sein Rennen über 134,5 Kilometer im Juniorenbereich. Wie gesagt, Sadnik ist dann am Samstag im Straßenrennen der Frauen über 180 Kilometer dran. Angeführt wird das 13-köpfige Aufgebot ja vom Osttiroler Radstar Felix Gall. In Bleiburg geht am Wochenende das Skiroller City Race Event über die Bühne, also Langlaufen mit Rollern. Mit dabei auch einige Stars, wie etwa die Kärntner Biathletin Dunja Stotz. Und ebenfalls am Wochenende findet im Klagenfurter Sportpark ein internationales Sitzvolleyball-Turnier statt. Teams aus Österreich, Italien, Slowenien und Kroatien sind dabei. Dabei spielen Menschen mit und ohne Behinderung mit und Inklusion steht im Vordergrund. Und Simon, damit war's das fürs Erste vom Radio Kärntensport, aber nicht vergessen, in etwas weniger als 2 Stunden, 20.04 Uhr, da geht's dann los. Erstes Kärntner Derby der Saison zwischen dem KC und dem VSV und das Eishockeymagazin.
0: Danke dir, Lukas. Wir freuen uns schon drauf. Ab 20.04 Uhr dann Joe Kohlhofer im Kärntner Eishockeymagazin für Sie da.

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1: durch den Mittwochabend hier bei uns in Radio Kärnten. Servus, Sreccino, ciao. Mit dem Blick aufs Wetter im Alpen-Adria-Raum bei den Nachbarn beginnt der morgige Donnerstag meist freundlich. Im Tagesverlauf nehmen dann die Wolken zu und speziell im Norden von Friaul sowie im Karst gibt es Schauer. In Slowenien können auch stellenweise Gewitter niedergehen. Die Höchstwerte morgen bis 25 Grad. Der Freitag verläuft dann wieder sehr sonnig. In Slowenien halten sich stellenweise Nebelfelder bis gegen Mittag. Die Frühwerte bewegen sich um 10 Grad. Die Höchstwerte steigen im Tagesverlauf auf bis zu 25 Grad. Das Wochenende dann spätsommerlich mit viel Sonne und Höchstwerten bis zu 27 Grad. Bei uns in Kärnten, da kühlt es in der Nacht auf morgen ab und morgen wird es dann wieder sehr sonnig. Aus Nordwesten ziehen im Laufe des Tages Wolken auf und gegen Abend gehen einzelne Schauer nieder. Die Höchstwerte morgen 16 bis 21 Grad. Am Freitag wieder viel Sonnenschein, die Frühnebelfelder lösen sich am Vormittag auf. Am Nachmittag zeigen sich in der Osthälfte zwar

einige Quellwolken und die Höchstwerte, die steigen auf 16 bis 22 Grad. Das Wochenende, das wird ebenfalls sehr sonnig. Dann kommen wir noch zur Statistik. Die höchste Temperatur in Klagenfurt, die hat heute 19 Grad betragen, die tiefste 4 Grad, das sind 3 Grad unter dem Durchschnitt.

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1: Servus, Sretschno. Ciao, aktuell.
0: Modewoche. Morgen beginnt in Mailand die Modewoche. Bis Sonntag werden über 200 Veranstaltungen rund um das Thema Mode durchgeführt. Erwartet werden über 140.000 Besucherinnen und Besucher.
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0: Oktoberfest. Knapp 6 Millionen Menschen besuchen jährlich das derzeit stattfindende Oktoberfest in München. Zahlreiche Promis wie gestern Arnold Schwarzenegger sind auf der Wiesn dabei. Am kommenden Wochenende werden wieder traditionell zigtausende Italienerinnen und Italiener erwartet.
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0: Aufenthaltsdauer. Laut Statistik Austria gingen Urlaubsreisen in Österreich um 1,7% zurück. Die Aufenthaltsdauer verringerte sich von durchschnittlich 4,7 auf 4,5 Tage. Für die Erhebung wurden 3.500 in Österreich wohnhafte Personen befragt.
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0: Das waren die dreisprachigen Nachrichten mit Simon Rustia, Walla und Annalisa Adamo. Grazie. Und das waren auch 2,5 Stunden mit Simon Auernick in Servus, Sretschno und Ciao am Mittwoch. Wenn Sie mögen, hören wir uns morgen wieder, selbe Zeit, selber Ort. Und ich wünsche noch einen feinen Abend mit dem Programm von Radio Kärnten und vor allem einen spannenden Eishockeyabend.
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4: Grüß euch und an diesem Mittwochabend bin auch ich zurück aus der Sommerpause mit diesem Heimatklang und die Schule hat wieder angefangen und deshalb widmen wir uns heute auch der Ausbildung und zwar der Ausbildung von Chorleiterinnen und Chorleitern. Total Vokal heißt dieser Lehrgang, den wir heute näher kennenlernen möchten und zwar aus der Sicht des Veranstalters sozusagen, aber auch als Erlebnisbericht einer Absolventin. Dazu habe ich einen Ausflug nach Osjach gemacht. Zur Karinthischen Musikakademie. Wir beginnen musikalisch mit dem Studiochor des Kärntner Landeskonservatoriums. Dann geht's weiter mit dem MGV Osjach, damit wir schon hinfinden zu unserem heutigen Ausflug. Und dann kommt der Singkreis aus Musikalthof mit Durlei Sinan, weil da kommt er auch vor, der Osjach.

0: Die CMA Osjach, da bin ich jetzt im großen Saal, vielleicht hört man es auch, da möchte man doch am liebsten gleich singen, Michael Mayer.
1: Das stimmt, singen oder spielen, wie auch immer.
0: Wir bleiben ein bisschen beim Singen, denn die CMA ist ja nicht nur Veranstaltungsort, sondern selbst auch Veranstalterin.
1: Ja genau, also wir bieten ja ganz viele Kurse, Meisterkurse, wir machen viele Projekte in der Musikvermittlung, aber auch Lehrgänge. In Kooperation mit der Gustav Mahler Privatuniversität für Musik in Klagenfurt einen Lehrgang für Chor- und Vokalensembleleitung. Und wir haben die ersten 2 Jahre schon hinter uns. Also der erste Lehrgang ist geschafft und wir sind kurz davor, dass wir den zweiten Lehrgang starten. Der startet nämlich im Oktober 2026.
0: Also wenn man den gesamten Lehrgang absolvieren möchte, dann muss man mit 4 Semestern mit 2 Jahren rechnen.
1: Genau, er ist berufsbegleitend aufgebaut. Es gibt einen wöchentlichen Unterricht an der GmbU und es gibt immer wieder von Zeit zu Zeit Praxismodule, die bei uns in der CMA stattfinden. Da sind dann wirklich auch auswärtige, internationale oder nationale Chordozentinnen da. Und da wird wirklich über 2 Tage am Wochenende ganz intensiv gearbeitet.
0: Aber hier, wo ich jetzt ganz genau stehe, nämlich im Alban-Berg-Saal, wird da dann auch schon aufgetreten. Steht man auf dieser Bühne hier auch als Chorleiterin, als Chorleiter in Ausbildung?
1: Natürlich. Also wie gesagt, die Module, die bei uns stattfinden, in unseren Sälen, ob es im Barocksaal ist oder im Alban-Berg-Konzertsaal, da wird gearbeitet mit einem Studiochor, den wir immer für jedes Praxismodul, also das wechselt immer durch, einladen. Die Chöre draußen in Kärnten, die haben eine Riesenfreude, dass sie da wirklich einmal Studiochor sein dürfen. Die jungen Lehrgangsteilnehmerinnen können mit denen arbeiten. Also wir sind da wirklich voll in der Praxis und natürlich in unseren Sälen. Das ist natürlich vom Ambiente wunderbar.
0: So sieht das der Organisator Michael Mayer. Ich habe aber auch eine Absolventin befragt. Katrin Rauchecker, sie stammt aus Niederösterreich und hat den Lehrgang vor dem Sommer abgeschlossen. Wie hat sie diese Arbeit mit den Studiochören erlebt?
2: Das war immer sehr interessant, weil wir nie wussten, wer ist da, wie viele Leute sind da, verstehen sie uns, weil es sehr international ist.
0: Also ein Überraschungsstudiochor war das eigentlich?
2: Es war ein Überraschungsstudiochor, genau, richtig. Man wusste auch nicht, wie viele Bässe da sind, treffen sie die tiefen Töne, es war anspruchsvoll und wir hatten diesbezüglich, muss ich auch dazu sagen, wir hatten keine Anwesenheitspflicht damals. Wir waren aber meistens da, so wie es uns ausgegangen ist, weil wir wollten das natürlich nicht versäumen.
0: Wer sind denn heuer diese Studiochöre? Weiß man das schon oder werden die erst ausgewählt? Muss man sich da bewerben?
1: Na, also wir schreiben eigentlich von Zeit zu Zeit Chöre in Kärnten an. Wir haben schon ein paar auf der Liste, die zum Beispiel letztes Jahr keine Zeit gehabt haben. Die werden wir wieder fragen, dass sie unseren Lehrgang da auch bereichern. Wer Interesse hat, kann sich natürlich gerne melden.

0: Das war der Sinnkreis Klagenfurt-Wörthersee über den Ossiacher See. Und in Ossiach findet ein Teil des Lehrgangs Totalvokal statt. Wir haben schon gehört, berufsbegleitend ist er. Das klingt ja immer sehr nett. Katrin Rauchecker, wie stressig ist denn das eigentlich wirklich im Alltag neben dem Beruf? Wie hast du das als Teilnehmerin erlebt?
1: Es kommt immer darauf an, wie ernsthaft man das Ganze angeht. Es kommt immer auf die eigene Einstellung drauf an. Ich habe die Sache sehr ernst genommen. Dieses Chorleiten, diese hineinzuschnuppern, einzutauchen und das von der Pike an zu lernen. Also diese Basics, und da ist die Ausbildung schon sehr, sehr, sehr gut. Und es ist sehr viel Neuland für mich gewesen und man setzt sich wirklich dahin und versucht, das Ganze zu verstehen und einen Durchblick auch zu bekommen. Je mehr man weiß, desto mehr weiß man, was man noch nicht weiß und was man noch lernen darf. Es ist langweilig, wird einem dabei sicher nie, das sei versprochen. Das ist ein Blick in den Spiegel. Wenn man vorne steht, man kriegt alles knallhart zurück.
0: Ja, aber was ist eigentlich für dich das Faszinierende gewesen, dass du geschaut hast, da leitet jemand einen Chor, das will ich auch.
1: Es ist so wunderschön zu beobachten, wenn man eine Koryphäe vorne sieht, man sieht sie nicht, man spürt diese Fäden, diese nonverbale Kommunikation, und die Hände sind ja auch schon irgendwie eingeteilt, also es sind die Augenbrauen oft einmal, es ist ein Lächeln, es sind gewisse Codes, die man sich ausmachen kann. Man lernt ein bisschen fliegen. Es ist so wunderschön, man taucht so richtig in die Musik ein und es ist so, hüllt einem diese Energie, wenn man was Gemeinsames machen kann. Und das ist wunderschön, ja.
0: Du findest so schöne Worte fürs Chorleiten. Du hast diesen intensiven und umfangreichen Lehrgang abgeschlossen, bist aber zugleich auch Stammteilnehmerin, kann man sagen, bei den Fortbildungsangeboten vom Kärntner Sängerbund, jetzt Chorverband Kärnten, wie er neu heißt, zum Beispiel die Chorleiterschulung und die Singtage in St. Georgen am Längsee. Wie könnte man jetzt diese unterschiedlichen Angebote vergleichen?
1: St. Georgen ist wunderbar, sind großartige Referenten, hat ein bisschen Urlaubsflair, obwohl es sehr anstrengend ist. Wir fangen in der Früh an und hören spät in der Nacht auf und es fließt sehr viel Energie und man kann sich ganz viel mitnehmen. Wunderbare Einblicke in verschiedenste Musikrichtungen auch. Also es sind Spezialisten da für das Kärntner Lied, aber auch für moderne Sachen, für Kirchenmusik, also großartige Koryphäen.
0: Wie würdest du das jetzt vergleichen?
1: Es ist immer alles individuell. Also wenn man die Basics lernen möchte, ist man in diesen 2 Jahren sicher gut dabei. Ich zitiere den Thomas Wasserfaller, der sagte, die Ausbildung ist wie eine Weinverkostung. Für einen Vollrausch müsst schon selber schauen. Und diese Angebote, Chorleiterschulung, das ist natürlich auch wieder eine andere Geschmacksrichtung.
0: Da wird anders eingeschenkt, noch ein Tröpfchen.
1: Da wird anders eingeschenkt. Das ist recht locker und flockig und man lernt sehr, sehr viel auch dort.

0: Unvergessen, Christian Lienbocher war der Solist bei diesem Lied. Der Chor der Kärntner in Graz. Und vom Längsee kommen wir wieder zurück an den Ossiacher See und zum Lehrgang Total Vokal. Wir fassen noch einmal zusammen. Das ist 2 Jahre dauert er. Ansprechpartner bist du, Michael Mayer?
1: Bin ich, ja, seitens der CMA, Karinthische Musikakademie. Ich mache sozusagen das ganze Organisatorische zum Lehrgang und wir haben auch eine fachliche Koordinatorin, das ist die Christina Kleinfercher, die ist sozusagen seitens der GmbU dann involviert.
0: An wen richtet sich dieser Lehrgang? Welche Vorkenntnisse sollte man haben?
1: Grundsätzlich sollte man eine fortgeschrittene Sängerin sein. Man muss noch keine Chorleiterin sein, aber vielleicht einfach das Bestreben dann irgendwann einmal in Kärnten oder darüber hinaus an Chor zu führen.
0: Notenlesen ist natürlich Voraussetzung, dass man Noten lesen kann. Muss man auch komponieren können und muss man auch Klavier spielen können schon?
1: Komponieren muss man natürlich nicht können. Wenn man natürlich jetzt schon ein paar Fähigkeiten am Klavier hat, schaut jetzt nicht. Ich glaube, Partitur einmal gesehen zu haben, wäre vielleicht auch eine super Voraussetzung. Aber es gibt ja die Möglichkeit, wirklich im Lehrgang dann Klavier zu lernen. Man hat dann wirklich Stimmbildung und Klavier als Zusatzfächer, dass man, wenn man vor einem Chor sitzt, dann auch die einzelnen Stimmen spielen kann, mit der linken und mit der rechten Hand oder wie auch immer. Also die Fähigkeit, Klavier-Basics zu erhalten, die kriegt man im Lehrgang.
0: Kommen wir zum Abschluss noch zu den Ausbildungsgebühren.
1: Für Teilnehmende ab 16 bis 24 Jahren haben wir eine Semestergebühr von 590 Euro und ab 25 Jahre 710 pro Semester. Man kann das aber auch einmalig zahlen und dann haben wir das Angebot mit 2500 Euro für diesen intensiven zweijährigen Lehrgang.

0: Der Studiochor 2000. Katrin Rauchecker, haben wir schon ein bisschen kennengelernt, als eine der Absolventinnen des ersten Lehrganges Total Vokal. Aber sie ist vor allem auch eines, nämlich leidenschaftliche Chorleiterin. Gesungen hat sie schon in ihrer alten Heimat. Der Weg von Niederösterreich hat sie über Salzburg nach Kärnten geführt. Aber wie kam sie zum Chorleiten? Das ist eine liebe Geschichte.
1: Sitze ich am 1. Mai-Fest bei uns in der Ortschaft. Nichts ahnend, plötzlich kommt ein ehemaliger Sangesbruder zu uns auf den Tisch und sagt, wir brauchen die. Sag ich, was? Ja, Chorleitung. Ja, ich möchte das gerne machen. Ja, ja. Dann hat es noch ein bisschen gedauert, bis mich der Obmann dann angerufen hat und das geprüft hat, ob das eh alles seine Ernsthaftigkeit auch hat. Sag ich, ja. Ja, welche Chöre ich schon geleitet habe. Ja, als Pädagogin natürlich singt man mit den Kindern. Und das ist ja auch so wie. Und wenn man was wirklich will, dann kommt es zu einem. Und so ist es eben auch zu mir gekommen. Und das ist der MGV von St. Philippen, den ich jetzt leite.
0: Und wer jetzt die Katrin mit ihrem Chor erleben möchte, hat bald die Gelegenheit dazu. Es steht ein Konzert bevor.
1: Wir haben ein Konzert am 3. Oktober zum 30. Todesjahr von Leo Murer. Die Mitwirkenden sind der Jugendchor von St. Philippen, der Gemeinschaftschor St. Philippen, die Singgemeinschaft Zollfeld. Es kommt Holzklang 4. Das sind 4 Klarinettisten. Wunderbar spielen die. Sind wir sehr dankbar, dass die uns begleiten. Und als Sprecher durften wir den Stiftspfarrer Christian Stromberger gewinnen.
0: Veranstalter ist dein Chor sozusagen, der MGV St. Philippen.
1: Ich habe dieses riesengroße Glück, einen großartigen Obmann und einen Obmann-Stellvertreter zu haben, die sich wirklich um alles kümmern. Ich habe die musikalische Leitung und auch da darf ich immer meine Männer fragen, also meine Chorsänger fragen und den Obmann, was da jetzt mehr angebracht wäre. Sie haben ja jahrzehntelange Erfahrung als Sänger, also da tut sie keiner hervor, sondern wir sind eine Einheit und es ist wunderschön zu spüren auch. Jeder Sänger ist ein Teil des Puzzles und es ist auf Augenhöhe zu sehen und mit sehr viel Wertschätzung und die Sänger vom MGV St. Philippen bringen mir auch so wunderschöne Wertschätzung entgegen und es ist so ein schönes auf Augenhöhe zu arbeiten und es macht vor allem wahnsinnig viel Spaß. Dieses Vereinsleben, diese Gemeinschaft, dieses Zusammenschwingen und Zusammensingen, darum geht's bei mir.

Christian Vogrin war der Solist mit dem MGV St. Philippen, damals noch unter der Leitung von Alexander Murer. Und damit sagt Christine Bleschberger für heute Dankeschön fürs Zuhören und pfiat euch.

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1: Am Mikrofon Daniela Nicolai. Die Regierungen der USA und des Iran haben wieder Kontakt zueinander aufgenommen. In der Sache näher gekommen sind sie sich aber nicht. Der iranische Präsident Pezeshkian trat heute vor der UNO auf und nützte seine Rede, um den USA und Israel die alleinige Schuld am Krieg zu geben. Hartmut Fiedler berichtet.
2: Gleich zu Beginn seiner Rede präsentiert der iranische Präsident Bilder. Eines zeigt Ayatollah Ali Khamenei, das frühere Oberhaupt des Iran, getötet zu Beginn der israelisch-amerikanischen Angriffe. Sein Land, sagt Masoud Pezeshkian, sei Opfer von Terrorismus. Auf Verhandlungen zu einer Beendigung des Krieges geht der iranische Präsident nicht ein. Doch Gespräche finden seit gestern in New York statt. Katar fungiert als Vermittler. Präsident Trump hat dem Iran gestern damit gedroht, das Land auszulöschen. Kurz nach dem Auftritt sprach er zuversichtlich über Verhandlungen. Im Mittelpunkt steht immer noch die Kontrolle über die Straße von Hormuz im Persischen Golf, daneben US-Sanktionen und das iranische Atomprogramm.
1: Die USA haben die OSZE erstmals nicht zu den Kongresswahlen im November eingeladen. Die Organisation für Sicherheit und Zusammenarbeit in Europa kritisiert die Entscheidung als Abkehr von einer bewährten demokratischen Praxis. Seit 2002 hatte die Organisation bei 12 US-Wahlen auf Bundesebene Wahlbeobachter eingesetzt. Österreich hat im Vorjahr so viele Elektroaltgeräte und leere Batterien gesammelt wie noch nie. Sorgen bereiten falsch entsorgte Lithiumbatterien und E-Zigaretten. Mehr von Celine Buran.
3: Pro Person wurden im Vorjahr 17 Kilo Elektrogeräte und 380 Gramm Batterien gesammelt. Damit liegt die Sammelquote in Österreich weit über den EU-Vorgaben. Noch immer landen viele Lithiumbatterien im Restmüll und können dort Brände verursachen. Auch E-Zigaretten werden oft falsch entsorgt. Deshalb soll ihre Rückgabe in Trafiken verbessert werden. Einweg-E-Zigaretten werden ab 2027 verboten. Geplant sind außerdem öffentliche Sammelcontainer für kleine Elektrogeräte. Denn die richtige Entsorgung würde die Wiederverwertung wertvoller Rohstoffe ermöglichen. Allein in Österreich liegen noch rund 14 Millionen alte Handys in Schubladen.
1: Der Nationalrat hat die sogenannte Aktivpension beschlossen. Wer nach dem gesetzlichen Pensionsalter weiterarbeitet, soll ab 2027 bis zu 15.000 Euro im Jahr steuerfrei verdienen können. Das gilt unabhängig davon, ob man seinen Pensionsantritt aufgeschoben hat und im bisherigen Job weiterarbeitet oder ob man bereits Pension bezieht und zusätzlich einer anderen Tätigkeit nachgeht. Voraussetzung sind jedenfalls 40 Versicherungsjahre. Das waren die Nachrichten mit Daniela Nicolai. Das Wetter.
4: Mit dem Sonnenuntergang wird es jetzt rasch frischer. Bis morgen früh kühlt es ab auf Werte zwischen 12 Grad in der Wiener Innenstadt und knapp unter 0 Grad in manchen Alpentälern. Morgen der Donnerstag beginnt meistens mit Sonnenschein, das bleibt aber nicht so. Von Nord nach Süd breiten sich Wolken aus und die bringen im Tagesverlauf in vielen Landesteilen Regenschauer. Trockene Ausnahme ist der Großteil Vorarlbergs morgen, hier kann es nur im Bregenzer Wald einzelne Schauer geben. Es wird windig bei maximal 13 bis 23 Grad, die höchsten Werte gibt es in Kärnten und im Süden der Steiermark. So viel zum Wetter von Daniel Zeindlinger.
5: Dankeschön, Daniel. 19 Uhr und 4 Minuten, Sie sind sicher unterwegs mit Radio Kärnten und da kommen Sie störungsfrei voran. 0800 600 601, sollten Sie etwas entdecken, dann bitte seien Sie so lieb und rufen Sie kurz bei uns an, wie gewohnt, kostenlos. Dankeschön und gute Fahrt.
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5: Heute natürlich etwas früher, weil in der nächsten Stunde hören Sie bei uns das Kärntner Eishockey-Magazin mit dem ersten Derby in dieser Saison. KAC gegen VSV. Gerhard Petscher für uns in der Heidi-Horten-Arena in Klagenfurt wird sich aber auch schon mal in dieser Stunde melden. Davor die volkstümliche Hitparade, die Musi-Parade, und das ist heute eine ganz spezielle Ausgabe. Und damit Servus Wilfried.
6: Servus lieber Joe. Ja, ein Blick in der Statistik, lieber Joe, sagt mir, wir haben heute die 740. Musi-Parade-Sendung.
5: Boah.
6: Und schauen wir, was die 722. Wertungswoche bringt, lieber Joe.
5: Genau, da schauen wir gleich zur aktuellen Wertung und zu Robert Zubern und seinen Musikanten. Hat er zum letzten Mal mit dabei. Die fallen jetzt nämlich dann raus aufgrund der 8-Wochen-Regel. Und sie haben auch 2 Plätze verloren. Von der 8 geht es zurück auf die

0: Musik, du Gold dieser Welt. Robert Zubern und seine Musikanten in dieser Woche auf Platz Nummer 10 hier in der Musi-Parade.
1: Platz 9.
0: Die sind seit 3 Wochen mit dabei, das Original Alpenland Quintett aufgepasst. Jetzt wird Musik gemacht.

0: Original Alpenland Quintett. Ja, die haben einen Platz gut gemacht. Von der 10 geht es vor auf die 9. Aufgepasst, jetzt wird Musik gemacht. Und aufgepasst, jetzt kommt
1: Platz 8.
0: Da finden wir in dieser Woche die Hochgrößenburen mit ein Fest der Musik und die haben zwei Plätze verloren. Von der 6 geht es eben zurück auf die 8.
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0: Da wird bei uns zünftig aufgespielt auf Platz Nummer 8, die Hochgrößenburm, ein Fest der Musik.
1: Platz 7.
0: Unverändert finden wir da auch in dieser Woche die Rampenhirsche mit...
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0: Lederhosen-Eskalation.

0: Wild und frei.
1: Seit 7 Wochen mischen sie mit und in dieser Woche sind sie auch auf Platz Nummer 7 zu finden. Die Rampenhirsche Lederhosen-Eskalation.
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1: Warte etwas früher, weil in der nächsten Stunde gibt es bei uns dann natürlich das Kärntner Eishockey-Magazin. Heute mit Derby Nummer 364 KAC gegen VSV. Gerhard Betscher für uns in der Heidi Horten Arena wird sich aber auch noch in dieser Stunde melden. Oder wird sich schon noch, muss man sagen, in dieser Stunde melden. Wir schauen zur Wertung. Rausgefallen leider aus der Musi-Parade ist Hubert Urach und seine Original-Fidelen Labanthaler. Ich liebe mein Mädchen. Die sind rausgefallen aufgrund der 8-Wochen-Regel und leider aufgrund der Stimmenanzahl rausgefallen ist Gasperi. Aber es gibt auch heute wieder neue Musik und die erste Neuvorstellung, muss man sagen, die kommt aus Kärnten. Da gibt es heute Abend, Wilfried, die Stockhirtler.
3: Ja, ihren ersten Auftritt absolvierten die Stockhirtler 2005 beim Dreifaltigkeitskirchtag in ihrer Heimat Lavermünd. Ja, die Jungs waren damals alle erst so zwischen 12 und 15 Jahre alt und mussten anfangs natürlich noch von den Eltern zu den Auftritten chauffiert werden. Neben Bandchef Christoph Skuck waren Sebastian Gunschnig, Sebastian Steinhauser, Manuel Strutz und der Martin Ranek an Bord. Ja, das Quintett war allerdings nicht nur volksmusikalisch top drauf, würde man sagen, denn mit den Titeln My Love und Under My Skin schafften es die Unterkärntner sogar in die Ö3-Playlist. Ja, sie haben im Jahr rund 100 Auftritte absolviert. Im Jahr 2022, also 17 Jahre nach der Gründung, entschloss sich die Gruppe, ihre Karriere zu beenden. Der Christoph Skuck ist ja auch ein klassischer Trompeter. Der Sebastian Steinhauser betreibt ein eigenes Tonstudio. Und der Martin Ranek wurde nach einem kurzen Gastspiel bei Meilenstein ein Draufgänger. Und ja, ein Musikerwechsel kam für sie nie in Frage. Sie sagen, wir haben uns gefunden damals, wir haben gemeinsam angefangen und wir hören auf gemeinsam auf. Mhm. In der Musikparade allerdings, lieber Joe, lassen wir sie wieder mal aufspielen, die Stockhirtler.
1: Und vielleicht gibt es ja dann bald ein Comeback. Liebe Grüße an dieser Stelle an den Christopher Skuck oder auch an den Sebastian Steinhauser. Ist ja auch mittlerweile oder seit vielen, vielen Jahren der Produzent von Melissa Naschenwegen, also der ist eh sehr fleißig unterwegs, aber vielleicht gibt es ja irgendwann eben ein Comeback. Die Stockhirtler jetzt bei uns. 3/4 Speed.

0: Neuverstellung Nummer 1 an diesem Mittwochabend in der Musi-Parade, die Stockhirtler 3 Viertel Speed.
1: Platz 6.
0: Da finden wir neu die Alpen-Oberkreiner. Wann kommst du wieder?

0: Wir haben die Musi-Parade im Programm von Radio Kärnten und das war Platz Nummer 6, die Alpen Oberkreiner. Wann kommst du wieder? Blick auf die Uhr, 19:21, das heißt, die Spannung steigt schön langsam. In 9 Minuten geht's los mit dem ersten Eishockey-Derby in dieser Saison, KAC gegen Klagenfurt. Dann natürlich live zu hören im Kärntner Eishockey-Magazin. Gerhard Petscher ist für uns in der Heidi-Hortner-Arena. Einen schönen Abend. Servus, Gerhard.
1: Schönen Abend hier schon aus einer stimmungsvollen Heidi-Horten-Arena. Momentan ist es gerade dunkel, weil in Kürze dann auch die Mannschaften sich präsentieren und vorstellen werden. Es wird ausverkauft sein, das heißt 4.400 Fans. Erstes Kärntner Saison-Derby, du hast es angesprochen, KAC, VSV. Gesamt aber natürlich schon das 364. Prestige-Duell zwischen Klagenfurt und Villach. Die Vorzeichen könnten anders nicht sein. Der VSV hat ums Überleben gekämpft, ist da, Gott sei Dank. Es gibt noch ein Derby und der KAC nach doch durchwachsener Champions Hockey League Phase prächtig in die Saison gestartet. Tabellenführer, 2 Siege mit 7:1 und 3:2 hier gegen Pustertal. 7:1 übrigens in Salzburg der höchste jemals erzielte Auswärtssieg. Aber der VSV ist auch noch ungeschlagen, aber klarer Außenseiter hat er gegen die Bayern ist Vorarlberg 2:1 gewonnen. Also, man wird sehen, keiner weiß noch so genau, wo steht der VSV, wo genau der KAC und so früh in einer Saison hat es selten ein Derby gegeben. Also auch eine Premiere, Joe.
0: Ja, man wird es sehen und man wird es hören live bei uns im Programm von Radio Kärnten.
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0: Ja, wir sind heute zu Gast in Höfling bei Feldkirchen, sind da heute bei Marius Treffner, sitzen da ganz gemütlich in der Gartenlaube. Einen schönen Abend, servus Marius.
3: Ja, ein herzliches Grüß Gott auch von meiner Seite und danke, dass ihr wieder gekommen seid.
0: Wir sprechen in Kürze über den 6. Schatzi-Tag, der ja nächsten Samstag stattfindet, direkt am Versteigerungsgelände in Feldkirchen. Davor begrüßen wir auch noch zwei Herren, den Gotthard Ebner.
4: Hallo, grüß euch.
0: Und den Günther Timmet.
5: Grüß euch.
0: So, wie hängt ihr drei Jungs jetzt zusammen?
4: Wir machen zum 6. Mal den Schatzi-Tag jetzt in Feldkirchen. Der Marius Treffner ist der Hauptorganisator. Wir beide, der Günther und ich, sind wir dann etwas später dazugekommen und gemeinsam machen wir das eben jetzt zum 6. Mal, ja.
0: Schatzi-Tag, da geht es nicht um den Partner oder um die Partnerin, sondern Schafe und Ziegen stehen an diesem Tag, kann man sagen, im Fokus, im Vordergrund.
3: Heute ist es der 3. Oktober, wo wir wieder den Tag des Schaf und Ziege draus gemacht haben, als unseren Schatzi-Tag. Und da kommt halt alles, was Schaf und Ziege oder das Schaf- und Ziegenzüchterherz begehrt, wird ausgestellt und vermarktet. Sei es der Traktor, sei es die Strupfen, sei es der Strick zum Ziegen, Aufstallungen. Schafscheren wird auch gezeigt heuer wieder, weil bei der Landesschau danach die Schafe gleich geschoren werden. Da haben wir unseren Kollegen und Freund Simon Steiner wieder ins Boot holen können. Ja, also wird alles gezeigt. Zeste, Ziegenkäse, Lämmer sind alles vor Ort eigentlich, ja.
0: Und wir haben ja auch vergangene Woche bei uns beim Luftikus auch schon einen Schafscherer gesucht. Günther, du hast dich gemeldet.
5: Weil sonst dich keiner anrufen getraut hat anscheinend. Also habe ich mich bereit erklärt zum Anrufen, weil mir so viele Leute eben angerufen haben und gefragt haben, ob ich nicht anrufen würde. Und dann habe ich angerufen und bin gerade durchgekommen auch noch und habe natürlich das Glück gehabt und habe dürfen in der Sendung reden.
0: Wie viele Menschen haben dich danach kontaktiert, angerufen und gesagt, Günther, super geredet hast im Radio?
5: Ja, das waren 20, 30 Leute, haben mich da angerufen.
0: Und also Autogrammkarten auch schon gedruckt?
5: Nein, das nicht, Gott sei Dank.
0: Aber es kommt noch.
5: Ja, ganz sicher, ja.
0: Und du bist eben nächste Woche auch mit dabei beim 6. Schatzi-Tag am Versteigerungsgelände Feldkirchen.
5: Ich helfe natürlich auch mit, ich gehöre zu den drei, was das mitorganisieren. Mein Hauptpart sind die Aussteller und die Einteilung von den Ausstellungen.

0: Arbeitsplätze mit der ganzen Organisation, was die Aussteller eigentlich anbelangt. Also das ist mein Part und unterstützt den Marius und den Gotthard natürlich tatkräftig.
1: Also ihr drei ist jetzt das Trio hinter dieser Veranstaltung.
2: Jeder hat so seinen Part, wie sie eh schon alle gesagt haben. Ich bin unter anderem noch ein bisschen für die Ziegenprodukte zuständig, dass die ein bisschen bekannter werden. Und das war eigentlich auch unsere Grundvorstellung von dem Schatzi-Fest, also dass wir die Produkte von Schaf und Ziege ein bisschen näher zu den Leuten bringen.
1: Eine tolle und große, aber auch wichtige Veranstaltung. Und ich würde sagen, wir sprechen in Kürze weiter hier in der Musi-Parade. Davor wieder Blick zur aktuellen Wertung. Hier ist Platz Nummer 5, die Wortsgröber von Hoher Bergeswelt.

0: zwei Plätze verloren in dieser Woche. Auf der 5 die Wortgröber von Hoher Bergeswelt.
1: Platz 4.
0: Die Hattinger Proben, die haben einen Platz gut gemacht. Musik soll heute erklingen.

0: Platz Nummer 4 in dieser Woche hier in der Musi-Parade. Die Hattinger Buben Musik soll heute erklingen. Wir schauen gleich wieder nach Feldkirchen zum großen Schatzi-Tag. Da laufen nämlich schon die Vorbereitungen zusammen und zwar direkt, kann man sagen, am Hof von Marius Treffner. Davor schauen wir jetzt in die Heidi Horten Arena nach Klagenfurt. Es geht los mit Derby Nummer 364, Gerhard.
1: Ja, du sagst es. Sehr, sehr viele Spiele schon absolviert und wir haben auch schon 29 Sekunden hier in einer pickepackevollen Heidi Horten Arena absolviert. Erste Saison Derby und da schon sehr, sehr früh in der Saison Ende September, meistens im 1. Oktober. Noch keine Tore, nicht so allzu viel passiert. 0:0, die ersten Linien waren gerade draußen, sind teilweise auch noch draußen. So wie beim VSV eben Johnny Hughes, Joseph Camarosa. Der Mann hatte auch schon in Wien gespielt. Neuzugang bei den Blau-Weißen. Und Maxi Rebernick, kurz zu den Torhüterpositionen. Da hat es vielleicht eine kleine Überraschung gegeben. Joe Canata bei den Blau-Weißen, aber bei den Rotjacken, beim KAC, Florian Vorauer im Tor beim KAC, also nicht Sepp Sebastian Dahm, unser 39-jähriger sozusagen Routinier, ist er schon 39 Jahre alt. Und jetzt die erste Möglichkeit für die Blau-Weißen, erster Schuss, erster Abschluss. Verteidiger Ryan Sproul ist hier aufgetaucht und da war eben schon Flo Vorauer und kann die Scheibe mit seiner Schulter hier ablenken. Die erste Chance also nach einer Minute für den VSV, noch keine Tore, 0:0. Also Vorauer beim KAC im Tor, Joe Canata beim VSV.
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0: Drei ganz fesche Herren sind da heute bei uns zu Gast in der Musi-Parade. Wir sitzen ganz gemütlich zusammen in Höfling bei Feldkirchen, blicken schon mal voraus auf den Samstag in einer Woche. Da findet nämlich direkt in Feldkirchen der große Schatzi-Tag statt. Und Marius, das ist ja mittlerweile auch ein bekannter und beliebter Treff.
3: Wir haben da schon was geschaffen, muss ich sagen, mit unseren Burschen, aber auch mit dem scharfen Ziegenzuchtverband Kärnten. Die sind auch natürlich alle Jahre immer dabei, wo heuer auch das erste Mal oder seit über 20 Jahren die Landesschau stattfinden wird, wo Schafe und Ziegen, die der Kärntner Schaf- und Ziegenzuchtverband betreut, ausgestellt werden, prämiert werden, vorgeführt werden. Und was heuer noch ganz nett oder lustig wird werden, ist der Mini-Bambini-Cup. Da sind die kleinen Kinder dabei, die ihre gezüchteten Schafe auch vorstellen werden im Ring und die werden dann auch prämiert und gibt es natürlich auch wunderschöne Preise zu gewinnen. Zum Beispiel haben wir Glocken, die mit einem Lederhalsband bestickt sind, mit Landesschau, mit Feldkirchen, mit Kärnten natürlich auch und dann das Schönste für einen Stallhalter oder für einen Züchter ist auch die Medaille oder die Plakette oder wenn es auch der Sieg wird, sogar die Schleife um das Tier Landessieger, das hat schon einen Wert, ja.
0: Da ist man danach besonders stolz auf diese Auszeichnung.
3: Ja, ich habe es leider noch nicht geschafft, war schon knapp dabei.
0: Deshalb warst du immer diesen Tag.
3: Nein, ich mache da nicht mit, ich bin da befangen. Meine zwei Mädchen machen damit, die Nina und die Marita, wenn das für mich übernehmen. Einen Reservesieger haben wir schon geschafft, aber in der Steiermark haben wir da mitgemacht. Aber ja, nein, wir sind mit unseren Tieren auch sehr, sehr zufrieden. Braucht man nicht vorne dabei sein. Ich sage immer, Klasse statt Masse.
0: Jetzt findet der Schatzi-Tag zum bereits sechsten Mal statt. Und das ist ja auch so ein Tag, der hat sich schon herumgesprochen. Da kommen ja die Gäste jetzt nicht nur aus dem Feldkirchner Raum, sondern auch teilweise aus weit her angereist.
4: Der kleine Wiederkehr regt immer mehr Interesse bei der Bevölkerung, was uns natürlich sehr freut. Es ist eben für alle was dabei, gell? Von Kindern bis Großeltern. Also alle Tiere sind ausgestellt. Für die Großeltern gibt es auch unter anderem auch was Gutes zum Essen. Es gibt die vielen Standler mit den verschiedenen Produkten. Und ich denke, wenn das Wetter ein bisschen passt, wird es wieder eine super Veranstaltung werden.
0: Egal, ob man Schafe oder Ziegen zu Hause hat oder vielleicht gar nichts von beiden, man ist trotzdem eingeladen und man sollte trotzdem einen Sprung vorbeischauen.
4: Das ist eigentlich unser Ziel, dass wir trotzdem das Interesse in der breiten Bevölkerung wecken für diese Veranstaltung. Eben für die Tiere in erster Linie und natürlich auch für die Produkte, die sehr gesund sind und auch sehr gut zum Essen. Ja.
0: Die drei Herren hinter dieser großen Veranstaltung, hinter dem Schatzi-Tag, heute bei uns in der Musi-Parade von Radio Kärnten. Musikalisch, was dürfen wir jetzt spielen?
4: Ja, ich würde sagen, spielen wir mal von unserer Schatzi-Band, von den jungen Wernberger Stickel.
3: Ah, Kirchtag und der Musi natürlich, das ist eines der besten Lieder, die mir am meisten gefällt.

0: Ein Kirchtag und ein Musi, die jungen Wernberger bei uns im Programm von Radio Kärnten. Nächste Woche Samstag dann auch mit dabei beim Schatzitag in Feldkirchen, Marius.
1: Beginnen wir die Veranstaltung um 10 Uhr mit der Trachtenkapelle Sirnitz, die uns auch schon Jahre unterstützen. Da möchte ich mich einmal herzlich bedanken. Danach beginnen dann die jungen Wernberger. Wo ich mich auch noch kurz bedanken möchte, sind auch alle Sponsoren und die uns alle tatkräftig unterstützen, weil doch der Rennerlös geht zugunsten der Kärntner Kinderkrebshilfe und der Landjugend im Bezirk. Der Landjugend auch ein herzlicher Dank. Die machen die Gastro, die unterstützen uns da mit den ganzen Getränken mit ausschenken. Und was wir heuer auch neu im Boot haben, ist dieser Matthias Seifried, Fulgo Gramitscher, ein Selbstvermarkter aus dem Laventhal. Also er macht wunderbare Produkte. Er kommt hier auf mit seinem Team und wird uns da tatkräftig unterstützen und wird für die besten oder eines der besten Essen sorgen, die wir euch bieten können.
0: Also sogar die Laventhaler reisen an und kommen hierher zum großen Schatzitag nächste Woche. Warum sollte man außerdem kommen, Günther?
2: Du, es ist für jeder Mensch was dabei. Es ist für Groß und Klein ein großes Kinderprogramm mit Hupfburg, Kinderschminken, Streichel zu. Also ich glaube, es ist durch die Bank echt für jung bis alt was dabei. Und das muss man sich einfach anschauen.
0: Gott, du hast unter anderem auch diese Veranstaltung mit organisiert. Wie viel Arbeit war das da im Hintergrund?
3: Wir sind jetzt ein eingespültes Team. Die Hauptarbeit hat natürlich der Marius. Der Günther hat auch sehr viel zu tun mit den ganzen Standlern. Ja, und ich habe eigentlich am wenigsten zu tun, aber ich bin halt...
0: Du bist heute auch noch beim Interview.
3: Aber ich bin gern dabei, danke, dass ich wieder eingeladen werde. Und das macht immer eine große Freude, mit den Burschen das zu machen. Ja.
0: Günther, du bist eben für die Standler verantwortlich. Wie viele Standler sind denn noch dabei?
2: Wir sind zurzeit bei einem Stand von 25 Standler, was ausstellend. Also das ist jetzt auch von einem Selbstvermarkter angefangen, über Wohlverarbeitung bis hin eben zum Landmaschinenverkäufer. Wir haben also alles, was in Mittelkärnten tatkräftig unterstützt uns und natürlich die Landwirtschaftsschulen darf man auch nicht vergessen, die unterstützen uns auch und kommen auch. Natürlich werben sie schon wieder für Schüler, also das ist für jeden was dabei.
0: 25 Standler sind da eben mit dabei. Marius, ist das Versteigerungsgelände so groß da in Feldkirchen?
1: Ich würde sagen, 30 Standler, wenn wir noch runterbringen, heuer ist eben auch die große Landesschau, wo wir oben im oberen Bereich das veranstalten, wenn wir aber ein bisschen zusammenrucken und dann haben wir alle genug Platz und eine super Veranstaltung.
0: Und was ich merke, was mir sehr auffällt da jetzt bei diesem Interview, ihr seid mit so viel Herz und Seele da dabei. Also bitte, ganz Kärnten soll nächste Woche vorbeikommen am Samstag.
1: Versteigerungsgelände Feldkirchen, Beginn 10 Uhr. Das Versteigerungsgelände ist genau gegenüber der Firma ARA. Auch fürs Navi leichter zu finden ist die Lastenstraße 15, 9560 Feldkirchen. Und dann werden Sie von der Feuerberglernhofen auf Ihre Parkplätze eingewiesen.
0: Und jetzt würde ich sagen, Gotha, jetzt spielen wir deine Band, jetzt spielen wir die Himmelberger bei uns in der Musikparade. Vergangene Woche auch ein großes Jubiläum gefeiert, 20 Jahre, wobei, wenn ich anschaue, schaut sie gar nicht so alt aus. Ihr habt sie in einer Windel quasi schon gespielt.
3: Ja, fast. Und natürlich, der Schein trügt auch ein bisschen, das muss man auch immer dazu sagen. Aber wir sind noch immer mit vollem Elan dabei und deshalb wünsche ich mir jetzt bitte eines unserer ältesten Stückchen, das ist die Himmelberger Zeit.
0: Jetzt bei uns in der Musikparade. Ich wünsche euch nächste Woche ein tolles Fest, viele, viele Gäste und ja, schöne Momente bei euch.
3: Danke vielmals und ich hoffe, du bist dann auch dabei.
1: Herzlichen Dank, lieber Joe.
0: Und bevor wir die Himmelberger jetzt spielen bei uns in der Musikparade, Blick in die Heidi Horten Arena zum ersten Kärntner Saison. David, hat sich was getan, Gerhard?
4: Ja, der KAC führt bereits schon mit 1:0, also der Favorit ist voran. 1:0, Tor für den KAC, Tobias Zaplatnik, obwohl der VSV eigentlich die besseren Möglichkeiten hatte hier in der Anfangsphase. Und zwar Ryan Sproul ist einmal aufgetaucht, da war eben Florian Vorauer mit der Schulter dran und jetzt vor kurzem in der 6. Minute Kevin Hancock ganz alleine runtergebraust. Vorauer ist cool geblieben, Hancock hat sich verdändelt und hier die Scheibe auch verloren und konnte gar nicht zum Abschluss kommen. Aber der KAC hat einen Fehler gut aufgenommen, 2:1 runter und Tobias Zaplatnik. Jetzt wieder Felix Maxer mit der nächsten Möglichkeit für die Blau-Weiß und wieder ist Florian Vorauer da. Dritte Großchance eigentlich schon für den VSV. Felix Maxer rechts, Hack nach innen und Florian Vorauer ganz souverän, ganz clever. Heute im Tor lässt hier nichts zu. Nochmal zum Tor von KAC. Aufbaufehler bei den Blau-Weißen. 2:1 runter. Joe Canata ein bisschen desorientiert, Überblick verloren, Übersicht verloren. Aber Tobi Zaplatnik ist cool geblieben und schiebt die Scheibe dann locker ein zum 1:0. Und damit nach 7 Minuten der KAC hier in einer ausverkauften Heidi Horten Arena gegen den VSV. Jetzt einmal im ersten Kärntner Saison-Derby mit 1:0 voran.
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0: Da spielen wir jetzt die Himmelberger mit der Himmelberger Zeit. Nochmal ganz, ganz liebe Grüße direkt an die Familie Treffner und an den Günther und auch an den Gotthard. Also das war gestern ein sehr netter Abend, muss ich sagen. Ja, geht

0: Himmelberger Zeit, die Himmelberger bei uns in der Musi-Parade von Radio Kärnten. Musi-Parade heute etwas früher, weil in der nächsten Stunde gibt es dann das Kärntner Eishockey-Magazin. Aber wir müssen da jetzt nochmal hinblicken in die Heidi Horten Arena. Es wird ja gespielt seit 19:30 Uhr, seit einer guten Viertelstunde, und hat sich schon wieder was getan, Gerhard.
1: Ja, neuer Spielstand hier beim ersten Kärntner Saison-Derby. Wieder jubeln die KAC-Fans. 8. Minute, wieder ist es Linie Nummer 4 mit Tobias Sablatnik, Tim van E. Und diesmal schließt David Waschnik ab. War ja kurz in den USA bei den Drafts, ist wieder zurückgekehrt. Nummer 19, der 19-Jährige mit seinem ersten Derby-Tor, und überrascht hier Joe Canata auf der kurzen Ecke. Muss sagen, kann man auch halten, diese Shows davor. Wieder der VSV mit einer Möglichkeit, Johnny Hughes knapp am Kreuzeck vorbei. Florian Vorauer wieder cool geblieben. Der wäre wahrscheinlich auch zu halten gewesen, aber war in der Nähe der Kreuzecke. Und im Gegenstoß David Waschnik, kurze Ecke, Joe Canata passt hier nicht auf. Und der KAC nach 9 Minuten mittlerweile gespielt, bereits schon gegen den VSV mit 2:0 voran.
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0: Und wir haben Ihnen ja auch schon eine Neuvorstellung präsentiert. Die Stockhirtler mit 3/4 Speed. Und jetzt gibt es Neuvorstellung Nummer 2, lieber Wilfried, Steirerblut.
3: Ja, die Gruppe wurde 1996 von Christian Hütter gegründet, der in seinem Musikerleben, wie er sagt, knapp 5000 Mal auf der Bühne gestanden ist. Irgendwann einmal hat es allerdings auf die Gesundheit geschlagen, und dann haben sie gesagt, na, es geht nicht so weiter, so viele Auftritte, immer unterwegs, nie zu Hause, nie bei der Familie, wir beenden unsere Karriere. Trotzdem können die Steirer auf eine glanzvolle Zeit zurückblicken. Besondere Highlights zu erwähnen wären Konzerte im fernen Vietnam sowie die hochkarätige Geburtstagsparty der beiden weltbekannten Magierlegenden Siegfried und Roy in Las Vegas in den Vereinigten Staaten. In der Musikparade waren sie viermal dabei bisher, und in Summe gab es 8 Stockerplätze. Zuletzt war es dabei im November 2019, lieber Joe.
0: 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Steirerblut, aber einmal kommt der Tag.
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0: zweite Neuvorstellung hier bei uns in der Musikparade in diesem Mittwochabend. Steirerblut, aber einmal kommt der Tag.
1: Platz 3.
0: Neu bei uns in dieser Woche in der Wertung Gabriel Urach und seine jungen Fidelen Lavantaler, fern von der Heimat.

0: Fern von der Heimat, Gabriel Urach und seine jungen Fidelen Labanthaler, Platz Nummer 3.
1: Platz 2.
0: Der Lodl ist aus dem Zillertal, die haben 2 Plätze gut gemacht. Von der 4 geht es vor auf die 2 mit dem Gorsbrokkoliert.

0: Die Hallodris aus dem Zillertal mit dem Gasbock Lierz in dieser Woche auf Platz 2 hier in der Musi-Parade.
1: Platz 1.
0: Wir haben in dieser Woche eine neue Nummer 1. Da finden wir ab sofort die Party Kreiner mit der Roli-Polka. Seit 6 Wochen mit dabei und in dieser Woche eben auf Platz Nummer 1.

0: die neue Nummer 1 hier bei uns in der Musikparade von Radio Kärnten. Die Party Kreiner mit der Rolli-Polka. Musikparade für heute vorbei. Ab jetzt dann voller Fokus auf Eishockey. Steigt in Klagenfurt das erste Kärntner Saison-Derby davor. Dürfen wir uns verabschieden von dir, lieber Wilfried.
1: Servus Joe. Gute Nacht.
0: Gute Nacht. Ja, wir wünschen noch nicht gute Nacht, sondern wir bleiben noch ganz gespannt dran. Eben, wie gesagt, in Klagenfurt wird gespielt. Gerhard Betscher für uns in der ausverkauften Heidi Horten Arena.
2: Ja, und da gibt's schon das nächste Tor für den KC. 3:0 hier im ersten Kärntner Saison-Derby. Nick Petersen trifft im zweiten Powerplay für den KC. Beim VSV Scott Wolford draußen, der ja schon in Schweden gespielt hat, 2 Minuten wegen Stockschlag. Und da hat es nicht lange gedauert. Der KC überlegt, macht den dritten Treffer. 3:0. Nick Petersen, der große alte Topscorer mit 37 Jahren, bezwingt eben zum dritten Mal Joe Canata. Und der sieht ganz, ganz schlecht aus für den VSV. Und großartig KC. 5:43 vor Ende. 3:0 KC VSV.
0: Mehr dazu dann in der nächsten Stunde hier bei uns.
3: Es ist 20 Uhr.
4: Am Mikrofon Daniela Nicolai. Die EU hat 2 russische Oligarchen von ihrer Sanktionsliste gestrichen. Ein auffallender Vorgang, denn Frankreich hatte sich vehement für die beiden Milliardäre eingesetzt. Heute wurde in Aserbaidschan ein Franzose begnadigt, der als Spion verurteilt war. Vermutet wird ein Gegengeschäft. Barbara Tschandl berichtet.
5: Der französisch-britische Staatsbürger Martin Ryan ist im vergangenen März von einem Gericht in Aserbaidschan wegen Spionage zu 10 Jahren Haft verurteilt worden. Frankreich hat vergeblich seine Freilassung gefordert. Ryan selbst hat alle Vorwürfe zurückgewiesen. Heute ist er vom Präsidenten Aserbaidschans begnadigt worden. Erst gestern wurden die beiden russischen Oligarchen Alisher Usmanov und Michael Friedmann von der EU-Sanktionsliste gestrichen. Frankreich hatte zuvor darauf gedrängt, dass die EU die Sanktionen gegen den russisch-usbekischen Milliardär Usmanov im Gegenzug für die Freilassung von Ryan aufhebt. Diese Streichung hat gestern zu heftigen Diskussionen in der EU geführt. Es war das erste Mal, dass die EU Sanktionen gegen Mitglieder der russischen Milliardärselite aufgehoben hat, ohne dass diese den Krieg gegen die Ukraine öffentlich verurteilt hatten.
4: Argentiniens Präsident Milei hat seinen Auftritt bei der UNO-Vollversammlung dazu genutzt, um die Vereinten Nationen scharf zu kritisieren. Die UNO sei eine nutzlose Organisation geworden, die nur dazu diene, eine Kaste arroganter Parasiten zu ernähren, sagte Milei. Er bekräftigte zudem den Anspruch auf die Falklandinseln, um die Argentinien seit Jahrzehnten mit Großbritannien streitet. In Wien, Brigittenau, hat es eine Hausdurchsuchung bei der MA35 gegeben. Diese ist zuständig für Staatsbürgerschaften und Einwanderung. Eine Mitarbeiterin steht im Verdacht der Vorteilnahme im Zusammenhang mit Einbürgerungen. Mehr von Hubert Kickinger.
6: Die Ermittler rücken gestern in die Zentrale der MA35 in der Dresdner Straße aus. Das Ziel der Polizei ist der Arbeitsplatz einer Mitarbeiterin der Abteilung Einwanderung. Wir haben den Behörden Zugang zu den Diensträumlichkeiten und den dienstlichen Geräten der Mitarbeiterin gewährt, bestätigt heute eine Sprecherin der MA35. Die Mitarbeiterin ist vorerst nicht mehr im Dienst. Es geht laut Kronenzeitung um den Vorwurf der Vorteilsannahme, wahrscheinlich in Zusammenhang mit Einbürgerungen. Die MA35 verweist auf die laufenden Ermittlungen der Behörden und nennt deshalb keine weiteren Details. In der Vergangenheit ist die MA35 wegen langer Verfahren und zahlreicher Beschwerden immer wieder in der Kritik gestanden.
4: In Österreich haben fast 470.000 Menschen abgestimmt, wie die neuen Euro-Banknoten aussehen sollen, mehr als in jedem anderen EU-Land. Die Entscheidung fällt Ende des Jahres. Ab 2030 kommen die neuen Scheine in Umlauf. Das waren die Nachrichten mit Daniela Nicolai. Zum Wetter.
7: Eine trockene Nacht kommt auf uns zu, der Wind flaut in tiefen Lagen ab und der Himmel ist oft klar. Damit kühlt es deutlich ab, in manchen Tälern und im oberen Waldviertel kann es sogar leicht frostig werden. Morgen am Donnerstag erwarten uns dann ganz typische September-Temperaturen zwischen 13 Grad im Mühl- und Waldviertel und 23 Grad in Südkärnten. Außerdem wird es wechselhaft, morgen die Sonne sehen wir nur vorübergehend, im Tagesverlauf müssen wir mit Regenschauern rechnen. Außerdem wird es sehr windig morgen. Sturmböen sind auf den Bergen möglich und auch in Niederösterreich, Wien und im Nordburgenland. So viel zum Wetter von Daniel Zeindlinger.
0: Gleich 8:04 am Mittwochmorgen, am Mittwochabend. Sie sind sicher unterwegs mit Radio Kärnten. A2 Südautobahn in Richtung Italien. Sperre zwischen St. André und Griffen für Tunnelarbeiten. Der Verkehr wird über die B70 umgeleitet. Wir bleiben auf der A2 in Richtung Graz. Sperre zwischen Klagenfurt West und Klagenfurt Ost. Ebenfalls wegen Tunnelarbeiten auf der Nordumfahrung. Der Verkehr wird auch hier durch das Stadtgebiet umgeleitet. 0800 600 601 sollten Sie etwas entdecken. Dann bitte seien Sie so lieb und rufen Sie kurz bei uns an, egal ob jetzt um diese Uhrzeit oder morgen früh. Wählen Sie unsere Telefonnummer. Wir sagen Dankeschön und wünschen eine gute Fahrt. Mittwoch, der 23. September.
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0: Also gerade gehört, die Mannschaften sind bereit, die Fans sind sowieso bereit und wir sind auch bereit. Und damit einen schönen Abend. Willkommen zum Kärntner Eishockey-Magazin. Heute mit dem 364. Kärntner Derby. Erste Drittel läuft ja auch schon in Klagenfurt. Und das war auch ein torreiches Drittel für die Rotjacken, Gerhard. Servus jetzt nochmal, willkommen.
2: Ja, servus Joe, hallo liebe Eishockey-Fans und Eishockey-Freunde. Ja, erstes Kärntner Saison-Derby so früh wie selten zuvor hier in der Heidi-Horten-Arena. Du hast ja angesprochen, Joe, 4.400 Fans da, einige Blau-Weiße natürlich auch da beim Derby. Gott sei Dank gibt es noch ein Derby nach den Turbulenzen beim VSV. Aber das Derby verläuft wie eine schiefe Ebene in Richtung blau-weißes Tor. Joe Cannata, also beim VSV habe ich noch nicht so viel gesehen von bereits. Hingegen beim KAC, wir wollen dominant auftreten, Timo Nickler hat das ja gesagt. Und das machen sie, 3:0 der KAC im ersten Saison-Derby voran. Von der Anfang an, der KAC zwar am Drücker, aber der VSV mit den Möglichkeiten. Die erste große Chance hatte gleich in der Anfangsphase Verteidiger Ryan Sproul. Und da war Florian Vorauer mit der Schulter dran, konnte abwehren, der heute im Tor steht beim KAC. Flo Vorauer und Sebastian Dahm mit 39 heute mal. Ein Bankerlsitzer, Joe Cannata, habe ich schon erwähnt beim VSV. Aber dann das Tor zum 1:0, das war schon dritte Minute, ein bisschen kurios, Aufbaufehler, 2:1, dann war irgendwie Joe Cannata nicht richtig positioniert, hat die Kontrolle verloren und dann ist die Scheibe auch relativ schnell drin, weil Tobias Ablatnik die Übersicht bewahrt und einschiebt. Danach hätte Kevin Hancock mit einem Solo nach einem Powerplay des KAC sogar auf 1:1 stellen können, aber er vertändelt sich und bringt die Scheibe nicht über die Linie in diesem Fall. Dann noch Johnny Hughes mit einer guten Möglichkeit und dann ist es wieder die vierte Linie mit Tobias Ablatnik, Finn Fané und David Waschnik. Waschnik fährt Mutterseelen alleine links runter, unbedrängt, kein VSV-Spieler irgendwo in der Nähe, aber eigentlich auch keine Gefahr für das blau-weiße Tor. Schießt dann Richtung Tor, Joe Cannata lässt sich überraschen, 2:0 und das schon in der 8. Minute. Danach wieder eine Möglichkeit für den VSV, also immer nach den Toren ist man auch gekommen. Herburger dann draußen, das Powerplay war nicht schlecht bei den Blau-Weißen, aber zu wenig druckvoll. Und dann Scott Wolford draußen wegen Stockschlag beim VSV und da somit das zweite Powerplay für den KAC und da trifft man. Und zwar nach Pass von Simon Schwinger ist es Nick Pedersen, der Top-Torjäger bei den Rotjacken, 37 Jahre und je älter, desto besser. Wieder Wein, Netzstein, Joe Cannata, keine Chance. Und das Ganze 1 Minute 58 Sekunden vor Ende des ersten Drittels scheinen hier die Fronten jetzt schon im ersten Kärntner Saison-Derby sehr klar zu sein. Der KAC spielt unaufgeregt, gar nicht so extrem druckvoll. Der VSV hat zwar in der Anfangsphase versucht, dagegen zu halten, aber es fehlt auch ein bisschen die Substanz, die Härte. Der VSV spielt hauptsächlich fast nur mit drei Linien, weil die vierte Linie Topalovic, Schinschnik und der junge Darian Lindler, der erstmals sein Debüt gibt, war überhaupt noch nicht da, hat einen Shift und der KAC natürlich mit vier Linien. Zu den Ausfällen kommen wir später noch. Jetzt einmal absolute Schlussphase. Pulli vor dem Gehäuse von Florian Vorauer. Und zwar Maxi Rebernick bückt sich runter, aber Jan Murschak gewinnt so wie oft und wie immer wieder. Viele Pullis der VSV, bleibt aber in Schein, bis jetzt eine Möglichkeit durch Johnny U. Schlenzer Richtung Tor. Man bäumt sich auf, vor allem auch immer wieder Ryan Sproul, der Mann, der ja schon in der KHL und auch in Deutschland gespielt hat, zuletzt in der Slowakei. Aber der KHC befreit sich schon wieder und damit wird es hier in Kürze auch schon vorbei sein mit dem ersten Drittel. Ich weiß nicht, Joe, bleiben wir noch drauf? Nein, wir gehen kurz raus und dann nochmal rein. 3-0 der KHC gegen VSV. 1:30 Uhr vor Ende, Drittel 1 voran.
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0: Mit Gerhard Becher und Joe Kolo, einen schönen Abend. 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

0: 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Drittelpause in der Heidi-Horten-Arena, Gerhard.
1: Ja, soeben die Sirene ertönt, das erste Drittel vorbei, klare Fronten auf jeden Fall hier im ersten Kärntner Saison-Derby. Insgesamt dieses Jahr schon das 364. zwischen den Erzrivalen Villach und Klagenfurt, in diesem Fall Klagenfurt und Villach, weil wir sind ja in der Heidi-Horten-Arena. Oder man könnte auch sagen Rotjacken-Adler oder Rot-Weiß gegen Blau-Weiß. War eine klare Angelegenheit, vor allem im ersten Drittel für die Rotjacken. Wobei beim ersten Tor, jetzt bin ich mir nicht ganz sicher, ob da nicht noch Finn van Ehe auch dran war. Weil Tobias Zablatnik mit der Möglichkeit hat einen Haken links, rechts gemacht. Plötzlich die Scheibe zwischen den Beinen von Joe Canata. Und dann war noch irgendwie Finn van Ehe dran. Zweiter Treffer David Waschnik, der ja zurückgekehrt ist aus den USA und wieder beim KAC angedockt hat. Dritte Linie, 8. Minute, 2:0, spitzer Winkel. Joe Canata eher unaufmerksam, deshalb auch der Treffer, erster David-Treffer überhaupt für David Waschnik. Und dann im Powerplay schlägt noch einmal Nick Petersen zu nach herrlicher Vorarbeit von Simon Schwinger zum 3:0. Der VSV hatte Möglichkeiten, hatte Chancen, entweder war aber Flo Vorauer da oder die Chancen wurden auch vergeben. Gesamt gesehen natürlich der KAC hier viel intensiver im Spiel drin. Die Führung natürlich auch verdient. Und es wird schwierig für die Blau-Weißen. Noch ganz kurz zu den Ausfällen beim KAC. Die Langzeitausfälle. Jacob Hudson mit seiner Seitenbandverletzung und Fabian Hohecker. Kreuzbandriss wird ja sowieso länger nicht kommen. Der VSV hat insgesamt 4 Ausfälle. Kapitän Alexander Rauchenwald ja nach wie vor nicht dabei. Will ihn sehr schwer aber sein Comeback geben nach dem Kreuzbandriss. Alex Wall mit seiner Gehirnerschütterung. Thomas Walland, Adduktoren. Und Paolo Wilcznik auch nicht da, weil erkrankt, deshalb der VSV mit 3 Linien und vielen Jungen. Der KAC hat die Substanz, hat auch viele Junge, aber 4 Linien, die ständig durchspielen. Erstes Drittel vorbei, 20 Minuten in dieser noch so jungen Saison. Und zwar dritte Runde, erstes Derby, erstes Drittel KAC VSV. Joe, 3:0, scheint klar zu sein, aber im Derby, du weißt es, das hat eigentlich Sätze, da ist noch vieles möglich in 40 Minuten.
0: Genau, und vorbei ist, wenn es vorbei ist, sagt man, gell?
1: Genau, so ist es. Ja, genau.
0: In diesem Sinne, Gerhard, schöne Pause. Wir hören uns später wieder.
1: Danke. Bis gleich. Ciao.
0: Schneller Blick zu den weiteren Partien. Bozen führt gegen Graz mit 1:0. Salzburg gegen Innsbruck. Die Bullen führen mit 2:1. Vienna Capitals gegen Fechter war 1:1. Linz führt zu Hause gegen Olympia Leibach mit 2:0. Und Mailand, puh. Sehr stark unterwegs heute gegen die Pioneers Vorarlberg. Ja, Mailand führt mit 4:1. Jedes Tor sofort am Ohr, unser Versprechen, auch in dieser Eishockey-Saison 2026-27. Schön, dass wir Sie begleiten dürfen mit dem Eishockey-Magazin und jetzt mit Belinda Carlisle.

ausverkauftes Haus heute in Klagenfurt in der Heidi Horten Arena. Es ist das 364. Kärntner Eishockey Derby KAC gegen VSV. Und die Rotjacken führen nach dem ersten Drittel mit 3:0. Drittel Nummer 2 in Kürze hier bei uns dann auch wieder live im Kärntner Eishockey Magazin. Jetzt Dua Lipa um 20:23 Uhr.

0: kurz vor 8:30 an diesem Mittwochabend und es wird wieder gespielt in der Heidi Horten Arena in Klagenfurt. Ja, ich hoffe, die Adler sind jetzt motiviert aufs Eis zurückgekehrt, Gerhard.
1: Ja, motiviert schon waren sie ja wohl, selbstverständlich. Ist ja immerhin das erste Kärntner Saisonderby. Für viele ist es ja neu. Viele haben ja das gar nicht noch gespielt, wie Wolfort oder Sproul oder La Rochelle. Disdale hat zwar im Vorjahr schon gespielt, also es gibt schon einige. Auch Lukas Schreier in der Verteidigung oder Julian Metzler. Für die ist das ein neues Gefühl. Aber sie sind ein bisschen, ja, nicht überrascht worden. Ich muss sagen, sie hatten ja auch ihre Möglichkeiten, weil es hat vor jedem Tor gute Möglichkeiten für den VSV gegeben. Aber der KAC hat dort eiskalt zugeschlagen, wie auch in den letzten beiden Spielen schon gegen Salzburg beim 7:1 und Bustertal beim 3:2 Sieg. Der VSV ist ja eigentlich auch noch unbesiegt, hat ja bei den Bayern ist Vorarlberg das erste Spiel 2:1 gewonnen und am Sonntag spielfrei gehabt. Jetzt der VSV mit der Befreiung. Wir haben genau 1 Minute 15 Sekunden gespielt. Solo-Chance und zwar für Metzler, der die Abschlussmöglichkeit hat. Tor! Tor! Tor! Also es kann schnell gehen im Eis, okay, das wissen wir. Erster Treffer, Fehler beim KAC, Julian Metzler, einer dieser neuen, die ich erwähnt habe, die zum allerersten Mal ein Kärntner Derby spielen, war ja lange bei den Vorarlbergern, macht jetzt nach einer Minute und 20 Sekunden zweites Drittel den schnellen Treffer für den VSV, den ersten Treffer für den VSV. Da lässt sich der KAC die Scheibe ein bisschen zu leicht abnehmen in diesem Fall. Und er zischt runter und macht das herrlich. Keine Chance für Florian Vorauer. Der Fehler, glaube ich, war in diesem Fall, ja, definitiv von Timo Nickel, der sich hier ein bisschen überraschen hat lassen. Und Julian Metzler macht das ganz, ganz gut und den Haken rechts hinüber und ist dann auf und davon und schupft die Scheibe im wahrsten Sinne des Wortes, hebt sie eigentlich schön rein. Also, so schnell kann es schon wieder gehen im Eishockey, so schnell. Und damit steht es jetzt zwischen KAC und VSV 3:1. Wir sind in der 22. Minute. Auch die Blau-Weißen haben im ersten Kärntner Saison-Derby angeschrieben. Der KAC natürlich mit 3 Treffern. Nicht zu vergessen, zweimal die dritte Linie. Tobias Ablatnik, ich habe jetzt nochmal nachgeschaut. Es war definitiv eher, es war so ein Flatterbuck, so ein Flipperbuck im wahrsten Sinne des Wortes. Hin und her gepäppelt, aber auch Joe Canata-Deuter dran. Fimfané auch nur irgendwie. Aber dann wieder Tobias Ablatnik und dann eben David Waschnik mit seinem ersten Derby-Tor und das dritte Nick Peterson, der Mann. Der liebt ja den VSV, trifft immer wieder, hat in den letzten Derbys dauernd getroffen und dauernd Punkte gemacht. Simon Schwinger jetzt schon wieder beim KAC, da ist auch Raffi Herburger da und das heißt natürlich auch Thomas Hunderpfund. Das ist ja eigentlich nominell die dritte Linie beim KAC. Jetzt das Spiel unterbrochen und wir haben genau 2 Minuten gespielt, 22. Minute, Drittel 2, noch 18 Minuten zu absolvieren. Es geht noch lange, aber 4 Tore, also es hat schon einiges gegeben. KAC aber nach wie vor klar mit 3:1 gegen den VSV voran.
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0: 6 Minuten nach 8:30 am Mittwochabend. 364. Kärntner Eishockey-Derby steht an. Jo, Blick in die Heidi-Horten-Arena.
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0: Und auch auf unserer Instagram-Seite, da wollen wir von Ihnen wissen, wer wird dieses 364. Kärnten Eishockey-Derby gewinnen. 67% sagen die Rotjacken. Was sagst du, Gerhard?
2: Naja, der Spielverlauf momentan spricht dafür, muss man ganz offen und ehrlich gestehen. Julian Metzler jetzt Alleinunterhalter, Torschütze zum 1:3 aus Sicht der Blau-Weißen, aber jetzt auch auf der Strafbank und zwar für 2 Minuten wegen Haken. Powerplay KAC, das aber soeben aufgehoben ist, weil auch der KAC eine Strafe kassiert, ebenfalls wegen Haken. Und zwar muss Jan Drosk raus, unsere Neuverpflichtung oder die Neuverpflichtung bei den Rotjacken von Laibach gekommen, war ja schon viel unterwegs, Jan Drosk jetzt für 2 Minuten draußen und damit wieder alles ausgeglichen am Eis, das heißt in Kürze 4-4, der VSV hatte nach dem Treffer von Julian Metzler eine gute Drangperiode, gute Drang Phase, da war der KAC ein bisschen hineingedrängt. Im ersten Drittel hat solche Drangphasen des VSVs ja gar nicht gegeben. Einzelchancen. Der KAC war auch nicht so dominant, dass er immer wieder drin ist. Bulli jetzt auf jeden Fall gewonnen von den Blau-Weißen, die ja zu 4000 sind und auch der KAC. Aber der KAC kann sich jetzt hier schon wieder befreien. Kommt über die linke Seite. Da ist Travis and Dennis, der einen herrlichen Haken macht. Schön gespielt herüber. Die nächste Möglichkeit in diesem Fall gleich sofort abgeschlossen von Öransson, der Schwede, der aus der schwedischen Liga gekommen ist zum KAC. Ansatzlos und gleich abgeschlossen. Baumlang in der Defensive. Der KAC jetzt wieder im eigenen Verteidigungsdrittel, baut auf 4-4 im Eis, hab's eh gesagt, weil Drosk beim KAC und Metzler beim VSV draußen. Nächste Möglichkeit, Tommy 100 Pfund, wieder Unsicherheit von Joe Kanata. Lässt einen billigen Schuss im wahrsten Sinne des Wortes mit der Fanghand einfach fallen und Tommy 100 Pfund, der Kapitän des KACs, hätte hier wieder abschließen können. Jetzt hat der Torhüter auch keinen Schläger beim VSV, den holt er sich aber. Und der VSV baut jetzt langsam und behutsam von hinten heraus auf. Ein tiefer Pass geht über sämtliche Linien. Zweikampf hinter dem Gehäuse von Flo Vorauer. Den gewinnt wieder der KAC mit schnellem Skating. Jetzt der KAC, aber schlechter Pass hinüber auf die rechte Seite. McKinnon ist der Pass gekommen vom Verteidiger, den Amerikaner beim KAC. Will McKinnon und der ist nicht angekommen. Der KAC rollt schon wieder. Wieder Will McKinnon. Schnell, guter Eisläufer. Fährt tief hinter das Tor. KAC baut auf, obwohl 4-4 am Eis. Nächste Möglichkeit, nächster Schuss, aber jetzt geblockt vom VSV. Der VSV befreit sich über Schreier, versucht sie zu befreien, kommt auch durch in diesem Fall und versucht weit tief hinunter zu gehen. Da ist Grammer Rossa von der ersten Linie. Joseph Grammer Rossa, der ja schon in Wien und in Deutschland, aber auch in der NHL gespielt hat, lange in der Vorbereitung verletzt war, aber jetzt eben wieder da ist. Der VSV baut wieder auf. Wir sind wieder alle zu 5. am Eis, also sprich der KAC und der VSV, alle wieder da, also das heißt wieder ausgeglichen und der VSV mit der nächsten Möglichkeit, Johnny Hughes, aber jetzt unterbrochen, es war die erste Linie draußen beim KAC mit Maxi Rebernick, mit Joseph Grammarossa und mit Johnny Hughes, den Doppelstaatsbürger und jetzt gibt es hier Werbeunterbrechung, das heißt Zeit zum Durchschnaufen und bei uns heißt das Zeit für Musik, lieber Joe, 3-1 KAC VSV.
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der 3FM-Derby. Kapitän Thomas Hundertpfund trifft der herrliche Vorarbeit von Raphael Herburger über rechts. Quasi im Fußball würde man sagen, Stangerlpass, also Querpass. Und dann ist der Kapitän da, und zwar Thomas, Tommy Hundertpfund, und macht 11 Minuten 09 vor Ende Drittel 2 den nächsten Treffer für den KAC. 3 Tore Vorsprung wiederhergestellt. 4-1 Rote Akten gegen die Adler.

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1: Die Roter Kärntner Fans, die werden sich da, glaube ich, freuen vom Radio oder auch vom Fernsehgerät. ORF Sport Plus überträgt ja auch live. So auch wir vom Kärntner Eishockey Magazin mit unserem Gerhard Betscher.
2: Ja, es gibt ja viele Möglichkeiten, das anzuschauen. Da wird ja überall hin übertragen sein. Derby ist auch sehr, sehr wichtig, auch für uns, für den ORF. Kamera, Radio, Rotjacken TV, Instagram, Rotjacken. Alles ist da. Thomas 100 Pfund, Kreuzbandriss, out gewesen, spielt ja heuer wieder. Und jetzt eben den Treffer zum 4:1, nachdem sein Gegenüber, der Kapitän Alexander Rauchenwald, noch nicht bereit ist, hatte ebenfalls Kreuzbandriss. Ist er bei uns gestern zum Eishockey-Superstar gewählt worden, der vergangenen, abgelaufenen Saison, wird aber noch ein bisschen brauchen und erst gegen Seckelschwerber einlaufen, aber hat zumindest schon angekündigt, dass er spielen kann. Gestern im Pokal und in Kürze wird er auch Vater, denn Nadine wird eben seine langjährige Freundin ein Kind bekommen und dazu gratulieren wir natürlich recht, recht herzlich. 4:1 nach wie vor der Spielstand hier jetzt in der Heide-Horten-Arena. Jetzt wird es eine Strafe gegen den KAC geben. 9 Minuten, 10, 4:1. Klare Angelegenheit. Das geht auch alles ein bisschen zu leicht bei den Blau-Weißen. Über rechts kommt Herburger, gibt den Pass hinein. 100 Pfund ganz schnell da, lässt abtropfen. Und Joe Canata, heute macht er mir nicht den sehrsten Eindruck. Unglaublich stark Florian Vorauer. Er hat in dieser Anfangsphase, wo der VSV ein bisschen Druck entwickeln konnte, gut gehalten und den KAC immer wieder den Rückhalt gegeben und der KAC im Abschluss unglaublich stark. Jetzt kommt ein Torschütze auf die Strafbank, die Nummer 19 Jahre ist er alt, und zwar David Waschnik, 2 Minuten Strafe und das heißt Powerplay VSV. 4:1, der Spielstand sieht klar aus. Wir haben 30 Minuten im Eishockey, kann es aber schnell gehen. In 67 Sekunden hat der KAC gegen Fribourg-Gottéron 3 Tore bekommen. Also da kann schon einiges passieren, das geht oft sehr, sehr schnell. Schauen wir uns jetzt vielleicht die Anfangsphase dieses Powerplays an. Es ist natürlich das Bulli direkt vor Flo Vorauer, da ist Kevin Hancock, der hier zum Bulli geht, auch der Kapitän, und da kommt sofort das Zeichen des Schiedsrichters, zu schnell, zu früh, da muss er weg, da muss ein neuer heranbrausen und dann das Bulli ausführen, das ist ja heuer neu, es gibt keine Verwarnung, VSV hat eine riesen Möglichkeit, Abschluss jetzt in diesem Fall. Und wieder ist Florian Vorauer da, gut gehalten mit dem Beinschoner. Riesenmöglichkeit. Kevin Hancock, der heute schon einige Chancen ausgelassen hat, ganz alleine vor Florian Vorauer, macht den Haken. Aber der ist wieder Herr der Lage. Es gibt sogar 2+2 Minuten gegen den KAC. Hat es gegeben, das haben wir erst jetzt gesehen. David Waschnik, und zwar ist diese Strafe erhöht worden von den Schiedsrichtern wegen hohen Stocks, also 2+2 und jetzt noch eine Strafe gegen den KAC, und zwar die Nummer 3 muss raus, Verteidiger Will McKinnon, und das heißt 5:3 beim VSV. Der VSV jetzt mit der Riesenmöglichkeit anzuschreiben. Kevin Hancock hatte die Möglichkeit, hat die Scheibe bekommen, weil der VSV das Bulli auch gewonnen hat. KAC zu dritt draußen, da ist Dee Stale, wartet in der Mitte hinter dem Tor, wird hier umgekurvt. Kevin Hancock wartet auf der blauen Linie, da ist Anderson, Linus Anderson, der schwer gekommen ist. Nächste Möglichkeit, Abschlussmöglichkeit, freies, leeres Tor. Elias Valenta aber haut drüber und Florian Vorauer braucht gar nicht mehr eingreifen. Der KAC zu dritt hier am Eis, jetzt die Möglichkeit für den VSV hier 5:3 zu verkürzen. Befreiung des KACs über sämtliche Linien. Nach wie vor läuft das Powerplay 5:3, 1:14, weil William McKinnon draußen ist und auch die Doppelstrafe von David Waschnik. Schauen wir uns diesen Angriff der Blau-Weißen nochmal an. Es wäre die große Chance, hier etwas ranzukommen. Hancock mit der Möglichkeit, Metzler steht in der Mitte, der VSV baut auf, Hancock auf der blauen Linie, bekommt jetzt auch die Scheibe, Abschlussmöglichkeit, schon wieder ist der Florian Vorauer, nächster Schuss, wieder nicht durchziehen können von den Blau-Weißen Adlern, der KAC kann sich aber auch nicht befreien, nächste Möglichkeit, wieder Kevin Hancock verzogen, nächste Chance des VSV, also jetzt steht der VSV natürlich bei 5:3 tief, hat alles heraus, was man so haben kann, da ist auch Drummer Rossa da und wieder die Befreiung des KACs über sämtliche Linien. Nur mehr 30 Sekunden, das Powerplay 5 gegen 3, dann läuft noch 5 gegen 4. Aber noch hat der VSV hier nicht anschreiben können. Man hatte die Möglichkeiten, aber der KAC verteidigt irrsinnig clever. Jetzt wieder die Chance für die Adler. La Rochelle mit der Möglichkeit, Schuss drüber. Und damit das Spiel jetzt unterbrochen, nachdem hier Maxi Rebernick abgezogen hat und Florian Vorauer da war. Also, 7 Minuten 11, noch 5. Gegen 3 Powerplay, 11 Sekunden, KAC 4-1 gegen VSV im ersten Kärntner Saison-Derby hier in der Heidehorten Arena. Voran!

0: 5 vor 9 am Mittwochabend. Powerplay fast vorbei in der Heidi Horten Arena in Klagenfurt. Und dann zack, ist der Puck drin, Gerhard.
1: Ja, aber nicht bei den Fehlerhand. Tor für den KAC. 1:50 lang Powerplay, 5 gegen 3 beim VSV, weil eben draußen David Waschnik 2+2 und Will McKinnon. Und soeben sind alle Strafen ausgelaufen, weil ja auch Waschnik 2+2 bekommen hat. Und dann bekommt Travis Saint-Denis den Puck, fährt solo runter. Joe Kanata überwunden, nächster Treffer, 5:06 vor Ende, also 35. Minute, 5:1, Travis Saint-Denis. Und wiederum muss ich sagen, hat aber auch Joe Kanata nicht gut ausgesehen bei diesem Treffer, obwohl natürlich solo. Aber der VSV lässt ein 5 gegen 3, 1:50 lang aus. Unglaublich gehalten von Florian Vorauer, der immer wieder da war. Chance hat es natürlich gegeben beim VSV, keine Frage. Aber das war zu wenig effektiv und es fehlt dann einfach der Top-Torjäger. Der den Abschluss macht bei den Blau-Weißen und das zeigt eben der KAC vor. Da kommt Travis Saint-Denis, nimmt die Scheibe auf, irrsinnig schnell. Wir kennen ihn schon von Salzburg, hatte er im Vorjahr bei Red Bull Salzburg gespielt und von den Salzburgern zum KAC gewechselt, läuft hinunter, deutet den Haken links an, schießt dann quasi rechts unten rein und Joe Kanata, keine Chance in diesem Fall, würde ich nicht sagen, weil Joe Kanata war eigentlich unten, hat wieder ein bisschen tollpatschig ausgesehen. Also man muss schon sagen, die Torhüter sind heute auch ein Riesenunterschied. Florian Vorauer unglaublich stark, Joe Kanata Durchschnittsleistung, aber das soll nicht die Leistung des KAC schmälern, der mittlerweile klar hier führt in der Heidi Horten Arena im ersten Kärntner Saison. Davi 4:33 vor Ende, zweites Drittel, es ist Davi Nummer 364 und eine Zahl, Joe, die darf ich dir auch sagen. Gerne. 25 Heimspiele, hier zuletzt in der Heidi Horten Arena und was glaubst du, wie oft der KAC gewonnen hat?
0: 23 Mal steht auf meiner Liste.
1: Gut recherchiert, das heißt zweimal hat der VSV in den letzten 25 Spielen hier gewinnen können und der letzte Sieg ist glaube ich schon gefühlt zweieinhalb Jahre her. Also es wird glaube ich heute auch sehr, sehr schwer für den VSV, auch wenn es noch fast 4,5 Minuten geht in Drittel 2 und ein ganzes drittes Drittel. Aber jetzt einmal 5:1 voran der KAC gegen den VSV am heutigen Mittwoch, David Deimtag.

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1: Am Mikrofon Daniela Nicolai. Russlands Außenminister Lavrov hat im UNO-Sicherheitsrat allen Überlegungen zu einer Waffenruhe im Ukraine-Krieg eine Absage erteilt. Im Gegenteil, bei russischen Angriffen im ganzen Land sind heute wieder mehrere Menschen getötet und verletzt worden. Der Großteil von ihnen Zivilisten. Teresa Kulowitsch berichtet.
2: Heute Vormittag in Kiew. Die ukrainische Hauptstadt steht wieder einmal unter Beschuss. In der ganzen Stadt steigen Rauchwolken auf. Russland spricht davon, Lager und Unternehmen im Visier gehabt zu haben, die im Zusammenhang mit der ukrainischen Drohnenherstellung stehen. Auf Videos ist aber auch zu sehen, wie etwa ein Einkaufszentrum schwer beschädigt ist. Die russischen Angriffe erfolgen wenige Stunden nach einem Treffen zwischen dem ukrainischen Präsidenten und US-Präsident Trump am Rande der UNO-Generalversammlung in New York. Thema dort: Raketenabwehrsysteme und Verhandlungen für ein Kriegsende. Für den bevorstehenden Winter schlägt Zelensky eine Waffenruhe für Energieanlagen vor. Aus Russland heißt es dazu heute nur, dass Zelensky nach Moskau kommen könne, wenn er reden will.
1: Chinas Staatschef Xi wird am Abend zu einem dreitägigen Staatsbesuch in den USA erwartet. Sein letzter offizieller Besuch liegt 11 Jahre zurück. Im Zentrum der Gespräche mit Präsident Trump dürfte die US-Politik gegenüber Taiwan stehen. Aber auch Zölle, Rohstoffe und die künstliche Intelligenz werden Themen sein. Nach dem Fund einer eingemauerten Leiche im Bezirk Mödling Ende Mai ist der verdächtige Sohn jetzt in Wien in Untersuchungshaft. Er wurde von Dubai nach Österreich ausgeliefert. Mehr von Hubert Kickinger.
3: Der Sohn ist im Zuge der Ermittlungen ins Visier der Polizei geraten. Laut Staatsanwaltschaft dürfte ein Sozialleistungsbetrug vorliegen. Denn der Mann leugne nicht, den Tod seiner Mutter vertuscht und die Leiche versteckt zu haben. Sie dürfte schon vor etlichen Jahren gestorben sein. Bei der Verstorbenen handelt es sich um eine 99-jährige Frau. Sie wurde von Verwandten aus Wien als vermisst gemeldet. Ende Mai ist dann ihre Leiche eingemauert in einer Wand eines Hauses in Münchendorf gefunden worden. Bei dem Gebäude dürfte es sich um den Nebenwohnsitz der Pensionistin handeln. Die genauen Todesumstände der Frau sind nach wie vor nicht bekannt. Das Obduktionsergebnis steht laut Staatsanwaltschaft noch weiter aus.
1: Zum Prozess gegen den Kabarettisten Gunkel wird reger Andrang erwartet. Er wird am 22. Oktober am Wiener Landesgericht stattfinden. Medienvertreter müssen sich akkreditieren und auch Interessierte aus der Bevölkerung müssen Plätze reservieren. Das gab die Gerichtssprecherin heute bekannt. Gunkel wird Kindesmissbrauch vorgeworfen. Mit ihm stehen zwei Frauen vor Gericht, die ihn deswegen erpresst haben. Das waren die Nachrichten mit Daniela Nicolai. Zum Wetter.
4: Leicht frostig werden kann es heute Nacht in manchen Alpentälern, etwa im Lungau, aber auch im Mühl- und Waldviertel. Im Freiwald zum Beispiel hat es jetzt nur noch knapp über dem Gefrierpunkt. Ansonsten alles ruhig heute Nacht, es bleibt trocken, Nebel bildet sich nur stellenweise. Morgen der Donnerstag wird generell ein wechselhafter Tag. Die Sonne scheint nicht mehr so oft wie heute und im Tagesverlauf müssen wir verbreitet mit Regenschauern rechnen. Von Salzburg bis Eisenstadt schon am Vormittag, am Nachmittag sind dann auch weit im Westen und im Süden Schauer möglich. Es wird windig morgen bei maximal 13 bis 23 Grad. So viel zum Wetter von Daniel Zeindlinger.
5: Dankeschön, Daniel. Gleich 9:04, Sie sind sicher unterwegs mit Radio Kärnten, A2 Südautobahn in Richtung Italien. Sperre zwischen St. André und Griffen für Tunnelarbeiten. Der Verkehr wird über die B70, die Backerstraße, umgeleitet und zwar bis morgen 5 Uhr früh. A2 Südautobahn in Richtung Graz, auch hier Sperre zwischen Klagenfurt West und Ost wegen Tunnelarbeiten auf der Nordumfahrung. Der Verkehr wird durch das Stadtgebiet umgeleitet.
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5: Mit Derby 364 und es laufen die letzten 16 Sekunden im zweiten Drittel. Deshalb ganz schnell zu Gerhard Böttcher.
8: Ja, also absolute Schlussphase hier im zweiten Drittel. Jetzt gibt es ein bisschen sowas wie Hektik von Torhüter Florian Vorauer, der die Scheibe heruntergeklaubt hat, gefangen hat. Top-Leistung. unseres österreichischen Klagenfurter Torhüters in diesem Fall wieder eine Chance hat es davor gegeben. Und zwar vom Linus Andersen, den Schweden, in den Reihen der Blau-Weißen. 5:1 der Spielstand für den KAC. Relativ eindeutig, eigentlich klar und eindeutig. Jetzt geht es noch 5 Sekunden, noch einmal Bulli vor Tor. Oder Gehäuse von Florian Vorhauer, also das KHC-Gehäuse, jetzt die letzte Sekunde und in diesem Augenblick auch die Sirene hier in der Heide-Horten-Arena vor 4.400 Fans, ausverkauftes Haus. 5:1, 40 Minuten vorbei im ersten Kärntner Saison-Derby. Der VSV schreibt früh in diesem Drittel zum 1:3 aus Sicht der Adler, der Blau-Weißen, an. Premierentreffer, Derby-Premierentreffer von Julian Metzler. Aber der KHC hat dann wieder ziemlich schnell alles in Griff, macht den Treffer zum 4:1 von Thomas 100 Pfund nach Vorlage von Raphael Herburger. Und dann eigentlich die große Chance für den VSV bei 5:3, 1:50 lang hier heranzukommen. Da ist Vorauer eigentlich der beste Mann beim KAC, hält alles, man verteidigt gut, ist schnell und flockig und der VSV hat hier eigentlich nicht so die Qualität gehabt, den Torjäger, den Torinstinkt gehabt, um hier schnell und einfach abzuschließen. Das macht dann der KAC. Herrlicher Pass hinten raus und dann zeigt Travis St. Dennis seine Qualitäten, fährt alleine runter, überspielt quasi einen Verteidiger noch, ist irrsinnig schnell dann unterwegs und ansatzlos, nachdem er einen kurzen Haken macht, schießt er ein rechts unten und bezwingt Torhüter Joe Canata zum 5:1, das war in der 35. Minute. Und da stehen wir jetzt nach 40 Minuten, 5:1, die klare Führung für den KAC. Wir haben zwei Derby-Debütanten-Torschützen, und zwar Julian Metzler, der ihm zum ersten Mal getroffen hat in einem Derby für den VSV, und David Waschnik hat zum ersten Mal getroffen für den KAC in einem Derby. Und jetzt heißt es durchschnaufen. Der VSV wird nochmal Kräfte holen, der KAC wird schauen, wie er das relativ locker drüber bringt. 5:1, KAC VSV.
5: Wir sind dann in Kürze wieder live dabei, live zurück in der Heidi-Horten-Arena. Am Sonntag dann das nächste Heimspiel von den Rotjacken gegen Graz. Und Sitzplatzkarten gibt's in dieser Stunde bei uns.

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1: Genau, das ist das Motto jetzt um 21:13 Minuten. Wir hätten 2 Sitzplatzkarten für die Partie am Sonntag KAC gegen Graz eben in Klagenfurt. Aber es gibt da natürlich auch heute wieder eine Frage. Wann hat Graz den KAC in der letzten Saison und zwar im Grunddurchgang überholt und sich Platz 1 gesichert? Also nochmal, wann hat Graz den KAC in der letzten, also in der vergangenen Saison, im Grunddurchgang überholt und sich Platz 1 gesichert? Jetzt anrufen 0463 511 00 und die 5, ein Villacher in der Leitung. Ich glaube, es ist der Horst Schatz, oder? Einen schönen Abend. Servus.
2: Ja, servus. Hallo.
1: Wie geht's? Wie steht's?
2: Ja, passt. Ja, nicht so gut, weil wir hinten sein.
1: Ja, ich wollte gerade fragen, VSV-Fan oder KAC-Fan? Ich wollte gerade fragen.
2: Ja, ich schon VSV. Villacher ist immer VSV im Herzen.
1: Ja, denke ich mal. Ich bin ja auch Villacher. Ich kenne das, ja. Aber du möchtest am Sonntag in die Heidi-Horten-Arena.
2: Ja, würde ich mal mit einem guten Freund gehen, der ist eh und von Klagenfurt, also, naja.
1: Dann wird das passen.
2: Klagenfurt auch zusammen, ja.
1: Männerabend sozusagen.
2: Ja, so ist es, ja.
1: Was glaubst du denn, wann hat Graz den KAC in der letzten Saison im Grunddurchgang überholt und sich Platz 1 gesichert?
2: Weißt das du? War in der letzten Runde.
1: Jawohl, und an dieser Stelle Dankeschön. Lukas Schelander aus unserer Sportredaktion, der die Frage vorbereitet hat und die Tickets hat er mir da auch heruntergelegt. Also die liegen jetzt da bei mir. Du bleibst super, noch kurz in der Leitung und dann sprechen wir, wie du zu den Tickets kommst. Was glaubst du, wer wird jetzt heute gewinnen und wie wird die Partie ausgehen? Wie wird dieses Derby ausgehen heute?
2: Ich sage, gewinnen macht Spaß. Sagen wir so, das letzte Drittel noch gewinnen, nachher der VSV, dass wir wenigstens ein Bild zubekommen, aber 4 Tore ist sehr, sehr schwer hin. Frankfurt, aber nichts ist unmöglich.
1: Nichts ist unmöglich, genau. Ja. Also im ersten Drittel sind 3 Tore gefallen, im zweiten Drittel auch 3 Tore. Schauen wir mal. Das dritte Drittel in Kürze, gell? Jo. Ja. Horstl, bitte noch kurz in der Leitung bleiben.
2: Passt, danke, danke, Joe. Passt,
1: super. Viel Freude weiterhin mit dem Kärntner Eishockey-Magazin.
2: Passt immer, Moa. Passt, super, danke.

Immer noch Pause in der Heidi-Hautner-Arena in Klagenfurt. Die Rotjacken führen nach dem zweiten Drittel gegen den VSV mit 5:1. In Kürze dann wieder Gerhard Becher bei uns live aus der Heidi-Hautner-Arena. Davon auch der schnelle Blick in die anderen Hallen. Graz gewinnt nach Verlängerung gegen Südtirol mit 4:3. Salzburg gegen Innsbruck aktuell 2:2. Caps gegen Fecher war ebenfalls 2:2. Linz führt zu Hause gegen Olympia Laibach mit 4:2. Und Mailand heute sehr gut unterwegs gegen Vorarlberg. Gespielt wird im Ländle und Mailand führt mit 5:2. 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Gleich dann wieder mit dem Kärntner Derby.

0: 8 vor halb 10 am Mittwochabend. Es geht weiter. Drittel Nummer 3 kann losgehen in der Heidi Horten Arena in Klagenfurt. Gerhard Böttcher.
1: Ja, Joe, wir sind soeben beim Bulli-Aufwurf dabei gewesen. 11 Sekunden sind absolviert im dritten Drittel, also die letzten 20 Minuten nehme ich jetzt einmal an, weil ich glaube nicht so ganz daran mehr, dass der VSV dieses 1:5 gegen den KAC hier noch wettmachen kann. Da geht es um Schadensbegrenzung der KAC zu abgebrüht. Der VSV mit einer Möglichkeit wieder, und zwar wieder Kevin Hancock, der heute ein bisschen chancentot ist für die Blau-Weißen und die Möglichkeit hatte. Jetzt Tiefgang von Matt Fraser, der hier weitergibt den Puck zur blauen Linie. Schuss jetzt in diesem Fall verdeckt, und Joe Kanata, der am Anfang immer wieder Probleme hatte und zwar in der Anfangsphase eben leichte Tore bekommen hat von David Waschnik oder auch von Tobias Zablatnik, der vierten Formation beim KAC, muss man auch dazu sagen. Der KAC spielt mit vier Linien durch, hat die Qualität natürlich auch dadurch erhöhen können. Die Laufbereitschaft der VSV quasi nur mit drei Linien. Die vierte Linie war einmal im ersten Drittel da. Topalovic, Benjamin Topalovic war überhaupt noch nicht da, der 16-jährige Jakob Sinschnick und Darian Nindler. Und ganz kurz eben, ein ganz kurzer Schiff, dann auch Topalovic, der aus der U18 kommt, herin gewesen. Und da merkt man halt einfach, beim VSV fehlen aber auch vier Leute, aber auch beim KAC 2. Aber die Kadertiefe ist ganz eine andere beim VSV als beim KAC. Der KAC kann das viel leichter ersetzen, wenn man Ausfälle hat, der VSV gar nicht, schon gar nicht, wenn man vier hat. Dann fehlen eben diese Kadermöglichkeiten, um eben eine starke vierte Linie aufzustellen. Bulli jetzt wieder vor dem Tor von Joe Kanata, vor dem Gehäuse der VSV, verliert dieses Bulli, aber der KAC kommt heraus und jetzt die Möglichkeit des VSV tief zu gehen, aber Felix Max hat zu früh drin, blaue Linie zu früh überquert und das heißt natürlich in diesem Fall Offside. Pfiff der Schiedsrichter. Diese Pfiffs hören wir ja nicht mehr bei den Toren, das ist ja heuer auch neu. Es wird bei den Toren nicht mehr gepfiffen, es wird nur mal gezeigt, Tor. Auch aus diesem Grund, da hat es einmal ein Derby gegeben, im Vorjahr war das, glaube ich, wenn ich mich richtig erinnern kann, wo der VSV einen Treffer erzielt hat, nach einem Pfiff. Eigentlich hat heute Sebastian Dahm den Puck damals nicht gehabt und da hat es viele Diskussionen gegeben. Deshalb gibt es jetzt hier auch keinen Pfiff mehr, um die Spieler nicht zu irritieren. Man zeigt das Tor nur an und es wird nicht gepfiffen, nur wenn der Torhüter die Scheibe festhält. Der VSV versucht einmal nach vorne zu kommen, aber da ist wieder Flo Vorauer da, der hellwach ist, Strong, der ja beim KAC auch gespielt hat, jetzt hochgegangen, nächste Möglichkeit, Glück für den VSV, weil die Scheibe hängen bleibt beim Schlittschuh eines blau-weißen Adlers bei Raspotnik, der hier quasi den Torhüter gerettet hat, weil das wäre ganz gefährlich gewesen. Und da ist schon wieder Tommy 100 Pfund, der ja heute auch schon getroffen hat, der Kapitän nach herrlicher Vorarbeit von Raphael Herburger, Will McKinnon, der ja so querlich ist, in einem dritten Verteidigerpärchen spielt, gemeinsam mit Maxi Breimel, der US-Amerikaner, geht tief, es wird durchgewechselt, die vierte Linie eben jetzt da beim KAC, das heißt Fim van E, das heißt Waschning und das heißt Tobias Zablatnik. Jetzt die Möglichkeit für den VSV, wieder Julian Metzler, wieder Solo, wieder Chance, wieder Sieger Flo Vorauer und das ist die Entscheidung.

0: jetzt die nächste Möglichkeit, fast ein Eigentor beim KAC. Also jetzt wird es richtig wild, vogelwild. Möglichkeiten für den VSV beim Stand von 5:1 für den KAC. Wieder Julian Metzler hätte die große Möglichkeit gehabt, früh einen Treffer für die Adler zu machen. Er hat ja den 1:3 Treffer oder den einzigen Treffer für die Adler gemacht. Schuss jetzt von Spurl, und zwar der Verteidiger, der ja schon in Deutschland gespielt hat, in der Slowakei im Vorjahr 45 Punkte gemacht hat. Und Ryan Sproul, aber der geht doch relativ weit jetzt hinüber, raus und damit Bulli vor dem Gehäuse von Florian Vorauer. 3 Minuten absolviert, Drittel 3, das erste Kärntner Saisonderby, gesamt das 364. Und der KAC hat 5 auf seiner Seite stehen, der VSV 1 heißt 5:1 Rotjacken gegen Adler.
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0: Das 364. Kärntner Eishockey Derby heute im Eishockey Magazin. Historische Bilanz, wenn man sich da die Statistik anschaut. 195 Mal haben die Rotjacken gewonnen, 149 Mal die Adler und 19 Mal ist ein Derby unentschieden ausgegangen. Es könnte heute für die Rotjacken den nächsten Sieg geben, das wäre dann der 196. Gerhard.
1: Ja, eine klare Angelegenheit, wenn man die Statistik hernimmt, wie du sagst. Das war einmal schon knapper in den guten Zeiten des VSVs, wo man, glaube ich, 17 Derby in Serie gewinnen hat können. Aber das ist lang vorüber. Ich habe auch eine Statistik hier. 25 Heimspiele, 23 KAC-Siege von den letzten 11 Vokalduellen. Mhm. 9-mal Sieger KAC. Jetzt gibt's Powerplay für den KAC wieder. 2 Minuten, und zwar für Joe Canata, den blau-weißen Torhüter, wegen Beinstellen. Da gibt es jetzt ein bisschen Diskussionen, vor allem, wo das Bulli sein wird. Aber definitiv Powerplay KAC, weil Joe Canata zwar nicht rausgeht, aber nicht rausgeht. Jetzt fährt auch ein KAC-Spieler raus. Also jetzt gibt es irgendwie... Ja, da hat es Interventionen gegeben, also es geht anscheinend 4 gegen 4 weiter, weil auch ein Klagenfurter die Strafe bekommen hat. Deswegen hat es eben Diskussionen gegeben. War jetzt nicht ganz übersichtlich die ganze Situation. Ben Öfner ist ebenfalls draußen, das heißt jetzt doch kein Powerplay, sondern 4 gegen 4 am Eis. Was da jetzt genau gewesen ist, weiß ich nicht, weil eigentlich waren wir schon aufgestellt, 5 gegen 4 und dann waren wilde Diskussionen. Jetzt Raffi Herburger kommt schon wieder tief, fährt ja unglaublich schnell. Und da ist schon wieder Tommy 100 Pfund, der heute schon getroffen hat, der Kapitän, aber diesmal Joe Canata da. Rafael Herburger schon in der 9. Saison beim KAC. Ja, unglaublich eigentlich, wenn man denkt, wie lange er schon für den KAC spielt. Wieder Rafael Herburger, wieder Tommy 100 Pfund und wieder Joe Canata der Gewinner. Also jetzt zweimal Joe Canata sich ausgezeichnet gegen den Kapitän Thomas 100 Pfund, der ja heute auch schon getroffen hat, das 4:1 erzielt hat, nach herrlichen Querpass. Eigentlich würde man sagen im Fußball Stangerlpass, und hat dann seine Schläger schön platziert und Joe Canata war geschlagen. Nach wie vor 4 gegen 4 am Eis, der VSV jetzt mit La Rochelle, der Mann, der aus der East Coast Hockey League gekommen ist, tiefer vortritt sozusagen, ist tief in das Verteidigungsdrittel des KACs eingedrungen, hat dann geschlänzt, aber doch relativ klar daneben. Guter Eisläufer eigentlich, aber es muss mehr von ihm kommen. Simon Schwinger, jetzt mit einem Haken an der eigenen blauen Linie, fährt rechts rüber, baut hier auf, versucht natürlich Travis St. Dennis hier in Szene zu setzen, auch getroffen, den letzten Treffer gemacht, das 5:1 mit einem herrlichen Solo, Travis St. Dennis. Und da ist jetzt der Schwede, der große baumlange Schwede beim KAC, Öransson, Matthias Öransson, der körperlich hier dagegen gehalten hat. Momentan passiert hier eigentlich relativ wenig, spielt sich ein bisschen so in den neutralen Zonen ab, beide Torhüter gar nicht so sehr im Bilde. Jetzt wieder der VSV, vielleicht mit der Möglichkeit, da ist Stephen Strong an der blauen Linie, der bedient wird, den Pass rübergibt, aber da spielt man wieder heraus, also fährt gar nicht Richtung Tor. Maxi Rebernick hat die Scheibe von Sproul bekommen, der hier den Pass auf Maxi Rebernick gegeben hat. Sproul geht auch tief, der Mann hat ja schon in der KHL gespielt, baumlang, groß, hat einen guten Schuss auch und ist sicherlich eine Verstärkung für den VSV. Nächste Möglichkeit, aber der KAC wieder her der Lage, und jetzt gibt die nächste Strafe, nachdem man jetzt wieder 5 gegen 5 am Eis gewesen wäre, wegen Behinderung, muss ein KAC-Spieler raus. In diesem Fall ist es, wenn ich richtig sehe, die Nummer 64, Maxi Breimel, der Verteidiger. Und das heißt in Kürze, jetzt Powerplay für den VSV, die Chance, hier vielleicht einen Treffer anzuschreiben. Davor gibt es hier Commercial Break, heißt das so schön, Werbeunterbrechung. Bei uns heißt das Musik, Musik, Musik, Luft holen, und dann sind wir gleich wieder zurück.
0: Music Break sozusagen.
1: Ja, genau. Schalte ein die Music Box Show.
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0: Das ist heute wohl ein richtiges Kärntner Eishockey-Derby. Hat es da auch eine Rangelei gegeben am Klagenfurter Eisgerhard? Was war da los?
1: Ja, Rangelei ist fast ein bisschen untertrieben ausgedrückt, lieber Joe. Es war ein richtiger Boxkampf. Ja, Schlägerei, ja, okay. Schlägerei, ich würde sagen Boxkampf. Bleib mal beim Sport, also war Boxkampf, wie man eigentlich vom Boxen erkennt. Jesper Jensen-Abo gegen Joseph Grammarossa, zuerst ausgeglichen und dann gewinnt Jesper Jensen-Abo. Beide raus zum Abkühlen, haben beide schon die Helme abgenommen. Beide jetzt in der Kühlbox, nennt sie sich ja so schön in der Eishalle. 5 Minuten draußen. Der VSV noch Powerplay war soeben beendet. Maxi Preiml kommt wieder rein. Da hat es jetzt gar nicht viele Möglichkeiten eigentlich für VSV gegeben, weil das Spiel auch immer wieder unterbrochen war. Vor allem dann durch diesen Infight im wahrsten Sinne des Wortes. Die Möglichkeit, aber da ist wieder Florian Vorauer. Und zwar ist Stephen Strong tief gegangen, fast als Stürmer hier aufgetaucht. Der KAC versucht die Befreiung, der VSV im Mitteldrittel. Jetzt hat die Scheibe unter Kontrolle. Aber das Spiel gleitet jetzt ein bisschen dahin, seit dem 5:1 durch Travis Santanis, der hier getroffen hat, ist eigentlich ein bisschen so der Dampf heraus, außer eben dieser spezielle Boxkampf. So spielerisch ist es nicht mehr der ganz hohe Glanz, aber was soll's, der VSV hat momentan nicht die Möglichkeiten hier den Spiel noch seinen Stempel aufzudrücken und der KAC, naja, der führt 5:1, was soll er hier noch Großartiges machen? 3 Spiele, 3 Siege, du bist Tabellenführer und hast extrem viele Tore schon geschossen. Insgesamt sind es dann schon 15 Tore bei 7 gegen Salzburg, 3 gegen Bustertal und heute Nummer 5. 15 Tore in 3 Spielen muss man auch mal backen und bekommen hat man ja auch nur insgesamt 4. Also das ist schon ein wirklich toller Start des KACs. Der VSV wird heute voraussichtlich seine erste Niederlage hinnehmen müssen in der laufenden Saison, wobei den größten Sieg haben die Adler ja schon gefeiert, dass sie überhaupt in der Liga dabei sein dürfen oder noch können und dass sie sich hoffentlich auch finanziell wieder auf der Rappeln und konsolidieren, dass sie überhaupt dabei sind, dass es überhaupt noch ein Derby in dieser Saison gibt. Aber 10 Minuten sind dennoch zu spielen, das heißt, wir haben noch Zeit hier für gutes Hockey und ich hoffe, das wird auch noch geboten, weil es sind viele Leute gekommen, ausverkauftes Haus, 4.400 Fans da, kein Platz, nirgendwo frei mehr, also hat man keine Karte bekommen können, also es wäre schon traurig gewesen, wenn es dieses Derby nicht mehr gegeben hätte. Der VSV hat die Möglichkeit, Abschluss, Johnny Hughes nach Pass von Metzler. Metzler gefällt mir überhaupt sehr gut, der sein erstes Derby-Tor gemacht hat, der gebürtige Vorarlberger Julian Metzler. Johnny Hughes kommt nicht dran, der KAC stürmt aber ebenfalls schon wieder, da ist Nick Peterson, der ja heute auch schon getroffen hat, Clemens Unterweger an der blauen Linie und geht tief rein, Maxi Preiml, da mischt man jetzt auch ein bisschen durch, hat ein bisschen, ja, eine Wechselphase gehabt, die nicht so kontrolliert war, deswegen die Linie jetzt ein bisschen durcheinander gewirbelt, Murschak fährt auch wieder raus, das war eigentlich vorne ja die erste Formation mit Biedersen, Murschak und mit Trosk. 8 Minuten 20, KAC 5, VSV 1, das erste Kärntner Saison-Derby geht in die absolute Schlussphase. Momentan scheinen die Fronten klar verteilt zu sein und der KAC ist mit 5:1 gegen die Adler voran.
0: Graz gewinnt heute Abend gegen die Füchse aus Südtirol mit 4:3 nach Verlängerung. Dann Salzburg verliert zu Hause gegen die Haie aus Innsbruck mit 2:3 nach Penaltyschießen. Vienna Capitals soeben Tor geschossen, Penaltyschießen gegen Fechewa. Die Wiener gewinnen mit 3:2. Linz gegen Olympia Laibach, da steht es im Moment 4:3 für die Oberösterreicher. Und Mailand gewinnt heute gegen Vorarlberg mit 5:4. 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

0: Round to you, Mr. Brian Adams im Kärntner Eishockey-Magazin von Radio Kärnten. Wir laufen auch, müssen wir nicht so weit laufen, von der Sponheimer Straße rüber in die Heidi-Horten-Arena. Da kann man fast zu Fuß hingehen. Und vielleicht geht sich das sogar noch aus, dass man da in den letzten Sekunden mit dabei ist, Gerhard. Wie lange wird noch gespielt?
1: Ja, 6 Minuten und 4 Sekunden sind noch einige Minuten und man ist ja wirklich schnell da. Ich gehe oft zu Fuß, also in 3-4 Minuten, wenn man schnellen Schritt, das ist von der Sponheimer Straße, ORF, Landestudio hierher, in die Heidi-Horten-Arena, die hier umgebaut wurde. Linus Andersson jetzt mit einer Möglichkeit, einen Schuss, aber wieder Florian Vorauer, ganz souverän. Linus Andersson, der schwedische Stürmer beim VSV, ist ja vom Modo, zweite schwedische Liga gekommen. Der KAC wieder von dem Versuch eines Abschlusses. Clemens Unterweger im Zweikampf, aber der Puck spritzt hin. Und da ist Nick Petersen, der hat auch wieder alles unter Kontrolle, weil er schon sieht, dass der VSV-Stürmer nicht richtig auf Torhüter Florian Vorauer losfährt. Der KAC wieder mit dem Aufbau, da ist Jan Murschak gemeinsam mit seinem Partner Jan Drosk, die beiden Slowenen, und Nick Petersen, das ist ja nominell die erste Formation. Jesper Jensen-Abo ist auch wieder da nach dem Infight mit Joseph Gramarossa. Chance für den VSV, ein bisschen so ein Flatterbuck, es war wieder Julian Metzler, der immer wieder dran ist, aber Flo Vorauer sehr aufmerksam, bringt die Scheibe in die Ecke rüber, in die Kurve, wo die VSV-Fans sind. Die sind schon sehr leise, sehr still geworden. Klar, bei diesem Spielstand 1:5, 5 Minuten vor Schluss aus Sicht der Adler, 5:1 natürlich aus Sicht der Rotjacken. Und ja, der VSV wird natürlich ein Vitaminzuckerl brauchen, das ich jetzt auch soeben bekommen habe von einem Ex-Kollegen von Otto Berger, der mich hier auch besucht hat, war jahrelang beim Kärntner Eishockey Magazin mit dabei, einer unserer wichtigsten Protagonisten als Dommeister und hat Regie auch geführt beim Eishockey Magazin in früheren Jahren. Das war ein bisschen vor dir, lieber Joe. Du kennst ihn, glaube ich, persönlich nicht, glaube ich, Otto, oder? Ja. Otto Berger.
0: Also ich kenne ihn nicht, ich kenne ihn nur vom Hörensagen, kann man sagen.
1: Ja, eine Legende, eine wahre Legende. Ja, genau. Wie viele Sportler natürlich auch. Gell?
0: Das habe ich auch gehört, eine ORF-Legende, ja genau.
1: Und ein glühender KAC-Fan, das darf er verraten, hat auch hier ein Abo, ist hier zu Hause natürlich und sieht sich seine Rotjacken immer wieder an. 4 Minuten noch, also absolute Schlussphase, erstes Kärntner Saison-Derby insgesamt, das haben wir eh schon oft vermeldet, das 364. Unglaubliche Tradition, Gott sei Dank gibt es das 364. Ich habe es eh schon mal angesprochen, war auf das Messer schneide, dass es vielleicht gar kein Derby in dieser Saison gibt, wenn der VSV ausgestiegen wäre. 4 Minuten sind noch auf der Anzeigentafel, der KAC begnügt sich jetzt ein bisschen mit Ergebnis halten. Der VSV, glaube ich, weiß auch, diese Messe ist gegessen. Also das Abendbrot ist sozusagen verzehrt. Da wird heute kein Nachtisch mehr kommen. Glaube ich zumindest nicht. 1:5, knapp vom Ende. Erstes Kärntner Saison-Derby aus Sicht der Villacher. 5:1 aus Sicht der Klagenfurter.

0: Mit AC/DC und Highway to Hell geht's Richtung Schlussphase in der Heidi Horten Arena in Klagenfurt. Lieber Gerhard, wie schaut's dort aus zum Schluss?
1: Ja, du hörst die Stimmung hier in der Heidi Horten Arena. Fast alle stehen von den 4.400 Fans, ausverkauftes Haus. Klar, erstes Kärntner Saison-Derby, Top-Vorstellung der Rotjacken 5-1 voran gegen den Erzrivalen aus Villach. Die Adler, ja, die sind ein bisschen ernüchternd aus diesem Spiel herausgekommen, waren aber auch der Außenseiter, muss man auch sagen. Und der KAC, der ganz große Favorit. Die letzte Minute jetzt hier, der KAC versucht nochmal aufzubauen mit Nick Petersen, der heute auch schon getroffen hat. Er ist der so ein Derby-Torjäger, hat heute wieder einen Treffer erzielt. Das 3:0 im Powerplay, der einzige Powerplay-Treffer in diesem Spiel. Jetzt ist man hinter dem Tor, der VSV versucht nochmal vorzuchecken mit Grammar Rosser, ist tief gegangen, aber da wird nichts mehr viel was kommen. Felix Maxer ebenfalls da. Also da ist der Dampf jetzt draußen, die letzten 40 Sekunden. Der KAC versucht durch Will McKinnon, den Amerikaner, noch einmal aufzubauen. Geht jetzt nochmal tief, nochmal die Chance, die Möglichkeit, Maxi Breim. Guter Schuss in diesem Fall, aber Joe Canata, der vor allem im ersten Drittel nicht sicher gewirkt hat, hat sich im Laufe des Spiels gesteigert. Die Fankurven singen schon bei den Rotjacken Sieg, die KAC Vikings, die Root Boys, aber auch die Stiege 19 und die Adler-Fans, ja, die beklatschen ihre Spieler auch. Ist ja eine harte Saison nach all diesen Vorkommnissen. Man ist froh, dass man überhaupt ein Team hat, und ich habe es eh schon oft genug erwähnt, dass es überhaupt noch ein Derby in dieser Saison gibt. 24,2 Sekunden, wir können, glaube ich, schon langsam, aber doch hier zusammenfassen. Der KAC gewinnt dieses Bulli noch einmal vor dem Gehäuse des VSV, drückt hier noch einmal an in den letzten 15 Sekunden. Tobias Zaplatnik, dreimal ist er auch da. Tobias Zaplatnik hatte heute den Trefferreigen eröffnet, bekommt die Scheibe auch nochmal, den Abschluss, die Möglichkeit, da wäre was, und der macht wirklich den letzten Treffer auch noch. Unglaublich! Tobias Zaplatnik macht das 1:0 und das 6:1. War vor dem Tor, konnte abschließen, da konnte Joe Canata nicht mehr hinhalten, hat den ersten gehabt, hat den zweiten gehabt, aber beim dritten war kein Kraut mehr gewachsen. Und unglaublich, der gebürtige Verteidiger eigentlich, gelernte Verteidiger, jetzt im Sturm, in der vierten Linie mit Finn van E und David Waschnik. Diese Linie macht den dritten Treffer. 1:0 Tobias Zaplatnik, und er setzt hier vorsichtig auch den Schlusspunkt zum 6:1, das Ganze 3,6 Sekunden vor dem Ende. Der KAC schnelle Führung durch Zaplatnik, Waschnik legt nach mit seinem ersten Derby-Tor, Nick Petersen Powerplay macht das 3:0 im Drittel 1, dann kurz Hoffnung für den VSV, Julian Metzler früh in der 22. Minute der Anschlusstreffer, gute Phasen dann vom VSV, aber Tommy Hundertfutter Kapitän 4:1, dann übersteht der KAC, 1 Minute 50 Sekunden, ein 3:5, Fels in der Brandung, natürlich in diesem Fall, und zwar Florian Flo Vorauer, der hier alles hält, dann macht eben der KAC das 5:1 durch Travis St. Dennis, und jetzt eben die Schlussirene, nachdem 3 Sekunden vor dem Ende Tobias Zaplatnik den Sack hier endgültig zumacht. Aus, vorbei, erstes Kärntner Saison-Derby, 364. Du kannst anschreiben beim KAC, der 196. Sieg in der History für den KAC. Endstand nach 60 Minuten, verdienter Sieg des KACs, der Rotjacken gegen den VSV mit 6:1. Und jetzt eine tolle Geste, Jesper Jens Nabo und Grammar Rosa, Joseph Grammar Rosa, die so gefightet haben, die einen kleinen Boxkampf geliefert haben, sind jetzt beide stehen geblieben und haben sich quasi noch einmal entschuldigt. Ja, war notwendig, und sind wir wieder Freunde sozusagen. Spiel vorbei, alles vorbei. Also das ist eine tolle Geste jetzt hier. Die beiden, die wirklich Gas gegeben haben, also mit Faustschlägen, haben sich jetzt hier noch einmal beim Abgang, beim Handshake versöhnt. Also, vorbei, das erste Kärntner Saison-Derby, sehr früh in diesem Fall, und der KAC, die Rotjacken, gewinnt gegen die Adler aus Villach mit 6:1 schon. Damit zurück zu dir und danke für den netten, feinen Abend und für das erste Kärntner Saison-Derby von Villach zu Villach.
0: Jetzt darf ich auch noch was sagen zum Schluss. Lieber Gerhard, danke vielmals. Liebe Grüße in die Heidi Horten Arena, danke. Es war wirklich sehr spannend. Ja, da haben wir mitgezittert.
1: Selbstverständlich, bei einem Derby gibt es nur Zittern.
0: Geht gar nicht anders, genau.
1: Das ist immer Spannung pur, so soll es auch sein. Auch wenn der Spielstand heute relativ klar und eindeutig war.
0: Ja, liebe Grüße aus der Heidi-Horten. Kommt ja bestimmt. In diesem Sinne, danke Gerhard.
1: Danke, ciao, Joe. Wir hören uns am Freitag wieder.
0: Wir hören uns am Freitag wieder. Wieder hier im Kärntner Eishockey-Magazin. Am Freitag die Partien schnell auf die Liste geblickt. Der VSV spielt auswärts gegen Salzburg und der KAC spielt auswärts gegen Laibach. Wie gesagt, am Freitag dann alles so zu hören, wie gewohnt hier bei uns im Kärntner Eishockey-Magazin. Schneller Blick noch auf die Tabelle. Die Rote Jacken führen mit 9 Punkten. Eben Platz Nummer 1, dahinter Mailand und dahinter Südtirol. VSV, die Adler, nach dem heutigen Spiel auf Tabellenplatz Nummer 10. Das Team heute, Reporter Gerhard Betscher, Redaktion Lukas Schelander, Musik zusammengestellt von unserer Daniela Winkler, Moderation Joe Kolofer. Wir sagen danke vielmals fürs Zuhören, wünschen Ihnen jetzt noch einen schönen Abend und viel Freude mit dem Programm von Radio Kärnten. Baba!

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2: Im Studio begrüßt sie Daniela Nicolai. Die Regierung fixiert eine Verlängerung und Erhöhung der Spritpreisbremse. Die Kritik des Bundespräsidenten an Israel schlägt hohe Wellen und die Feuerwehren fordern mehr Geld für ihre zunehmenden Einsätze. Soweit einige Themen des Nachtjournals. Das Wetter morgen wird unbeständig und sehr windig. Die Regierung hat sich auf eine höhere Spritpreisbremse für Oktober und November geeinigt. Die Entlastung wird 12 Cent pro Liter betragen, um 2 Cent mehr als bisher. Sie kommt einerseits durch eine Steuersenkung zustande, andererseits durch die Begrenzung der Gewinne von Mineralölkonzernen. Stefan Kappacher.
3: Mit der neuen Spritpreisbremse greift die Regierung wieder in die Krisengewinne der Ölkonzerne ein. Die Margen werden um 3,5 Cent pro Liter reduziert. Parallel dazu wird die Mineralölsteuer um 6,7 Cent je Liter gesenkt und weil dadurch auch die Mehrwertsteuerbelastung zurückgeht, wird der Liter Treibstoff durch diese Preisbremse ab Oktober um insgesamt 12 Cent billiger. Diese Regelung gilt für 2 Monate bis Ende November. Die Regierung spricht davon, dass der Kampf gegen die Inflation eine ihrer obersten Prioritäten sei. Eine niedrige Inflation sei sowohl für die Menschen als auch für den Wirtschaftsstandort zentral. Die Preisspitzen zu dämpfen, ohne den Wettbewerb und die Versorgungssicherheit zu gefährden, sei das Gebot der Stunde.
2: Israel zu kritisieren ist historisch gesehen immer heikel, vor allem wenn dabei das Wort Kriegsverbrechen fällt. Genau das hat aber der Bundespräsident getan, als er am Rande der UNO-Vollversammlung öffentlich das Vorgehen Israels in den besetzten Palästinensergebieten verurteilte. Die heftigen Reaktionen hat Alexander van der Bellen wohl einkalkuliert. Aus Tel Aviv David Kegleder.
4: Dass ein österreichisches Staatsoberhaupt diesen Vorwurf gegenüber Israel erhebt, ist eine diplomatische Zäsur.
5: Eine Absiedlung, das läuft unter Kriegsverbrechen, das muss man offen aussprechen.
4: Israels Außenminister Gideon Saar verurteilt die Aussage auf der Plattform X. Österreichs Präsident solle sich schämen, jemand, der ein Land repräsentiert, dessen Vergangenheit mit den schwerwiegendsten Verbrechen gegen die Menschlichkeit und das jüdische Volk verknüpft ist, wagt es, eine falsche Anschuldigung gegen den jüdischen Staat zu erheben, der noch immer gegen eine dschihadistische Achse kämpft, die unermüdlich versucht, ihn auszulöschen, schreibt Saar. Kein Österreicher dürfe für diesen abscheulichen Unsinn des Präsidenten verantwortlich gemacht werden. Interessant wird, ob Außenministerin Beate Meindl-Reisinger bei ihrer morgigen Rede vor der UN den Kriegsverbrechenbegriff ebenfalls verwendet.
2: Zurückhaltender fielen die Reaktionen der Parlamentsparteien in Österreich aus. Nur die FPÖ übte scharfe Kritik am Bundespräsidenten. Der heurige Hitzesommer war für die heimischen Feuerwehren sehr herausfordernd. Bei rund 3.500 Wald- und Vegetationsbränden waren 55.000 Feuerwehrleute im Einsatz, um ein Drittel mehr als in den vergangenen Jahren. Der Feuerwehrverband fordert von der Regierung mehr Mittel, vor allem für Ausrüstung. Veronika Mauler berichtet.
6: In Tirol müssen Feuerwehrleute immer öfter mit dem Hubschrauber ins unwegsame Gelände eingeflogen werden. In Niederösterreich hat sich die Zahl der Waldbrände heuer verdreifacht, sagt Landesfeuerwehrkommandant Dietmar Pfarrer-Fellner. Besonders fordernd die 2 Großbrände im Föhrenwald mit erstmals mehr als 10 Verletzten.
7: Flammenfronten über 30 Meter waren in Österreich undenkbar. Und mittlerweile sind wir dort angekommen. Gerade bei dem Föhrenwaldbrand, hier hat mehrmals der Wind gedreht. Hat Feuerwehrleute eingeschlossen, die wir im letzten Moment herausgebracht haben.
6: Um für die Zukunft gerüstet zu sein, brauche es rund 200 Millionen Euro vom Bund, etwa für persönliche Schutzausrüstungen und Sonderlöschfahrzeuge, so die Forderung.
7: Wenn man sich in Österreich freiwilliger bedient, dann hat man auch die verdammte Verpflichtung, zumindest das Werkzeug zur Verfügung zu stellen.
6: Denn das könne man nicht den Gemeinden umhängen oder über Feuerwehrfeste finanzieren.
2: Man könnte den Eindruck bekommen, die Weltwirtschaft habe sich an die vielen Krisen und Kriege gewöhnt. Denn trotz der Konflikte in Nahost und der Ukraine geht die Organisation für wirtschaftliche Zusammenarbeit und Entwicklung in ihrer aktuellen Prognose von einem Wachstum aus. Die Einzelheiten von Ernst Kernmeier.
8: Um 2,9% dürfte die Weltwirtschaft heuer wachsen, die Länder des Euroraums gemeinsam immerhin um 1%, sagt die OECD. Also stärker noch als im Juni angenommen und das trotz des Kriegs am Persischen Golf und der hohen Energiepreise. Die dürften bis Ende des Jahres noch steigen und dann nachgeben. Das ist allerdings eine Prognose mit Vorbehalt, sagt Isabel Koske von der OECD.
9: Wenn der Konflikt jetzt länger anhält und damit es zu länger hohen Energiepreisen kommt, dann würde sich das Wirtschaftswachstum natürlich weiter abschwächen.
8: Gestärkt wurde das weltweite Wachstum zuletzt durch hohe Investitionen in künstliche Intelligenz in den USA, in China und in Europa. Und auch dabei gibt es Unsicherheiten. Wenn die erwarteten Renditen weiter ausbleiben, dürfte es auch da zu einer Abschwächung kommen.
2: In Österreich ist das Interesse an der Gestaltung der neuen Euro-Banknoten besonders groß. 5% der Bevölkerung haben sich an einer entsprechenden Umfrage der Europäischen Union beteiligt, mehr als in jedem anderen EU-Land. Details von Celine Buran.
10: Fast 470.000 Menschen haben in Österreich an der Euro-Banknotenumfrage teilgenommen. Das ist die höchste Beteiligung in ganz Europa. Zum Vergleich, diese Umfrage hatte mehr Teilnehmer als jedes österreichische Volksbegehren der vergangenen 3 Jahre. Für die Nationalbank ein Zeichen dafür, wie sehr die Menschen mit dem Euro verbunden sind. Zur Auswahl hat es Motive aus den Bereichen europäische Kultur und Flüsse und Vögel gegeben, etwa Ludwig van Beethoven, Leonardo da Vinci oder ein Weißstorch. Über das endgültige Design will die Europäische Zentralbank voraussichtlich bis Ende des Jahres entscheiden. Ab Anfang der 2030er Jahre sollen die neuen Geldscheine dann schrittweise in Umlauf kommen.
2: Das Wichtigste vom Sport mit Emily Weber.
11: In der Fußball-Champions League der Frauen spielt die Wiener Austria gerade gegen den 8-fachen englischen Meister Chelsea. Nach einem Tor von Vicky Kapteyn in der 11. Minute liegen die Wienerinnen nach der ersten Halbzeit mit 0:1 zurück. Der SK in St. Pölten und Sturm Graz haben heute auch international gespielt, bei ihren Europacup-Hinspielen aber keine Erfolge feiern können. Sturm Graz muss auswärts eine bittere 1:6 Niederlage gegen den VfL Wolfsburg hinnehmen und der SKN verliert 0:2 gegen Malmö in der NV-Arena. Im Eishockey haben die Vienna Capitals gerade ihr erstes Heimspiel der Saison gewonnen. Gegen Fehervar lautet der Endstand 3:2 für die Wiener. Morgen geht es für das österreichische Fußballnationalteam der Männer gegen Israel. Beim Nations League-Spiel gibt es einen neuen ÖFB-Kapitän. Michael Gregoritsch wird morgen in Linz die Kapitänsbinde tragen. Anpfiff ist um 20.45 Uhr. Und die Frage um David Alabas Zukunft ist wohl geklärt. Nach dem Abschied von Real Madrid Ende der letzten Saison war der Innenverteidiger vereinslos. Jetzt deutet alles darauf hin, dass sein Weg nach Italien in die Serie A zum Club Udinese Calcio führt. Er soll einen Einjahresvertrag erhalten und Abstriche beim Gehalt akzeptieren.
2: Jetzt zum Wetter.
12: Sehr frisch ist die heutige Nacht, teilweise sogar kalt. Die Tiefstwerte bewegen sich zwischen knapp unter 0 Grad in manchen Tälern und 12 Grad in der Wiener Innenstadt. Morgen am Donnerstag erwarten uns tagsüber dann ganz typische Septembertemperaturen zwischen 13 Grad im Mühl- und Waldviertel und 23 Grad in Südkärnten. Außerdem wird es wechselhaft morgen mit einer Mischung von Sonne und Wolken. Ab dem Vormittag breiten sich von Norden her Regenschauer aus. Stellenweise können auch Gewitter vorkommen. Außerdem wird es sehr windig morgen.
2: Das war das Nachtjournal. Auf Wiederhören.
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1: Am Mikrofon Daniela Nicolai. Die FPÖ hat im Parlament heute den jüngsten Fall von Kindesmissbrauch durch den Kabarettisten Günter Pahl alias Gunkel zum Thema gemacht. In einem dringlichen Antrag forderten die Freiheitlichen schärfere Strafen und mehr Schutz für Kinder. Peter Stacher berichtet.
2: Die freiheitliche Familiensprecherin Ricarda Berger kritisiert, dass in Missbrauchsfällen die Täter geschützt würden, nicht die Opfer. Das derzeit mögliche Strafmaß sei zu niedrig, sagt sie.
3: Für die von Pahl vorgeworfenen Delikte drohen laut Staatsanwaltschaft 6 Monate bis 5 Jahre Haft. Für uns ein Strafrahmen, der in keinem Verhältnis zur Schwere solcher Taten steht.
2: Justizministerin Anna Sporrer von der SPÖ betont, dass es vor dem Gesetz keinen Unterschied mache, welchen Status, Beruf oder gesellschaftliche Stellung ein Täter hätte.
4: Ich halte es hier nicht für den geeigneten Moment, aus Anlass eines konkreten Falles politisches Kleingeld zu wechseln.
2: Nach dem letzten Kinderschutzpaket seien weitere Verbesserungen im Schutz von Kindern in Form einer EU-Richtlinie mit Höchststrafen und längeren Verjährungsfristen in Umsetzung.
1: Der Nationalrat hat die sogenannte Aktivpension beschlossen. Wer nach dem gesetzlichen Pensionsantrittsalter weiterarbeitet, soll ab 2027 bis zu 15.000 Euro im Jahr steuerfrei verdienen können. Das gilt unabhängig davon, ob man seinen Pensionsantritt aufgeschoben hat oder ob man bereits Pension bezieht und zusätzlich einer bezahlten Tätigkeit nachgeht. Voraussetzung sind jedenfalls 40 Versicherungsjahre. Wer von Australien nach New York fliegt, muss bisher mindestens einmal zwischenlanden. Ab Mitte 2028 soll sich das ändern. Die Fluggesellschaft Qantas will dann nonstop von Sydney nach New York fliegen. Mehr von Tina Hahnreich.
5: Rund 18 Stunden nonstop im Flieger. Die australische Airline Qantas will ab Mitte 2028 Direktflüge von Sydney nach New York anbieten. Rund 16.000 Kilometer in einem Stück. Das spart etwa 3 Stunden, denn bisher geht die Strecke nur mit einem Zwischenstopp in Auckland. Möglich machen sollen das speziell umgerüstete Airbus-Maschinen. Mit einem Zusatztank von 20.000 Litern können die Flieger bis zu 22 Stunden in der Luft bleiben. Laut der Airline hat sich die Nachfrage auf den New York-Verbindungen seit 2023 fast verdoppelt. Neben der Verbindung nach New York arbeitet Qantas auch an anderen Ultralangstrecken. Den Anfang machen Direktflüge von Sydney nach London im Oktober 2027.
1: In Südtirol ist heute ein deutscher Bergsteiger ums Leben gekommen, der zweite innerhalb weniger Stunden. Der Mann stürzte in den Dolomiten am 2810 Meter hohen Seekofel ab. Seine Leiche wurde mit dem Hubschrauber von einem Geröllfeld geborgen. Erst gestern war ein anderer Deutscher auf einem Höhenweg in Südtirol tödlich verunglückt. Das Wetter.
6: Alles ruhig beim Wetter heute Nacht. Es bleibt überall trocken, Nebel bildet sich nur stellenweise und der Wind flaut auch in Ostösterreich ab. Morgen der Donnerstag wird ein wechselhafter Tag. Die Sonne scheint nicht mehr so oft wie heute und im Tagesverlauf müssen wir verbreitet mit Regenschauern oder Gewittern rechnen. Von Salzburg bis Eisenstadt schon am Vormittag, am Nachmittag sind dann auch weit im Westen und im Süden Schauer möglich. Es wird windig und der Nachmittag bringt meistens 13 bis 21 Grad, in Südösterreich bis 23 Grad. So viel zum Wetter von Daniel Zeindlinger.
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1: Donnerstag, der 24. September. Im Studio ist Daniela Nicolai. Die geplante Reform von Wehrdienst und Zivildienst muss zumindest eine Oppositionspartei mittragen. Nach der ersten Verhandlungsrunde kritisieren FPÖ und Grüne aber, dass ihnen die Regierung noch keinen Gesetzentwurf vorgelegt hat. Stefan Kappacher.
2: Der Plan der Koalition sei ein Murks, aber aus staatspolitischer Verantwortung trete man in Verhandlungen ein, sagt FPÖ-Wehrsprecher Volker Reifenberger. Was nicht gehe, das sei der geplante Zwischenschritt zur Verlängerung des Zivildienstes. Das soll ja nur dann passieren, wenn zu wenig Präsenzdiener aufkommen. Was aus der Sicht Reifenbergers fix ist. Die Regierung täuschte die jungen Männer.
3: Wir verlängern das Bundesheer und natürlich müssen wir dazu auch entsprechend den Zivildienst gleichzeitig verlängern. Das wäre ein ehrlicher Zugang. Das ist auch das, was wir fordern.
2: Die Grünen wiederum sehen in der vorgelegten Koalitionseinigung eine Schlechterstellung des Zivildienstes. Die werde es mit den Grünen sicher nicht geben, sagt Verhandler David Stöckmüller. Die Regierung müsse sich da bewegen. Die Grünen wollen unter anderem eine bessere Bezahlung für Zivildiener.
1: Außenministerin Beate Meinl-Reisinger versteht die Aufregung um die Israel-Kritik des Bundespräsidenten nicht. Österreich habe eine klare Haltung, sagte Meinl-Reisinger am Rande der UNO-Vollversammlung in New York. Man stehe an der Seite Israels, müsse aber auch sagen, wo rote Linien überschritten werden. Alexander van der Bellen hat Israel Kriegsverbrechen in den Palästinensergebieten vorgeworfen. Auch heute ist der Nahostkonflikt Thema bei der UNO. Reden von Israels Premier Benjamin Netanyahu und Palästinenserpräsident Mahmoud Abbas stehen auf dem Programm. In Deutschland muss sich ein ehemaliger Minister vor Gericht verantworten. Verkehrsminister Andreas Scheuer war vor 7 Jahren für die gescheiterte Autobahnmaut nur für Ausländer zuständig. Im Prozess geht es darum, ob er in einem parlamentarischen Untersuchungsausschuss zur Maut gelogen hat. Aus Berlin Maria Knips-Witting.
4: Mit ernster Miene betritt der ehemalige Verkehrsminister Andreas Scheuer das Landgericht Berlin. Sein Anwalt beteuert seine Unschuld.
5: Herr Scheuer hat diesem Land über 20 Jahre gedient in verschiedenen Funktionen. Und dabei hat er die Rechte des Deutschen Bundestages immer sehr ernst genommen. Und deshalb ist er auch so engagiert, diesen Vorwurf zu widerlegen.
4: Scheuer war als Verkehrsminister für die Einführung der sogenannten Ausländermaut zuständig. Nach einer Klage von Österreich hat der Europäische Gerichtshof die Maut gekippt. Scheuer hat aber schon davor Verträge mit den Betreiberfirmen unterschrieben. Deutschland musste deshalb 240 Millionen Euro Schadenersatz zahlen. Im Untersuchungsausschuss haben die Betreiber ausgesagt, sie hätten Scheuer angeboten, das Urteil abzuwarten. Scheuer hat aber ausgesagt, er könne sich daran nicht erinnern.
1: Homeoffice boomt weiter. Viele heimische Unternehmen bieten ihrer Belegschaft die Möglichkeit, von zu Hause zu arbeiten. Das zeigt eine Umfrage in Kooperation mit der Uni Graz. Jeder dritte Arbeitnehmer wünscht sich sogar mehr Tage im Homeoffice. Claudia Peintner-Schmidt berichtet.
6: Statt in die Arbeit zu pendeln, arbeiten viele Menschen von zu Hause aus. Vor allem seit der Corona-Pandemie haben flexible Arbeitsmodelle zugenommen. Mittlerweile ist Homeoffice in 7 von 10 heimischen Unternehmen für mindestens die Hälfte der Belegschaft möglich. Das zeigt eine aktuelle Umfrage von Deloitte. Homeoffice ist vor allem bei Mitarbeitenden beliebt, sagt Katrin Hintermeier von Deloitte.
7: Weil Mitarbeitende vor allem ihr unmittelbares Arbeitsumfeld im Blick haben, also wie produktiv kann ich arbeiten, wie gut geht's mir dabei.
6: Führungskräfte achten hingegen vor allem darauf, wie sich die Arbeit im Homeoffice auf die Zusammenarbeit im Team und zwischen unterschiedlichen Abteilungen auswirkt.
1: Wegen einer Drohnensichtung am Flughafen Berlin ist der Betrieb am Abend vorübergehend eingestellt worden. Für 45 Minuten gab es keine Starts und Landungen, Verspätungen und Umleitungen waren die Folge. Um 21 Uhr wurde die Sperre wieder aufgehoben. Die Polizei hatte keine Drohne finden können. Heuer wurden im Bereich des Berliner Airports bereits 28 Mal Drohnen registriert. Das waren die Nachrichten. Und jetzt zum Wetter.
8: Unbeständiges Wetter begleitet uns heute durch den Donnerstag. Noch ist es überall trocken, in der Früh starten wir oft noch mit Sonne. Von Deutschland und Tschechien her treffen aber nach und nach Wolken und Regenschauer ein. Am Vormittag bereits zwischen Salzburg und Eisenstadt, am Nachmittag dann auch weiter im Westen und im Süden. Auch Gewitter sind heute möglich. Es wird sehr windig im Tagesverlauf und die Höchsttemperaturen bewegen sich zwischen 13 Grad im oberen Waldviertel und 23 Grad im Süden der Steiermark. Die kommenden Tage werden dann schrittweise sonniger und wärmer. So viel zum Wetter von Daniel Zeindlinger.
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1: Am Mikrofon Moritz Strobel. Es ist 1 Uhr. Es wird schwierig mit der Zweidrittelmehrheit. Die Regierung verhandelt jetzt mit der Opposition über die Reform von Wehr- und Zivildienst. Es hakt aber, berichtet Stefan Kappacher.
2: Der Plan der Koalition sei ein Murks, aber aus staatspolitischer Verantwortung trete man in Verhandlungen ein, sagt FPÖ-Wehrsprecher Volker Reifenberger. Was nicht gehe, das sei der geplante Zwischenschritt zur Verlängerung des Zivildienstes. Das soll ja nur dann passieren, wenn zu wenig Präsenzdiener aufkommen. Was aus der Sicht Reifenbergers fix ist. Die Regierung täuschte die jungen Männer.
3: Wir verlängern das Bundesheer und natürlich müssen wir dazu auch entsprechend den Zivildienst gleichzeitig verlängern. Das wäre ein ehrlicher Zugang. Das ist auch das, was wir fordern.
2: Die Grünen wiederum sehen in der vorgelegten Koalitionseinigung eine Schlechterstellung des Zivildienstes. Die werde es mit den Grünen sicher nicht geben, sagt Verhandler David Stöckmüller. Die Regierung müsse sich da bewegen. Die Grünen wollen unter anderem eine bessere Bezahlung für Zivildiener.
1: Die größte Kupfermine der Welt steht still. Nach einem tödlichen Arbeitsunfall in der Mine in Chile ist der komplette Betrieb eingestellt worden. Wann der Abbau weitergehen kann, ist noch nicht bekannt. Nicht nur Cholesterin erhöht das Risiko von Herz-Kreislauf-Erkrankungen. Der bisher nur selten untersuchte Lipoprotein-A-Wert kann genauso dazu beitragen. Eine neue Leitlinie empfiehlt daher allen, diesen Wert einmal in ihrem Leben zu überprüfen, wie Christian Panni berichtet.
4: Den eigenen Cholesterinwert kennen viele, doch ein Blutfettwert bleibt meist unbeachtet, Lipoprotein A, kurz LPA. Er kann das Risiko für Herzinfarkt und Schlaganfall beachtlich erhöhen, zusätzlich zu den bekannten Faktoren wie Cholesterin, Blutdruck oder Diabetes, sagt der Internist Helmut Brath.
5: Und deswegen ist es so wichtig, dass wir es von jedem kennen. Jede erwachsene Person und bei hohem Risiko sogar Kinder sollten ihr LPA-Wert kennen.
4: Helmut Brath hat zusammen mit mehr als 30 anderen Expertinnen und Experten den aktuellen Lipid-Konsensus verfasst. Diese neue Leitlinie empfiehlt, dass jeder und jede den LPA-Wert einmal im Leben feststellen lässt. Der Wert verändert sich kaum und ist weitestgehend vererbt.
5: Die Wahrscheinlichkeit der Vererbung auf Kinder ist ca. 50%.
4: Um den LPA-Wert zu bestimmen, muss man bei der Blutabnahme gezielt danach fragen.
1: Und um das Erbe von Country-Legende Dolly Parton ist ein Streit entbrannt. Partons langjähriger Manager wirft ihrem Neffen eine Drohkampagne vor, mit der der Neffe Geld aus dem Unternehmen der verstorbenen Sängerin erpressen wolle. Der Manager hat eine einstweilige Verfügung gegen den Neffen beantragt. Und jetzt zum Wetter mit Daniel Zeinlinger.
6: Wir starten sehr frisch in den Tag, an manchen Orten sogar leicht frostig. Tagsüber warten uns heute maximal 13 bis 21 Grad, in Südösterreich bis 23 Grad. Im Süden scheint heute am längsten die Sonne, aber es wird im Laufe des Tages überall wechselhaft. Von Norden her kommen nämlich Wolken und Regenschauer herein, stellenweise auch Gewitter. Am geringsten ist die Regenwahrscheinlichkeit heute in Vorarlberg. Auch der Wind wird teilweise ein Thema heute, und zwar auf den Bergen sowie vom Innviertel bis zum Burgenland.
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1: Am Mikrofon Moritz Strobel. Es ist 2 Uhr. Im UNO-Sicherheitsrat in New York haben heute die Bosse der führenden US-KI-Unternehmen vor den Gefahren einer unregulierten künstlichen Intelligenz gewarnt. Aus New York berichtet Christoph Kohl.
2: Künstliche Intelligenz sei die größte Sicherheitsherausforderung, mit der die Welt heute konfrontiert sei.
3: This is the most important global security issue facing the world today,
2: sagt der per Video zugeschaltete Anthropic-Chef Dario Amodei vor dem UNO-Sicherheitsrat. Es brauche im Umgang mit KI eine globale Strategie und Zusammenarbeit, um aus Fehlern zu lernen, ehe daraus Katastrophen werden, warnt OpenAI-Boss Sam Altman.
4: So the world can learn from failures before they become catastrophes.
2: Künstliche Intelligenz wird heute auch ein zentrales Thema beim Besuch von Chinas Präsidenten Xi bei US-Präsident Donald Trump in Washington sein.
1: Der Bürgermeister der Salzburger Stadt Hallein hat wegen rufschädigender Aufkleber die Behörden und einen Anwalt eingeschaltet. Es geht um aufgedruckte Bilder und WhatsApp-Nachrichten, die den privaten Lebensbereich des Bürgermeisters betreffen. Eine unbekannte Person oder Gruppe hat die Aufkleber im gesamten Stadtgebiet von Hallein verteilt. Warum, ist noch nicht klar. Der Gouverneur der österreichischen Nationalbank Martin Kocher sieht Preiseingriffe kritisch und präsentiert deshalb einen Alternativvorschlag zur von der Regierung angekündigten Spritpreisbremse, berichtet Julian Kern.
5: Wer in Preise eingreift, der soll es laut ÖNB-Gouverneur Martin Kocher dort machen,
6: wo Menschen sich das nicht leisten können oder wo sie zum Beispiel aufs Auto angewiesen sind. Bei den Markteingriffen muss man immer abwägen, was sind die Haupteffekte und sind nicht negative Nebeneffekte größer.
5: Denn mit Preiseingriffen gehe oft auch das Preissignal verloren, also der Anreiz, weniger Treibstoff zu verbrauchen, sparsamer zu fahren oder auf Alternativen umzusteigen. Kocher könnte sich deshalb andere Entlastungsmöglichkeiten vorstellen, etwa bei Dingen,
6: die nicht mit der Nachfrage zusammenhängen, wie die motorbezogene Versicherungssteuer. Auch da könnte man sich vorstellen, dass es unabhängig von der Größe des Autos einen Fixbetrag gibt, wo man die betroffenen Autofahrerinnen und Autofahrer entlasten könnte.
5: Kochers Botschaft, gezielt helfen, statt den Preis für alle zu drücken.
1: Und die Fußballerinnen der Austria Wien haben bei ihrer Champions-League-Premiere nach einem tapferen Kampf gegen Topclub Chelsea knapp 1:0 verloren. Das Tor fällt in der 11. Minute, die Austrianerinnen können dann mehrere Ausgleichschancen nicht verwerten. Und jetzt zum Wetter mit Daniel Zeinlinger.
7: Unbeständiges Wetter begleitet uns heute durch den Donnerstag. Noch ist es überall trocken, in der Früh starten wir oft noch mit Sonne. Von Deutschland und Tschechien her treffen aber nach und nach Wolken und Regenschauer ein. Am Vormittag bereits zwischen Salzburg und Eisenstadt, am Nachmittag dann auch weiter im Westen und im Süden. Auch Gewitter sind heute möglich. Es wird sehr windig im Tagesverlauf und die Höchsttemperaturen bewegen sich zwischen 13 Grad im oberen Waldviertel und 23 Grad im Süden der Steiermark. Die kommenden Tage werden dann schrittweise sonniger und wärmer.
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